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1: Herzlich willkommen bei den On Air Stories. In dieser On Air Story möchte ich euch die Sendung Oldie Treff von Peter Ziermann vorstellen. 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
1: 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Ich bin heute mit Rolf Gensrich im Studio, der die Sendung OK Beat macht.
2: Hallo, freue mich, dass ich hier sein darf.
1: Wie würdest du ansonsten deine Sendung generell beschreiben?
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0: Ja, hallo, liebe Hörer. Jetzt mal wieder live am Start. Und zwar aus der Rudolfstraße 8 im Alex-Studio. Und mir gegenüber sitzt eine Dame, die schon öfters da war. Und ich begrüße gleich Charlotte zu Kappenstein.
1: Hallo, herzlichen Dank für die nette Einladung. Ich freue mich sehr.
0: Gut, also ich lade dich ja immer wieder gern ein. Du bist Kabarettistin und vor allen Dingen bist du auch Moderatorin, oder?
1: Ich schrecke von nichts zurück. Ich schreibe auch. Ne?
0: Du schreibst auch. Du hast einen Blog irgendwo. Wie heißt der? Hauptstadt?
1: Notizen.
0: Ja. Ne? Du bist schon hier. Du weißt was, du mir vorkommst so sprachlos. Charlotte sitzt mir gegenüber und ist sprachlos. Ich bin jetzt sprachlos und lass jetzt einfach mal Charlotte reden.
1: Ich bin total eingeschüchtert, das glaubt man gar nicht. Ich erlebe hier immer so viel, ne? Und ja, ich muss auch drauf reagieren, habe ich festgestellt. Aber ich soll nicht direkt damit loslegen. Also ich halte mich erst nochmal zurück.
0: Also deine Biografie ist ja bekannt, oder?
1: Mir schon.
0: Ja, dann lassen wir sie mal zu den Hörern rüber. Du bist vor längerer Zeit nach Berlin emigriert, oder?
1: Wahlberlinerin. Es fing Ende der 70er Jahre an. Ich war einmal hier gewesen, hab Blut geleckt, hab am Wannsee gewohnt und ich wusste direkt, da musst du, also in die Stadt musst du. Aber das hat dann Jahrzehnte gedauert und 2011 war es dann endlich soweit. Und zwischenzeitlich bin ich jährlich, also hier hingefahren, habe meinen Urlaub verlebt und mit Trauertränen bin ich dann wieder zurückgefahren. Aber was willst du machen? Es hat wirklich lange gedauert, aber jetzt habe ich es dann geschafft.
0: Du hast endlich geschafft und du bist hier sowas von etabliert. Das gibt es doch gar nicht. Wenn man auf deine Homepage geht, da gibt es mindestens 20 Sachen, was du da alles fabrizierst.
1: Ich kriege hier nicht mehr weg. Das ist so spannend, das glaubst du gar nicht. Selbst den Friedhof habe ich mir schon ausgesucht. Selbst dann will ich hier bleiben. Ja.
0: Oh, das hast du auch schon ausgesucht.
1: Ja, ja.
0: Da kommen wir ganz kurz noch zum Schluss auf.
1: Ja, ja.
0: Sag mal.
1: Gerne.
0: Richtig? Ja, ich sehe, du wohnst in Spandau und da hast du auch ganz viele Leute, die dir immer ein. Du lädst ja so viele ein.
1: Die kommen freiwillig und die wollen gar nicht mehr gehen. Aber auf was willst du machen? Ne? Ich habe so.
0: Weghauen.
1: Also zuletzt hatte ich ja auch Besuch gehabt. Die haben gesagt: Hör mal, wenn du mal in Urlaub fährst oder so, wir könnten auf deine Blumen aufpassen und die gießen. Und da sage ich immer, ich habe überhaupt gar keine Blumen. Da hat die gesagt, macht nichts, ich bringe welche mit.
0: Ne? Ach, das ist so welche. Und lassen sie da oder nehmen sie wieder mit?
1: Es ist noch nicht zum Äußersten gekommen. Aber du siehst, die Menschen sind sehr einfallsreich. Nur um eingeladen zu werden, da zu bleiben und nicht wieder zu gehen. Ne?
0: Ja, und das waren so viele. Über wie viele Jahre waren die jetzt verteilt?
1: Ach, ich wohne da ja inzwischen, aber eigentlich, ich will auch gar nicht vorweggreifen. Als ich da eingezogen bin, ich habe eine Geschichte dazu bei.
0: Oh, das ist doch prima, die Geschichte liest du nachher vor. Wilma, siehst du hast mich vorhin gefragt, welche Geschichte soll ich denn vorlesen? Und dann habe ich die Taubengeschichte ist nicht die gleiche wie die.
1: Nee, also ich habe zwei Geschichten von meinem Zuhause.
0: Oh, das ist doch wunderbar, aber ich will trotzdem einiges von dir wissen, weil ja die Hörer ja letztendlich auch was über dich wissen wollen. Und du machst Hauptstadtnotizen und wo sind die veröffentlicht?
1: Ja, Frau zu Kappenstein. Wenn du das bei Google oder sonst wo reingibst, also bei so einem Browser, dann landest du bei mir. Dann hast du die Hauptstadtnotizen, die sind zu aktuellen, auch politischen Themen. Hier ist ja immer irgendwas los.
0: Ja, gehst du auch ab und zu in den Bundestag?
1: Ja, Bundestag jetzt nicht direkt, aber ich gehe zu einer bestimmten Fraktion. Da ist in der nächsten Woche ist da parlamentarischer Abend. Aber ich will jetzt mal nicht die Fraktion verraten.
0: Würde ich auch nicht machen.
1: Danke.
0: Ja, Ich denke, wir sollten auch nicht hier in der Sendung Fraktionen verraten, also in keiner Weise. Ich denke, wir sind irgendwann mal so weit, dass ich fragen muss, was wollte ich eigentlich fragen?
1: Aber das geht mir auch häufig so. Mein vollstes Verständnis.
0: Charlotte, wie bist du eigentlich zu deinem Adelstitel gekommen?
1: Ach ja, nee, also ich habe ich habe über alles gesprochen in meinem Umfeld, wie das so ist. Ich rede ja jetzt auch über fast alles. Und dann haben wir festgestellt, Ich trage so gerne Hüte, im Moment nicht, habe ich einen Kopfhörer auf.
0: Ja,
1: und
0: ja,
1: da eben. Muss ja was mit Kappe passieren.
0: Ja.
1: Ne? Und dann Frau zu Kappenstein, das passt, ne? Weil die Frau so gerne Hüte trägt.
0: Ach, Kappenstein.
1: Ja.
0: Bei Kappenstein habe ich eher so einen Berg vor mir, wo du als Kabarettistin so einfach den Leuten sowas erzählst.
1: Aber mache ich auch. Aber ich habe eine Hutsammlung, da kannst du einen ganzen Berg mitmachen. Also bei mir ist der Berg besteht ja aus Hüten. Ich habe so viele Hüte, das glaubst du gar nicht.
0: Du, da wollte ich gleich mal fragen. Gehst du dann auch auf Rennen oder sowas?
1: Ach, immer ginge ja hier Hoppegarten. Aber ich gehe meistens auf die Bühne mit Hut, ne?
0: Ach so.
1: Und Handtasche.
0: So.
1: Ja, also gestern erst wieder.
0: Du, jetzt machen wir einfach so. Du willst das vorlesen? Ja? Jetzt machen wir aber Musik zwischendrin. Und du sagst nur ganz kurz, was uns jetzt bevorsteht.
1: Und zwar ist das ein wunderbarer Künstler, der hat zuletzt bei der letzten Nacht der Poesie hat er also gespielt, Handpan, man kann das auch anders nennen. Der Künstler heißt Peter Stein, die CD heißt Deep in the Forest, also tief im Wald.
0: Ja.
1: Und daraus nehmen wir die Nummer Summer Groove on the Houseboat. Soll ich das auch übersetzen?
0: Dann machen wir das.
1: Nee. Das machen
0: jetzt
1: wir so.
0: Spielen wir es ab.
1: Alles instrumental.
0: Wunderbar.

0: Ja, und du hast ja gesagt, dass du etwas geschrieben hast, wie du nach Berlin oder wo du lebst und sowas. Dann wollen wir einfach mal hören.
1: Ja, mal ist spannend ohne Ende, glaubst du gar nicht. Also was ich hier alles schon erlebt habe, ne? Also suchen Sie zufällig eine Wohnung, dann werden Sie wissen, wovon ich spreche. Auf dem Wohnungsmarkt herrscht Krieg. Sogar aus dem Weltall können die endlos langen Schlangen und Schlachten um eine leerstehende Wohnung verfolgt werden. Und dann passiert es ausgerechnet mir, dass ich in meiner Wunschbleibe stehe und den Mund nicht mehr zukriege. Kaum sind 50 Jahre vergangen, zack, geht mein Traum in Erfüllung. Wie konnte das passieren? Das Domizil war nicht im Netz zu finden, weil der Eigentümer nicht überrannt werden wollte, wie er sagte, und weil er nur an ausgesuchte Personen vergibt. Gut, ich hätte mich auch für mich entschieden. Aber warum das Schmuckstück leer steht? Wie andernorts Muttermilch einschießt oder Blitze einschlagen, dachte ich. Da stimmt was nicht. Also habe ich alle verfügbaren Personen zu einer Besichtigung eingeladen mit der Maßgabe, Fehler zu finden. Fehlanzeige. Ich selber bin mit Kohle und Stahl groß geworden. Das ist nicht schön. Deswegen haben wir uns damit getröstet, woanders ist es auch nicht besser. Von wegen. Jetzt sollte ich das alles gegen den Ausblick auf die schmucke Spandauer Altstadt, die mächtige Zitadelle und den unübersehbaren Fernsehturm eintauschen können. Innerlich habe ich ganz laut Ja geschrien. Zum Glück hatte ich noch einen Kopf dabei. Und was macht der? Das Gehirn will wissen, ob es an dem Ort mit der Havel vor der Tür schon einmal Hochwasser gab oder Schwärme von lästigen Mücken, Einbruch und was einem sonst noch das schöne Wohnen vermiesen kann. In den letzten 100 Jahren gab es an dem Ort keine unangenehmen Wasserpegel. Bezüglich der kommenden 100 Jahre gab es eisiges Schweigen. Dann kam ich zu der Einsicht, wer nichts weiß, muss alles glauben. Also habe ich meine Detektivarbeit aufgenommen und bin Beobachterin geworden. Bei Tag und bei Nacht, bei zunehmendem und bei abnehmendem Mond, bei Sonnenauf- und Sonnenuntergang, mit dem Ferngas. Ach, was sag ich, mit dem Nachtsichtgerät habe ich auf Schnee, Hagel, Glatteis, Regen und Sonnenschein geguckt. Was ich von außen nicht gesehen habe, waren die Aufzüge. Meine zukünftige Nachbarin, eine flotte 80-Jährige, hat mich zu Fuß probeweise in die obere Etage des Hochhauses begleitet mit den Worten: Frau zu Kappenstein, Sie sind das ja nicht gewohnt. Machen Sie zwischendrin einfach mal Pause. Letztendlich bin ich eingezogen. Es war Herbst und die Tage wurden kühler. Meine Lieblingsbleibe blieb auch im Winter unauffällig. Bis der Winter vorbei war und die Tage wärmer wurden. Dann kam eine unaufhaltbare Invasion. Krieg. An allen Fenstern krabbelte es unaufhörlich. Spinnen jeglicher Größe haben die Maueröffnungen okkupiert. Ich wusste nicht mehr, was ich machen sollte und habe Hilfe geschrien. Der Hausmeister beruhigte mich. Die Spinnen wären schon lange vor mir da gewesen. Nach mehreren Gesprächen im Freundeskreis war irgendwann klar, nützliche Tiere werden weder mit Chemie noch mit dem Staubsauger bekämpft. Da hilft nur eins, ein Friedensangebot muss her. Für mich bedeutete das eine ultimative Kaugummiabwehr. Spinnen mögen den Geruch von gekautem Kaugummi so wenig wie wir den Duft von Buttersäure. Inzwischen hängt mein Unterkiefer vom vielen Kaugummikauen schlaff im Gesicht. Wer mich besucht, kaut aus Solidarität mit oder überreicht eine großzügige Gabe an gekauten Kaugummis, anstatt anderer Mitbringsel wie Wein oder Blumen. Es ist nur noch eine Frage der Zeit, bis wir ins Guinness-Buch der Rekorde kommen. Hausfassade mit den meisten gekauten Kaugummis. So etwas haben Sie noch nicht gesehen und das Bild geht einfach nicht mehr aus dem Kopf. Den Spinnen aber ist längst klar, hier wird zurückgesponnen. Am Fenster, genau da, wo der Innenraum anfängt und massenweise gekaute Kaugummis den Rahmen zieren, da gilt unverrückbar, hier ist spinnenfreie Zone, hier spinnt Frau zu Kappenstein. Ja, so viel dazu.
0: Ja, wunderbar. Wunderbar. Ja. Dann hast du wunderbare Verzierungen an deinem. Mhm. Kannst du die nicht auch anschnitzen, dass da Gesichter, oder sind das jetzt nur so Knödel, die da hängen?
1: Ja, mit der Zeit trocknen die natürlich. Die sind nicht mehr frisch, sagen wir mal so. Ne?
0: Ja, die sehen dann so grau irgendwie.
1: Ja. Von der Sonne gebleicht und gehärtet, sag ich
0: mal. Ja, aber die Spinnen sind weg.
1: Die kommen immer noch, aber nur bis dahin.
0: Ne? Bis dahin und dann sehen sie die Knödel und riechen die und dann zappert.
1: So, genau so ist es ja.
0: Da muss man aber einiges in Kauf nehmen. Hat schon jemand mal was gesagt, hat dich mal jemand drauf aufmerksam gemacht, was das für Knödel da am Fenster?
1: Natürlich, aber ich habe dir ja gesagt, wenn du zu Besuch kommst, bitte nicht Blumen, Wein oder sonstiges, einfach gekaute Kaugummi.
0: Und dann ans Fenster spucken.
1: Ja, also da kannst du mir die größte Freude mitmachen.
0: Ach ja, gut.
1: Ich habe viele

0: Also
1: Ja.
0: im Garten, in einem riesigen Garten, wo also auch Obst an den Bäumen hängt, da machen wir also wirklich die Nacht der Poesie und jetzt also zum 9. Mal und das ist, wird so gut angenommen, also ganz fantastisch.
1: Wie viele Leute sind da ungefähr da?
0: Also im letzten Jahr waren da so 160, vielleicht auch ein bisschen mehr.
1: Aber das steigert sich mit der Zeit. Ne?
0: Es wird immer mehr, es spricht sich immer weiter rum. Und es ist einfach ein wunderschönes Ereignis. Wann kann man schon mal zu lauen Nächten und bei wunderbarer Literatur so einen Abend im Garten verbringen?
1: Vor allen Dingen, das sind unglaublich putzige Häuser. Habe ich das noch in Erinnerung?
0: Ja, Holzhäuser. Also allein die Gegend lohnt sich schon. Oder wenn du auch außerhalb der Nacht der Poesie dahin willst, am Sonntag kannst du wunderbar Kaffee und Kuchen dazu dir nehmen.
1: Ja.
0: Es lohnt sich immer. Man kann das jetzt schon entdecken, ja.
1: Das fängt um 18.30 Uhr an?
0: Genau.
1: Ja, habe ich besser geguckt wie du. Hast du gemerkt?
0: Ich bin ja noch viel früher da. Ich rufe mich da ja schon ein.
1: Du rufst dich ein, das heißt, dich hört man auch.
0: Naja, auf jeden Fall, du kannst immer früher auch dahin kommen. Es gibt da einen wunderbaren Büchertisch und also auch fürs leibliche Wohl ist gesorgt. Die Alexandrowka bietet also vielfältige Speisen an.
1: Also ganz kurz, weißt du, wie man da hinkommt? Das können wir aber nachher nochmal machen.
0: Ja,
1: okay?
0: Also grob bis Potsdam fahren und dann gibt es eine Straßenbahn, die da hinfährt.
1: Und dann Daumen raushängen oder so.
0: Habe ich noch nicht versucht, ist aber eine gute Alternative. So
1: ja.
0: Lernt man neue Leute kennen.
1: So lernt man neue Leute kennen. Du, wir machen jetzt einfach mal Musik und dann unterhalten wir uns nochmal. Ja?
0: Ja.
1: Gut, dann fahren wir die jetzt. Du brauchst die jetzt gar nicht mehr vorzustellen, weil das ist ja eine. Ist das nicht eine Platte?
0: Ja, aber oder einen Titel habe ich noch. Flying Condor ist der nächste Titel.
1: Ach so, ja. Und dann soll er losfliegen.

0: So, wir sind wieder in Berlin gelandet.
1: Ach ja.
0: Ja, und du hast da irgendwie, also du findest Berlin total schick, aber dir fällt etwas auf, ne?
1: Ja, ich muss das unbedingt mal ansprechen. Es wird ja hier gemeckert, ne? Das glaubst du ja gar nicht, ne? Ob du willst oder nicht, du kriegst direkt wieder was auf die Ohren, ob du... Du willst das gar nicht hören. Manchmal fragen sie dich noch, ob du das hören willst. Aber jetzt, ich glaube, ich würde jetzt sagen, nein, ich möchte gar nicht. Ne? Also,
0: was verstehst du denn unter Meckern? Weil vielleicht verstehen wir was anders. Ich verstehe das, dass meine Schwester irgendwas irgendwo war, dann meckert sie halt über da, wo sie war. Mhm. Das heißt, sie findet das nicht gut und die Leute haben das gemacht und das gemacht und das hat ihr alles nicht gepasst. Das verstehe ich unter Meckern. Du auch?
1: Es geht hier schon los. Zuletzt habe ich in der Gedächtniskirche eine Person aus Frankfurt erlebt. Die stand nur am Mikrofon, war dabei, sich einzurichten, weil sie gleich loslegen wollte. Und dann ging das schon los. Da kamen mehrere direkt angestürmt und richteten das Mikrofon. So geht das aber nicht. Ich weiß gar nicht, wie sie sich das vorgestellt haben. Sagte, ich habe noch nicht angefangen. Da machen sie mich hier schon wieder fertig. Aber
0: das ist ja massiv. Das finde ich ja gar nicht mehr meckern, sondern das bedrängt einem ja. Weißt du? Also das Meckern, was ich meine, ist, naja gut, dann hat man seinen Frust abgelassen und dann ist die Sache wieder gut. Aber das hört sich ja richtig massiv an, dass die Leute irgendwo eingreifen, wo ihnen gar nicht zusteht.
1: Ja, aber da fragt jetzt keiner nach. Also in Berlin geht's einfach immer voll auf die 12 und was soll's, ne? Was mit dem anderen ist, ist ja nicht so wichtig. Hauptsache, ich bin mein Zeug losgeworden. Und ich habe da aber jetzt noch was ganz Tolles gefunden. Und es gibt, also Rettung lauert überall, meine ich ja sowieso. Also ein wunderbarer Roman, Der große Gatsby von Fitzgerald. Und
0: ja, da
1: ist eine unheimlich gute Eröffnungsszene drin. Und das möchte ich allen gerne mit auf den Weg gehen, weil mir das auch so gut gefallen hat. Und das sagt der Vater also zu dem Sohn, bedenke, sagt er, wenn du an jemand etwas auszusetzen hast, dass die meisten Menschen es im Leben nicht so leicht gehabt haben wie du.
0: Ja.
1: Also, dass man sich das nochmal bitte schön vergegenwärtigt und danach sich verhält.
0: Das ist ja schon etwas, eine sehr, sehr große Selbstreflexion. Und ich denke, die Leute, die da das machen, was du gesagt hast, die reflektieren ja nicht mehr. Die gehen ja nur noch drauf.
1: Ja, ich würde so gerne ermuntern, mal bei sich bleiben.
0: Aber was machst du dagegen, wenn du die siehst?
1: Ja,
0: schwierig, ne?
1: Ich kann da gar nicht so kontern, weißt du, ich Berliner ja gar nicht so. Aber je nachdem, so ich lasse mir unter Umständen auch schon was einfallen. Es kommt drauf an, was gerade wieder passiert. Aber es ist schwierig, also es ist auch nicht gleichgewichtig, würde ich sagen, weil ich eben doch nicht hier aufgewachsen bin. Das merkt man immer wieder. Ne?
0: Aber was bedeutet das? Du bist nicht hier aufgewachsen, also darfst du nicht mitreden. Das finde ich aber...
1: Ich rede trotzdem mit.
0: Ja, eben.
1: Ich schrecke ja vor nichts zurück.
0: Du,
1: ne?
0: du hast vorhin so in der Pause ein gutes Beispiel gebracht. Da kommt einer mit der Bierflasche rein, der... In den Bus und der Busfahrer sagt, hier wird nicht getrunken und der sagt,
1: halt die Klappe,
0: halt
1: Alter.
0: Die Klappe, Alter, und weg
1: geht durch, ja.
0: und geht hin da.
1: Ja.
0: Und der Busfahrer hat dann aber reagiert. Ne?
1: Ja, der hat dann ist aufgestanden. Ich habe nur zu ihm gesagt, denken Sie an Ihre Gesundheit. Ne?
0: Ja.
1: Also das ist ja viel wichtiger als diese Bierflasche. Nee, er ist dann aufgestanden, hinten in den Bus gegangen und kam zurück und hat mir gesagt, er müsste jetzt eigentlich die Polizei holen, damit er abgeführt wird. Also so geht's ja nicht. Ne?
0: Also das sind ja Sachen, also die ich so denke, das eskaliert zurzeit, ne? Das eskaliert und die Frage ist, was macht man dagegen?
1: Ruhe bewahren erstmal.
0: Ne? Ja, Ruhe, ne? Und unter Umständen die Polizei holen und
1: die kommen ja auch, also die sind ja komplett ausgelastet. Die kommen ja zu nichts mehr.
0: Ne? Ja, ja, ja.
1: Also besser ist, wenn man das selber noch in den Griff kriegt irgendwie.
0: Aber jetzt mal die andere Sache mit wenn ich jetzt mal so du bist Kabarettistin. Früher haben die Leute immer gesagt, ja, die Kabarettisten, die meckern ja nur rum. Wie stehst du denn dazu?
1: Ach, ich nehme die Sachen mehr so auf die Schippe, würde ich sagen. So, ich fühle die Absurdum. Ja, ich nehme es dann humorvoll.
0: Das ist humorvoll. Also humorvoll ist nicht meckern.
1: Nee, ich denke mal, es könnte schlimmer kommen, ja. Und dann kam ich, oder?
0: Ja, bevor wir das Thema jetzt vertiefen, das ist ja wirklich ein ziemlich großes Fass, was da aufzumachen wäre. Das wahrscheinlich auch die Sendezeit und auch die Redezeit jetzt überschreitet. Kommen wir nochmal zur Nacht der Poesie.
1: Gerne.
0: Da wird nicht gemeckert.
1: Nein. Also da ist ja auch alles Mögliche vertreten, wie Prosa und Lyrik. Und wir haben ungefähr 12 Personen am Start, die alleine lesen. Dann darüber hinaus gibt's also wunderbare Musik, zum Beispiel Saxophon und Klarinette von der Silke Zimmermann-Hase, die das macht. Jemand macht die Technik. Es gibt 2 Personen, die den Abend moderieren. Außerdem haben wir den 100. Geburtstag von Ingeborg Bachmann. Und da gibt's ja auch ein Motto dazu. Also sie hat ein Gedicht gehabt und dann Pfeil der Zeit. Das wird also...
0: Pfeil der Zeit, das ist ein gutes... du hast auch einen Beitrag. Ja. Was ist für dich ein Pfeil der Zeit?
1: Oh, ich darf das ja gar nicht alles verraten.
0: Dann, nee. Ja.
1: Also ich gehe auch mit der Zeit. Ich habe mitbekommen, man muss mit der Zeit gehen, weil es verändert sich ja alles auch mit unseren Altersbezügen. Da gehe ich zum Beispiel drauf ein. Wenn ich nochmal auf die Welt komme, habe ich mir vorgenommen, ich werde Beamtin, weil ich festgestellt habe, die leben im Schnitt 5,5 Jahre länger. Und das wird ja jetzt langsam für mich interessant.
0: Also, ja, das ist richtig. Aber warst du nicht Beamtin?
1: Nein, überhaupt nicht. Ich war angestellt. Im öffentlichen Dienst.
0: Ach, deswegen gehen nach Berlin. Früher hat man aber auch gedacht, dass die Künstler länger leben, aber da ist man auch davon abgekommen, oder?
1: Ich bin ja spät berufen, aber ich habe ja erst später angefangen.
0: Ja. Ja, also das Ding ist natürlich, das ist jetzt der Appell, nach Potsdam zu gehen und diese wunderbare Nacht und wie heißt Pfeil der
1: Zeit. Außerdem hat das Publikum durchaus ein Mitspracherecht. Die hören sich alle Texte an und danach dürfen die sagen, was ihnen am besten gefallen hat. Und die Person wird dann mit einem Preis ausgezeichnet.
0: Ach, noch besser.
1: Das Publikum sagt, ne, was am besten angekommen ist.
0: Ja, das ist ja wunderbar, aber der Pfeil der Zeit, ne, der geht ja schnell voraus. Und er ist spitz, nehme ich an, oder?
1: Aber sowas von, das glaubst du gar nicht, ja.
0: Aber er sucht er ein Ziel?
1: Er findet meistens auch. Irgendwo findet er was, ja. Und damit ihr auch wisst, wer da alles dabei ist, das sind ja so viele Namen, kann ich also auf meine Internetseite verweisen?
0: Ja, eben, das kannst du aber nachher nochmal machen.
1: Oder vom Literaturkollegium. Die ist also bestens ausgestattet, da sind alle zu finden, alle, die vorlesen werden und es gibt weitere Informationen zu den einzelnen Vorlesenden.
0: Ja, nee, das ist ja ganz wichtig. Dann machen wir, du kannst jetzt nochmal machen und dann machen wir es vielleicht hinterher nochmal. Dann gib jetzt einfach nochmal deine Homepage an.
1: frauzukappenstein.de.
0: Aha, und das vom Literaturkollegium?
1: Das ist literaturkollegium.de.
0: Ja, gut, also dann können wir jetzt wieder mit einer Musik loslegen. Meine Technikerin. Ja.
1: Jetzt, ich hätte da noch einen Titel anzugeben.
0: Ja, klar.
1: Deep in the Forest.

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1: Gut, jetzt haben wir gerade einen Schrei gehört, der ist hinter uns her. Wir sind wieder aus dem Wald raus, wir sind wieder in Spandau, oder?
2: Ach, klasse, angekommen. Ach ja, ich könnte jetzt über mein Zuhause weiterreden. Also ich bin ja inzwischen eingezogen und jetzt geht das aber auch weiter.
1: Also inzwischen eingezogen, wahrscheinlich bist du die älteste Mieterin da, oder?
2: Ach nee, das schaffe ich jetzt nicht.
1: Schaffst nicht mehr?
2: Nein, das, also weiß ich nicht. Wenn die anderen vorher wegsterben, kann ich irgendwann die Älteste werden, aber da ist noch weit über 80, da ist noch einiges da.
1: Da ist noch einiges da. Du, leg einfach mal los.
2: Ja, also wir sind jetzt in der Jetztzeit angekommen.
1: Ne? Wir sind in der Jetztzeit, also sind wir doch vorhin auch mit den Spinnen, oder?
2: Ja, aber ich bin ja jetzt richtig vor Ort. Also,
1: du bist in der Wohnung.
2: Ja.
1: Und wie müssen wir die Wohnung vorstellen? 3 Zimmer, 4 Zimmer, 5.
2: Aber ich gehe auch immer mal wieder raus und du erfährst
1: was drinnen und draußen
2: stattfindet. Ja,
1: ja gut, dann hören wir einfach mal hin.
2: Super.
1: Ich mische mich auch nicht mehr ein. Ich habe gehört, man mischt sich nicht mehr ein. Ich mische mich auch nicht mehr ein. Okay, bis dann.
2: Ja, dann nutze ich die Gunst der Stunde. Danke. Also, früher freute ich mich ein ganzes Jahr auf den Urlaub, um Sehnsucht nach Sommer, Sonne, Sand und vieles mehr zu stillen. Da machte ich noch Fernreisen, lernte Jetlag, Witterungsumstellungen, fremde Völker und fremde Betten kennen. Genauso wie Magen-Darm-Probleme bei mir unbekannten Speisen. Und heute? Alles im Wandel. Für mich gilt längst, bleibe im Land und nähre dich redlich. Mal ist es brüllend heiß, mal regnet es Hunde und Katzen und geflogen wird trotzdem. Bei mir drehen Obstfliegen vorzugsweise Pirouetten. Jetzt habe ich mir meine eigenen Komfortzonen geschaffen. Sie heißen gefüllter Kühlschrank, Bücher, Musik, Flatrate für Internet und Telefon und das alles ohne Zeitverschiebung. Das Wasser kommt bei mir in Trinkqualität aus der Leitung. Strom ist 24 Stunden rundum sorglos verfügbar. Ich brauche keine Prophylaxe, weder Cholera noch Gelbfieber treten an meinem Wohnort verstärkt auf. Und ganz ehrlich, von Schlangenbissen auf der Etage habe ich bislang noch nichts gehört. Stattdessen habe ich mir Untermieter ganz anderer Natur zugelegt. Ausnahmslos, ausgelassen fliegende Selbstversorger. Schwalben. Sie wissen, was ich gehört und legen mir keine umfangreichen Besorgungslisten auf die Fensterbank mit Wünschen nach frisch gefangenen Wanderheuschrecken, heimischen Steinläusen oder besonders schmackhaften Mücken. Selbst im Freibad komme ich auf meine Kosten. Neuerdings kann ich da oben ohne auftreten, aber nicht ohne Ausweis. Am Chlorwasserbecken schwitzt das Personal. Vermehrung findet auch statt. Es gibt immer mehr Bluetooth-Lautsprecher sowie Essens- und Müllreste. Pubertäres Imponiergehabe und Tattoos, wo man hinschaut. Auch das freibadübliche Imponiergehabe hat sich im Laufe der Jahrzehnte nicht verändert. Brauche ich Abkühlung und Ruhe, stehen mir Keller und Tiefgarage zur Verfügung. Wenn dort nicht gerade jemand die Qualität seines Brecheisens überprüfen möchte oder dabei ist, Eigentumsverhältnisse zu ändern. Also, warum in die Ferne schweifen? Ach ja, sogar das Brandgut liegt inzwischen so nah. Feuerrodung, sozusagen vor der Haustür. Warum Brandstiftung? Mafia-Aktivitäten und Baulandbeschaffung auf Sizilien und in Griechenland bestaunen. Bei Jüterbog und um Jüterbog herum gibt es sogar Zusatzeffekte. Immer dann, wenn Munition längst vergangener Tage doch noch zündet. Auch die Mittelmeersiesta hat bei mir längst Einzug gehalten. Wenn das Quecksilber ordentlich steigt, dann lasse ich die Computermaus, wahlweise den Stift, einfach schlagartig fallen. Dem Gehirn säusel ich Siesta zu, während ich die Tastatur in die Ecke werfe. Danach ziehe ich mein unter den Teppich deponiertes Ruhelager hervor. Ganz ohne Klimaanlage lagere ich mich in aller Gelassenheit in vertrauter Büroluft bis zu dem kühleren Stunden des Tages, um dann weiterzumachen, wo ich aufgehört habe. Mein Loch Ness heißt Aufregung in Spandau. Bei uns tauchen wilde Schweine auf und machen, was sie tun müssen. Vergnügungssüchtig und mit Lust auf Abwechslung auf dem Speiseplan. Ein Schwein kommt selten allein. Was macht die Bevölkerung? Sie wird atemlos beim Anblick der Tiere, sowohl bei Tag als auch bei Nacht. Und das alles nur, weil ein Wildschwein optisch und geschmacklich ganz eigene Tischmanieren an den Tag legt. Mensch und Tier kommen da einfach nicht auf einen Nenner, wenn es um eine gepflegte Gestaltung von Grünanlage, Parklandschaft oder Friedhof geht. Plündern kennt der Mensch sehr wohl, doch macht er es nicht im eigenen Revier, auch nicht, wenn es um Essensreste geht. Auch Hund und Katze sind verwirrt, wenn Schwarzkittel ihr Futter futtern. Deswegen versuchen Feuerwehr, Förster, Jägerinnen sowie Polizei, den schweinischen Motto »Nimm, was du kriegen kannst« Einhalt zu gebieten. Es wird dann mitunter laut und der Rotte wird klar, es gibt nur eins, was schlimmer ist als Afrikas tödliche Krankheit, die Schweinepest, und das ist, selbst gejagt und verspeist zu werden.
1: Und jetzt kommt wieder aus dem Forest irgendwas? Mit der Musik? Nee, du bist eine Tierfreundin, merke ich gerade.
2: Das hört sich nur so an, glaube ich. Also ich habe sie gerne auf Abstand, vor allen Dingen die Schwarzkittel. Ne?
1: Die Schwarzkittel?
2: Ja.
1: Wohnst du in der Nähe vom Wald?
2: Das brauche ich gar nicht, die kommen auch aus dem Wald heraus. Also das ist denen zu langweilig da, die sind ja inzwischen auf ganz andere Speisen abonniert. Also Müll, Vorgärten, die nimm, was du kriegen kannst.
1: Und die sind auch bei dir im Vorgarten, oder was?
2: Ja, also die wagen sich durchaus in die Stadt, ja.
1: Und da kann man nicht mal Kaugummi kauen, damit die vertrieben werden?
2: Also das mit den Kaugummis funktioniert leider nur bei Spinnen, habe ich festgestellt, ja.
1: Vielleicht müssen wir da was anderes kauen. Vielleicht müssen wir da mal einen Wildschweinsteak den vorkauen und die hauen ab. Oh, ich habe jetzt wahrscheinlich den Tierschutzbund am Hals, aber...
2: Ich bin nicht vom Tierschutz, aber also, zwischen uns ist ein Tisch, ich bleib ganz ruhig und gelassen. Ne?
1: Das ist gut. Also ich sehe aber nicht wie eine Wildsau aus. Ja, aber jetzt habe ich eine Aversion gegen Spinnen. Ich habe Schwalben sind mir aber nett.
2: Total, hör mal, das sind Selbstversorgung, das sind mir die Liebsten. Da brauche ich mich nicht drum zu kümmern. Also die fliegen ganz wild und ausgelassen schon am frühen Morgen rum und.
1: Lass sie doch in deine Wohnung, die fressen doch auch Spinnen.
2: Nee. Also die stehen doch mehr auf Mücken, habe ich festgestellt. Also leider, nee, Spinnen eher nicht.
1: Und auch nicht auf Kaugummis, dass die an dein Ding gehen.
2: Die suchen ja Futter für ihren Nachwuchs. Also Kaugummis sind da auch nicht angesagt.
1: Gut, jetzt gehen wir doch nochmal in den Wald auf die Gefahr hin, nochmal einem Wildschwein zu begegnen.
2: Ja, also wir haben die inzwischen auch eingezäunt im Forst.
1: Ja.
2: Da kannst du die, also streicheln weiß ich nicht, aber füttern kannst du die da zumindest. Und Ende Oktober gibt's dann durchaus auch Wildschweinsuppe und du kannst auch Wildschwein kiloweise, pfundweise, wie auch immer mit nach Hause nehmen.
1: Gut.
2: Gegen entsprechende Bezahlung. Kannst du vorher das Teil nochmal angucken aus nächster Nähe. Ne?
1: Und wir gehen in den Wald.
2: Wie auch
1: musikalisch.
2: Immer. Ah, wir gehen in den Wald.
1: Musikalisch.
2: Soll ich den nächsten Titel dann mal?
1: Ja.
2: Wunderbar. Needed Andra G.

0: Ja, da hat jetzt einer versucht, in die oberen Töne zu gehen und jetzt haben wir ausgeblendet. Charlotte, wir haben ausgeblendet, um einfach noch ein Projekt von dir, beziehungsweise, das mache ich immer zum Schluss, wo ist Charlotte zu Gabenschein zu sehen, zu hören? Welche Werke haben wir? Die Homepage haben wir ja schon gehört. Willst du die nochmal sagen? Die wäre ganz gut.
1: Frau zu Kappenstein.de, Hauptstadtnotizen.
0: Gut.
1: Also hören, sehen, lesen. Also da kannst du ja alles machen. Da alle paar Tage findet da irgendwas Neues statt. Also
0: Bei dir.
1: ja, unbedingt. Und ich habe
0: Was liegt dir denn am Herzen? Erzähl doch mal.
1: aber das wirst du gar nicht glauben. Jetzt ist Sense liegt mir am Herzen. Also das ist jetzt so eine Salonreihe, die über das ganze Jahr verteilt stattfindet. Und dabei geht es um das Lebensende. Mehr Leichtigkeit in das Thema bringen, Ängste nehmen. Und das tut so gut, wenn man weiß, einfach, man ist nicht alleine, man bekommt Hilfe in jeglicher Hinsicht, dass man sich einfach schon mal so damit beschäftigt.
0: Ja,
1: Auf
0: und
1: Anhieb.
0: da hast du bist du Herausgeberin.
1: Ja, es gibt dazu ein passendes Buch, eine Anthologie. Ich habe ganz viele einen dazu eingeladen. 43 Personen haben daran mitgeschrieben. Und wir machen jetzt eben Aufführungen. Es werden immer wieder unterschiedliche Personen
0: Ja,
1: eingeladen,
0: ja.
1: die dann also sehr ihre Texte gut rüberbringen. Ganz
0: Da
1: unterschiedlich.
0: wird über den Tod geredet, beziehungsweise auch über das Ableben.
1: Ja, aber nicht so, wie wir das herkömmlich kennen. Das ist schon sehr erleichternd, sehr humorvoll mitunter.
0: Ja.
1: Also angenehm.
0: Ein angenehmes, und du bist die Herausgeberin, das heißt, wie heißt das Buch?
1: Das heißt Schluss aus Sense. Das ist als Herausgeberin mit Elke Hübner-Lipkau und mir entstanden.
0: Ja, und da habt ihr dann verschiedene Leute angeschrieben und die haben zurückgeschrieben, ihr habt ein Buch draus gemacht. Und das ist jetzt das, was dich auch beschäftigt, ne?
1: Unbedingt. Und dann haben wir also noch passende Musikerinnen dazu eingeladen, die also diese Veranstaltung musikalisch sehr schön begleiten.
0: Wo haben wir
1: Passend.
0: denn eine? Weil jetzt sag doch die nächste, wo es eine gibt.
1: Das würde ich so gerne machen, das glaubst du gar nicht. Wir sind im Gespräch mit unterschiedlichen Veranstaltungsorten, aber wie das so ist, die müssen das im Gremium oder in mehreren Gremien abstimmen und bislang steht kein neuer Termin komplett fest. Also ich kann nur über die Vergangenheit reden. Wir hatten zwei wunderbare Veranstaltungen, die waren alle ausgebucht. Die Besucherinnen haben mir ihre E-Mail gegeben, sie möchten bitte informiert werden, wenn das nächste passiert, weil also auch immer wieder ein unterschiedliches Thema oder ganz unterschiedliche Personen eingeladen werden, die das Thema
0: Charlotte, ich
1: beleuchten.
0: unterbreche dich jetzt. Die Leute, wenn sie wissen wollen, wo eine Veranstaltung ist, du hast deine Homepage durchgegeben und da sollen sie draufgehen und da sehen sie das dann.
1: Unter Termine kann man ganz gut was finden, aber
0: Eben.
1: ja.
0: Und bevor wir jetzt was finden, übergebe ich dir etwas, was ich
1: Oh.
0: eigentlich jedem Gast gebe,
1: Soll ich das jetzt
0: beziehungsweise
1: auch?
0: das ist ein kleines
1: Ah.
0: Präsent, das ist ein Glückskeks, das kannst du nach Hause mitnehmen und kannst jetzt aufmachen. Ui, du
1: Ach,
0: bist sehr vehement, ne?
1: ganz beherzt und jetzt auch knack.
0: Ja, knack, und da gibt es verschiedene, da musst du das Deutsche suchen, damit das die Hörer auch verstehen.
1: Ja,
0: Ach
1: und ich
0: so.
1: auch vor allen Dingen, nicht nur die
0: Ich
1: Hörerinnen
0: gehe,
1: und
0: ja,
1: Hörer,
0: du.
1: ich auch. Also nimm dich nicht so ernst, das geht, ne?
0: Das ist gut. Das ist ein schöner Tisch.
1: Ne, passt.
0: Das passt.
1: Ja, dann in unterschiedlichen Sprachen. Aber
0: In unterschiedlichen Sprachen, Holländisch.
1: wir nehmen uns ja alle viel zu wichtig. Das
0: Eben, das war ja das auch, was man mit der Meckerei. Ich meine, das ist genau das, weil wir uns
1: Aber
0: so wichtig nehmen.
1: vielleicht, wenn wieder was passiert, dann überreiche ich das deutsche Version. Bitte lesen, sage ich.
0: Ja! Siehst du,
1: Danke.
0: so gibt's Lösungen.
1: Ja, wunderbar.
0: Charlotte, so gibt's Lösungen.
1: Ach, hör mal, jetzt gehe ich wieder ganz beschwingt
0: Jetzt gehe ich wieder beschwingt.
1: hinaus.
0: Das ist ja das Schöne an der Sendung, dass man manchmal sowas von beschwingt hier rausgeht und man weiß gar nicht warum.
1: Doch, ich weiß schon. Also ihr beiden seid wirklich so klasse. Also man fühlt sich sehr wohl. Also das ist einfach sehr,
0: Ah,
1: sehr angenehm.
0: siehst du, wie es in meinen Augen glitzert?
1: Wahnsinn, ja.
0: Ja,
1: Ja.
0: ne? Das sind nicht meine Haftschalen, sondern das sind die Tränen.
1: Ach Gott, konnte ich dich auch noch glücklich machen? Ja. Das ist schön. Ja.
0: So kann man auch mit kleinen Sachen den Leuten eine Freude machen. Charlotte, wir sind am Ende.
1: Ach, schade.
0: Ich glaube, wir haben eigentlich alles gut losbekommen. Wir sind und wir sehen uns wieder.
1: Dann habe ich wieder jetzt ab sofort wieder Vorfreude auf das nächste Mal, wann auch immer. Vielen Dank.
0: Vorfreude ist die schönste Freude, hat immer Ilkes Oma gesagt.
1: Die Oma hat sowas von Recht, das glaubst du gar nicht.
0: Die hat sowas von Recht.
1: Das stimmt.
0: Jetzt gehen wir zum Schlussmonolog von mir. Ich danke dir und wir hören uns irgendwann mal wieder. Danke, Charlotte.
1: Fantastisch,
0: tschüss.
1: Auch danke.
0: Ja, liebe Hörer, das war wieder Auslesen mit dem Gast Charlotte von, jetzt mache ich dich noch artlicher, Charlotte zu Kappenstein. Ja, und sie hat uns Einblick in ihre Wohnung in Spandau und in ihre geheimsten Phobien, kann ich sagen? Nein, lass mal weg. Durch die Sendung führte der Mann mit den zwei Herzen als Gastgeber und als Senderverantwortlicher Max van der Hoos. Und jetzt heute war es wieder ganz wichtig, ganz ruhig im Hintergrund agierend, aber ohne sie wirklich kein richtiges Auslesen. Ich danke vor allen Dingen Ilke Brick für Technik und Studioregie. Danke, Ilke.
1: Ich auch.
0: Ja. Nachfolgesendung Couch FN, das Berliner Campusradio. Und ich sage Ihnen jetzt ganz einfach, also dann bis in 14 Tagen gut merken auf alex-berlin.de so, und auf DAB Plus um 16 Uhr einschalten. Einen wunderschönen Restnachmittag noch. Seien Sie nett und zu sich und anderen. Ich bin's auch, also nix für Unmut. Tschüss und danke, sagt Max van der Oost.

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1: Heute geht es um das Campusradio CouchFM. Das ist ein Projekt in Zusammenarbeit der drei Berliner Hochschulen, der Humboldt-Universität, der Freien Universität und der Technischen Universität Berlin. Und ich möchte euch nun das Campusradio genauer vorstellen und habe hierzu Laura und Emily von CouchFM eingeladen. Herzlich willkommen.
2: Hi.
3: Hi.
1: Seit wann gibt es denn das Format Campusradio CouchFM?
2: Also 2011 kam die Idee auf. Und 2012 lief dann die erste Sendung schon. Also es ist jetzt schon ganz schön lange her.
1: Und ihr sendet ja jeden Tag und habt verschiedene Formate. Wie ist die Sendung denn aufgebaut?
2: Genau, also wir haben jeden Tag in der Woche ein unterschiedliches Format. Zweimal die Woche läuft unser Live-Magazin. Das heißt, da stehen wir live im Studio und reden über alles Mögliche. Und dann läuft auch Musik zwischendurch, wie man es aus dem Radio halt so kennt. Und montags ist bei uns immer Platz für eine Gästesendung. Mhm. Also da können zum Beispiel andere Unis ihre Projekte vorstellen, wenn sie selbst einen Podcast produzieren und so weiter. Dann haben wir am Mittwoch unsere Musiksendung, das Klangkompott. Das wird von der Musikredaktion gemacht und es kann auch alles Mögliche sein. Interviews, einfach eine Band vorstellen, ein Genre vorstellen, alles Mögliche. Genau, donnerstags läuft unser Gästezimmer. Das ist ein Interviewformat mit Personen zum Beispiel aus Politik oder der Kultur, Berliner Figuren, alles Mögliche. Ja, samstags ist bei uns Tanzstunde. Da können DJs aus Berlin ihre Sets spielen und sich so ein bisschen vorstellen. Und am Sonntag läuft unsere Wiedergabeliste mit den besten Songs aus der Woche.
1: Wie kommt ihr denn zu den Themen, die ihr in der Sendung besprecht?
3: Also ich finde, das ist auch mal ein sehr spannender Prozess, weil es einfach wirklich das ist, was die Couchies so im Alltag beschäftigt. Und das fand ich am Anfang auch so ganz ungewohnt, dass wirklich der Themenvorschlag einfach so reingeworfen werden kann. Und meistens wird er auch total cool aufgenommen und dann wird gebrainstormt, dann können andere relaten oder eben nicht. Und das ist immer ein total spannender Prozess. Also das meiste findet so in der Wortredaktion dann statt oder halt davor in den allgemeinen Sitzungen.
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6: Jetzt reimen wir es auch auf die Spitze der Ideenlosigkeit. Das blutet mir schon wieder das Herz, weil ich diese Sendergruppe eigentlich so sehr liebe.
7: In kleiner Runde? Ja, kenne ich. Das ist doch dieser Podcast mit den zwei Medienüberlebenden, oder? Wie hießen die gleich nochmal? Hier Maurice Geider und Nadine? Nee, Quatsch, Julia Krüger. Die beiden quatschen jede Woche mit Medieninsidern über Medien halt. Höre ich echt oft. Ganz gut eigentlich.
8: So, und damit herzlich willkommen zu einer neuen Ausgabe in kleiner Runde, Julia. Meine Stimme ist etwas belegt. Ich weiß nicht, ob man das hört, aber ich finde das ja immer wahnsinnig sexy, wenn man leicht heisere Stimmen hat. So geht's mir heute, so ein bisschen.
9: Ja, und das liegt wahrscheinlich daran, weil du gestern, also wir nehmen an einem Montag auf.
8: Wild, ne? Wild.
9: Ganz wild. Also wir nehmen sehr, sehr früh in dieser Woche auf. Aber schön für unsere Patreon.
8: Ja.
9: Leute, weil die können jetzt die Folge dann, oder haben sie jetzt schon früher gehört, gestern.
8: War Sonntag.
9: Sonntag.
8: Genau.
9: War Sonntag.
8: Ja.
9: Und das war für dich ein sehr spannender und aufregender Tag. Der war bei dir ganz schön voll. Erklär doch mal ein bisschen und erzähl mal, was war los bei dir?
8: Großkampftag habe ich das genannt. Talk Now, der Talk- und Videopodcast-Sender, den ich ja gemeinsam mit Britta Schewe gegründet habe, hat gestern, also jetzt inzwischen, je nachdem wann ihr uns, ist ein bisschen wild, seitdem wir Patreon haben, ne? Jetzt weiß man gar nicht mehr, wann die Leute hören und so.
9: Auf jeden Fall, stimmt.
8: Wir haben am Sonntag den größten CSD Europas übertragen, Cologne Pride, aus Köln, und da saß ich, muss mir überlegen, wie lange das war, so 7,5 Stunden in so einem Ü-Wagen. Deshalb bin ich auch heiser. Nicht, weil ich den Spaß meines Lebens auf einem Wagen hatte und getanzt habe und Musik gehört habe und mitgekühlt habe. Nein, sondern weil ich in einem extrem lauten Wagen, wo ganz viele Computer sehr laut rauschen, versucht habe, dass man meine Stimme am anderen Ende hört. Weißt du, so was wie 3, 2, 1 und so. Das hat aber sehr viel Spaß gemacht und ich glaube, es war auch sehr erfolgreich.
9: Hast du das schon mal gemacht irgendwann? Also du hattest ja quasi die Fäden in der Hand.
8: Ich überlege gerade. Bestimmt, ich kann mich jetzt nicht erinnern. Also schon, ja, früher so beim Lokalfernsehen bestimmt. Jetzt nicht in so einer Konstellation, wie das jetzt da war, weil da ging es ja ganz viel um so sehr genaue, sekundengenaue Timings und so. Mhm. Weil am Ende, muss man sich vorstellen, so eine Produktion, die wird halt an so vielen, also da gibt es so viele Faktoren, die irgendwie was damit zu tun haben. Und im Prinzip muss man das orchestrieren. Also das war meine Aufgabe. Meine Aufgabe war, zu orchestrieren, dass Werbeeinblendungen rechtzeitig kommen, dass die KommentatorInnen aber dann auch nicht drüber sprechen, wenn die Werbung kommt, weil die gar nicht sehen zum Beispiel. Dann gibt es da noch Videos, die noch reinkommen, die allerdings teilweise auch gar nicht auf der Seite, also das ist, war ganz schön wild. Nebenbei noch ein bisschen Social Media gemacht und ein paar Bauchbinden. Nö, aber hat Spaß gemacht. Und am Ende, wenn man das alles halbwegs, ich sag jetzt mal so, mit einer vernünftigen Geschwindigkeit ohne Hektik angeht, dann funktioniert das auch. Es ist allerdings, dann wird's, es wird nur dann ein bisschen, ich sag mal so, kriminell, wenn irgendwelche Technik ausfällt, was natürlich immer so ist. Also sowas funktioniert nie ohne irgendeinen Technikausfall. Ich kann dir gar nicht sagen, was ausgefallen ist, aber irgend so ein Gerät in dem Schrank, der direkt an meinem Minischreibtisch stand, ist ausgefallen und musste mit extremer Vorsicht im Live-Betrieb ausgebaut werden und dann mussten auch welche Kabel gezogen werden. Das sind ja viele, viele Kabel. Da darf man nicht das falsche Kabel ziehen. Und das hat mich, aber vor allem auch die Technik-Jungs, wahnsinnig nervös gemacht und ich weiß nicht, was da ausgefallen ist, aber das stand dann auch wegen Überhitzung dann den gesamten Tag im Flur ganz offen. Also musst du dir vorstellen, wie so ein Computer, der dann ohne Gehäuse dasteht und trotzdem müssten durch diesen Flur aber ganz viele Menschen die ganze Zeit gehen und die mussten alle über dieses Gerät, das komplett nackt offen da stand.
9: Oh Gott.
8: Ich hatte noch so einen kleinen Handventilator dabei, weil mir schon klar war, das wird heiß. Und dieser Handventilator, den konnte ich dann aber den ganzen Tag nicht mehr benutzen, weil das war einer der Notfallventilatoren, die dann da reingereicht wurden, damit das Ding gekühlt wird. Ich kann ja nicht sagen, was es war, aber irgendwas Wichtiges muss es gewesen sein.
9: Ja.
8: Das war auf jeden Fall, war schön. Und dann am Abend noch Total Reality Live mit einem spontanen Besuch von Valentina Doronina. Also wir hatten viel an diesem Sonntag auf dem Zettel. Und dementsprechend darf ich einmal gähnen.
9: Oh, so. Da muss ich ja gleich mitgähnen, wenn du so gähnst.
8: Nee, aber also vielleicht hat ja der ein oder andere es auch gesehen. Man kann das inzwischen auch bei Join im Nachgang übrigens sehen, den Cologne Pride, den haben wir da auch online gestellt. Um das mal zusammenzufassen, es hat Spaß gemacht, aber wenn an dir so 250 Partywagen vorbeifahren und Demonstrationswagen und du das alles nur auf einem Bildschirm siehst, ne, dann kriegst du irgendwann FOMO. Das ist wirklich, das ist wirklich.
9: Das glaube ich dir. Du bist ja sonst immer mittendrin.
8: Ja, und ich habe ja auch diesmal Wagen absagen müssen. Ich hatte mehrere Möglichkeiten, sogar auf den ganz, ganz, ganz, ganz schicken HBO Max Wagen. Der dann auch, wir waren ja dann auch irgendwann fertig, aber man muss dazu sagen, das war der größte Umzug, den es jemals in Köln gab, mit so vielen Gruppen wie noch nie. Deshalb gab es auch eine enorme Verzögerung und irgendwann mussten wir halt, also irgendwann war unser Fernsehsignal, irgendwann waren wir fertig, ja. Aber der Zug nicht, die Demo nicht. Und dann bin ich rausgegangen und da fuhr gerade der HBO Max Wagen an mir vorbei. Und der war ja so schön, Julia. Und da hatte ich richtig so richtig FOMO. Da habe ich mir gedacht, so geil, da saß die ganze Zeit in einem schlecht belüfteten grauen Container. Also, und die haben alle Spaß. Aber es hat sich gelohnt. Aber so ein bisschen ist das schon, ein bisschen
9: hat man
8: was verpasst.
9: Man kann nicht auf allen Hochzeiten tanzen.
8: Nein.
9: Das ist leider im Leben so. Aber dafür habt ihr da was ganz Großartiges auf die Beine gestellt und so ein mehrstündiges Live-Programm da rauszufeuern. Das ist schon die hohe Kunst des Fernsehens, ne? Das darf man auch nicht vergessen, weil das bedeutet ja auch ganz viel Vorbereitung, ne? Es ist ja nicht nur der Tag an sich, sondern ihr musstet ja auch einen Ablaufplan irgendwie euch zurechtlegen.
8: Weißt du, was das Schlimmste ist, wenn es vorbei ist? Du arbeitest ja wochenlang auf so ein Ding hin, ja? Mit Planungen und. Und dann ist das auf einmal vorbei, es hat alles gut geklappt, alles schön und gut. Und dann bin ich dann so auf meinem Roller nach Hause gefahren. Ich habe da schon gemerkt, dass ich in so einen und was jetzt Loch gefallen bin. In so einen,
9: also als hättest du nicht genug zu tun. Du bist ja direkt zur nächsten Sendung gefahren, Maurice.
8: Trotzdem.
9: Also, brauchst nicht erzählen, dass du jetzt in Langeweile ertrinkst. So ist es ja nicht. Du hast ja selbst heute auch wieder ein straffes Programm hier mit in kleiner Runde. Und dann noch Dachbodenrevue nehmt ihr gleich noch auf. Also das ist ja schon Aber ich verstehe, was du meinst. Man hat, aber es ist ja auch ein geiles Gefühl, ein Projekt abzuschließen. Das liebe ich ja an unserem Job eigentlich, ne? An dieser Selbstständigkeit, diese Freelance-Geschichte, die wir haben. Du gehst zu einem Job, absolvierst diesen Job und machst einen Haken dahinter, weil dann ist es erledigt. Und das mag ich eigentlich gerne. Man arbeitet auf etwas hin, das Projekt ist abgeschlossen, Haken dran, nächstes.
8: Ja, das stimmt. Kann ich gar nicht so ergänzen, weil das stimmt. Aber eine kleine Anekdote noch vom gestrigen Abend. Ich bin dann, nachdem wir dann fertig waren bei der Pride, bin ich in das Studio gefahren, wo wir Total Reality Live produzieren. Und da war schon der Techniker da und dann haben wir so ein bisschen über den Pride geredet und wie das so ist in so einem Ü-Wagen, dass wir beide festgestellt haben, dass das sehr viel Spaß macht und dieser Nervenkitzel, der da natürlich da ist, der macht was mit einem tatsächlich. Mhm. Und dann sagte der Techniker so, naja, hier ist ja alles sehr kontrolliert und geplant, hier passiert da jetzt nichts Nervenkitzliges, ja. Und so eine Dreiviertelstunde später in etwa ging es darum, dass wir das Signal, das ist ja immer das Gleiche, irgendwann schaltet man auf so einen roten Knopf, dann schickt man das Signal, ne, an die Sendestation und dann ruft man da an und fragt, ob das Signal ankommt und dann, nee, kein Signal. Und dann habe ich gesagt, genau, dann habe ich zu Marcel, so heißt der Techniker, habe ich ihm gesagt, so Marcel, jetzt haben wir unseren Nervenkitzel, wir haben jetzt noch 20 Minuten bis live, jetzt gucken wir mal, was passiert, jetzt ist unser Nervenkitzel da. Es hat am Ende, ich sag mal so, sehr knapp funktioniert, ja. Aber da habe ich gesagt, siehst du hier, so, da hast du deinen Nervenkitzel, den du angeblich hier nicht hast.
9: Das sollte man niemals herausbeschwören. Ja,
8: richtig. Das war wirklich so ein Moment und das hat auch keinen Spaß mehr gemacht irgendwann. Weißt du, wenn du weißt, du bist jetzt abhängig davon, dass irgendwie 500 Kilometer woanders jemand hoffentlich sehr schnell den richtigen Knopf findet, um das Problem zu lösen.
9: Ja.
8: Naja.
9: Und aber erzähl doch mal ganz kurz eure Gästin. Dann bei Total Reality Live. Du Valentina. Hast ja gesagt, es wird Valentina. Das wird. Welche Valentina ist das? Ist das die, die auch im Dschungel war, die Blonde?
8: Nee, Valentina Doronina war noch nie im Dschungel. Die ist, glaube ich, auch seitig der RTL-Welt so ein bisschen gecancelt. Die ist, findet im Moment mehr so bei.
9: Ich weiß gar nicht, wer das ist, ehrlich gesagt.
8: Ah, das ist schon, ehrlich gesagt, das ist so eine Reality-OG inzwischen. Ne? Also, das ist die Frau, die sich jedes Format, in dem sie jemals war, auf den Oberarm tätowiert hat. Und dieser Oberarm ist Gott. Voll. Ja, der ist sehr, sehr voll.
9: Wie heißt die Valentina?
8: Valentina Doronina. Die
9: hat eigentlich. Hä, die meine ich. Ist die nicht im Dschungel gewesen?
8: Nein,
9: die meine ich.
8: Die war noch nicht im Dschungel.
9: Ach nee, die war bei Promi Big Brother.
8: Da war sie,
9: glaube ich,
8: zum
9: dabei.
8: Beispiel. Da hat sie einen Heiratsantrag bekommen von ihrem inzwischen Ex. Also, und es ging auch um einen anderen Ex und der gar kein echter Ex ist und der sie jetzt online so ein bisschen erpresst und im TV oder also, es ist eine wilde Geschichte, aber auch das ist, wo wir nochmal dabei sind, wir sind ja ein Medienpodcast, auch das ist so ein Ding. Ich wusste noch nicht am Vormittag, dass das passiert, sondern wir hatten was ganz anderes geplant in der Sendung und dann ruft mich meine Kollegin Yvonne so eine Stunde vor, anderthalb Stunden vor Sendung an und sagt, Valentina kommt. Wir müssen alles ändern. Und das ist aber das ist, so blöd das klingt, aber das ist das, was am meisten Spaß macht. Dieses im Moment sein. Und das ist ja etwas, und das finde ich, ist jetzt ein schöner Übergang zu unserem heutigen eigentlichen Thema. Das ist ja etwas, was A, die Stärke von linearem TV ist und B, gleichzeitig am wenigsten genutzt wird. Und das ist ja so absurd. Du hast so eine krasse Stärke, was dein Medium stark macht, was dein Medium einzigartig macht, ja? Und du machst es eigentlich kaum. Und setzt immer wieder auf die gleiche Scheiße. Das muss man an der Stelle auch mal sagen. Also, und das ist etwas, was ich persönlich sehr, sehr mag und sehr schätze. Und das ist meiner Meinung nach mit, neben ganz wenigen anderen Faktoren, der einzige Strohhalm, den lineares Fernsehen ziehen kann, um weiterhin relevant zu bleiben, ist live, live, live. Da habe ich eigentlich mir mehr erhofft, seitens der Medienhäuser, was sie fürs kommende Jahr vorstellen. Aber ist nicht passiert. Aber ich will jetzt nicht so viel spoilern über das, was wir jetzt gleich reden, aber das ist ja unser Thema heute. Unser Thema ist das Screenforce Festival, wo die Fernsehsender und die Medienhäuser jedes Jahr vorstellen, was der Plan für die nächsten 12 Monate ist. Und der war.
9: Das gucken wir uns jetzt einfach mal im Detail an. Wir starten jetzt mal rein in die Folge und ihr kennt das Spiel. 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Und jetzt geht's los mit unserer Folge.

0: Du hast es gerade schon angeteased, Maurice. Die Screen oder das Screenforce Festival fand statt am 2. Juli. Viele kennen das vielleicht noch als die Screenforce Days. Das wollte ich nämlich gerade auch sagen. Aber es heißt jetzt Screenforce Festival. Ja, also man hat das Gefühl, es ist größer, mehr Leute. Es gibt
1: ist es Platz, aber gar nicht in Wirklichkeit, aber weil es nur noch ein Tag. Früher waren es mal zwei.
0: Ach so, deshalb nicht mehr Days. Deshalb haben die das wahrscheinlich umgeändert. Aber Festival klingt natürlich auch groß und mächtig. Die fanden dieses Jahr in Düsseldorf statt. Und ja, also man kann sagen, das ist mit Abstand das größte Event für TV-Streaming und Bewegtbild im deutschsprachigen Raum. Da guckt dann wirklich die ganze Medienbranche guckt auf dieses Festival, auf diese Vorstellung, was da so passiert. Über 2000 Gäste waren vor Ort. Und da sind dann Leute von Mediaagenturen, von großen werbetreibenden Sendern und Vermarktern. Und da fragt man sich natürlich auch für alle Außenstehende, was ist da eigentlich der Zweck? Warum machen die das? Warum machen die da so ein Riesenfestival? Es werden, das hast du gerade schon gesagt, es wird das Programm vorgestellt von den Sendern für das kommende Jahr. Und die Sender, die machen das natürlich in erster Linie, um Gelder einzusammeln. Ne? Gerade so die Privatsender, die finanzieren sich mit Werbegeldern und das ist auch in den letzten Jahren ja immer weniger geworden, weil sich das alles, die ganze Werbeeinnahmen, die verlagern sich. Ne? Also Streaming und so ist immer größer geworden in den letzten Jahren. Deshalb hat es das lineare Fernsehen einfach ja schwieriger und deshalb müssen die sich, hat man so das Gefühl, umso mehr Mühe geben, die Vermarkter von sich zu überzeugen, dass sie wirklich Geld reinbuttern in das Programm. Und deshalb gibt es da halt dann diese ganz großen Shows und diese Programmschau von den einzelnen Sendern.
1: Ja, genau so ist es. Ich frage mich immer, also das ist im Prinzip so eine Art, ich überlege das gerade, das ist so ein bisschen wie so eine internationale Tourismusbörse zum Beispiel in Berlin, ja, wo alle Reiseagenturen sich ausstellen, dann kommen die Kunden, in dem Fall wirklich die Privatkunden hauptsächlich vorbei und gucken sich an. Und dann gibt es irgendwie eine Halle Ägypten und dann guckt man sich das an und denkt, ja, fahr ich mal nach Ägypten. Ja, so in etwa ist das auch, nur halt konkret an einem Tag und dann hat jeder so einen Slot, so anderthalb Stunden, vielleicht auch zwei, je nachdem, wie groß man ist. Also manche hatten nur 20 Minuten, andere haben anderthalb Stunden und dann lassen einige, weiß ich nicht, ihre Stars auftreten, andere lassen einen riesigen NFL-Zeppelin reinfliegen und so. Aber ich frage mich immer, begeistert das die Medienagenturen wirklich? Also die Medienagenturen sind ja diejenigen, die im Auftrag von vielen Marken Werbung verbuchen. Ne? Also zum Beispiel so ein Mondelez, die jetzt zum Beispiel Oreo-Kekse machen und Milka-Schokolade, ne? Die geben ihr ganzes oder fast ihr ganzes Geld an eine Agentur und diese Agentur ist dann dafür zuständig, dass die Werbespots überall irgendwo erscheinen. Das machen die nicht selber. Und dann denke ich mir immer so, nehmen wir mal an, und so war es jetzt bei RTL, die ja viel zum Thema NFL gemacht haben, dann lassen die so einen riesigen, riesigen Zeppelin da reinfliegen in diese Halle mit dem großen NFL-Logo und dann denke ich mir so, sitzt dann da so eine Agentur und sagt, geil! Jetzt buche ich Werbung bei der NFL, weil das mit diesem Zeppelin, das war so eine geile Nummer, da werde ich jetzt ein Jahr lang Milka-Werbung schalten. Ich weiß das nicht, ob das so effektiv ist.
0: Ich glaube schon, weil es macht schon einen Unterschied, ich glaube auch rein psychologisch. Ne? Also stell dir mal vor, du bist jetzt ein Vermarkter, du sitzt da im Publikum und dann hast du da ProSieben, die sich vielleicht einfach nur langweilig auf die Bühne stellen. Das haben die auch nicht gemacht. Das ist jetzt nur ein Beispiel. Die stellen sich langweilig auf die Bühne und machen so einen Elevator-Pitch und sagen halt so, ja, das und das kommt. Also Joko und Klaas hier, Joko und Klaas da, Joko und Klaas hier und da.
1: Ehrlich gesagt, fasst du es schon sehr gut zusammen.
0: Ja, genau. So, dann sitzt du da und denkst so, ist ja immer dasselbe. So, ja. Ne? Und dann hast du auf der anderen Seite vielleicht ein RTL, die da ihre ganzen Stars auf die Bühne holen, dann fliegen die da ein NFL-Zeppelin rein. Und da bist du doch schon ganz anders abgeholt Mensch auch.
1: Das
0: weißt
1: stimmt.
0: Du, hast du doch eine ganz andere Begeisterung dafür, als wenn man etwas so langweilig präsentiert.
1: Da hast du natürlich
0: recht. Und ich glaube schon, dass du musst dich abheben. Und wenn du zeigst bei so einer Präsentation, das können wir auf die Beine stellen, dann ist das ja auch ein Zeichen, was du im Programm letztendlich auf die Beine stellen kannst. Nur im das kleinen stimmt. Rahmen. Also das ich stimmt. glaube schon, es macht sehr viel aus. Und wenn du da als RTL alle großen Namen dabei hast, alle, es waren alle da. Und wenn ich sage alle, meine ich alle. Von Barbara Schöneberger über Elton bis hin zu Sophia Tomalla. Ich glaube, der Köppen war auch mit da. Es waren alle da. Raab war da natürlich. Dann hast du ja schon auch als Vermarkter so das Gefühl, hey, die haben so viele bekannte Gesichter, die letztendlich auch die Zuschauenden zum linearen Fernsehen noch hinziehen. Da gebe ich doch da lieber eher mein Geld hin.
1: Ja.
0: Als schon wieder zum ständig selben Programm bei XY-Sender, weißt
1: das,
0: du?
1: Da hast du natürlich absolut recht, das ist auch beeindruckend, das stimmt schon. Wobei, wo wir jetzt schon mal bei RTL sind, sehr auffällig ist gewesen, also wir können ja mal reingehen in diese ganze Thematik. Also im Prinzip müsst ihr euch das vorstellen, das ist wie ein langer Vortrag in der Schule. Ja, nur mit auf einer großen Bühne, mit sehr viel Licht, mit vielen Effekten und großen Stars und tollen Ausschnitten und Trailern, die fast schon cineastisch sind, das muss man ganz klar sagen. Und RTL hat eröffnet, also nicht ganz eröffnet, aber war der größte Act. Und du hast es gerade schon gesagt, es waren wirklich alle da, wirklich alle. Das Interessante war aber, dass man ja erstmals als RTL Sky aufgetreten ist, also nach der Fusion. Mhm. Und auffällig ist, dass von Sky im Prinzip so gut wie keiner da war. Also Ralf Schumacher zählte zu den Stars, die da noch waren. Jetzt kann man eine persönliche Meinung

0: hätte man die holen können. Es gibt vielleicht auch noch, weil Sky natürlich super sportmäßig ist, hätte man da noch jemanden, die ich jetzt nicht kenne, weil ich kein Sky-Zuschauer bin. Aber ich fand das schon sehr auffällig, weil die haben so ein riesiges Klassenfoto gemacht danach von RTL, wo irgendwie wirklich diese 30 Stars und Promis da waren. Und das einzige echte Sky-Face, das ich kenne, ist Sky Schumacher. Ist Ralf Schumacher. Also das fand ich schon sehr auffällig. Und es war auch generell wenig Sky-Content in der ganzen Präsentation. Also die einzige wirkliche Sky-News, die man hatte, ist, Sky kriegt einen NFL-Sender, weil man jetzt halt auch die Pay-TV-Rechte für die NFL hat, für Football. Man hat ja bei DAZN, also Sky hat ja, Quatsch, nicht Sky, sondern die NFL hat ja den Vertrag mit DAZN gekündigt und jetzt ist man halt Pay-TV-mäßig bei Sky unterwegs. Damit hat man natürlich die gesamte Football-Welt in einem Medienhaus und kann da richtig durchregieren. Das macht sicherlich auch richtig Spaß dort in der Sportabteilung. Und deshalb gibt es halt bei Sky jetzt in Zukunft diesen NFL-Sender. Wobei ich mich auch da frage, was sendet man eigentlich ein halbes Jahr lang, wenn keine NFL läuft? Weil die NFL, die ist ja immer nur von Herbst bis Februar, ne? So von September bis, da gibt es den Draft und dann kommen die Spiele. Also da ist ja ein halbes Jahr lang nichts los, in Anführungsstrichen. Also da gibt es natürlich immer...
1: Aber gibt es nicht so, es gibt ja zum Beispiel auch dieses College-Basketball. Gibt es nicht sowas auch für Football, so College-Football-Spiele,
0: aber das sind andere Rechte,
1: die dann
0: tatsächlich
1: übertragen werden?
0: Die gehören nicht zur NFL. Also hängt zwar schon zusammen, aber... Das ist jetzt erstmal ein anderes Rechtepaket. Das ist in den USA zum Beispiel auch nicht automatisch auf den gleichen Sendern, auf denen die NFL läuft. Ne? Also das frage ich mich einfach, was man damit macht. Also man kann natürlich alles wiederholen, ne? Aber finde ich irgendwie so ein halbes Jahr lang ziemlich uninteressant. Aber das war natürlich eine große News und da flog deshalb übrigens auch dieser Zeppelin ins Bild. Ja? Begleitet von diesem, kennen wir alle noch aus diesem Godzilla-Film, dieses Gitarrenriff, das ist ja im Original von irgendeiner 70s, 80s Rockband ist, die ich gerade vergessen habe. Ich pfeife immer The Who. Auf jeden Fall ist es, also das ist natürlich sehr beeindruckend gewesen. Und natürlich ist es beeindruckend, wenn diese ganzen Promis da kommen. Aber innovativ war bei RTL, wenn wir jetzt mal ganz ehrlich sind, nix. Also wenn ich da auf die Liste gucke.
1: Was? Es gibt eine Jetski-WM, Maurice. Hallo? Die gab's noch nie. Eine Jetski-WM, wo macht man die denn eigentlich, habe ich mich gefragt.
0: Wer macht die wohl? Aber wer? Ja. Wer macht die wohl?
1: Stefan Raab natürlich. Jetski-Star-WM, weiß ich jetzt nicht, wofür das Star steht, ob das jetzt dann wieder so eine Promi-Edition ist. Aber wo macht man diese, haben wir das nicht schon mal berichtet, dass es diese Jetski-WM geben soll? Und dann irgendwann...
0: Und
1: irgendwo bei euch
0: Hafen?
1: Da, ja, in Duisburg irgendwie sowas, wo wir noch gefragt haben, ist da überhaupt genug Platz zum Jetski heizen? Ja. Also, das kommt auf jeden Fall. Es gibt, also die haben dann halt auch so Formate vorgestellt, die es halt schon gibt, ne? Wie zum Beispiel die Verräter haben sie quasi gesagt, dass da die neue Staffel im August kommt. Sprechen wir auch gleich nochmal intensiver drüber, weil da gibt es auch eine andere Programmierung, aber wie gesagt, gucken wir uns gleich genauer an. Und RTL wird Goethe und Schiller neu verfilmen, allerdings eher als Comedy und nicht als jetzt Hochkultur sozusagen. Das ist auch zum Beispiel, wir werden jetzt nicht alles vorbeten, was die da präsentiert haben, aber das sind jetzt mal so ein paar Beispiele.
0: Ja, im Prinzip kann man sagen, bei RTL same, same, not different. Also, was ja auch okay ist, das ist das, was läuft, das funktioniert. Natürlich Let's Dance. Man hat noch angekündigt wohl, dass der Dschungel im kommenden Jahr wohl der längste Dschungel aller Zeiten sein wird. Also wir können davon ausgehen, dass ein, zwei Tage mehr gedschungelt wird. Wie genau, hat man das noch nicht gesagt. Also kann man jetzt mutmaßen, entweder fängt es schon ein bisschen früher an oder geht einfach zwei, drei Tage länger. Ich gehe jetzt mich da nicht davon aus, dass es 3 Wochen gehen wird, weil das ist eine enorme Belastung, auch finanziell. Aber halt ein bisschen mehr Dschungel hat man angekündigt.
1: Für die Camper, ne? Ist
0: ja
1: krass. Also wenn du dann irgendwie 3 Wochen nicht bist, ist auch schwierig.
0: Ist auch jetzt schon tatsächlich in der Reality-Welt, also Luxusprobleme, aber die haben halt schon das Problem, dass der Dschungel und Kampf der Reality-Stars ja zur selben Zeit produziert wird, was zum Beispiel immer wieder Probleme macht mit, wer ist verfügbar überhaupt für diese Produktion. Ne? Also ist übrigens ein Grund, warum, Side Note, Matthias Mangiapane nicht als Begleitperson seines Ehemanns Hubert Feller dabei sein konnte. Übrigens, weil der zur selben Zeit bei Kampf der Reality Stars aufgetreten ist. Also das ist schon, also das kann ich mir schwer vorstellen, dass das so, ich gehe mal davon aus, einfach 1-2 Tage länger, ne? Also, dass vielleicht das Finale statt an einem Samstag, an einem Sonntag ist oder sowas. Das könnte ich mir gut vorstellen. Wobei, das kollidiert massiv wieder mit der NFL. Wobei, jetzt hat man ja die

0: NFL so weit, dass man ja das, dann sendet man es halt bei Nitro oder bei Sky oder whatever. Aber also das war noch so eine News und ansonsten bleibt halt alles bewährt. Also Barbara Schöneberger bleibt weiterhin on board. Stefan Raab kriegt noch ein paar mehr Shows und also.
1: Günther Jauch war auch dabei.
0: Genau.
1: Der geht auch noch nicht in Rente.
0: Nee, Günther Jauch. Wobei für mich hatte Günther Jauch ja seinen besten Auftritt des Jahres tatsächlich bei Amazon Prime's LOL. Das fand ich ein sehr überraschender Moment.
1: Oh, das habe ich gar nicht gesehen. Oh Gott, der war wohl dabei.
0: Scheiße, da habe ich dich gespoilt. Ja, der war dabei.
1: Nee, alles gut, ich werde es wahrscheinlich eh nicht mehr gucken.
0: Okay, gut, das war
1: ich habe nur so ein paar Ausschnitte gesehen.
0: Das war ganz witzig.
1: Das ist an mir vorbeigegangen.
0: Weil man ihn nicht als Günther Jauch angekündigt hat, sondern als, wie heißt der Schauspieler und Comedian, der immer als Günther Jauch auftritt? Heißt vergessen, der auch schon mal.
1: Ah, Michael.
0: Ja, Kessler.
1: Michael,
0: genau.
1: Kessler.
0: Und sie haben ihn angekündigt als Michael Kessler in einer sehr, sehr echten Günther Jauch.
1: Ist das lustig.
0: Genau,
1: das finde ich mega
0: witzig.
1: Halt das
0: gemerkt,
1: muss ich mir angucken.
0: Du hast halt gemerkt bei den ganzen Promis bei LOL, dass die es auch erst nicht so ganz kapiert haben. Also es hat ein bisschen gedauert, so, ja. Ehe das so. Warte mal, das ist nicht Michael Kessler, das ist wirklich Günther Jauch. Also das war ganz lustig. Und natürlich, was noch ganz interessant war bei dem Screening ist, dass Sebastian Lege aufgetreten ist, der jetzt vom ZDF zu RTL gewechselt ist und dementsprechend dort seinen ersten Auftritt hatte. Auch da sind wir natürlich gespannt, wie das so ein bisschen sein wird. Aber ansonsten, außer Sport, habe ich da jetzt nichts groß Innovatives gesehen. Aber ist auch erstmal okay, man war trotzdem der Platzhirsch. Das kann man schon mal vorweg sagen, weil.
1: Ich würde auch sagen, RTL und Sky als Kombi sozusagen, die sind da schon als die Sieger rausgegangen nach diesem Festival. Das kann man schon sagen. Also die haben schon am meisten beeindruckt, auch wenn es jetzt nicht so innovativ war, aber die haben schon einiges im Petto. Und man muss auch sagen, wenn so eine Fusion passiert, muss man sich ja auch selbst erstmal wieder neu finden und neu definieren. Also die Zeit muss man denen halt auch geben. Und da darf man jetzt auch nicht gleich irgendwie das Größte erwarten. Und das hat man auch bei ProSiebenSat.1 so ein bisschen gemerkt. Mhm. Die wurden ja auch übernommen von der MFE. Und die stecken auch einfach noch in der Findungsphase. Das ist einfach so, ne? Das ist ähnlich wie bei RTL jetzt auch. Das ist, wenn sich da sowas Strukturelles auch verändert, dann das zieht den ganzen Apparat mit sich.
0: Ja.
1: Also du kannst ja natürlich weiterhin inhaltlich gut arbeiten, aber trotzdem passiert ja was im Unternehmen und das macht ja auch was mit den Leuten, ne? Also das darf man nicht vergessen, man muss das manchmal auch so als großes Ganzes sehen und denen dann vielleicht auch einfach mal ein bisschen die Zeit geben.
0: Du hast absolut recht, da kann ich nur zustimmen. Wir erwarten immer alles sofort, weil wir es inzwischen aus unserer, ich nenne es gern, Immediately-Gesellschaft so kennen. Ne? Alles ist sofort da. Das ist genauso wie, es passiert ein Skandal, ich will sofort die Statements von allen sehen und so. Also das ist...
1: Travis Kelce und Taylor Swift haben geheiratet. Ich will jetzt sofort die beiden auf einem Foto sehen. Warum sind die noch nicht auf einem Foto zu sehen? Vielleicht sind sie mittlerweile auf einem Foto zu sehen, aber jetzt Stand Montag habe ich noch kein Foto von den beiden gesehen.
0: Wir kennen nur den zerrupften Brautstrauß, den jemand gefangen hat. Den habe ich gesehen. Ja. Und eine betrunkene, ich habe ihren Namen vergessen, eine betrunkene Schauspielerin in einem CNN-Interview direkt im Anschluss an die Hochzeit. Das habe ich auch gesehen. Aber ansonsten, ich finde es irgendwie weird, dass sie im Madison Square Garden geheiratet haben. Das ist irgendwie so...
1: Ja, und 1000 Gäste und irgendwie Hugh Grant und so waren da. Also ich finde das hat dann immer so was Unpersönliches.
0: Das
1: aber gut, das muss natürlich jeder selbst wissen. Die haben das hundertprozentig verkauft. Ich werde da an irgendeine
0: Amazon
1: Zeitschrift
0: Prime.
1: Haben, die das verkauft.
0: Und Amazon
1: und
0: Prime-Doku in einem halben Jahr oder irgendwie sowas.
1: Meinst du eine Doku?
0: Ja klar, also das verkauft, also die Fotorechte, safe, wahrscheinlich nächste Woche Vanity Fair oder irgendwie sowas. Und dann in ein paar Wochen dann exklusiv.
1: Oder die Vogue.
0: Oder die Vogue, genau, eher die Vogue, würde ich auch sagen. Und dann, und dann in ein paar Wochen halt die große Doku bei Amazon Prime nach Melania Trump.
1: Ich würde es so lieben, bitte, das wäre so geil. Ich würde es so lieben. Aber das haben die doch eigentlich auch nicht nötig. Aber die haben sich so, egal. Das ist quasi, ich glaube, die beiden, das ist vielleicht auch mal ein Thema für sich. Was das medial auch bedeutet, was die sich für eine Marke gerade aufbauen, was die für einen Einfluss haben. Und das wäre vielleicht auch mal ein spannendes Thema, wenn nicht jetzt Sender miteinander fusionieren, sondern zwei Personen, die auch eine größere Reichweite und vielleicht sogar größeren Einfluss haben als RTL und Sky. um das jetzt mal so bildlich zu beschreiben. Ist vielleicht auch mal ein spannendes Thema. Ihr könnt uns mal sagen, hättet ihr da auch Bock drauf, dass wir sowas mal auseinandernehmen? Weil mich würde das total interessieren, mich da mal ein bisschen reinzuarbeiten. Aber
0: ich
1: gut.
0: Ich finde das total spannend. Ich kann mich auch an eine Live-Schalte bei CNN erinnern. Nee, Quatsch, das war bei MS Now. Und da stand eine Reporterin vor Madison Square Garden und dann im Hintergrund war so eine LED-Leinwand mit einer Werbung, so ganz so Standard, ne, wie es so ist in der Großstadt. Und plötzlich switchte die um und dann stand da auf rosa Hintergrund ganz groß Just Married. Damit wurde quasi bekannt gegeben, ist das Ja-Wort. Und die ist total ausgerastet, die Reporterin. Ich so, wow! Ja. Das, Leute, meine Güte. Aber lass uns zurückkommen.
1: She was a Swiftie.
0: Ja,
1: She was definitely a Swiftie.
0: Lass uns mal zurückkommen zu ProSiebenSat.1 oder wie sie sich dort vor Ort genannt haben, 7-1. Ich sag dir, wenn diese Sender irgendwann ein Sender wären, dann heißt der auch 7-1 und nicht mehr ProSiebenSat.1.
1: Das war vielleicht schon der erste Hint.
0: Ja, vielleicht wirklich. Vielleicht wirklich. Ja. Also erstmal auffällig war, von der neuen Führungsebene war niemand da. Also im Vergleich zu RTL, wo mit Stefan Schmitter, dem Geschäftsführer, und Inga Leschek, der Programmchefin, die hier inzwischen bald eine Rubrik verdient hat. Also bald sollten wir vielleicht mal so eine Rubrik aufmachen, was macht Inga diese Woche? Die habe ich ja gestern beim Pride auch gesehen, auf dem RTL-Wagen. Also was macht Inga heute?
1: Also ich muss dir sagen, mir wird die immer sympathischer. Mir wird die immer sympathischer.
0: Weißt du was? Weißt du, wie wir das machen? Wir machen hier so eine Rubrik, was macht Inga heute? Präsentiert von Gen Z Handy-Mikrofonen, weil das ist ihr Lieblingsding, dieses Mikrofon vor dem Mund so zu halten. Und dann auch.
1: Ja, die geht einfach mit der Zeit, Maurice. Ich mach das auch gerne.
0: Ja, ich nicht.
1: Ich weiß, alle Technik-Nerds, die hassen uns
0: das
1: dafür. Das sind Ansteckmikros.
0: Und es
1: deshalb
0: klingt auch
1: machen
0: nicht
1: so gut. Jetzt machen es ja ganz viele schon so und klemmen das irgendwo an so ein, zum Beispiel hier an so ein Kabel.
0: An einen Löffel.
1: Klemmen
0: oder
1: das
0: genau,
1: dann
0: ja.
1: dran. Oder an einen Löffel oder eine Gabel und halten das dann so. Ja. Aber es ist einfach ein Unterschied, ob du etwas in der Hand hältst und etwas anmoderierst oder sprichst oder meinetwegen einen Reel durchmoderierst oder ob du ein Ansteckmikro hast. Wenn man etwas in der Hand hält, fühlt man sich grundsätzlich sicherer. Es ist einfach so.
0: Ja, kannst halt zur Not, wenn ein böser Mensch kommt, mit deinem Löffel und deinem Mikrofon drauf einschlagen. Auf jeden Fall, Inga Leschek, was macht sie diese Woche? Aber zurück zu ProSiebenSat.1 oder 7-1. Also es war niemand von der Chefetage da. Das fand ich ein bisschen verwunderlich, weil das bei allen anderen eben nicht so ist. Noch zumal man auch sagen muss, dass die Chefetage eigentlich sehr präsent ist, weil als wir vorletzte Woche bei dieser Sommerparty waren von ProSiebenSat.1 und Join, da waren die ja alle. Also,
1: sogar der Italiener war da.
0: Richtig, sogar der Italiener war da.
1: Sogar der Italiener ist angereist für diese Sommerparty. Und Maurice, der ist gegangen, als wir gekommen sind. Und wir so, krass, der ist hier?
0: Ja, es hat mich auch.
1: Weil das war ja nicht mal das große ProSiebenSat.1 Sommerfest. Das war ja wirklich nur ein kleines abgespecktes in Berlin.
0: Ja. Ja, der war da. Übrigens, dieser Satz ist einer, der auch im ZDF oft fällt. Dann meint man aber Giovanni Zarella, wenn man sagt, sogar der Italiener war hier. auf jeden Fall, die waren nicht da. Und das fand ich schon mal krass so. Stattdessen war Steven Gätchen da, der das Ganze moderiert. War alles
1: vielleicht
0: nicht ganz
1: wird er der neue Chef von 7-1.
0: Gefühlt ist er das für mich schon. Er und Matthias
1: Wenn's mit seinem Ketchup nicht funktioniert.
0: Übrigens noch da. Ich finde übrigens, dieser Steven Gätchen Ketchup, der setzt sich stark ab. Den muss man stark schütteln vorm Benutzen. Also
1: gut,
0: ist,
1: dass du es sagst.
0: Ja, das ist wirklich
1: sehr viel. Sind vielleicht nicht so viele Konservierungs- und E-Stoffe drin.
0: Oder vielleicht ist auch einfach sehr wenig Tomatenmark drin.
1: Kann auch sein. Viel Wasser. Nee.
0: Viel Wasser. Auf jeden Fall ist es so, erstmal davon abgesehen, dass es wohl ein sehr, sehr cringiges KI-basiertes Video zum Anfang gab. Das habe ich nicht gesehen, leider. Ich habe nur es gelesen, dass das irgendwie peinlich war.
1: Ich auch nicht. Ich glaube, die saßen irgendwie in einem Flugzeug oder so und haben sich dann so abgeseilt. Irgendwie sowas.
0: Oh,
1: also ich glaube, es sollte auch cringy sein.
0: Ja, aber
1: vielleicht kriegen wir es irgendwo mal zu Gesicht.
0: Also die Fanta 4 sind aufgetreten. Finde ich, ist okay.
1: Die haben es dann wieder ein bisschen gerettet.
0: Finde ich okay, aber ehrlich gesagt, auch die Fanta 4 ist so ein bisschen, keine Ahnung, ist mir alles zu altbacken inzwischen. Aber kommen wir mal zu den Shows. ProSiebenSat.1 ist dafür bekannt, oder hauptsächlich ProSieben, dass man irgendwie Roadtrip-Shows macht, dass man irgendwo groß im Ausland unterwegs ist, hab selber schon mal sowas moderiert und irgendwie zieht sich das seit Jahren so durchs Programm und deshalb machen jetzt Joko und Klaas Urlaub und wir begleiten sie dabei. Weiß ich auch nicht so richtig, was ich davon halten soll. Also, geht's dir nicht auch so, dass du bei Joko und ich mag die beiden, darum geht's nicht. Aber vieles von dem, was die, also irgendwie ist das für mich jetzt langsam auch, also ich kann dir sagen, also ohne es gesehen zu haben, weiß ich, wie es ist, wenn Joko und Klaas einen Urlaub machen. Weißt du?
1: Du,
0: Da sagt ja, sie nichts mehr.
1: Also, also ich, mir geht es schon auch so, dass ich irgendwann von Menschen gesättigt bin. So. Und ich hätte zum Beispiel, die haben ja jetzt, was man so mitbekommt, auch eine Nina Chuba unter ihre Fittiche genommen. Die taucht ja bei denen im Kosmos auch immer häufiger auf.
0: Ja.
1: Die war auch, ist auch bei Klaas hier, bei Experte für alles ist die hin und wieder dabei. Das liegt auch daran, weil sie ihren, das ist jetzt auch sehr insiderig, also Nina Chuba hat ja einen Podcast mit ihrem Kumpel und Schlagzeuger, glaube ich. Die Leute lieben das. Und das ist eine Produktion, meine ich, von Studio Bummens. Studio Bummens sitzt mit, also Florida sitzt ja bei mir hier in der Nachbarschaft, ist ja, glaube ich, auch kein Geheimnis mehr. Und auf dem Gelände von Florida sitzt eben auch Studio Bummens.
0: Mhm. Podcast-Produktionsfirma. Das
1: heißt, Podcast-Produktionsfirma. Und Nina Chuba verbringt dort eben auch einige Zeit, ist jetzt übrigens ihr Podcast jetzt auch ein Videopodcast und ich meine, die nehmen das auch hier auf. Die haben da, glaube ich, so ein Studio, wo die dann das aufnimmt und die ist auch hier öfter mal zu sehen. Ich sehe die auch manchmal, wenn die auf dem Hof steht. Und das heißt, da ist die Verbindung sehr nah zu Klaas. Sollen wir auch einmal ganz kurz die Verbindung Klaas-Studio Bummens erklären?
0: Klar.
1: Also, Klaas Management ist, der heißt mit Nachnamen Seinstück, ich weiß gar nicht, wie der mit Vornamen heißt.
0: Oh Gott, ich würde, also meine Erinnerung würde jetzt sagen...
1: Sagen wir mal einfach, die Agentur heißt, glaube ich, auch Seinstück. Also.
0: Genau, lass uns mal und, da, weil meine Erinnerung ist nicht so gut. Ich mal sag wieder, ja, auch wie genau, Florian also, oder Fabian, und am Ende ist es Felix.
1: Ich also, weiß es nicht. Genau, ich weiß es nicht. Also die Klaas Management ist die Agentur Seidenstücker. Der Sohn von dem Inhaber der Agentur ist der Chef von Studio Bummens.
0: Der hat das mitgegründet.
1: Und deshalb ist da schon mal eine starke Verbindung. Und bei Seidenstücker sind sowieso ganz viele große Namen der Fernsehwelt sind dort unter Vertrag. Und deshalb ist da auch die Verbindung zu Studio Bummens da. Und Studio Bummens wurde jetzt auch von ProSiebenSat.1 aufgekauft, ne?
0: Ja.
1: So war das doch?
0: Ja.
1: Deshalb, das ist eine große Suppe sozusagen, ja? Und deshalb sind da eigentlich auch viele... in Anführungszeichen neue Talente, die man einfach mal nehmen könnte. Warum schickt man nicht Nina Chuba in den Urlaub zum Beispiel? Weißt du? So, das fände ich zum Beispiel viel Spaß. Würde ich einschalten. Oder zum Beispiel kann sie ja machen mit ihrem Podcast-Kollegen zum Beispiel. Das ist ihr bester Kumpel. Warum schickt man die nicht zusammen in den Urlaub? Würde ich eher einschalten als jetzt bei Joko und Klaas, auch wenn ich die beiden liebe und verehre und das großartig finde, was die machen. Aber es ist irgendwann ist es für mich auserzählt. Ich bin gesättigt von Menschen, wenn ich die zu oft sehe. Ich liebe auch eine Barbara Schöneberger und finde das großartig, was sie macht. Ein großes Vorbild auch für mich. Aber trotzdem muss sie nicht für mich jedes Format moderieren. Es ist für mich dann ab einem gewissen Punkt zu langweilig. Ich will dann einfach mal was Neues sehen.
0: Ja.
1: So. Und ich verstehe das auch aus Sendersicht, warum man das vielleicht sich nicht unbedingt traut. Aber weißt du, es gab doch mal dieses coole Arte, war das Arte, das Arte-Format, unterwegs mit, hieß
0: ja,
1: das so?
0: Ja, ja.
1: Da war zum Beispiel Lena und Kesper waren zusammen unterwegs.
0: Ja, das ist ja nun die legendäre Folge, weil die sich einfach gar nicht leiden konnten.
1: Richtig, die Lena ist ja da nicht gut bei weggekommen.
0: Nee.
1: Aber wie wäre denn ein Format, du schickst immer zwei Promis in den Urlaub, die vielleicht auch gar nichts miteinander zu tun haben. Und man guckt
0: ja,
1: einfach mal, wie machen die zusammen Urlaub? Geiles Format.
0: Viel besser als Joko und Klaas. Das ist so gelernt und einstellend. Übrigens, das Positivbeispiel, also das ist natürlich, also Lena und Casper, das war auch super unterhaltsam, aber ist halt das Negativbeispiel, weil die sich einfach nicht grün waren. Andere Positivbeispiel ist übrigens gleiche Produktion, Arte, durch die Nacht mit, hieß es, glaube ich. Bill Kaulitz.
1: Nein, das war's. Durch die Nacht mit.
0: Genau.
1: Das war das Format. Auch
0: Bill
1: mit
0: Kaulitz,
1: Lena und Casper.
0: Genau. Und Bill Kaulitz mit Wolfgang Job in Paris.
1: Oder
0: das,
1: war das?
0: Das
1: ja.
0: war saugut.
1: Geil.
0: Das,
1: oh,
0: war
1: das ist so,
0: so
1: ein gutes
0: so
1: Format
0: gut.
1: gewesen.
0: Das war ein so gutes Format. Also kann ich nur empfehlen, das gibt es bestimmt hoffentlich noch irgendwo in der Arte-Mediathek. Julia ist schon am Googeln.
1: War durch die Nacht mit,
0: genau. Genau, durch die Nacht
1: Format.
0: Mit. Also das ist wirklich, also das wäre, genau, das wäre jetzt auch nicht innovativ, aber es wäre was anderes als Joko und Klaas, die ja auch schon millionenmal Urlaub zusammen gemacht haben für MTV Home und sonst wo. Also das ist ja jetzt nichts Neues. So, dann kommt Jörg Pilawa um die Welt. Jetzt könnt ihr dreimal raten, was er macht. Nein, es wird natürlich keine Fußballübertragung. Und nein, es wird jetzt auch nicht irgendwie die Moderation des Fernsehpreises. Nein, er macht ein neues Quiz. okay, das ist alles gelernt und dann gibt es neue Reality-Formate und da ist bei ProSieben irgendwie immer auch das Gleiche. Das nennt sich Catch Us If You Can. Das ist mal wieder ein neues Reality-Format, wo Leute fliehen und andere sie fangen müssen. Kennen wir schon von The Hunt, von The Race, von Most Wanted. Dann gab es noch so ein anderes, wo die alle orangen Anzüge tragen mussten, habe ich den Namen vergessen. Also da fragt man sich auch inzwischen, habt ihr jetzt auch noch eine andere Idee, außer irgendwie die Leute immer fliehen zu lassen und andere müssen sie jagen? Also weiß ich nicht. Und dann auch noch aus dem Reality-Kosmos ein Format. Und jetzt muss man, wenn man sich mit Reality ein bisschen auskennt, muss man mal ganz, ganz kurz versuchen, nicht zu lachen. Und zwar Dschungeldivas. Es werden bei Join 10 luxusverwöhnte Reality-Divas in den Dschungel geschickt. Dieses Format gibt es 1:1 bei RTL Plus und heißt dort Reality Queens.
1: Ist das das, was hier 24 Tim moderiert hat?
0: Genau. Es gibt es 1:1 exakt so bei RTL Plus. Reality Queens heißt es dort. Wahrscheinlich wird es irgendwie Unterschiede im Spielprinzip oder so geben, aber dass man luxusverwöhnte Reality-Divas in den Dschungel schickt. Übrigens hat das ProSieben auch schon vor 15 Jahren gemacht. Und zwar, damals waren die Reality-Queens unterwegs in Namibia. Da war damals Conchita Wurst sogar dabei und Michaela Schäfer. Kenne ich sogar den Produzenten privat sehr gut. Also, das ist alles auch nicht neu. Und jetzt treiben wir es noch auf die Spitze der Ideenlosigkeit. Das blutet mir schon wieder das Herz, weil ich diese Sendergruppe eigentlich so sehr liebe. Richter Alexander Holt kommt zurück zu Sat.1. Also, nachdem jetzt Barbara Salisch seit 3 Jahren oder 4 Jahren inzwischen bald schon Erfolge bei RTL feiert mit immer der gleichen Nummer, hat man jetzt bei Sat.1 reagiert und geguckt, was hatten wir denn damals? Die Salisch hatten wir, aber die ist zu RTL. Ach, Richter Alexander Holt. Ja, holen wir den mal zurück. Da frage ich mich auch, wie der das vereinen will, weil der ist ja inzwischen stellvertretender Landtagspräsident in Bayern für die Freien Wähler. Frage ich mich, wie der jetzt eigentlich so eine Sat.1 Filmpool Fake-Gerichtsshow damit vereinen kann. Keine Ahnung.
1: Das hätte er auch nicht gemacht an seiner Stelle, aber gut.
0: Oder er ahnt schon, dass mit der nächsten Wahl seine Legislaturperiode beendet sein wird im Landtag von Bayern. Das kann natürlich sein. Ja, ich weiß gar nicht, wann Landtagswahl ist. Ich glaube, die war gerade erst. Aber naja, auf jeden Fall finde ich das alles... Also, keine Ahnung, das ist alles so. Das Einzige, wo ich jetzt sagen würde, das überrascht mich ein bisschen, das ist, aber auch hier wieder der Faktor Sport wie bei RTL. Also Sport war so präsent wie nie. Man hat in 18 Monaten wird man 7 Weltmeisterschaften übertragen bei ProSieben und Sat.1. Ich zähle mal kurz auf, dazu gehören unter anderem Basketball der Frauen, Handball der Männer, Eishockey der Männer, Basketball der Männer, Rugby der Männer, Handball der Frauen und die Darts-WM.
1: Die Darts-WM wird es rausreißen, ich sag's.
0: Das stimmt.
1: Dir.
0: Darts-WM wird's machen. Ja.
1: Gut, dass sie die haben.
0: Ja, das ist gut, dass sie die haben. Dann vielleicht gucke ich es diesmal auch wirklich, weil bei Sport 1 habe ich das irgendwie nie geguckt. Also halten wir mal fest, das war alles solide, aber auch hier fehlt mir das, was ich zu Anfang gesagt habe. Weißt du, dieser, warum soll ich es eigentlich gucken?
1: Ja. Maurice, ich weiß es doch auch nicht.
0: Viel spannender, also nochmal zurück zu Joko und Klaas, ja, zu dieser Urlaubsnummer. Das wäre doch eigentlich viel geiler, wenn die diese Nummer live machen würden. Also
1: Vielleicht machen sie das ja.
0: Vielleicht machen sie es auch,
1: aber
0: wir wissen es nicht.
1: Das ist ein zu großer Aufwand.
0: Ja und nein. Also man muss einfach mal auf diese ganze Sender, also jetzt sind wir wieder so ganz tief drin. Man muss einfach mal auf dieses ganze Sendesicherheit und dieses ganze Sicherheitsgetue und dieses, ich muss vorher wissen, was wir sagen, muss man einfach mal scheißen. Weil, als Joko und Klaas 24 Stunden live waren, das war auch sehr, sehr gut. Und das hat unterhalten, das war extrem erfolgreich. Schick die doch irgendwo hin, dann sind die am Tag eine Stunde live. Und dann machst du das mit relativ kleinem Besteck und so ein paar Live-Rucksäcken und was es da inzwischen alles gibt. Da muss ja nicht jedes Mal der große Kamerakran, die fette Drohne und 5 Ü-Wägen stehen. Und dann schickst du die live einfach, dann laufen die halt wirklich, wie das machen ja Twitcher heutzutage. Die laufen dann 3 Stunden live durch irgendeine Stadt und machen da irgendwas. Schick doch Klaas genauso mal nach Monaco. Das ist doch, das fände ich wirklich witzig. Aber das ist das, was mir halt so fehlt, weil die Idee ist, kann ja okay sein, aber das Format, wie es eigentlich sein wird, ist, glaube ich, das, was mich dann langweilen wird. Und das fehlt mir.
1: Also das ist eigentlich das, was wir uns wünschen. Wir wünschen uns ein bisschen mehr live. Das, was das lineare Fernsehen ausmacht, was Streaming vielleicht jetzt gerade in der Form noch nicht macht.
0: Ja.
1: Ne? Und einfach ein bisschen mehr Vorhersehbarkeit.
0: Exakt. Exakt, dass du am nächsten Tag darüber redest.
1: Spontanität. Genau. Dass man dann redet, genauso wie es bei Joko und Klaas 24 Stunden. Ja, du, die sollen sich erstmal alle finden und dann schauen wir mal, was sie nächstes Jahr so vorstellen. Bei genau den Screenforce Festival. ja, wahrscheinlich. Ja. Also wir ja. können ja noch, es gibt noch so ein paar ganz kleine News, die können wir dann aber auch relativ schnell abfrühstücken. Also der Disney Channel, der wird sich umbenennen in Disney TV.
0: Mhm.
1: Oder TV, weiß ich jetzt nicht, wie
0: ich
1: das aussprechen.
0: Wahrscheinlich Disney. TV.
1: Disney TV. Mhm. Es wird ein bisschen erwachsener.
0: Jo.
1: Anscheinend.
0: Und man wirkt damit, dennoch, dass man halt die Filme kriegt, ne? Die Disney-Filme ausstrahlt, hier so Prada, Teufel. Warte mal. Der Teufel trägt Prada.
1: Der Teufel trägt Prada.
0: Prada Teufel 2.
1: Ja, genau. genau, und The Mandalorian und so, ne? Mhm,
0: genau.
1: Das haben die ja auch. Genau.
0: Genau. Dann
1: willst du die nächste noch machen?
0: Ja, dann erzählen wir das noch schnell. Dann, also Paramount Plus, der Vermarkter von Paramount Plus ist Visun. Die vermarkten auch Welt. Es ist sehr, sehr schwierig, da einheitlich aufzutreten. Auf der einen Seite hast du einen Nachrichtensender, auf der anderen Seite hast du den Sender, der Germany Show macht. Schwierige Nummer, haben sie aber irgendwie hinbekommen. Und da ist eigentlich die große News, dass man ja ab 2027 die Rechte der UEFA Champions League hat. Ich finde das immer noch spannend, wie das aussehen wird. Ich erinnere mich noch an eine Zeit, da hatte mal TM3, der Frauensender, den es nicht mehr gibt. Die hatten mal eine Saison lang Fußballrechte für die UEFA Champions League. Wird funny. Gucken wir mal. Dann noch ARD Media sind aufgetreten. Die haben ja eh nur so einen kurzen Slot, wo sie überhaupt Werbung vermarkten können. Das ist jetzt nicht so spannend. Und dann noch El Cartel Brothers erstmals aufgetreten, die ja inzwischen die Vermarktung von RTL 2 und den linearen Warner Brothers Sendern haben. War jetzt auch alles. Das war jetzt nicht so spannend. Julian F.M. Stöckel hat das moderiert. Das ist vielleicht das Interessanteste.
1: Aber ganz kurz mal, El Cartel macht doch schon immer RTL 2,
0: ja, die haben
1: oder?
0: Sich aber, die sind ja jetzt zusammengegangen mit Warner Brothers und heißen jetzt El Cartel Brothers.
1: Cartel Brothers. Ah,
0: genau.
1: Okay.
0: Genau.
1: Verstehe. Und weil El Cartel, die haben damals schon unsere Weihnachtsfeier bei RTL 2 gemacht.
0: Ja, die sind also
1: extrem heftige Events haben die gemacht. Weiß nicht, das ist wahrscheinlich jetzt auch nicht mehr so, weil die Kohle nicht mehr so da ist.
0: Nee.
1: Aber die, also da bin ich angekommen und habe gedacht, nein, Witzka.
0: Da lief, da, das waren noch die goldenen Zeiten. Ist übrigens immer noch ein bisschen skurril, weil die, wie gesagt, diese El Cartel Brothers ja wirklich nur die linearen Warner-Sender machen. Und HBO Max, was ja auch zu Warner Brothers gehört, wiederum von Ad Alliance, der RTL-Vermarktungsfirma, vermarktet wird, was irgendwie skurril ist. Aber naja. Mhm. Aber jetzt kommen wir zu dem, was uns letzte Woche geflasht hat. Komm, lass uns über die neue Staffel Die Verräter sprechen, weil ich bin jetzt schon hyped. Totally.
1: Du hast schon Bock drauf, ne? Also die neue Staffel Die Verräter, vertraue niemandem, startet am 17. August. Ein bisschen müssen wir uns also noch gedulden. Und das ist total spannend, weil es wird diesmal als ein echtes TV-Event gefeiert. Also es kommt nicht sozusagen jede Woche eine Folge, sondern es wird am Stück ausgestrahlt.
0: Geil.
1: Und zwar innerhalb von 2 Wochen, immer montags bis donnerstags um 20.15 Uhr live im TV, also live nicht, ist vorproduziert, aber es wird im linearen TV ausgestrahlt und auch auf RTL Plus. Also es hat so ein bisschen Dschungel-Vibe.
0: Genau, wollte ich gerade sagen,
1: einfach.
0: Es ist ein bisschen dschungelig und das finde ich total gut. Ich liebe das sehr. Ich finde es krass, ich korrigiere mich, wenn ich mich irre, aber ich habe das Gefühl, es sind so viele dabei wie noch nie oder waren es schon immer 18 Kandidaten?
1: Ach so, nee, ne? Ja, ich dachte schon, oder? Nee.
0: Echt?
1: Es waren schon immer super viele Leute.
0: 18? Also ich weiß nicht. Also da müsste man jetzt mal, das ist die Aufgabe an euch, liebe Hörerinnen und Hörer, dass ihr das mal jetzt recherchiert und uns in die Kommentare schreibt, weil keine Ahnung. Aber trotzdem, es ist, lass es mal durchgehen. Also Fun Fact, was ich übrigens ganz witzig finde, zum ersten Mal tritt Max Kruse in so einem Format auf, weil sonst haben wir immer nur seine Frau, die Lara Kruse, die immer über ihn redet und in jedem Satz sagt, dass sie ja die Ehefrau von Max Kruse ist. Jetzt wissen wir endlich mal, es gibt ihn wirklich, diesen Max Kruse, und er ist in einem Format. Der wird dabei sein, unter anderem.
1: Also vielleicht
0: auch,
1: ich glaube, wir müssen mal ganz kurz nochmal erklären, das Format Die Verräter, oder?
0: Okay.
1: Falls nicht jeder dieses Format kennt. Also
0: was?
1: Es gibt's jetzt
0: was
1: schon
0: fällt euch ein?
1: In einem... Es gab es jetzt schon ein paar Mal. Ist das jetzt die dritte Staffel oder die vierte?
0: Die dritte.
1: Ich weiß es gar nicht.
0: Das jetzt ist die vierte. Es gab eine erste, dann gab es eine Halloween-Staffel, dann gab es eine zweite. Also,
1: okay. Also ist jetzt sozusagen die vierte Staffel. Die ziehen alle in so ein Schloss ein. Es wird moderiert von Sonja Zietlow. Also 18 Prominente ziehen in dieses Schloss ein. Und es ist vom Prinzip her eigentlich wie das Spiel Werwölfe. nur eben so ein bisschen anders gestrickt. Also es gibt dann halt so drei Verräter, Sonja Zietlow bestimmt die, wer die drei Verräter sind, und die müssen halt versuchen, sich nicht erwischen zu lassen, weil die töten dann nämlich sozusagen jede Nacht einen Promi, den sie sozusagen raushaben wollen aus dem Schloss, damit der ihnen nicht mehr gefährlich wird.
0: Ja.
1: Und sie müssen es halt schaffen, bedeckt zu bleiben. Und am Ende gewinnt eben entweder ein Verräter oder ein Guter. Aber bis jetzt, korrigiere mich, Maurice, haben immer die Verräter gewonnen.
0: Ja, immer.
1: Ja.
0: Ja, ist auch irgendwie und das, geil.
1: Also es geht um Lügen, es geht um Intrigen, es geht um Gerüchte, also es ist, es macht Spaß, dazu zu gucken. Das ist kein klassisches Trash-Reality-Format, sondern das ist eins der hochwertigen Reality-Formate.
0: Für mich ist das nicht mal Reality, ehrlich gesagt. Für mich ist das eine Game-Show. Also, weil diese ganzen, weil viele Sachen, die ein Reality-Format ausmachen, gar nicht dabei sind. Also dieses, also was man aus vielen Reality-Formaten kennt, das gemeinsame Schlafen in dem großen, also du hast es nicht dabei, also das hast du alles nicht. Du hast eigentlich nur fokussiert auf das Gaming im Prinzip. Und darum ist es, finde ich, für mich kein Reality-Format. Auch wenn es zum Beispiel bei den Reality-TV-Awards ausgezeichnet worden ist und so, aber ich sehe das nicht. Aber du hast absolut recht. Das ist wie die Wölfe, nur minimal anders, moderiert von Sonja Zietlow. Ich finde tatsächlich auch, dass Sonja Zietlows Moderation bei Die Verräter inzwischen wesentlich besser ist als die im Dschungelcamp. Vielleicht unpopular opinion, aber finde schon. Aber jetzt kommen wir zum Cast. Ich hatte gerade eben schon verraten, Max Kruse und Kathi Hummels sind dabei. An Kathi Hummels erwarte ich nix. Gar kein Geheimnis. Ich glaube, die fliegt als Erste raus.
1: Es sei denn, sie wird eine Verräterin.
0: Ja, würde zu ihr passen. Also wäre ich, Sonja Zietlow, würde ich in der Runde, wo die Verräter festgelegt werden, auf ihre Schulter tippen. Aber naja.
1: Es ist auch, ich finde es auch immer interessant, wen die dann als Verräter wählen, weil das sind dann schon manchmal auch Leute, die sie vielleicht auch groß machen wollen. Ne? Also eine Anna-Karina Wojcik beispielsweise, die war auch eine der Verräterinnen bei Die Verräter. Und die hat ja jetzt auch Let's Dance gewonnen. Also ich habe das Gefühl, mit der haben sie auch noch ein bisschen was vor. Ja, weil du hast natürlich, wenn du als Verräter ausgewählt wirst oder als Verräterin, dann hast du natürlich eine ganz andere Präsenz in diesem
0: Sendezeit.
1: Format. Sendezeit als die Guten. Ne, das darf man auch nicht vergessen.
0: Das stimmt. Ich glaube auch ehrlich gesagt, dass es viel mehr Spaß macht, als Verräter unterwegs zu sein. Dann haben wir Hardy Krüger. Komisch, das Junior ist weg im offiziellen Naming. Es ist nur noch Hardy Krüger.
1: Das haben sie bestimmt nur vergessen, oder?
0: Weiß ich, ich glaube, das ist eine bewusste Entscheidung. Ich finde, das ist eine Personalie, da denke ich mir so, okay, weil war im Dschungel schon super lame, brauche ich nicht, aber ist vielleicht in diesem Kontext als Schauspieler, darf man nie vergessen, Schauspieler können da anders in Rollen schlüpfen, glaube ich, ganz gut. Worauf ich mich wahnsinnig freue, ist Tine Wittlers TV-Comeback.
1: Ja, stimmt.
0: Die wird auch
1: mit
0: dabei.
1: Mit der haben sie auch ein bisschen was vor, denke ich mal.
0: Ey, wenn da nicht nächstes Jahr ein neues Format kommt, Tine Wittler hier in zwei Räumen oder wie hieß das? Vier Wände, zwei Räume, drei Decken. Also das könnte ich mir gut vorstellen. Ich meine, guck mal, Richter Alexander Holt ist wieder da. Dann kommt auch Tine Wittler wieder und reißt irgendwelche Häuser ein. Also da kann ich mir gut vorstellen, dass das kommt.
1: Ja, du, Ralf Morgenstern. Kennst du den?
0: Na klar, Ralf Morgenstern hat lange im ZDF den Kaffeeklatsch moderiert, unter anderem.
1: Der ist das. Ich zeige euch einmal ganz kurz ein Foto in die Kamera.
0: Also bekannt für blau getönte Brillen.
1: Im Videomodus sind, die haben es jetzt gesehen, den kennt man natürlich. Krass, der Name hat mir gar nichts gesagt. Nee. Wahnsinn.
0: Ist auch Dauergast bei allem, was mit ESC zu tun hat. Dann Urs Meier, der Fußball. Es muss immer, bei RTL-Formaten, es muss immer ein Fußballer dabei sein. Egal ob Dschungel oder auch bei Promi BB in Sat 1 auch, aber auch hier Urs Meier. Dann ausgegraben von irgendwoher Payman Amin.
1: Ja. Der war früher mal bei Germany's Next Topmodel, wenn ihr euch erinnert.
0: Da war das Fernsehen aber auch noch 4:3. Also das ist schon lange her. Mareike Amado, das finde ich geil. Finde ich gut. Mareike Amado.
1: Oh, ich liebe Mareike Amado.
0: Ja.
1: Da freue ich mich drauf. Dann Alexa Maria Surholt, das ist eine Schauspielerin von In aller Freundschaft vom MDR. Deshalb kenne ich die. Ist eine ganz enge Freundin von Kim Fischer.
0: Der Moderatorin vom Riverboat.
1: Richtig, auch MDR, nur so als Zeitnotiz.
0: Dann Marcel Nguyen kennt man als, nicht Leichtathletik, sondern Sport, wie heißt das denn? Gerätesport. Hier so.
1: Gerätetoren?
0: Gerätetoren. Reck und Pferd und wie das alles
1: Gerätesport.
0: Heißt.
1: Gerätesport.
0: So könnte man auch, wenn man auf dem Handy daddelt, ich mache Gerätesport.
1: Ja, genau.
0: Dann auch, das ist auch so RTL. Das ist auch so RTL. Irgendein Kelly muss halt immer dabei sein, ja. Irgendwann muss
1: Gabriel,
0: Kelly.
1: Es ist Gabriel Kelly, das ist ein Sohn von Angelo Kelly und der macht auch Musik und war auch bei Let's Dance jetzt schon dabei.
0: Sehr gut, gut, dass du aufpasst, das hätte ich nicht gewusst. Dann Papis Love Day, heißt er nicht Papis Love Joy? Nee, Papis Love Day. Auf jeden Fall Papis ist dabei. Ja, guck mal bitte nach, nicht, dass uns ein Fehler passiert ist hier in der Liste. Papis Love Day.
1: Love Day.
0: Uns passieren natürlich keine Fehler, nur in meinem Kopf. Dann Anja Niedek, die gerade erst das Sommerfest von dwdl.de und von der Filmstiftung Nordrhein-Westfalen moderiert hat. Dann Philipp Fleiter, da weiß ich nicht, wer das ist.
1: Warte mal, Anja Niedek, das ist doch die von hier alles, was zählt.
0: Ach Quatsch, das war eine andere Niedek. Entschuldigung, den Namen
1: ist mehrfach. Guck mal, die hier ist das.
0: Ja, Anja Niedek, das doch, die kenne ich, ja, die kenne ich auch. Ja. Alles, was
1: die
0: zählt.
1: Die ist schon ganz, ganz lange bei alles, was zählt dabei.
0: Das ist quasi, glaube ich, sogar OG. Dann Philipp Fleiter, weißt du, wer Philipp Fleiter ist?
1: Weißt du, soll ich googeln? Ich weiß es nicht.
0: Googeln Sie bitte, Frau Krüger, I don't know. Dann Ann-Kathrin Bendixen, auch eine Schauspielerin, glaube ich. Dann, aber jetzt wird es immer spannend, Joelina Drews, die Tochter von Jürgen Drews. Ist dabei und dann haben wir Zwillinge, und zwar Julia und Nina Meise. Und das finde ich auch ganz spannend, Zwillinge. Weil, also da ist die Frage, wie tauchen, treten die auf? Treten die als eine Partei auf oder sind das zwei eigenständige Teilnehmerinnen, die dann eventuell nämlich Verräter und Loyale sein könnten?
1: Ja, und da müssen die sich als Geschwister. Oh, das ist aber dann auch schon wieder zu naheliegend, oder? Wenn die das machen.
0: Das ist auch ein bisschen fies. Also, das fände ich, da ist sehr viel Reibung drin. So, jetzt die Aufreihung. Wer ist Philipp Fleiter?
1: Also, Philipp Fleiter hat einen Podcast und zwar Verbrechen von nebenan und der.
0: Stern.
1: Der sieht so aus.
0: Genau, der Stern-Podcast, Verbrechen von nebenan. Das ist natürlich auch geil, so ein True-Crime-Podcaster da reinzunehmen in so eine True-Crime-Reality.
1: Ja.
0: Also das ist auch sehr schlau. Also dieser Cast, der hypt mich wirklich jetzt schon und ich freue mich darauf wirklich sehr.
1: Sag mal, Julia und Nina Meise, sind das die, diese...
0: Ratiofarm-Zwillinge?
1: Ja.
0: Davon gab es einige Ratiofarm. Es gab einige Ratiofarm-Zwillinge inzwischen, weil warum auch immer irgendein Marketingmensch bei Ratiofarm diese Idee mit Zwillingen ja so super gut findet.
1: Nee, das sind die nicht, das sind andere, ich kenne die gar nicht.
0: Aber weil ich kannte das nämlich, die Meise-Zwillinge waren ja auch eine Zeit lang wie so ein Branding fast schon, ne?
1: Oder sind die das doch und die sehen einfach jetzt anders aus? Nee, das sind die nicht.
0: Okay, gut. Naja. Also,
1: doch, das sind die, doch, das sind die.
0: Okay. Also, die Ratiofarm-Zwillinge.
1: Jedenfalls haben die Julia und Nina Meise, die waren nämlich, wenn die das sind, die ich glaube, die waren hier auf dieser Schule, wo auch Aurel war und Evelyn.
0: Axel Springer, ein Jahr lang Moderatorenschule.
1: Journalisten-Moderatorenschule, wie auch immer, genau. Die waren nämlich, meine ich, das ist jetzt ganz gefährlich, deshalb waren die zusammen da auf dieser Schule.
0: Geführt von Frank Elstners Sohn. Das ist auch
1: Frank Elstner hat da auch mit drin gesteckt, oder?
0: Ja, der kam dann ab und an mal vorbei und hat so einen Großonkel gemimt, aber ich glaube, das war der
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0: so.
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2: Danke, thanks a lot.
0: 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Trambeats FM. Was heißt es?
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2: Dieses Name Trambeats FM, das bedeutet Trambita wie Musikinstrument und auch Beat für Musik. Trambita mit Beat.
0: Was sind die Themen, mit denen ihr euch beschäftigt?
1: Alles, was für die Ukrainer in Deutschland interessant ist. Ja, es ist die soziale Fragen, die Nachrichten, die Fragen der Kommunikation, die Fragen, die helfen auch die Gemeinde zusammen sammeln. Alles, was wichtig in der Ukraine ist, auch teilen wir mit. Und was für die Ukrainer in Deutschland wichtig ist, auch.
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8: Hallo und herzlich willkommen zum Couch FM Gästezimmer. Ich bin Caro und heute zu Gast bei mir ist das Berliner Indie-Folk-Duo Grateful Cat. Das besteht aus den zwei Freunden Frankie Fuss und Gwendolyn Tegert. Die beiden schreiben ihre Songs am liebsten in Frankies Küche und haben dabei einen einzigartigen und verträumten Retro-Pop-Sound, der einen ein bisschen durch die Zeit reisen lässt. Ihr zweites Album Ready to Go Anywhere ist im Oktober 2025 rausgekommen und ich freue mich jetzt ganz doll, die beiden heute hier begrüßen zu dürfen. Hallo!
9: Hallo.
10: Hi.
8: Gleich zu Anfang habt ihr uns einen Song mitgebracht, der heißt Hey Food Delivery Guy. Den hören wir uns auch gleich an. Aber davor müsst ihr mir verraten, warum habt ihr den Song mitgebracht und wie ist er entstanden? Weil das klingt sehr spezifisch.
9: Ja, also da, wo ich wohne, gibt es sehr viele Leute, die Essen bestellen. Und auf dem Weg von mir zu Frankie noch viel mehr Leute. Also wenn ich mit dem Fahrrad von mir zu Frankie zum Proben fahre, dann überholen mich so viele Food Delivery Guys. Und es ist echt gefährlich mittlerweile, weil die haben diese schnellen Fahrräder. Und ja, irgendwie hat sich das angeboten, dann darüber einen Song zu machen.
8: Ich bin sehr gespannt. Ich glaube, wir sind alle gespannt. Hier ist Hey Food Delivery Guy von Grateful Cat.

0: Wir sind wieder zurück beim CouchFM Gästezimmer. Ich heiße Caro und habe heute Frankie und Gwendolyn hier im Studio. Die beiden bilden zusammen die Band Grateful Cat, von der wir gerade den Song Hey Food Delivery Guy gehört haben. Hallo nochmal, ihr beiden.
1: Hi.
2: Hallo.
0: Auch nochmal nach dem Hören des Songs, habt ihr eine Botschaft an alle Liefermenschen von Berlin?
2: Die Liefermenschen sollen ein bisschen vorsichtiger fahren. Ich finde eher, die Leute sollten etwas mehr selber einkaufen gehen, anstatt immer zu bestellen. Dann wäre es vielleicht auch nicht so schlecht.
0: Okay.
2: Also wer ist denn das immer und was haben die alle zu bestellen, fragt
0: man
2: sich.
0: Das fragt man sich wirklich.
2: Aber wenn sie es brauchen.
0: Ihr seid zwei Freunde, die zusammen eine Band gegründet haben. Man fragt sich natürlich, wie habt ihr euch denn kennengelernt vor der Band?
1: Wir haben uns über meinen Schwager kennengelernt vor vielen, vielen, vielen Jahren.
2: Ja. Genau, also eigentlich so eine Art Freundeskreis, Familie, wo viel Musik gemacht wurde. Und dann haben wir gemerkt, ich hatte früher schon Bands, wir sind ja ein bisschen älter. Gwendo hat auch lange eine super Rockband gehabt. Und dann war klar, wir haben ähnliche musikalische Vorbilder und Vorlieben und wollten das mal gemeinsam machen.
1: Genau.
0: Genau, das heißt, wie kommt ihr dann genau zur Entscheidung, jetzt wollen wir hier eine Band gründen?
1: Also ich glaube, ich habe irgendwann mal gedacht, ich möchte solo ein paar Stücke schreiben und aufnehmen und habe dann irgendwie rumprobiert und habe ja Frankie davon erzählt und er meinte, na lass mal hören. Und dann hat er dazu was gespielt und dann haben wir gesagt, er ist eigentlich eine ganz gute Kombination und daraufhin haben wir dann gesagt, na können wir ja mal probieren und das hat dann ziemlich schnell, ziemlich gut geklappt.
0: Mhm. Ihr habt auch in vielen Interviews schon erzählt, dass eure Alben überwiegend an Frankies Küchentisch entstehen. Wie kam das und wie kann man sich das vorstellen?
2: So wie man zu Hause eben zusammensitzt. Also wenn man jetzt andere Leute kochen zusammen und quatschen und wir machen den Wein auf, quatschen und überlegen uns den nächsten Akkord. Und hier komm, spiel mal, so wie man Küchenmusik macht, mit dem Ziel, möglichst immer einen Song zu schreiben. Und das hat gut funktioniert, macht Spaß.
1: Mhm. Mhm. Macht mehr Spaß als im Proberaum, ja. Finde ich. Also klar, im Proberaum ist auch super, wenn man jetzt eine ganze Band ist mit Schlagzeug und lauten Verstärkern. Und das ist auch super toll. Aber ich hatte das echt lange und hatte dann Lust auf das Gegenteil, auf gemütlich, leise, auch mehr singen als einfach nur Lautstärke.
0: Mhm. Und ihr habt euch jetzt Grateful Cat genannt. Das klingt ein ganz kleines bisschen wie Grateful Dead. Auch eine Band. Ihr heißt aber übersetzt Dankbare Katze. Das ist ja ein sehr lustiger Name. Wie seid ihr auf den Namen gekommen und was bedeutet er für euch?
2: Du hast plötzlich gesagt, ich hab's. Wir sind Grateful Cat. Und ich habe gesagt, ja, das sind wir.
1: Ja, ich wollte ein Wortspiel. Und ich persönlich mag Katzen sehr gerne. Und dachte dann, das passt gut zu uns. So eine niedliche Version von Grateful Dead. Eine Band, die ich übrigens gar nicht kenne so richtig. Also natürlich, seit ich lebe, kenne ich den Namen, aber ist nicht so meine Musik.
0: Mhm. Habt ihr Angst, dass die sich jemals bei euch melden und sagen, ey, Copyright Infringement?
1: Ich glaube nicht.
2: Nein. Nee, der eine ist jetzt tot. Auch gerade verstorben, ja, vorgestern.
0: Das heißt, ihr seid raus aus dem Schneider.
2: Ich glaube auch, jetzt ist cool.
1: Jetzt safe.
0: Wir machen gleich weiter mit den Fragen, aber jetzt gibt es erstmal noch weiter Musik. Ihr habt uns nämlich Mr. Tambourine Man von den Birds mitgebracht. Warum habt ihr den mitgebracht?
2: Der hat sich so gezeigt, ist eine gute Schnittmenge auch von unseren Musikgeschmäckern. Also da steckt Bob Dylan drin als Originalautor. Da stecken die Birds drin, wo du den Sound zum Beispiel, Gwendo, sehr liebst. So dieses Gesangs- und Gitarrensound. Und schlussendlich haben wir aus dem Song auch eine kleine Zeile rausgeklaut und unsere Platte so genannt. Und deswegen wird der Song hier heute präsentiert.
0: Ich würde sagen, wir sind gespannt. Wir müssen gleich mal raten, welche Platte das war oder welcher Satz. Ne? Mhm. Ich bin gespannt. Here we go, The Birds, Mr. Tambourine Man.

0: Willkommen zurück beim CouchFM Gästezimmer mit der Band Grateful Cat. Hallo nochmal, ihr beiden. Wer es nicht mitbekommen hat, wir haben vorhin gerade gesagt, dass in diesem letzten Song Mr. Tambourine Man von den Birds der Titel von einem der beiden Alben von der Band steckt. Und wer es nicht mit rausgekriegt hat, werde ich das jetzt auflösen. Ich habe es nämlich rausgefunden. Trommelwirbel. Es ist Ready to Go Anywhere. Ich habe auch gerade eine CD dafür bekommen, dass ich rausgefunden habe. Ich freue mich ganz doll. Also eure Songs sind ja oft total nah am echten Leben dran, ne? Also zurück zu euch. Und beim Hören habe ich manchmal das Gefühl gehabt, genau diese Situation ist mir schon mal passiert. Ne? Zum Beispiel das fast überfahren werden vom Lieferboten, haben wir gerade eben schon drüber geredet. Oder auch, was ich sehr lustig fand, der Hund, der aus der Hundeschule fliegt. Von eurem ersten Album. Oder dass man von den Vögeln morgens aufgeweckt wird, weil sie zu laut sind. Wie kommt ihr auf eure Ideen? Wacht ihr morgens auf und denkt euch, diese Vögel, die nerven mich so sehr, ich muss einen Song dazu schreiben? Oder?
1: Ja, keine Ahnung. Also klar, diese Vögel nerven morgens, oder? Also es gibt ja Leute, die finden das romantisch. Ich bin genervt. Ich mag Vögel, aber nicht morgens. Und das bietet sich dann an, darüber einen Song zu schreiben. Weil Leute wie du dann sagen, ich kenne das, genau so ist es.
2: Mhm. Ich glaube auch, wir haben irgendwann gemerkt, dass uns das Freude macht, wenn Situationen wiedererkannt werden und dass das noch mehr bei Leuten hängen bleibt eventuell, als wenn man jetzt vielleicht über die verflossene Liebe zum tausendsten Mal singt, was immer schön ist. Aber wir haben mehr Spaß gehabt, an so konkreten Themen dran zu sein, die so auch manchmal ganz klein sein können. Manchmal entfalten die aber auch eine Größe plötzlich. Das ist dann auch schön.
0: So. Mhm. Und wenn ihr jetzt zum Beispiel eine Idee habt, wie wird die dann zu einem Song? Also du bist aufgeweckt worden von diesen Vögeln, die dich so genervt haben. Und schreibst du dann dir erstmal was auf oder fängst du mit einer Melodie an?
1: Also, nee, wir machen... Es ist fast immer so, dass Frankie und ich wirklich alles zusammen machen. Also ich komme höchstens mit einer Idee zu Frankie, aber ich schreibe jetzt keinen Text vorher alleine oder so. Mhm. Also wir setzen uns wirklich zusammen hin und sagen, okay, das wäre doch ein Thema und dann machen wir alles gemeinsam. Mhm. Also wir entwickeln die Musik zusammen und den Text vor Ort. Es ist selten so, dass ich mit irgendwas zu ihm schon komme mit irgendeiner fertigen Zeile oder so.
0: Das heißt, eure Alben sind wirklich 100% aus einer Kollaboration entstanden. Und alleine gibt es euch sozusagen gar nicht. Und das kann ja auch, also ich stelle mir jetzt vor, natürlich ist es viel einfacher, wenn ihr das wirklich nur zusammen macht, dass es so Alltagssituationen sind, die ihr beide kennt, genau. Weil ihr natürlich beide auch eure eigenen Gefühle
1: genau deswegen, ich würde jetzt auch nicht zu Frankie sagen, ey, lass mal einen Song über meinen Ex-Freund schreiben. Weißt du, das ist ja total absurd. Also es, genau. Ja, deswegen sind das Situationen, die vielleicht mehrere Leute kennen.
2: Und zurück zur Küche nochmal, wenn es wirklich auch so ist, dass man sich gemeinsam hinsetzt und über was redet, also aus so einer Gesprächssituation, dann kommt man ja auch manchmal auf was. Ah ja, gestern, ja, ging mir auch so. Hm. Mehr so, als wenn man das jetzt nur aus dem eigenen Geiste speist, ist das so ein thematisches und aus einer Diskussion oder aus einem Gespräch entstehende Sachen.
0: So. Das heißt, es ist auch so, dass ihr euch nicht spezifisch für irgendwelche Writing-Sessions hinsetzt, sondern dass es wirklich irgendwie, ihr euch trefft und guckt, was dann dabei rauskommt?
1: Nein, doch, wir sind schon Sessions. Ja. Also wir treffen uns schon zum Musik entwickeln oder proben. Mhm. Also das ist schon geplant.
2: Nur bevor man vielleicht sofort spielt, dann trinkt man vielleicht ein Glas und quatscht erstmal und das kann dann schon das so ein bisschen anfeuern.
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0: Ein Song, den ich wirklich wundervoll und bildlich beim Hören fand, das war Another Teen Bride. In dem Song erzählt ihr, wenn ich das jetzt richtig verstanden habe, davon, wie ihr Horden von Junggesellinnenabschieden auf der Straße begegnet. Beruht der Song auf echten Erfahrungen?
1: Ja, total. Wir wurden eingeladen nach Liverpool. Wir haben gespielt, ein Konzert im Cavern Club durften wir spielen. Und wir haben uns sehr gewundert. Es war super toll und Liverpool ist echt schön. Aber es waren dann doch sehr, sehr, sehr viele feiernde Junggesellinnenabschiede unterwegs. Also so viele, wie ich noch nie in meinem Leben gesehen habe. Eine nach dem anderen, eine Gruppe, dann wieder eine. Und eine Gruppe hübscher also aufgemacht als die andere und auch betrunkener als die andere. Also Wahnsinn. Gab es einiges zu sehen.
0: Und das musste besungen werden. Und ich glaube, wir sind jetzt alle sehr gespannt, wie der Song wirklich geht. Hier ist Another Teen Bride von Grateful Cat.

0: Und damit willkommen zurück beim CouchFM Gästezimmer mit Grateful Cat. Die haben uns auch diesen Song gerade mitgebracht, den wir gehört haben. Warum habt ihr den Song mitgebracht?
1: Ich finde, das ist ein sehr, sehr schöner Song und ich kannte die Zombies gar nicht bis vor einer Weile. Also ich mag zwar alte Musik, aber die Zombies sind mir irgendwie gar nie begegnet. Und Frankie hat die Platte und dann hat er die mal aufgelegt und ich dachte, ich spinne, dass es so eine schöne Platte ist. Ja, und dieses Lied finde ich besonders schön. This will be our year.
0: Mhm. Ist es vielleicht auch so eine selbsterfüllende Prophezeiung?
1: Ja, vielleicht.
2: Ja. Ich glaube auch, wir haben damals so This will be our
1: das
2: year.
1: Das war aber schon vor ein paar Jahren.
2: Ja, stimmt. Welches Jahr war denn jetzt ours?
0: Also ich würde sagen, das kann man immer wieder umwidmen und aufs neue Jahr sichern. Ja. Ja. Also deswegen, this will be your year. Yeah. Ja.
2: Und yours too.
0: Ja. Ihr seid jetzt schon seit einigen Jahren eine Band. Ihr habt da ja aber auch beide schon vor Grateful Cat Musik gemacht. Gwendolyn, du warst zum Beispiel in der Band Mondo Fumatore. Mhm. Und Frankie, du warst auch solo, manchmal in Bodo Wartkes Band unterwegs. Wie seid ihr denn überhaupt zur Musik gekommen? Willst du einfach anfangen?
1: Ja, also wie bin ich zur Musik gekommen? Mein damaliger Freund Mondo Mark aus der Band Mondo Fumatore, der hat eine, der wollte eine Soloshow machen und hat Songs vorbereitet zum Spielen und dann habe ich gesagt, ja toll, das und das, könntest du ja so und so auch. Und dann hat er gesagt, mach doch einfach mit. Und dann habe ich gesagt, wie, was? Und dann hat er gesagt, natürlich, komm in die Band. Und dann bin ich einfach in die Band gekommen und seitdem mache ich Musik.
0: Hast du davor schon irgendwie Instrumente gespielt?
1: Ich habe als Kind mal so Wandergitarre gelernt, aber nee, sonst als Jugendliche habe ich mal kurz in der Band gesungen, aber Instrumente, also ich bin sehr, bin mit sehr wenig instrumentalem Wissen in die Band gekommen. Aber es reicht ja manchmal auch, wenn man nur einen Ton spielt.
0: Der Triangelspieler, der berühmte.
1: Ja.
2: Ja, oder eine gute Haltung oder einen guten Blick auf Dinge mitbringt. Also wenn du, er hat gespürt, du bist, wärst ja, gut für die genau. Band und hat, das, hat dich ermutigt. Das ist doch eine herrliche Geschichte.
0: Ja, das ist eine super Geschichte. Ja. Und du bist immer noch an der Musik. Also es war ja wohl die richtige Entscheidung. Ja,
1: bin auch froh.
2: Danke, Marc.
1: Danke, Marc.
0: Frank, wie war's bei dir?
2: Ich habe mir gemeinsam mit meinem Kumpel Benny in der 7. Klasse versucht, selber Gitarre beizubringen, weil wir die Beatles mochten und das Songbook hatten und uns immer die nächsten Akkorde und jetzt kannst du den schon und so. Und seitdem habe ich die Gitarre nicht mehr weggelegt. Ich habe die zu Hause jeden Tag in der Hand und bei der Arbeit auch. Und habe dann Verschiedenes gemacht, Songwriting, nur Gitarre, mehr mit Gesang, alleine mit Bands und bin ganz, ganz froh, in dieser Form jetzt zu zweit eine Band zu haben, ist eine super Mischung aus nicht so eine ganze große Band zu haben, aber auch nicht ganz alleine auf der Bühne und vor allem auch Songs machen zu müssen. Das ist perfekt.
0: Das klingt doch richtig schön. Jetzt fragt man sich so ein bisschen, wie kommt man überhaupt auf die Idee, einen Song zu schreiben? Weil, ne, wenn man Gitarre spielt, dann spielt man ja wahrscheinlich einfach gerne Lieder und wie kommt ihr dann da drauf zu sagen, nein, ich will jetzt aber über die Vögel schreiben.
1: Also ich glaube, ich kann mir eh keine Lieder merken. Deswegen dieses Lieder nachspielen war

0: Auch nie so einfach für mich. Ich kann mir die eher merken, wenn ich die selber mir ausdenke. Und ich finde, es gibt auch echt kaum was, was mehr Spaß macht, als sich Songs auszudenken. Also ich glaube, ich kann mir nichts Cooleres vorstellen. Es macht einfach immer total Spaß. Klar, es ist auch manchmal frustrierend, wenn nichts bei rauskommt, aber irgendwann gibt es ja dann hoffentlich ein Erfolgserlebnis, dass das Lied dann irgendwann fertig wird. Und das ist einfach ein super Gefühl, finde ich.
1: Ja. Du hast die gleiche Ansicht oder wie bist du
2: Ich
1: dazu
2: kann es
1: gekommen?
2: wirklich gar nicht so genau beantworten. Es steckt vielleicht auch ein bisschen Übermut drin, oder so zu denken, oh je, das ist ja gar nicht so. Oder so eine Art, ich kann es, das kann man ja auch. Das sind ja irgendwie nur drei Akkorde und eine Melodie. Das schaffen wir selbst. So, das ist, und dann. Wenn man es einmal macht, dann hat man echt Lust, weiter irgendwie zu gucken, was fällt mir noch ein, wie kann man noch einen Song machen und so. Also es ist einfach ein super Hobby, ja.
1: Und wie fühlt sich das an, wenn man von einer großen Gruppe von Leuten spielt und ihr merkt, die singen euren Song mit? Das
2: Herrlich.
1: ist toll.
2: Ja.
1: Ja,
2: Ja.
1: super. Ihr seid jetzt also schon länger mit Musik beschäftigt. Wie bleibt ihr denn dabei? Was motiviert euch, euch auch immer weiterzuentwickeln?
0: Ich weiß gar nicht, ob ich mich weiterentwickle.
2: Ich glaube, unsere große Weiterentwicklung war, nachdem man lange Zeit Bands hatte, sich einfach auch zu trauen, was neu zu starten, Neugründung. Also innerhalb jetzt unserer Grateful Cat, na klar, die zweite Platte ist ein bisschen anders vielleicht, aber die große Weiterentwicklung ist im höheren Alter nochmal zu sagen, ey, wir machen ganz neu, wir machen, als wären wir 20, eine Band und eine Platte. So, mit jemand Neues. So, fand ich für mich so erhellend, dass man es immer wieder auch neu starten kann, auch im Leben.
1: Das heißt, wenn wir jetzt
0: Voll
1: hier,
0: weise.
1: was habt ihr denn so für Tipps an Studis, die hören das gerade, die wollen auch Musik machen, trauen sich vielleicht aber
0: Einfach
1: irgendwie noch
0: machen, machen,
1: nicht.
0: machen.
1: Das heißt, wenn ihr, wie würdet ihr anfangen, zum Beispiel zum Aufnehmen? Habt ihr irgendwelche Orte oder irgendwelche Arten, wie man das am besten macht?
0: Also ich glaube, man kann alles gut mit dem Handy erstmal aufnehmen, wenn man eins hat. Und ich denke, alle haben eins, fast. Und das klingt erstmal gut genug, finde ich. Man muss ja jetzt nicht gleich eine Platte machen, aber ich finde, mit Leuten zusammen Musik machen, das lohnt sich immer. Alleine natürlich auch. Nur alleine finde ich es, ich finde es ein bisschen schwieriger. Und zu zweit oder zu dritt oder zu viert macht es halt ein bisschen mehr Spaß, finde ich. Ich würde sagen, einfach machen.
2: Ja, und ich sage auch zu jugendlichen Kindern oft, tut mir eingefallen, gründet man eine Band. Der Gedanke ist, glaube ich, so, tritt manchmal jetzt in den Hintergrund, daher viele alleine auch ihre Songs vielleicht am Computer machen können, aber in den Proberaum gehen, diese Erfahrung, das sollen die schon alle bitte mal machen. Das ist doch herrlich.
1: Also ihr sagt, sucht euch Gleichgesinnte sozusagen und der kollaborative Prozess ist für euch, glaube ich, auch eine der schönsten Sachen wahrscheinlich da dran, ne?
2: Exakt.
0: Genau.
1: Ja. Ihr habt jetzt gerade auch schon ein bisschen angedeutet, ihr arbeitet ja auch neben eurer Musik noch in anderen Berufen. Wie kombiniert man Musik und Alltag?
2: Mit einem nicht ganz vollen Stundenplan. Also mit einer ganz vollen Stelle würden wir das nicht schaffen beide. Man muss dann schon Abstriche machen, was ja, den Verdienst angeht oder was. Aber dafür hat man halt dann mehr Zeit. Ne?
1: Das heißt, man muss ein bisschen abwägen und wirklich dann auch die Priorität auf die Musik setzen.
0: Ja, also ja, man sollte sich, also ja, also ich habe auf jeden Fall immer Jobs gehabt, die mir die Zeit zum Musik machen noch freigehalten haben. Weil mir war halt Musik machen auch wichtiger, als jetzt im Job irgendwie Karriere zu machen oder so. Also ich bereue das nicht, dass ich mir keinen super Vollzeit-Job irgendwie gesucht habe.
2: Ja, und auf der anderen Seite bereue ich es zum Beispiel auch nicht, nur Musik zu machen, war jetzt mal die Idee, kann man das, aber ich glaube, da ist man dann auch schnell in so einer Rolle. Dann muss man Sachen vielleicht machen, dann muss man Musik machen für Geld oder sowas. Und da kommen wir auch drum rum, weil wir können uns das aussuchen, was wir machen. Also, so funktioniert es gerade gut. Bisschen arbeiten, bisschen Musik.
1: Eigentlich die perfekte
0: Ja,
1: Mischung
0: genau.
1: sozusagen, ne? Ich würde sagen, gleich geht's weiter mit der Sendung. Wir machen jetzt erstmal weiter mit Musik. Ihr habt uns nämlich den Song If I Could Talk, I'd Tell You von The Lemonheads mitgebracht. Was könnt ihr uns zu dem Song sagen?
0: Ich mag die Lemonheads so gern und wir hatten das Glück, dass wir vor den Lemonheads spielen durften letztes Jahr im Im Herbst haben wir 3 Shows mit Lemonheads gespielt.
1: Wahnsinn, wie ist das gekommen?
0: Erwin Dando von den Lemonheads ist ein ganz alter Freund von mir. Mhm. Also ich kenne den noch so, da war ich noch Teenager. Und dann haben wir Kontakt aufgenommen und habe ich gefragt, ob wir Vorband sein können, und es hat dann geklappt.
1: Wie ist es so, Vorband zu sein? Wie fühlt sich das an?
2: Ich finde das super.
0: Ja, es ist nicht so viel Druck auf einem. Und also fühlt sich gut an.
2: Ja.
1: Man erschließt sich ein neues Publikum, man kann einfach so spielen.
0: Genau, vor allem man spielt halt, also in dem Fall war es jetzt so, dass wir 3-mal vor ausverkauftem Haus gespielt haben. Und so viele Leute sehen uns ja sonst nicht. Mhm. Also das hat sich schon dann von der Anzahl bemerkbar gemacht.
2: Und wenn die Musik ähnlich oder irgendwie passend erscheint, dann kann man bei den Leuten auch so ein bisschen gewinnen, und die lernen einen dann kennen und sagen, ach ja, hat uns auch gefallen. Mhm. Und das hat in dem Fall auch eigentlich ganz gut geklappt.
1: Mhm. Mega. Ich würde sagen, dann hören wir uns mal If I Could Talk, I'd Tell You von The Lemonheads auch gleich an.

0: So, das war Hello Goodbye von den Beatles und damit willkommen zurück beim CouchFM Gästezimmer mit der Berliner Band Grateful Cat. Ihr habt den Song mitgebracht. Warum?
1: Der hat für mich so den Startschuss abgegeben für meine Musik, die Freude an Musik. Ich habe so eine Musiksendung im Fernsehen gesehen, die Beatles kamen vor und dann war das alles so ganz spannend und diese vier Typen, die haben da Musik gemacht, ich habe gar nicht richtig aufgepasst und dann plötzlich geht das Licht an und dieser Song feuert ab und ich fand das so gut in dem Moment als neunjähriges Kind, kann gar nicht sagen warum, muss der Sound und die Art gewesen sein zu singen oder ich weiß nicht, ich erinnere mich daran wie so ein berühmt, wenn alle erzählen, das war der magische Moment, das war mein magischer Moment, verdammt nochmal, klack, angeschaltet, da war die Musik in meinem Leben und so behaupte ich das jetzt einfach. Und seitdem ist der Song für mich immer noch, der ist toll und ich erinnere mich auch gleichzeitig immer noch an diese Begebenheit im Fernsehen. So,
0: ja. Wunderschön, ja, in euren Harmonien finde ich und eurem Sound ahnt man auch einfach eine Liebe zu den Bands der 60er Jahre, wie den Beatles raus, auch mit euren verschiedenen Stimmlagen, die ihr manchmal benutzt und ich finde jedenfalls, dass meine kleine Theorie jetzt, das Cover eures ersten Albums auch ein bisschen an das Cover von Rubber Soul von den Beatles erinnert. Liege ich da richtig in der Inspiration?
2: Ja, schon. Mich erinnert es auch an Simon and Garfunkel. Mm. Und also ja, irgendwie mehrere kommen mir in den Sinn, aber klar auch Rubber Soul.
0: Ja, ich würde auch zum Beispiel sagen, also wenn ihr jetzt zum Beispiel mit einem Künstler, tot oder lebendig, zusammenarbeiten könntet, wäre es dann jemand aus den 60ern? Wer wäre es?
2: Gram Parsons bei mir.
1: Ich könnte mir aus irgendeinem Grund, weil ich mich auch so viel mit denen befasst habe, schon auch vorstellen, einen Tag da im Studio bei den Beatles dabei zu sein und zu rasseln oder zu sagen, ey, kann ich auch eine Stimme singen? So, wir sind schon vier. Aber ich habe den Eindruck, ich verstehe die so mittlerweile und könnte da eventuell hier und da auch die dritte Stimme mal singen und dann sage ich danke.
0: Auf Wiedersehen. Also du sagst Lennon, McCartney und jo, Frankie.
1: Natürlich. Nee, die anderen beiden auch. Ich brauche Harrison
0: Ringo. Ja, okay, natürlich. Die darf man nicht vergessen.
1: Ich bin das fünfte Rad am Wagen.
0: Ja, du hast es schon gesagt, du würdest auch gerne mal so eine Rasse schwingen. Man hört auf jeden Fall auch aus eurer Liebe, aus eurer Musik eine Liebe zu echten Instrumenten raus, finde ich auf jeden Fall. Also ihr habt nicht so viel elektronisch erzeugte Beats, eigentlich wahrscheinlich gar keine, sondern einfach richtige Instrumenten-Sounds. Man hört ganz viele verschiedene Gitarren und es macht total Spaß, irgendwie auch immer noch mehr zu hören und zu gucken, was für ein Instrument kann man vielleicht noch raushören, was man vielleicht davor nicht gemerkt hat. Habt ihr ein Instrument, das ihr gerne nochmal experimentell benutzen würdet in euren neuen Songs?
1: Instrument. Es gibt einen Effekt oder einen Sound, den wir mögen. Wir nennen das immer Drone, weil so wird es auch genannt. So ein stehender Ton, der so durchgeht, mehr oder weniger, und dadurch so eine Atmosphäre erzeugen kann. Mhm. Und da haben wir vorhin beim Hören hier gesagt, das nehmen wir beim nächsten Album auch wieder. Das klingt schön. Das hat auch ein bisschen was 60er-Jahre-mäßig. Das kann eine Orgel sein.
2: Oder was ich toll finden würde, ein Mellotron.
1: Oh ja.
2: Aber die sind echt teuer. Also die gibt es ja jetzt nachgebaut. Also ein echtes Mellotron wäre natürlich auch toll. Aber es gibt, glaube ich, solche kleinen Kisten. Aber
1: gut, machen wir.
2: Die können wir uns nicht leisten.
1: Ach so.
0: Die Dinger sind total lustig. Es gibt auch Videos, wie so ein ganzes Mellotron-Orchester zusammen Symphonien spielt. Das müsst ihr euch unbedingt mal angucken. Das ist wirklich wahnsinnig lustig und das klingt ganz verrückt, als ob so ganz viele Katzen schreien. Oder so. Das ist auf jeden Fall richtig lustig.
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0: Ihr tretet ja gerne und viel live auf. Was war denn bisher euer Lieblingsort zum Auftreten?
2: Also unsere Record-Release-Party im Lag war toll, weil die Leute so super waren. Es war sogar ausverkauft, was uns natürlich total gefreut hat. Und alle waren ganz toll. Und das war der Tag, wo alle viele mitgesungen haben. Und das war so ein Moment auf der Bühne, da war ich echt richtig, ich war erstaunt und ich war so glücklich in dem Moment. Ich so, wow, das ist so cool, wir spielen genau für die richtigen Leute.
0: Ja. Das heißt, für euch kommt es vielleicht noch mehr auf die Leute an, auf die Crowd, als auf die Venue?
2: Auf jeden Fall, ja, klar.
0: Ich würde sagen, wir machen gleich erstmal weiter mit Musik. Ihr habt nämlich von The House Martins Me and the Farmer mitgebracht. Könnt ihr euch dazu noch was erzählen?
1: Eine frühe Lieblingsband von mir. Die macht mir gute Laune und ich habe hier und da das Gefühl, dass die einfließen, wenn ich Musik mache.
0: Na dann wollen wir mal gleich reinhören.

0: Hallo und herzlich willkommen zurück zum KHFM Gästezimmer. Heute mit der Band Grateful Cat. Hallo, ihr beiden.
1: Hallo.
0: Ihr habt den Song gerade mitgebracht. Das war nämlich Divine Hammer von The Breeders. Willst du dazu was sagen?
1: Einfach nur, dass ich schon immer ein großer Kim Deal-Fan bin, war und bin. Und sie war ja auch bei den Pixies, falls die noch jemand kennt. Und ja, Breeders finde ich finde diesen Song einfach super, die Weinhammer. Und sie ist, sie spielt ja auch Bass und singt und ich spiele ja auch Bass und singe. Und das ist so, wenn ich ein Vorbild jetzt nennen müsste, wäre es vielleicht Kim Deal.
0: Ihr seid übrigens nicht nur zusammen in Grateful Cat, sondern auch in einer anderen Band, die heißt Cremant Ding Dong. Da habt ihr auch noch ein drittes Bandmitglied, und zwar Endai Hudel. Und der klingt ganz anders, und zwar elektronisch. Ihr singt auf Deutsch. Wie kam es zu dieser Band?
2: Endai Hudel hat gesagt, ich baue mal ein paar Instrumente auf. Und er hat ernsthaft, wir haben gedacht, wir machen mal ein bisschen was zusammen. Den Sound definiert hat er.
1: Ja, er hat den definiert, indem er uns was hingestellt hat, was wir dann spielen sollten. Und bei den Instrumenten sind wir auch geblieben.
2: Ja, also das sind Synthesizer, eine Mini-Drum-Machine und ich habe trotzdem komischerweise
1: dann... Du hast trotzdem die Gitarre gekriegt. Es war keine große Überraschung. Aber ich spiele so einen Mini-Synthesizer, ohne dass ich irgendwas von Tasten verstehe. Aber das macht Spaß.
0: Der Name ist wirklich wunderbar. Wer hat sich denn ausgedacht?
1: Ich glaube, Endai und ich, das war irgendeine dusselige, blöder Scherz.
0: Aber es ist irgendwie im Kopf bleibt der Name. Ich finde ihn super.
2: Das ist gut.
0: Ihr schreibt in der einen Band auf Deutsch, in der anderen auf Englisch. Was ist der Unterschied beim Schreiben?
1: Bei Cremant Ding Dong kann man gar nicht so richtig vom Schreiben reden. Da setzen wir uns auch in der Küche zusammen, aber in einer anderen Küche, in meiner und Endais Küche. Wir leben zusammen. Da setzen wir uns hin und, weiß ich nicht, schreiben wir da? Da wird einfach irgendwas...
2: Mehr Parolen. Wir wiederholen Wörter, bis sie ein Lied werden. Also es ist ein bisschen andere Herangehensweise, aber es macht mindestens genauso viel Spaß, muss man sagen.
0: In euren deutschen Texten reflektiert ihr auch eher aktuelle Themen, zum Beispiel künstliche Intelligenz, auch Klimawandel mit Schöner alter Planet zu verkaufen. Ist es euch wichtig, auch mit euren Songs relativ politische Themen, aktuell politische Themen anzusprechen?
1: Ja, schon. Finde ich schon wichtig.
2: Auf so eine narrenhafte, unschuldige Art dann doch was Ernsthaftes anzusprechen, haben wir für uns so
1: den Anspruch.
2: Den Anspruch, ja.
0: Und was ihr damit genau meint, hören wir uns jetzt gleich an. Wir hören nämlich jetzt Schöner alter Planet von Cremant Ding Dong.

0: So, willkommen zurück bei Couch FM. Als letzten Part der Sendung mache ich jetzt mit euch ein kleines Spiel. Ich frage euch nämlich jetzt ganz schnell Fragen und ihr müsst das erste antworten, was euch dazu einfällt. Und weil ihr beide waschechte Berliner seid, sind die Fragen natürlich Berlin-spezifisch. Also, let's go. Wie viele Bezirke hat Berlin?
1: 12.
2: 30.
0: Was hat mehr Brücken, Berlin oder Venedig?
2: Berlin. Kriegen wir nicht die Antwort?
0: Ja, Berlin hat 12 Bezirke, ihr habt recht. Wer ist das mehr Brücken, Berlin oder Venedig?
1: Berlin.
2: Weiß ich nicht.
0: Frankie hat recht, es ist Berlin. Was ist eure Lieblings-U-Bahn?
1: U4. Die kurze.
0: Lieblingsbezirk?
2: Kreuzberg.
0: Lieblingsbadesee in Berlin?
1: Lietzensee. Nee, heißt der Lietzensee? Plötzen, ich meine Plötzensee.
2: Plötzen nehme ich auch. Nee, Quatsch, ich möchte nochmal. Teglersee natürlich.
0: Ah. Bester Flohmarkt.
1: Der einzige, wo wir hingehen, ist mal einige Platz.
2: Ja, und der ist nicht gut. Aber also ich sage ihn trotzdem.
0: Super. Ich finde den super. Beste Konzertvenue in Berlin?
2: Poststeckel.
0: Okay. Hertha oder Union?
1: Hertha.
2: No Kommentar.
0: Döner oder Falafel?
2: Falafel.
1: Ja.
0: Bier oder Wein?
2: Wein.
1: Wein.
0: Gehört Spandau zu Berlin?
2: Ja. Ja.
0: Enttäuschung. So, das war es auch langsam schon mit unserer Sendung hier.
1: Mm.
0: Ja. Einer meiner Lieblingssongs von euch ist Back to West Berlin. Die Melodie nimmt mich total mit und ich werde irgendwie nostalgisch für eine Zeit, die ich gar nicht erlebt habe, weil ich noch nicht geboren war. Erzähl doch mal bitte, wie der Song entstanden ist.
2: Da waren wir auf einer Party, auf einem Konzert in Friedrichshain und sind im Sommer war das mit dem Fahrrad nachts dann
1: hier hinten lang,
2: genau,
1: über die Oberbaumbrücke.
2: Oberbaumbrücke, Warschauer Straße runter und hatten dann auf einmal so ein Gefühl von, okay, oh, hinterm Fluss haben wir es geschafft. Dieses Gefühl von, wir sind wieder im Westen, weil wir sind halt beides Westberliner.
1: Und wir erlauben uns den Scherz, da immer noch drauf rumzureiten. Genau. Warum nicht?
0: Es ist auf jeden Fall super catchy. Und jetzt natürlich die Frage, wenn man eure Musik euch jetzt in demnächst live hören will, wenn man euch jetzt so schön kennengelernt hat und eure Songs gerne mag, wo kann man das denn demnächst tun?
1: Wir spielen in dem schönen Sputnik-Kino Südstern am 23.01. am Freitag im Rahmen der British Shorts, einer Filmreihe, und zwar um 22 Uhr Punkt. Bei freiwilligem Eintritt, kommt alle hin, das ist ein ganz toller Ort, auch so zum Weintrinken, zum Filme gucken und auch für Konzerte.
0: Wir freuen uns ganz doll, vielleicht sieht man ja den ein oder anderen Hörer oder Hörerin
1: oder Moderatorin.
0: Jetzt verabschieden wir uns auf jeden Fall. Und dann
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4: Herzlich willkommen bei den On-Air-Stories. In dieser On-Air-Story möchte ich euch die Sendung Oldie-Treff von Peter Ziermann vorstellen. Hallo Peter, schön, dass du da bist.
5: Ja, freut mich auch.
4: Was ist denn die Sendung Oldie-Treff genau? Also worum geht es?
5: Ja, ist ein bisschen old-fashioned Radio. Zum einen wird für ich ja seit 100 Jahren gefühlt durch, dass wir hier noch Plattenspieler im Studio haben, weil ich tatsächlich immer noch eigentlich 100% Vinyl spiele und mein Musikgeschmack, der liegt ja eigentlich eher bei internationalen Titeln, bei Beat und ja, vernünftigen Nummern der 60er, 70er Jahre. Aber ich spiele auch sehr viel deutsche Musik, bin nach wie vor jedes Wochenende auf dem Flohmarkt, sammle da irgendwelche Schallplatten ein. Und es gibt so einen Spruch, den ich auch seit Jahren mache. Bei mir kann sich jeder jeden Titel wünschen. Wenn jemand von Heino die schwarze Barbara haben will, dann kriegt er die auch. Ja.

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1: Herzlich willkommen zu einer weiteren On-Air-Story. Ich bin heute mit Rolf Gensrich im Studio, der die Sendung OK Beat macht.
2: Hallo, freue mich, dass ich hier sein darf.
1: Wie würdest du ansonsten deine Sendung generell beschreiben?
2: Die Sendung lässt sich eigentlich schlecht beschreiben. Also es gibt mehrere Varianten. Ich versuche, Gäste mir heranzuholen aus allen möglichen Gegenden, so Sachen, die mir über den Weg laufen. Das kann also der Würstchenverkäufer sein bis hin zu irgendwelchen kleinen Aktionen, Grundeinkommen zum Beispiel oder kleine Parteien oder aber Musiker, die mir auf der Straße auffallen, die nicht dann mal meine Visitenkarte geben und sagt, kommt doch mal vorbei, meldet euch doch mal.
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1: Heute geht es um das Campus Radio CouchFM. Das ist ein Projekt in Zusammenarbeit der drei Berliner Hochschulen, der Humboldt-Universität, der Freien Universität und der Technischen Universität Berlin. Und ich möchte euch nun das Campus Radio genauer vorstellen und habe hierzu Laura und Emily von CouchFM eingeladen. Herzlich willkommen.
2: Hi.
3: Hi.
1: Seit wann gibt es denn das Format Campus Radio CouchFM?
2: Also 2011 kam die Idee auf. Und 2012 lief dann die erste Sendung schon. Also es ist jetzt schon ganz schön lange her.
1: Und ihr sendet ja jeden Tag und habt verschiedene Formate. Wie ist die Sendung denn aufgebaut?
2: Genau, also wir haben jeden Tag in der Woche ein unterschiedliches Format. Zweimal die Woche läuft unser Live-Magazin. Das heißt, da stehen wir live im Studio und reden über alles Mögliche. Und dann läuft auch Musik zwischendurch, wie man es aus dem Radio halt so kennt. Und montags ist bei uns immer Platz für eine Gästesendung. Mhm. Also da können zum Beispiel andere Unis ihre Projekte vorstellen, wenn sie selbst einen Podcast produzieren und so weiter. Dann haben wir am Mittwoch unsere Musiksendung, das Klangkompott. Das wird von der Musikredaktion gemacht und es kann auch alles Mögliche sein. Interviews, einfach eine Band vorstellen, ein Genre vorstellen, alles Mögliche. Genau, donnerstags läuft unser Gästezimmer. Das ist ein Interviewformat mit Personen zum Beispiel aus Politik oder der Kultur, Berliner Figuren, alles Mögliche. Ja, samstags ist bei uns Tanzstunde. Da können DJs aus Berlin ihre Sets spielen und sich so ein bisschen vorstellen. Und am Sonntag läuft unsere Wiedergabeliste mit den besten Songs aus der Woche.
1: Wie kommt ihr denn zu den Themen, die ihr in der Sendung besprecht?
3: Also ich finde, das ist auch mal ein sehr spannender Prozess, weil es einfach wirklich das ist, was die Couchies so im Alltag beschäftigt. Und das fand ich am Anfang auch so ganz ungewohnt, dass wirklich der Themenvorschlag einfach so reingeworfen werden kann. Und meistens wird er auch total cool aufgenommen und dann wird gebrainstormt, dann können andere relaten oder eben nicht. Und das ist immer ein total spannender Prozess. Also das meiste findet so in der Wortredaktion dann statt oder halt davor in den allgemeinen Sitzungen.
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The Cure, wenn es Ihnen noch hilft. Bei der Hitze hier in Berlin, Sie merken, wir haben auch ein bisschen später und ein bisschen holprig angefangen, wie immer. 12 Uhr, 12 Minuten und jetzt haben wir es 10, 11, 12 Sekunden, denn an der Stelle Samstag, 27. Juni 2026 und da alle spontan ziemlich beschlossen haben, das Schiff zu verlassen in der Hitze und mein Einsatzplan mäßig um 12 Uhr eine Minute erfolgt, hat man einen kleinen Durchhänger hier. Ja, das macht aber nichts. Wir haben nur das Problem, dass wir wahrscheinlich jetzt gerade wieder nicht bei Alex Berlin zu hören sind. Ansonsten begrüßt sie Dietmar Sommerfeld in dieser Hitze. Da werden wir ein bisschen darauf eingehen, genau wie auf die Fußball-Weltmeisterschaft, die in vollem Gange ist. Und wir wedeln uns ja da auch schon dem 16. Finale bald entgegen. Einiges dazu mehr, sobald ich mich hier akklimatisiert habe, in dem Ganzen weiß, wer wann wie wo was hört und können da gleich ein bisschen musikalisch auch weitermachen mit dem, was jetzt wirklich angesagt ist, wenn Sie Urlaub machen, wenn Sie Urlaub am Meer machen. Hier ist Chicane und Mayor Brennan, Saltwater. Wenn Sie zufällig gerade kein Meer um sich oder bei sich haben, einfach hier mal den Wasserhahn oder die Klospülung laufen lassen. Bisschen rauschen und diesen Titel laut dazu.

0: Eros Ramazzotti.
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0: Und wir haben es mittlerweile 12.20 Minuten. Auf der einen Seite bin ich natürlich ziemlich dankbar, dass ich nicht allzu viel machen muss. Insofern sind ja so eine kleine Unterbrechung auch immer schön bei der Hitze. Da kann man sich da mal hinstellen. Außer man hat denn zu tun. Und das ist hier bei der vielen Telefoniererei und in der Hitze. Es sind auch die Stimmbänder etwas angegriffen. Ich begrüße Sie nochmal, wenn Sie uns bei Alex Berlin zufällig hören, falls Sie jetzt zu Hause sitzen mit der Klimaanlage oder dem schönen Ventilator, dem nassen Handtuch etc., rufen Sie uns an unter der 030.

Leute, die ich hier draußen sehe. Das könnte gefährlich sein, wobei wir haben es jetzt 12.21 Uhr, wie gesagt. Ich möchte das nochmal gerne wiederholen. Heute im Laufe des Tages wird es noch heißer, bis um die 40 Grad. Der Wetterbericht sagt, 39 Grad werden es in Berlin werden. Wir haben es zurzeit 33 Grad und bis 16 Uhr werden es dann noch 39 Grad werden. Danach wird es dann merklich kühler, also nicht, dass sie anfangen zu frieren um 18 Uhr, bei 38 Grad, 34 Grad noch um 21 Uhr. Man kennt ja den tropischen Sommer, das heißt dann immer, in der Nacht geht die Temperatur nicht unter 20 Grad und bei 31 Grad noch um 23 Uhr sind wir weit drüber von dem, was ein tropischer Sommer ist. Was ist das Kälteste, was wir heute Nacht erwarten können? Da können sich gerne mal heute um 5 Uhr beziehungsweise ja um 5 Uhr 25 Grad draußen vor die Tür stellen. Das ist richtig kalt dann und dann klettern die Temperaturen wieder im Laufe des morgigen Sonntages hoch und wir haben frühmorgens um 8 Uhr schon 30 Grad, 9 Uhr dann 33 Grad und die Temperatur steigt bis gen 16 Uhr auch nochmal auf 39 Grad an. Dann soll es Gewitter geben. Der Montag wird dann eiskalt bei höchstens 28 Grad Celsius. So, wenn Sie zu Hause auch so schwitzen wie ich und die ganze Zeit nur Blödsinn reden, dann sind Sie genau richtig bei dieser Sendung. Die große Berliner Tageszeitung hat ja gestern geschrieben, noch bis 44 Grad, Berlin stöhnt unter dem Hitzedom. Auch in England, Frankreich, Italien, Spanien haben wir die Hitzewelle schon seit Tagen, auch wenn Sie mich hier letzte Woche und den Herrn Röver vermisst haben. Wir waren hier im Urlaub und haben da schon die Hitze nicht vertragen. Ich dachte, heute muss ich mal ran. Sonnenbrand habe ich übrigens mitgebracht, wem es interessiert. Was wollte ich sagen? Dann haben Sie ja letzten Samstag schon gemerkt, dass es recht heiß war. Und genau, was wollte ich sagen? Aber ich war in einer Gegend, die war nicht so heiß. An der Küste, ganz oben an der Ostsee. Und da war es sehr schön. Auch für diese Gegend übrigens, wenn Sie jetzt noch die Gelegenheit haben, irgendwie die Stadt heute oder morgen zu verlassen, vielleicht noch bis Dienstag, machen Sie das einfach. Also egal, ob Sie Nordsee oder Ostsee sind, die Küstengebiete, die liefern Ihnen prächtige 25 Grad. Das ist gutes, angenehmes Badewetter, gutes, angenehmes Sommerwetter. Und nicht ganz so heiß. Normalerweise ist man ja da gewohnt, Winde, Stürme oder auch Regen an normalen Sommertagen. Aber das ist zurzeit sehr schön und hier wird dann noch ein bisschen aufgeheizt. Auf der Fahrt zurück werden Sie allerdings merken, dass es von Station zu Station immer wärmer wird, wenn Sie Ihre Raucherpausen vor dem Zug denn machen müssen, zusammen mit dem Zugpersonal. Schönes Gruß an das Zugpersonal der Deutschen Bahn. So, ich rede mich wieder und meine Zunge hier um Kopf und Kragen. Ich merke gerade, mein Getränk ist außer Reichweite. Das war ein Gehetze hier. Das kann man bei dir jetzt überhaupt nicht gebrauchen. So, jetzt quasseln wir aber nicht lange, sondern spielen ein paar Sommerhits. Ansonsten können wir gerne noch, und Sie können auch gerne anrufen oder Sie können gerne schreiben, zu der Fußball-Weltmeisterschaft. Auch interessant, Deutschland ist ja bereits sicher im 16. Finale, auch bei dem letzten vergeigten Spiel ist daran nichts mehr zu verändern. Wir sind im 16. Finale und wir können ja mal auch gucken, wie die Paarungen dann aussehen. Wer ist in den K.O.-Runden mit dabei? Und wir spielen jetzt noch ein bisschen Musik über ein Land, nicht von, sondern über ein Land, wo es jetzt eigentlich Winter ist. Ne? Die haben es jetzt ein bisschen kühl, merklich kühl, wahrscheinlich auch 28 Grad, ich weiß es nicht. Hier ist Man at Work mit Down Under. Ey Leute, lass mich da einfach in Ruhe. Wir haben es 12.25 Minuten. So, sehr schön. Ich finde, das ist übrigens immer auch ein schöner Sommerhit, obwohl mir erst Jahre später gewahr wurde, dass dort Down Under eigentlich in den Sommermonaten Winter ist.

0: Fats and Small Turnaround hier bei High Life auf SNRBS City. Und wie ich freudigerweise jetzt auch die Mitteilung bekommen habe, ist, wenn bei der Hitze alles nicht funktioniert, funktioniert das, was normalerweise hapert. Die Übertragung auf Alex Berlin, obwohl das Ganze hier ein bisschen später losging, hat der Server das gegriffen. Vielleicht arbeitet der sehr gut bei über 40 Grad und das ist sehr schön und begrüße an der Stelle die Hörer von Alex Berlin natürlich auch an der Stelle. Mit dem kurzen Hinweis, da soll wohl heute auch dicht sein, was Live-Sendung betrifft. Also sind sie wahrscheinlich das Letzte, was man live nennen kann auf diesem Kanal, was Sie jetzt hier gerade hören. Und deswegen kleine Information für mich, dass es heiß draußen ist, das werden Sie sicherlich auch schon gemerkt haben, die Temperaturen bis 16 Uhr noch auf 39 Grad steigen und dass man dann tunlichst, ne, das ist ja fast schon Notlage, hier zu Hause bleiben sollte. Also wir kennen ja warme Sommertage, aber das ist jetzt ein bisschen sehr warm geworden. Die einen freut's, aber wie schon mein Großonkel zu sagen pflegte, wenn die Außentemperatur die Körpertemperatur übersteigt, dann wird es unangenehm. Wurde auch schon gefragt, warum? Natürlich, weil der Körper da nicht mehr abkühlen kann, sondern bei dem, wo es dann draußen drüber ist, als im Körper drin, heizt sich das Ganze dann ungewöhnlich auf. Also man verliert dann kaum. So, an der Stelle, neben diesem schönen Sommer, das ist ja dann auch halt auf der ganzen Welt so heiß, da haben wir auch natürlich auch die Fußball-Weltmeisterschaft in den USA, in Mexiko. Und halten Sie sich fest, wenn Sie es auch bis jetzt nicht mitbekommen haben, in Kanada, richtig, in drei, also komplett Nordamerika plus Mittelamerika, also Mexiko ist, wobei ich nicht weiß, ist Mexiko jetzt eigentlich noch Nordamerika oder ist das Mittelamerika, ist egal, hat man sich so überlegt, Mexiko, Amerika und Kanada, die stattfinden zu lassen. Und was sehr, sehr schön ist für Kanada, und es gibt ja auch mal diese Merch-Produkte, ne? Zum Beispiel Kartoffelchips, da gibt es dann von diesem Land, zum Beispiel sagen wir mal Italien, dann halt mit Spaghetti-Füllung, Kartoffelchips oder irgendwas. Und diesmal natürlich auch hat man die Wahl zwischen drei Ländern, da sind natürlich Tacos, Burritos angesagt und Salsa-Geschmack. Wenn es um Mexiko geht und dann alles, was mit Barbecue und Burger und Grill zu tun hat, aus den USA. Und dann fragt man sich, was macht das arme Kanada dort? Und ich habe die letzten Tage gesehen, tatsächlich Kartoffelchips mit Ahornsirup. Und das ist genau der Grund, warum solche Events halt mit Kanada nicht richtig funktionieren. Die konnten sich da jetzt auch einklinken bei dieser Fußball-Weltmeisterschaft, tragen auch ein paar Spiele aus. Nicht die wichtigsten, nicht Eröffnungsspiel, nicht das Endrundenspiel, sondern halt zwischendurch irgendwas machen damit. Aber seien wir doch mal ehrlich, von dieser Fußball-Weltmeisterschaft, wir hören viel von Mexiko. Wir erinnern uns auch noch an die Weltmeisterschaften, die es in Mexiko gegeben hat. Besonders mir im Gedächtnis ist die 1986 oder in den USA. Das war, glaube ich, 1994. Da hat sich ganz Amerika da ein bisschen so rangetastet an dem, was jetzt nicht ein rundes Ei ist und über die Latte geworfen wird, sondern ins Tor geschossen wird und rund ist. Inzwischen dort auch Fußball eine große Nummer. Aber Kanada, Holzfäller, Grizzlybären, Ahornsirup und ein paar Parkranger, die, also Park ist, also ganz, wir sprechen da nicht von Naturpark, sondern das ist ganz Kanada. Also gibt es da statt Polizei wahrscheinlich überall Parkranger, um alle Klischees mal rauszuholen. Und ist schön, dass es stattfindet. Kanada auch eigentlich bekannt für Olympische Winterspiele, aber Fußball-Weltmeisterschaft. Finde ich gut, dass es da stattfindet auch, weil alleine hätte die Nummer, glaube ich, nichts gebracht. Also da hätte man natürlich hier, wo hatten wir das schon mal? Sochi? Was war das? Olympische Spiele? Oder von mir aus auch Gulag Archipel, Fußball-Weltmeister oder in Vladivostok stattfinden lassen, dass die Nummer bringt nichts. Also du kannst auch nicht Weltmeisterschaften, Fußball-Weltmeisterschaften überall stattfinden lassen. Es funktionierte auch ausnahmsweise ungewöhnlich in Südafrika, es würde in Australien funktionieren, überall, aber es gibt Orte, da funktioniert Fußball nicht so. Auch Katar, ne, hat man schön viel Geld investiert, insbesondere Katar selbst schon im Vorfeld, um das überhaupt zu bekommen. Wir haben übrigens 2030 dann auch in Saudi-Arabien, auch sehr schön, es funktionieren keine Fußball-Weltmeisterschaften. Für sie selbst schon, schön, aber für den Rest der Welt, dann, die dann zu Hause sitzen oder Public Viewing, funktioniert das alles nicht so richtig. Da kommt man nicht in Stimmung. Und vor allem, wenn das dann wieder zu Weihnachten stattfindet. Wir können gleich oder nachher, ich bin da jetzt nicht wählerisch in die letzten 20 Minuten, auch nochmal gucken, wer denn eigentlich alles in den Vorrunden mit dabei ist in der K.O.-Runde. Deutschland auf jeden Fall, USA auf jeden Fall und glaube Mexiko auch. zwei Gastgeber. Der dritte, weiß ich nicht, glaube ich nicht. Und gegen wen wir antreten werden wahrscheinlich, das steht nämlich noch nicht ganz fest. Es gibt da Favoriten, aber ich mich jetzt durch die Gegend huste, wo ist denn hier mein Suff eigentlich? Da werde ich, habe ich auch einen roten Faden verloren. Ach, wir können ja einfach mal so ein bisschen rumreden in der Hitze, ne? Hm. Ich trinke mit Ihnen. Bitte kurze Ansage an alle, die uns jetzt hier in Berlin und Brandenburg hören. Vergessen es nicht zu trinken, auch wenn Sie denken, Sie haben jetzt keinen Durst oder irgendwie nichts in der Nähe. Trinken, trinken, trinken, Schatten, abkühlen, nasses Tuch oder so. Machen Sie das mal. Das ist auch eine Unterhaltung. Also wenn Sie sagen, Mensch, ist doch ein schöner Sommer, kann man draußen was unternehmen. Ich wette, Sie haben in diesem Sommer schon alles unternommen, was geht und werden noch viel unternehmen können. Machen Sie mal das, das ist was anderes. Können Sie mal Generationen von sprechen lassen. Nassen Lappen um die Ohren und trinken. Und Punkt 16 Uhr heute abwarten. Und messen Sie bitte mal heute um 16 Uhr, da wo Sie uns hören, die Temperatur. Genau, gute Idee. Messen Sie doch mal heute um Punkt 16 Uhr die Temperatur. Und schicken Sie uns das als WhatsApp 0171 1447499. Ich weiß, der Herr Röver, der sitzt jetzt zu Hause und lacht sich einen ab. Ne, Kollege Sommerfeld, na, was musstest du kommen jetzt hier? Ne, ich komme nicht, ne, ich bin klüger. Aber, ah ja, ne, da passiert einem sowas nicht. Aber merken Sie, das ist live. Liebe Alex-Hörer, Sie merken, das ist live. Das wäre in der Aufzeichnung nicht passiert. Es sei denn, man hätte das bewusst drin gelassen, um sie ein bisschen zu unterstützen. Gemeinsames Schwitzen ist solidarisches Schwitzen. Und gemeinsames Leiden ist solidarisches Leiden. Und ich mache einfach mal mit Musik weiter. Achso, die WhatsApp-Nummer. 0171 144 7499. 0171 144 7499. Die WhatsApp-Nummer. Und schreiben Sie uns heute mal Punkt 16 Uhr an diese Nummer, wie heiß es bei Ihnen ist und vielleicht so ganz grob den Ort, wo Sie sich gerade befinden. Also Berlin in welchem Bezirk. Oder falls Sie uns in Brandenburg hören, dann ja, welches Gebiet das ist und falls Sie uns sonst wo hören, im Bundesgebiet, in Europa oder weltweit, einfach welche Stadt insgesamt. So, wir machen weiter mit Musik. Jetzt Curiosity Kills a Cat kommt jetzt hier irgendwas. Danach kommt nochmal ein Titel, der neue von Ella Langley, Choose in Texas, den haben wir zu Anfang schon mal gehört. Schöner, neuer, klasse Sommerhit auf jeden Fall, können wir gleich nochmal reinhören. Und das jetzt hintereinander hier bei Essen RBS City. Sie hören uns übrigens auf Alex Berlin. Und auf SNRBS City, habe ich schon gesagt, kann man gar nicht oft genug erwähnen. Kurze Pause jetzt für SNRBS City, keine Pause für Alex Berlin an der Stelle und ich sage kurz nur Produktinformation. Bin gespannt, Sie können uns ja auch mal sagen, was Sie da eigentlich alles hören, denn gerade bei 40 Grad, ob das was Sinnvolles oder Hilfreiches ist. Ne? Wir haben ja auch einen Auftrag, das betrifft ja auch unsere Werbung. Okay, danach dann weiter mit Musik hier an der Stelle und ich sage nur noch mal schnell die Uhrzeit. Wir haben es 12 Uhr und 44 Minuten.
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0: Heidewitzka, da haben sie mich aber jetzt räuspern hören. Ich wusste gar nicht, dass ich das Mikro schon eingeschaltet habe. Aber es ist schön, ja. Wir wollen uns noch ein bisschen um die Fußball-Weltmeisterschaft kümmern. Wir haben ja nur noch 8 Minuten. Aber ich glaube, mehr gibt's dazu auch nicht zu sagen. Außer Ergebnisse. Ich habe merkwürdigerweise im Urlaub nicht allzu viel mitbekommen, obwohl öfter schon eine Weltmeister- oder Europameisterschaft war, während ich dann halt an der Ostsee war, auch dort Public Viewing in allen Cafés und so. Aber diesmal sind es die Vorrundenspiele, die man da erwischt hat. Und es gibt weitere Spiele. Jetzt geht's erstmal los. Ja, zack, zack, zack, zack, zack, zack, zack. Da blättern sich die Ergebnisse auf. Und das einzige Spiel war wirklich Deutschland gegen, was war das gewesen? Nicht Ecuador, das war eher nicht gerade, da konnte man nicht gerade einen Blumentopf mitgewinnen. Gruppenphase Mittwoch. Ah, jetzt hängt der hier hinten fest. So, es sind zu viele Spiele schon. Ich muss offen gestehen, ich habe gerade mal 4 Stück davon gesehen. Und jetzt Runde der letzten 32. Das wird auf jeden Fall interessant. Die Runde der letzten 32. Schön. Ansonsten 16. Finale. Klingt ein bisschen sperrig, aber die große Runde der letzten 32, vor allem die letzten, ja. Die letzten 32 ist ja noch eine ganze Menge übrig. Das ist aus jeder Gruppe, sind das Zweite, Erst- oder Zweitplatzierte. Bei Deutschland war schon klar gewesen, mit den 7 Toren gegen Curaçao, dass das auf jeden Fall punktemäßig reicht, egal was passiert. Und da können wir uns mal auch so eine Niederlage leisten. Ich finde das auch gut in so einer Vorrunde, weil da kann man dann nochmal ein bisschen gucken hinterher. Wir haben ja schon wieder den Neuer im Tor gehabt. Was ist mit Baumann? Kann man nicht mal Baumann? Irgendwer hat doch mal gesagt, dass Baumann ins Tor muss mal. Werden wir sicherlich auch machen, vielleicht für wichtige Spiele. Ansonsten Ter Stegen hat, glaube ich, hat der schon mal im Tor gestanden, weiß ich nicht. Ich habe auch nicht allzu viel mitbekommen, es waren unzählige Spiele. Wer spielt denn überhaupt die Runde der letzten 32? Also es sind noch Vorrundenspiele übrigens. Die da sind, kann ich ja schon mal sagen, heute, was spielt heute? Gruppe G spielt, nee, Gruppe L, Panama gegen England hat heute noch zu tun, 23 Uhr, zeitgleich mit Kroatien und Ghana, damit man sich da gar nicht absprechen kann. Und morgen um 1.30 Uhr in der Früh geht es los mit dem 16. Finale, wie ich das sehe, Gruppe K. Fest steht Kolumbien gegen Portugal. Was wäre der Favorit? Portugal natürlich. Demokratische Republik Kongo gegen Usbekistan. Das sind Spiele, die ich liebe. Also so muss das sein, gerade in den K.O.-Runden. Ebenfalls 1.30 Uhr. Das ist auch ein schönes Spiel, um 4 Uhr, wenn sie sich das antun wollen. Jordanien gegen Argentinien. Algerien, Österreich. Schwer zu sagen, ich tippe mal Österreich, aber so ganz blöd, 1-0. Wissen Sie, also Eigentor. Eigentor Algerien oder irgendwas Dusseliges passiert. Ansonsten gehen die in die Verlängerung, weiß ich nicht. Jordanien, Argentinien, das wird wahrscheinlich sehr schnell gegessen werden. Das sind ja noch die Vorrundenspiele, genau. Also sag ich mal, das kann sich gerne Algerien, Österreich 0-0 trennen. Jordanien, Argentinien, ist ziemlich klar. So, morgen am Sonntag um 21 Uhr Südafrika gegen Kanada. Wird sicherlich ein schönes Spiel. Ich sag mal, also wenn das mit dem Ahornsirup nicht klappt, ich sag mal Südafrika, nicht viel Tore, bestimmt nicht viel Tore. Brasilien, Japan, gut, das ist auch. Also kommt, ich schätze mal, Südafrika kommt weiter, Brasilien kommt weiter. Wir spielen wie erwartet gegen Paraguay und zwar am Montag um 22.30 Uhr geht das dann los. Und haben tatsächlich dann natürlich die Chance, falls nicht irgendwie wieder was passiert. Niederlande, Marokko. Ich schätze mal Niederlande. Elfenbeinküste, Norwegen. Da hat sich Norwegen gestern, also gegen Frankreich, auch nicht mit Ruhm bekleckert. Frankreich, Schweden, würde ich sagen. Ob Frankreich, ja, Frankreich. Mexiko und noch offen. Egal, was da offen ist, ist Mexiko. Dann steht noch nicht fest. Da kommt noch irgendwas Usbekistan nach oder so. Und am Mittwoch, 1. Juli, Belgien auch gegen noch offen. Und dann haben wir noch ein schickes Spiel am Donnerstag, am 2. Juli um 2 Uhr in der Nacht. Auch schön. USA, Bosnien-Herzegowina. Kommt drauf an, wie die Jungs in Übersee da drauf sind. Ja, sage ich auch, USA, Spanien auf jeden Fall, egal was da noch offen ist, steht. Und Schweiz, weiß man nicht. Australien, Ägypten. Ah, das könnte interessant werden. Und hier haben wir schon... Achso.
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2: Ich bin heute mit Bettina und Lida im Studio, die Sendung Monday Movie Talk machen.
3: Hallo.
4: Hallo, Benni.
2: Die Schlagwörter zu eurer Sendung sind Aktuelles zum Film, Theater, Tanz und Literatur, grob zusammengefasst. Wie würdet ihr die Sendung in euren eigenen Worten beschreiben?
3: So ein anderes Schlagwort ist natürlich die Kritik zu Spielfilmen und Dokumentationen. Und wir bringen natürlich auch so ein paar O-Töne vom roten Teppich. Und wir haben ausgewählte Studiogäste. Wir besprechen eben aktuelle Theaterproduktionen und Tanzinszenierungen aus Berlin und Co. Das heißt, wir wandern auch mal in andere Städte und gucken, was in anderen Städten so los ist, dass man von Berlin aus dahin fahren kann. Aber primär sind wir queer-feministisch, eher in die linke Ecke.
4: Immer klassenkritisch, nicht nur film- und theaterkritisch.
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0: Ich bin heute hier mit zwei Hosts von der ukrainischen Radiosendung Trambeats FM. Schön, dass ihr da seid.
1: Ja, danke. Danke für die Einladung.
2: Danke, thanks a lot.
0: Lass uns über den Namen sprechen. Trambeats FM. Was heißt es?
1: Es gibt ein traditionelles ukrainisches Instrument, Musikinstrument, in Gebirgen meistens. Es ist ein großes Rohr, das heißt Trambita.
2: Dieses Name Trambeats FM, das bedeutet Trambita wie Musikinstrument und auch Beat für Musik. Trambita mit Beat.
0: Was sind die Themen, mit denen ihr euch beschäftigt?
1: Alles, was für die Ukrainer in Deutschland interessant ist, ja, es ist die sozialen Fragen, die Nachrichten, die Fragen der Kommunikation, die Fragen, die helfen auch die Gemeinde zusammen sammeln. Alles, was wichtig in der Ukraine ist, auch teilen wir mit und was für die Ukrainer in Deutschland wichtig ist auch.
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3: Ja,
4: herzlich
3: genau.
4: Willkommen.
3: Ja, herzlich willkommen zu einer neuen Sendung von Radio Koli.
4: Neuen Sendung Radio Koli, Sie lieben Günther.
3: An einem Mikrofon, an dem anderen Mikrofon ist heute bei mir die
1: Rosi.
3: Richtig, und mir gegenüber sitzt der
5: Christoph.
3: Richtig, und wir sind heute mal wieder nicht alleine im Studio, sondern haben einen ganz, ganz, ganz tollen Gast bei uns und darüber freuen wir uns, den auch heute hier begrüßen zu dürfen. Salem, wen haben wir heute da?
4: Sophie Passmann. Ich hab's schon mal gehört, also ich hab nur ins Zettel geguckt. Oh, war ja mit der Frau da. Lieber vorsichtig.
6: Ja, das ist der Ruf, den ich habe, aber ich habe auch schon viele Interviews gegeben, wo nicht jeder am Tisch wusste, auswendig, wer ich bin.
4: Deswegen, nee, ich bin so, ich sehe sie erste Mal.
6: Ja, es ist voll okay. Ich bin froh, hier sein zu dürfen. Danke
4: gut,
6: für die Einladung.
4: Danke. Erste Mal kenne ich sie.
1: Sophie, stell dich doch mal vor unseren Hörern.
6: Also hallo, ich bin Sophie Passmann. Ich bin 32 Jahre alt, wohne in Berlin-Prenzlauer Berg und ich schreibe.
3: Okay.
6: Oh. Das ist schon das erste Thema.
4: Entschuldigung.
6: Was sind die Meinungen zu Prenzlauer Berg hier in dem Raum?
4: Prenzlauer Berg, schon schöne Ecke.
6: Ja, schön,
3: Fall,
6: schöne
3: ne?
6: Ecke,
3: also,
6: weit weg vom Karneval der Kulturen leider, oh, haben wir eben schon besprochen.
4: Da bin ich. Ich wohne im Kreuzberg.
6: Du bist Karneval der Kulturen, wie sagt man denn, Botschafter?
4: Ja, ich bin. Da wollte ich nicht hingehen, ist mehr so, Heike ist voll.
6: Ansonsten schreibe ich Bücher.
4: Oh!
6: Und habe einen Podcast und moderiere manchmal im Fernsehen und mache so mein Ding im Internet. Ich glaube, also immer wenn ich erklären muss, versuche zu erklären, was ich beruflich mache, klingt so, als würde ich nichts machen. Aber meine Oma, glaube ich, versteht bis heute nicht, was ich beruflich mache. Ich schreibe Bücher, das klingt am seriösesten. Ich schreibe Bücher.
4: Ja, ich habe es gehört. Darf man fragen, woher Ihre Oma, also darf man das fragen oder nicht, sonst schneiden wir das weg.
6: Fragt erstmal alles und wenn ich am Ende irgendwas habe, was ich rausschneiden möchte, sage ich Bescheid. Aber also Oma ist erstmal kein schlechtes Thema.
4: Ja, aber woher kennen Sie Ihre Oma?
6: Meine Oma habe ich kennengelernt, ich habe meine Oma gar nicht so früh kennengelernt tatsächlich. Ich habe meine Oma, glaube ich, kennengelernt mit 5 oder 6, glaube ich, erst.
4: Okay.
6: Ja, ist nicht so. Eigentlich würde man denken, dass man die als Baby kennenlernt. Ja, und meine Oma hat natürlich an Weihnachten häufig gefragt, was machst du denn beruflich? Was man halt so fragt, wenn man einen Enkel hat. Und mein Bruder zum Beispiel, der ist Handwerker. Meine Schwester, die ist Grafikerin, die macht Grafiken für Flyer und sowas. Und bei mir ist es ein bisschen schwerer zu verstehen, wenn man so alt ist wie meine Oma, was ich beruflich mache. Weil in dem Alter weiß man zum Beispiel schon gar nicht, was ein Podcast ist.
4: Na, wohnt deine Oma mit dir zusammen oder alleine?
6: Ich bin die Einzige in meiner Familie, die nicht in der Stadt wohnt, in der wir geboren sind. Meine Oma, Kempen heißt der Ort, am Niederrhein ist das, in Nordrhein-Westfalen.
4: Das kenne ich, Entschuldigung, dass ich unterbreche.
6: Ehrlich?
4: Das kenne ich, Nordwestfalen.
6: Ja, und meine Oma wohnt da, meine Eltern wohnen da, meine Schwester wohnt da. Und ich, genau, deswegen wohne ich gar nicht in der Nähe von meiner Oma.
4: Ah ja, das ist sehr gut.
6: Kommt drauf an. Manchmal wäre es, glaube ich, gut, sie in der Nähe zu haben.
4: Ja.
3: Ja, Sophie, du hast ja schon angedeutet oder hast ja gesagt, ne, dass du Bücher schreibst. Uns würde mal interessieren, wie kommt man so auf die Idee, Bücher zu schreiben? Also, ne, das ist ja, glaube ich, gar nicht so leicht, einfach ein Buch zu schreiben.
6: Ja, ich hatte mega Glück, weil ich mein erstes Buch geschrieben habe, weil ich eine ganz tolle, also wenn man ein Buch schreibt, braucht man einen Verlag, der das Buch druckt und vertreibt und in die Buchläden bringt. Ohne den kann man das eigentlich nicht machen. Und so einen Verlag zu bekommen ist gar nicht so einfach, weil ganz, ganz viele Leute Bücher schreiben wollen. Und es häufig so ist, dass Verlage sagen, nee, das Buch finden wir doof, das Thema finden wir doof. Und nur zu ganz wenigen Büchern sagen ja. Und ich glaube, ich hätte mich gar nicht getraut, zu versuchen, mir einen Verlag zu suchen. Es gab aber eine Frau, Mona heißt die, liebe Grüße Mona, okay, die bei dem Verlag, bei dem ich jetzt bin, die hat mir irgendwann eine Mail geschrieben, meinte, wollen wir mal einen Kaffee trinken gehen. Und ich wusste damals nicht, was es bedeutet. Heute weiß ich, wenn jemand von einem Verlag fragt, wollen wir einen Kaffee trinken gehen, bedeutet das, willst du ein Buch schreiben? Und dann haben wir uns auf einen Kaffee getroffen und dann meinte sie, willst du eigentlich mal ein Buch schreiben? Und dann war ich so, ja, warum nicht? Und dann habe ich ihr eine Idee erzählt, die ich hatte und dann meinte sie, super, ich schicke dir einen Vertrag. Ungefähr okay. So. Und dann hatte ich einfach mal einen Buchvertrag. Und das Krasse ist, wenn man einen Buchvertrag hat, dann muss man ein Buch schreiben. Und um die Frage zu beantworten, das ist gar nicht so leicht, ein Buch zu schreiben, das stimmt. Aber wenn man einen Vertrag unterschrieben hat, in dem steht, ich schreibe ein Buch bis zum Datum XY und ich kriege dafür auch noch Geld. Und wenn ich das Buch nicht abgebe, muss ich das Geld zurückgeben. Dann war es auf einmal ganz einfach, ein Buch zu schreiben.
0: Wie kommt man auf die Ideen fürs Buch? Über was schreibst du?
6: Also, das erste Buch war gar nicht schwer. Also ich finde, wenn man was zum ersten Mal macht, dann, ich weiß nicht, bei eurer ersten Sendung vielleicht, man denkt ja vorher nicht so drüber nach, man hat ja keinen Vergleich, man weiß nicht, wie fühlt sich eine Sendung an, wie war ich zufrieden mit mir, wie hat mir der Gast gefallen. Wenn man das erste Mal reingeht, hat man keinen Vergleich. Und beim ersten Buch fiel es mir gar nicht schwer, mir zu überlegen, worüber ich schreiben wollte, weil ich nicht wusste, was würden Leute vielleicht über das Buch sagen, wie fühlt sich's an, wenn ich es im Buchladen sehe. Bei meinem ersten Buch also habe ich einfach auf meinen Bauch gehört und bei jedem anderen Buch danach habe ich überlegt, was würde gut bei den Leuten ankommen? Was für ein Thema würde gut zu mir passen? Das heißt, eigentlich muss man auf seinen Bauch hören, welches Thema interessiert einen, weil man muss ja für so ein Buch mehr als ein Jahr, im schlimmsten Fall Jahre, über dieses Thema nachdenken. Und jeden Morgen aufs Neue setzt man sich an den Laptop und schaut sich an, was habe ich gestern zu dem Thema geschrieben und was möchte ich heute zu dem Thema schreiben? Und ich weiß, dass ich morgen schon wieder zu dem Thema schreibe. Man sucht sich also im besten Falle was aus, wovon man nicht nach einer Woche schon genervt ist. Und das hat mal besser, mal schlechter geklappt. Es gab Bücher, die habe ich geschrieben, die habe ich von Anfang bis Ende geliebt. Und es gab Bücher, die mir wirklich Arbeit gemacht haben, wo ich gedacht habe, boah, ich hätte vielleicht noch mal ein paar Monate drüber nachdenken müssen. Es ist ein bisschen wie so, wenn man, ich gehe ganz oft einkaufen und denke dann, dieses T-Shirt, was ich jetzt gefunden habe, das ist das beste T-Shirt der Welt, ich werde nie wieder ein anderes T-Shirt tragen wollen. Und dann nach 2 Wochen denke ich, ist es wirklich das beste T-Shirt der Welt? Und so ist ein bisschen mit Büchern. Ich denke immer, das beste Buch der Welt, ich muss es auf jeden Fall schreiben. Und nach ein paar Wochen denke ich, oh, ich hätte vielleicht nochmal drüber nachdenken sollen.
4: Darf man fragen, was für ein T-Shirt tragen Sie denn?
6: Ich trage jetzt, also T-Shirt ist wirklich ein Thema, weil ich jeden Sommer aufs Neue suche ich nach dem perfekten Sommer-T-Shirt. Und das ist jetzt ein T-Shirt, das habe ich letztens gekauft. Das ist aber zu dick, finde ich. Und ihr werdet in ein paar Minuten sehen, dass ich hier Schweißflecken bekomme. Und ich suche noch nach dem perfekten Sommer-T-Shirt.
4: Wird mal hier vorsichtig reden, ne? Also ich will, wenn man so schnell läuft, dann schwitzt man.
6: Ja, aber ich sitze ja im Moment, das ist ja noch, also ist ja.
4: Ja.
3: Na gut, Salem, zum Glück sitzen wir hier alle und brauchen nicht während der Sendung umherrennen.
4: Nee.
3: Aber noch eine Frage wäre, welches deiner Bücher, du hast mittlerweile, ich glaube, 5 oder sogar 6. 5, ne? Bücher geschrieben?
6: 5 oder ich weiß es nicht auswendig. Ja, irgendwie sowas.
3: Okay, aber dann kommt ja jetzt eine gemeine Frage. Welches von diesen Büchern ist denn dein Lieblingsbuch?
6: Immer das letzte, was ich geschrieben habe. Also es gibt, ich glaube, mein erstes Buch liegt mir sehr am Herzen wegen der Geschichte, die ich eben erzählt habe. So dieses, ich habe meine Lektorin kennengelernt, Mona, die mit mir in meinen Büchern arbeitet. Die ist bis heute super wichtig für mich. Die ist eine ganz enge Freundin. Und ich glaube, ich habe viel Freude an meinem ersten Buch, weil das mich an diese Zeit erinnert, wo ich halt eine Buchautorin geworden bin. Aber es ist immer das letzte Buch, mein Lieblingsbuch, weil das ist natürlich am meisten so, wie ich gerade bin. Und ich glaube, mein erstes Buch ist 7 Jahre her und ich habe das Gefühl, so 3-mal im Jahr verändere ich mich komplett oder will mich komplett verändern und will irgendwie neue Haare, neue Haarfarbe, neue Outfits und will eine neue Person sein. Das heißt, 7 Jahre ist bei mir eine ganz schöne Zeit und das hat schon gar nichts mehr mit mir zu tun, obwohl ich das Buch immer noch mag. Das heißt, eigentlich immer das letzte Buch, was ich geschrieben habe, ist im Moment mein Lieblingsbuch.
4: Was für eine Bücher lesen Sie gerne? Also unterschiedliche, manchmal, das. Manchmal sagen, ich will ein anderes Buch.
6: Ich liebe Krimis.
4: Oh!
6: Ich finde es, also ein guter Krimi.
4: Okay.
6: Mein idealer Krimi ist folgender. Eine ältere Frau, die eigentlich beruflich was anderes macht, aber immer wieder jedes Buch aufs Neue gegen ihren Willen in einen Kriminalfall reingezogen wird. Und dann muss sie mit ihren Freundinnen diesen Kriminalfall lösen. Sie muss es eigentlich nicht, aber sie hilft dem Polizeikommissar. Und zwischendurch, am besten spielt es so in England oder Irland, irgendwo, wo es kalt und regnerisch ist. Das ist so quasi mein idealer Krimi, den ich zu jeder Jahreszeit lesen kann. Und ansonsten lese ich viele Bücher, so wie ich die schreibe. Also keine Romane, keine Geschichten, sondern eher so Bücher über die echte Welt.
4: Ja, aber was für eine Bücher? Sie sind ja Bücher, habe ich gewusst. Ist das so eine und selber geschrieben oder gekauft?
6: Wie bei, also meine eigenen Bücher, ob ich meine eigenen Bücher lese?
4: Ja.
6: Nee.
4: Oder ist das
6: Gottes
4: Kauf?
6: Willen, ich bin froh, wenn ich die Bücher loswerde. Also, ah. Das würde mir wirklich gar nicht einfallen, ein eigenes Buch von mir in die Hand nehmen und nochmal lesen, auf gar keinen Fall.
4: Nee.
3: Das also könnte es durchaus mal sein, dass du vielleicht doch mal auch einen Krimi schreibst?
6: Nee, also wenn, dann aber nicht unter meinem echten Namen.
3: Ah, ja, stimmt.
6: Dann würde ich mir
3: ja
6: sowas wie, es gibt bei Krimis immer so Regionen, also dann gibt es so jemanden, der schreibt den Frankreich-Krimi oder den, weiß ich nicht, den Bretagne-Krimi, den Normandie-Krimi. Vielleicht mache ich sowas, aber mit Nordrhein-Westfalen. Ne?
4: Ja, Nordrhein-Westfalen kenne ich, das ist ein weiter Weg.
6: Ja, das ist für 6 Stunden.
4: 6 Stunden fahren sie, wow. Weil die Welt fehlt.
1: Worum geht's denn in deinen Büchern eigentlich?
6: Um Frauen ganz viel und Frauen in unserer Gesellschaft. Es geht ganz viel um die Frage, wie gerecht unsere Gesellschaft ist. Und eigentlich auch viel darum, wie man ein schönes Leben führt. Und was einem vielleicht in einem selber manchmal im Weg steht, um ein schönes Leben zu führen. Wie man eben so Kleinigkeiten sein Leben schöner machen kann.
3: Danke. Bei uns war das nämlich ein großes Thema, als wir zu dir recherchiert haben. Und da kam auch oft der Begriff Feminismus. Und wie würdest du den mit deinen eigenen Worten für uns erklären? Weil das war ein großes Thema, weil das bei uns ja erstmal ein alltägliches Thema ist. Wie würdest du uns das in einfachen Worten erklären?
6: Also, als meine Mama geboren wurde, meine Mama ist jetzt... Oh Gott, das weiß ich nicht auswendig, das ist ein schlechtes Zeichen, oder? Oh, jetzt kriege ich Ärger und die hört das. 1 Million% wird die das hören.
4: Oh, dann lass ich lieber sein.
6: Nee, jetzt habe ich mich schon reingeritten. Meine Mutter ist genau 30 Jahre älter. Meine Mutter ist 62. Und als meine Mama geboren wurde, durfte die zum Beispiel kein eigenes Konto haben, weil sie eine Frau ist. Sie hätte ihren Mann um Erlaubnis fragen müssen, wenn sie arbeiten gehen möchte, weil sie eine Frau ist. Und meiner Oma, die natürlich nochmal 30 Jahre älter ist, war es noch schlimmer. Das heißt, meine Oma und auch eure Omas und eure Mütter durften ganz viele Sachen nicht, als sie geboren wurden, weil sie Frauen waren. Das hat sich mittlerweile verändert. Aber ich glaube, es haben sich noch manchmal Sachen in Köpfen nicht verändert. Weil zum Beispiel mein Opa kam aus einer Zeit, wo jede Frau ihm eigentlich um Erlaubnis bitten musste. Jede Frau in seinem Leben musste ihn fragen, darf ich Geld haben oder darf ich heute Abend das machen? Und das war einfach eine andere Zeit, wie man sagt.
4: Ah.
6: Und ich glaube, diese andere Zeit existiert manchmal heute noch in Köpfen, dass man gewisse Sachen wegen der Personengruppe, zu der man gehört, und das ist nicht nur bei Frauen so, es ist bei ganz vielen Personengruppen so, dass manchmal Leute denken, die können das nicht, weil die sind ja so und so. Und du kannst das nicht, weil du eine Frau bist. Oder du kannst das nicht, weil du keine weiße Hautfarbe hast zum Beispiel. Oder du kannst das nicht, weil du im Rollstuhl sitzt. Es gibt ganz viele verschiedene Personengruppen, wo es Vorurteile gibt. Und Feminismus ist eine Sache davon. Wie können wir dafür sorgen, dass Leute sich an den Gedanken gewöhnen, dass Frauen eigentlich genau die gleichen Sachen können wie Männer? Vielleicht sogar mehr? Nein, ich weiß
3: nicht. Selim, krass eigentlich, dass man sich über sowas in der zur heutigen Zeit noch Gedanken machen muss, oder? Ich meine, wir leben im Jahr 2026, wir können so viel. Wir können hier podcasten, wir können hier sitzen, in der Medizin alles wahnsinnig weit.
4: Deswegen sage ich Entschuldigung, dass ich unterbreche.
3: Nö, alles gut, Selim.
4: Deswegen sage ich ja, wenn man hier lange Radio-Podcast macht, wie lange mache ich jetzt hier Radio Kohli? Jahre?
3: Selim, du bist jetzt ungefähr 2,5, 2, 3 Vierteljahre dabei.
4: 2 Vierteljahre. Ich möchte gerne den obersten Chef sagen, gut, ich möchte die richtig in die Pauke hauen. Dann sage ich meine Betreuerin, gut, ich mache eine Jubiläumsause.
3: Ja, Selim, das begleitet dich durch ein paar Sendungen mit deinem Jubiläum bei Radio Kohli. Aber
6: Moment, meinst du das Jubiläum, für wenn du 3 Jahre dabei bist? Oder einfach, du willst einfach ein Jubiläum, weil du so lange dabei bist?
4: Ich will ja Jubiläum,
6: verstehe ich.
4: Lange dabei bin.
6: Verstehe ich.
3: Ja, aber machen wir es doch
4: ist
3: einfach
4: so. Lange,
3: so.
4: Das machen wir.
3: Das machen wir auf jeden Fall, Selim. Aber lass uns doch vielleicht gucken, dass wir so mit dem Jubiläum warten, bis die 3 dann davor steht. Das
4: ja,
3: ist ja auch nicht
4: die
3: mehr
4: drei,
3: lange.
4: Die drei nehme ich.
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0: Was machst du für einen Podcast? Außer Bücher schreiben, das ist ja schon toll.
6: bei euch war doch schon mal, Tommy Schmidt haben wir eben schon erwähnt, Tommy Schmidt war da, Felix Lobrecht war da. Ja, die haben einen Podcast zusammen.
4: Den habe ich gemacht.
6: Und da setzen die sich zum Beispiel jede Woche zusammen hin an den Tisch, so wie den hier. Und dann erzählen die sich gegenseitig, wie die Woche war.
4: Entschuldigung, ist das nicht anstrengend von Tommy Schmidt? Die, wenn er jeden Tag sitzt und sitzt und sitzt und redet, ist der nicht müde?
3: Selim, aber du sitzt und redest ja auch immer den ganzen Tag.
4: Den ganzen Tag.
3: Ja, und ist das anstrengend für dich?
4: Nee, für mich nicht.
6: Und man sitzt nur einmal die Woche beim Podcast.
4: Ja,
6: ne? Also Radio ist nochmal ein anderer Schnack. Und
4: Schnack weiß ich.
6: Und das, was Felix und Tommy quasi machen, dass sie sich zusammen an den Tisch setzen und einen Podcast aufzeichnen, das mache ich alleine. Also ich habe irgendwie niemanden gefunden, der mit mir einen Podcast machen will. Deswegen sitze ich einfach alleine vor einem Mikro und rede eine Stunde über Sachen, die mich diese Woche interessiert haben. Das heißt, es ist wie so eine lange Sprachnachricht oder ja, wie eine Stunde vor sich hinreden in der Hoffnung, dass es Leuten gefällt.
4: Wo ist denn das? Wo macht ihr das? Ist das weit weg?
6: Holzmarktstraße.
4: Oh, Holzmarktstraße.
6: Ja, Nachbarschaft.
3: Ja, wie bereitest du dich denn auf einen Podcast vor? Stehst du morgens auf und denkst dir so, hey, darüber mache ich heute einen Podcast? Oder?
6: Nee, das wäre mein Horror. Das wäre, wenn ihr einen Gast hättet und ihr würdet euch gar nicht vorbereiten und würdet euch einfach nur hinsetzen und gar nicht wissen, was macht die Person, schreibt die Bücher oder ist die Sportler oder so. Also so würde sich das für mich anfühlen, wenn ich morgens einfach überlegen würde, worüber will ich heute reden? Ich muss Tage vorher, Wochen vorher mir Gedanken machen, worüber soll die Folge sein? Und ist es dann okay, wenn die Folge danach über das Thema ist? Das ist ein bisschen eher wie so ein Zeitungsartikel oder ein Buchthema. Ich will mich nicht einfach hinsetzen und sagen, ja, diese Woche ist das passiert, sondern es ist wirklich eher ein Thema, das mich interessiert und dann möglichst viele spannende Sachen zu diesem Thema erzählen.
4: Was für ein Thema machst du gerne?
6: Sehr gut. Ich glaube. Ich freue mich über die Frage, weil ich die Frage noch nie gestellt bekommen habe. Und das ist eine gute Frage, weil der Podcast, ich glaube, am meisten geht es darum, wirklich um, wie kann man ein schönes Leben führen? Und also, das ist sowas wie, was sind so Kleinigkeiten in meinem Alltag zum Beispiel, die mein Leben schöner machen? Und die letzte Folge, die ich gemacht habe, war nur eine Folge über so Routinen, Abläufe, die ich jeden Tag habe. Morgens zum Beispiel meinen Kaffee an diesem einen Sessel trinken, wo die Sonne schön reinscheint. Solche Sachen.
4: Also ich habe auch leckeren Kaffee heute früh getrunken in meiner Werkstatt.
6: Ehrlich? Weil ich habe noch keinen Kaffee. Oh Gott, wenn du das erzählst.
4: Ja, Entschuldigung.
6: Naja, du warst so lecker. Und das ist mir, solche Sachen interessieren mich, weil ich glaube, wenn man sich so Kleinigkeiten in seinem eigenen Leben schafft, die einem Freude bereiten, dann hat man ein schöneres Leben, als wenn man das ignorieren würde. Zum Beispiel der Kaffee in der Werkstatt, wenn er gut ist.
4: Oh ja, wenn ich Kaffee sehe. Oh.
3: Okay, Selim, was fällt uns jetzt gerade dabei auf und treibt mir gerade wieder die Schweißperlen auf die Stirn? Wir haben unserem Gast zwar was zu trinken angeboten, aber keinen tollen Kaffee.
6: Ja, aber das ist in Ordnung. Ich hätte danach gefragt. Ich soll nicht mehr so viel Kaffee trinken.
4: Darf man fragen, warum?
6: Ja, weil mir das psychisch gar nicht gut tut. Ich bin eh schon eine Person, ich bin zitterig die ganze Zeit. Ich mache mir die ganze Zeit Sorgen um alles.
4: Dann fass ich dich nicht an. Dann bin ich... Halte dich raus.
6: Und wenn ich jetzt noch Kaffee trinke, dann ist es quasi mal 10. Also ich hätte nach Kaffee gefragt, ich soll nicht so viel Kaffee trinken.
4: Okay. Na, also ich sag mal schon mal diese Zeitung, was heißt Zeitung, dieses Zettel der Juliane gedruckt. Also im Echtkalt habe ich dich gesehen im Brief, also in diesen Zeitung, also so ein Zettel. In Wirklichkeit sehe ich dich erste Mal.
6: Ja, stimmt. Ja, wir haben uns noch nie gesehen. Wobei, du hättest mich irgendwo sehen können.
3: Ganz genau, Selim. Ja. Ne? Wir hatten ja mehrere Redaktionssitzungen, wo wir uns natürlich auch über unseren Studiogast informieren. Und da haben wir für jeden hier ausgearbeitet, ne? Wer ist Sophie Passmann? Was hat sie schon alles Tolles in ihrem Leben gemacht? Und dabei haben wir auch etwas gelesen. Du warst ganz früh mit 15... Hattest du einen Comedy-Auftritt oder so und sogar später dafür einen Preis bekommen? Mhm. Haben wir das richtig recherchiert?
4: Was für einen Preis hast du denn bekommen? Oder was, besser gesagt, was hast du denn in dem Preis gewonnen? Was gab's denn da so?
6: Ich habe was gemacht mit 15, was sich Poetry Slam nennt. Das ist Das ist eigentlich nichts anderes als Leute schreiben Gedichte selber oder Texte und dann gehen die auf eine Bühne und dann tragen die vor. Und dann sind dann so ein Poetry Slam besteht daraus, dass keine Ahnung 8 oder 10 Leute auf eine Bühne gehen hintereinander und dann tragen die ihre Gedichte vor und das Publikum darf dann entscheiden, welcher Text ihnen am besten gefallen hat. Das heißt, an jedem Abend gibt es einen Gewinner für das beste Gedicht. Und da gibt es auch Meisterschaften. Es gibt deutsche Meisterschaften quasi in Gedichte vortragen. Und da habe ich mal eine Meisterschaft gewonnen.
4: Was für einen Gewinner hattest du? Hattest du so einen Pokal oder so einen richtigen Bild?
6: Ja, ich erinnere, es gab tatsächlich einen Pokal. Und das war in Stuttgart war das. Und da war ich 16 oder 17.

0: Aber ich habe mich auch gefreut, dass die Leute sich gefreut haben, dass ich gewonnen habe.
1: Also, wenn es zu dir stört, dann halte ich mich raus, dann rede ich nicht.
0: Nee, das war ja nur, die Bühne ist ja nicht hier. Wir können so laut sein, wie wir wollen.
1: Oh ja, uns hört der ja. Die Wände sind schon, hört man.
2: Welcher Internettrend hat dich zuletzt überrascht?
0: Mich überrascht gar nichts mehr, was im Internet passiert. Ich glaube, was ja mittlerweile geht, ist so, dass KI, also dass Computer so Videos bauen, die total realistisch aussehen. Und dann kann man zum Beispiel ein Video bauen mit einem Computer von Angela Merkel, die Spaghetti isst und währenddessen, weiß ich nicht, jongliert. Und dann postet jemand ein Video von Angela Merkel, wie sie Spaghetti isst und jongliert währenddessen, wo man eigentlich denken müsste, mega unrealistisch. Und dann sehe ich in den Kommentaren meine Mama, die drunter schreibt, mega. Und ich denke so, ihr wisst schon, dass es ein Computer gebaut hat und nicht wirklich Angela Merkel Spaghetti gegessen hat und jongliert währenddessen. Das finde ich manchmal krass, dass es so super unrealistische Sachen im Internet gibt, die wo alle sagen, wow, toll, dass Angela Merkel jonglieren kann.
1: Angela Merkel kenne ich schon. Oh, da im Fernsehen, das ist eine tolle Frau.
0: Die ist super.
1: Ja,
3: gut, aber du hattest jetzt gerade was Schönes angesprochen. Ist nämlich auch etwas, was wir gerne hier immer fragen. Ne? Du hattest erzählt gerade, dass die Angela Merkel Spaghetti isst. Und eine unserer berühmten Fragen ist immer:
2: Was darf nie in deinem Kühlschrank fehlen?
0: Beste Frage. Also, das ist eine längere Antwort jetzt. Weil mein Mann ist Koch, das heißt. Ja.
1: Da habe ich jetzt Appetit.
0: Der hat, bei dem, seine Ansprüche an Kühlschrank sind ganz anders als meine. Bei mir, ich brauche nur so Gewürzgurken und irgendwie ein Stück Käse und weiß ich nicht, das reicht mir dann schon. Max aber braucht so 70 Soßen, die da sein müssen, so asiatische Kochsoßen, irgendwelche super seltenen chinesischen Sojasoßen. Der braucht so immer ganz viel Sahne. Bei uns muss immer ganz, ganz viel Sahne zu Hause sein. Ganz viel Butter.
1: Warum?
0: Weil mit Butter alles besser schmeckt und man muss in alles Butter reinmachen, damit es lecker wird. Und als wir uns kennengelernt haben zum Beispiel, hat er gesagt, kannst du Sahne kaufen? Und dann habe ich Sahne. Findest du Sahne eklig?
1: Nee, Entschuldigung. Sahne, also Essenssahne ist lecker, aber wenn ich im Kaffee habe, die im Mund so
0: grisseln.
1: Also mein Papa ist Melker, also die Sahne, das ist so wippelig. So.
3: Naja, Salem, dabei muss man ja unterscheiden. Ne? Es gibt eine Sahne zum Kochen.
1: Und es gibt auch Sahne zum Trinken.
3: Genau, es gibt dann noch die Kaffeesahne, nennt sich die. Ne? Das ist dann wahrscheinlich eher so das, was du dann in deinem Kaffee
0: hast. Und dann sieht das so aus, als wären so Stücke da drin im Kaffee, ne?
1: Ja,
0: das gibt es auch
1: nicht.
0: Mit, wenn man so Pflanzenmilch nimmt. Also nicht Kuhmilch, sondern so Hafermilch und sowas. Manchmal wird die dann auch, dann sind da so Stücke, das finde ich auch, das sieht ganz eklig aus.
1: Das schmeckt mir nicht.
0: Aber die Sahne, die ich kaufen sollte, war einfach Sahne, die man zum Beispiel in so eine Nudelsoße reinkippt, damit es leckerer schmeckt. Und dann habe ich aus Versehen mal die mit wenig Fett gekauft, weil ich einfach irgendeine gekauft habe. Und dann hat er gesagt, es geht nicht in diesem Haushalt, wir müssen die mit ganz viel Fett benutzen.
1: Ja, sonst schmeckt es nicht. Das ist klar. Ich habe mal eine Frage, was für eine essen Sie auch Kartoffeln?
0: Ja, aber ganz selten, weil ich Kartoffeln stressig finde zum Kochen.
1: Oh, warum denn?
0: Irgendwie, ich weiß es nicht. Bevor ich mir eine Kartoffel koche, denke ich, mache ich lieber Nudeln oder ich finde Kartoffeln, eigentlich sind Kartoffeln ja gar nicht stressig zum Kochen, aber ich finde den Gedanken, die dann so ins Wasser zu schmeißen und dann muss man ja auch alle 10 Minuten gucken, ob die schon durch sind und so. Eigentlich mag ich die am liebsten. Eigentlich mag ich Kartoffeln viel lieber als alle anderen Sachen.
1: Und noch eine Frage. Mögen Sie auch gerne Baklava?
0: Ja, aber...
1: ist aber ganz, ganz berühmt.
0: Baklava ist lecker, aber ist Baklava nicht auch einfach nach einem Stück so krass süß, dass man nichts mehr davon essen kann?
1: Oh ja, das mag ich auch. Baklava ist mein Lieblingsessen. Mm. Habe ich schon mal zu meinem Geburtstag gekriegt.
2: Was ist denn dann dein Lieblingsessen?
0: Ich glaube Chicken Wings. Ich glaube, ich mag Chicken Wings. Was ist dein Lieblingsessen?
2: Nudeln.
0: Mit irgendeiner Soße? Egal welche Soße?
2: Tomatensoße.
0: Ja, ist ein Klasse. Ich habe auch kurz überlegt, ob ich Nudeln mit Tomatensoße sage. Mit oder ohne Käse?
2: Mit Käse.
0: Ah, dann schmilzt der Käse.
3: Christoph, was ist denn dein Lieblingsessen?
4: Also, mit

0: Ja. Soße. Auf jeden Fall. Selbstgemachte Soße.
1: Selbstgemachte, ja. Soße. Und was gibt es dann dazu zur selbstgemachten Soße? Hackfleisch.
2: Ja.
1: Selim, was ist denn dein Lieblingsessen?
3: Wenn man mir fragt, ich tippe mal auf türkisches Essen. So Tarhana-Çorba.
2: Was ist das?
3: Also meine Schwägerin macht, ich glaube, sie hört mich. Tarhana ist so eines der supersten Leckeren. Super lecker, aber das ist, Entschuldigung, dass ich sowas sage, das stinkt aber so. So, okay. Tierfleisch, das ist so eine ganz leckere Tarhana-Suppe. Beziehungsweise, ich bedanke mich von meiner Schwägerin, dass sie so kocht, gut kocht. Sie kann absolut türkisches Essen.
2: Was ist dein, so, ich will dein Lieblingsessen auch wissen. Du kannst, kommst da jetzt nicht raus.
1: Nein, ich komme nicht raus.
2: Alle am Tisch haben es gesagt.
3: Nee, Tarhana ist so lecker. Das ist so eine Huhnfleisch.
1: Ah, okay. Mit Hühnchen also. Okay.
3: Mit Hühnchen.
1: Okay, zu meinem Lieblingsessen. Also zum einen Spinatlasagne, aber auch ganz, ganz hoch im Kurs liegt bei mir Tintenfisch, gegrillter Tintenfisch. Mag ich wahnsinnig gerne. Ohne viel Schnickschnack. Ordentlich frischer Tintenfisch. Wahnsinn.
2: Ja, kann ich auch verstehen.
4: Genau, dein Mann ist doch Profikoch, oder? Mhm. Und wer macht, was macht er dann?
2: Ja, also das Ding ist, mein Mann ist nicht nur Profikoch, sondern der ist auch noch richtig guter Koch. Also der hat ein Restaurant, das hat eine Auszeichnung bekommen, weil es ein richtig gutes Restaurant ist. Das heißt, der kann richtig gut kochen. Ich habe nie versucht, für den zu kochen, weil ich mich gar nicht traue, weil der so viel besser kochen kann als ich. Deswegen, bei uns kocht, wenn überhaupt, Max. Aber wenn man den ganzen Tag kocht, dann hat man auch keine Lust mehr, nach Feierabend zu kochen. Das heißt, wir essen auch viel einfach so Brot mit Käse und so ein Kram. Aber ich glaube, ich habe noch nie, manchmal versuche ich ihm zu helfen in der Küche und dann schneide ich irgendwas, ja, und dann merke ich ihm schon an, wie er das sich anschaut. Dann schaut er so drauf, wie ich eine Zwiebel schneide und ist so unzufrieden damit, dass ich sage, soll ich lieber einfach die Spülmaschine einräumen? Und er sagt, ja, mach lieber das. Aber er ist ganz lieb dabei, er würde mich auch lassen, aber ich will, ich will nicht. Ja, ja, na klar, hallo, ich würde doch einen lieben Mann. Aber er, das ist natürlich, wenn man sowas so gut kann, dann hat man auch nicht so viel Geduld mit anderen Leuten, wenn die das nicht so gut können.
3: Ich sag mal so, es gibt Männer, die sagen, ach nee, wenn du was isst und derjenige lässt den Geschirr dreckigen Teller und du sagst, hier, bitte, mach du das, machst du sowas? Wenn dein Mann nett ist, gibt Männer, die sagen, ach ja, die dreckigen Teller, da hat keine Lust.
2: Ja, ja, verstehe ich. Glaube ich, hat keiner Lust drauf. Die Sache bei uns ist ja, schon alles falsch rum. Weil normalerweise kocht ja die Frau zu Hause. Und der Mann lässt sich ja bekochen. Das ist ja eigentlich die Regel. Und wir haben es ja schon andersrum, weil ich lasse mich zu Hause bekochen. Der Mann kocht bei uns zu Hause. Und deswegen räume ich dann gerne die Küche auf.
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1: So, jetzt haben wir ja ausgiebig über Essen, Lieblingsessen und darüber gesprochen, was bei einem nicht im Kühlschrank fehlen darf.
3: Süt.
1: Das darf bei dir im Kühlschrank nicht
3: fehlen. Auf Türkisch sagt man, Süt heißt Milch.
1: Milch, also bei dir darf die Milch niemals fehlen.
3: Nee, bei meinem Bruder nicht, da fehlt keine Milch.
1: Alles klar. Christoph, was darf denn bei dir im Kühlschrank nicht fehlen?
4: Na, Fleisch. Aber in Maßen.
2: Was für Maßen? Hackfleisch dann?
4: Hackfleisch, wenn überhaupt.
1: Ja. Rosi, was darf bei dir in deinem Kühlschrank nicht fehlen?
5: Paprika.
1: Die Paprika? Paprika. Ja, auch was Gesundes, was Leckeres, ja.
2: Aha, da kann man aber ein Gericht zusammen machen. Wenn ihr euch zusammentut, kann man gefüllte Paprika machen. Deine Hackfleisch, deine Paprika, da haben wir doch schon was.
1: Ja, siehst du, so geht's. Ne? Ich bin da wesentlich einfacher gestrickt. Bei mir darf die Kinderschokolade nicht fehlen.
3: Oh, da bin ich dabei. Da bin ich dabei. Aber mein Mund zerläuft.
1: Ja. So, und für alle, die zuhören, ein kleiner Tipp. Macht euch einen Espresso und dann knipst ihr ein oder zwei Stücke ab von dem Kinderriegel und lasst den in dem Espresso zergehen. Und dann
3: ja, manche trinken nur die Kollegen. Ich sag mal so, ich red mal vorsichtig. Wir trinken ja auch Kaffee, aber wenn ich Espresso trinke, da bin ich auch dabei.
2: Ja, Espresso ist wild.
3: Oh ja. Aber darf man nicht zu viel trinken?
2: Nee. Fehler habe ich auch schon oft gemacht.
3: Ja.
1: Ja, nee, zu viel Kaffee ist auch nicht gut. Ne? Irgendwann fängt man dann doch an.
3: Putzt hoch.
1: Ja, ne, das putscht einen dann ganz schön auf. Ja. Welche Entscheidung in deinem Leben war schwer, aber wichtig?
2: Ich hatte einen schönen Job bei einem Radiosender und gleichzeitig auch bei einem Fernsehsender. Ich habe in Köln gewohnt zu der Zeit, Nordrhein-Westfalen, da haben wir es wieder. Und das waren zwei gute Jobs, aber manchmal im Leben weiß man ja vielleicht, dass eine Sache, dass es muss ja immer weitergehen. Und dann muss man sich vielleicht von irgendeiner Sache verabschieden. Muss auch gar nicht mehr so was Großes wie ein Job sein, um Platz zu machen für neue Sachen im Leben. Und das zum Beispiel habe ich irgendwann gemacht und das war eine super schwere Entscheidung, weil man ja auf einmal dann, ich bin dann umgezogen von Köln nach Berlin, ich habe diese beiden Jobs, bin ich losgeworden und habe mich, habe das erste Mal mit einem Podcast angefangen, weil ich dachte, eigentlich, glaube ich, macht mich das glücklicher. Weil ich zum Beispiel, als ich beim Radio war, euch scheint das ja alles happy zu machen, es gibt auch ganz viele Leute, die beim Radio happy sind, ich war beim Radio gar nicht happy, als Moderatorin. Ich fand das wahnsinnig belastend und anstrengend. Und ihr habt ja gestern eine Live-Sendung gemacht zum Beispiel. Live-Sendung war für mich wirklich der absolute Horror. Ich fand das so anstrengend, also dass ihr 2 Stunden live gesendet habt, finde ich absolut krass. Beim öffentlich-rechtlichen Radio sind die Sendungen meistens so 3 bis 4 Stunden und ich war danach einfach wirklich fix und fertig und habe gemerkt, eigentlich ist der Job nicht gut für mich, ich schaffe den nicht so, der fällt mir schwer und es gibt andere Sachen, die mir leichter fallen und trotzdem hatte ich natürlich Angst, davon wegzugehen. Und mich zu fragen, was Neues kommt. Und das habe ich aber gemacht und da bin ich auch sehr froh drum, weil sonst wäre ich wahrscheinlich heute noch im Radio. Nichts gegen Radio.
3: Was für ein Job, haben Sie erklärt, was für ein Job magst du den Job oder so bist du so glücklich?
2: Den Job, den ich jetzt habe, mag ich sehr. Ich mag es, Bücher zu schreiben, ich mag das, Podcast zu machen. Ja.
3: Okay.
2: Ich bin sehr, sehr glücklich mit dem Job.
3: Im Fernsehen habe ich das nie gesehen.
2: Ja,
3: ich habe dich nicht im Radio nicht gehört.
2: Ja, Radio ist auch wirklich schon lange her. Da hättest du auch in Nordrhein-Westfalen wohnen müssen zu der Zeit dafür. Und Fernsehen habe ich mit Tommy, unserem lieben Tommy, zum dritten Mal, dass er vorkommt. Ich kann nicht genug von ihm bekommen. Mit Tommy eine Sendung moderiert und mache gerade aber auch kein Fernsehen, auch, weil auch Fernsehen ist. Ich weiß nicht, ob ich für Radio und Fernsehen so gemacht bin.
3: Na, mein Bruder guckt auch Fernsehen, aber Fernsehen sieht man ja, aber hören kannst du auch im Radio.
2: Das stimmt.
1: Ja. Oder ja, also wir finden das eigentlich auch ganz entspannt hier, lieber im Radio zu sitzen. Ne? Da kann man sich hier auf den Stühlen rumlümmeln und muss nicht noch ein schönes Gesicht beimachen.
3: Nö.
1: Ja, aber ich kann nur sagen, die Sendung ZDF Neo Ragazzi war eine ganz tolle Sendung.
2: Dankeschön.
1: Hab ich viel geguckt.
3: Danke.
5: Gibt es eine Sache, die du heute entspannter siehst als früher?
2: Ich glaube alles. Ich glaube, ich sehe alles entspannter als früher. Also ich war so mit Anfang, Mitte 20, war ich schon sehr gestresst die ganze Zeit und habe vor allem auch, ich glaube, man macht manchmal den Fehler, dass man denkt, die Themen, die mich beschäftigen, sind die einzig wichtigen Themen auf der Welt. Und so hatte ich das, glaube ich, auch früher mit Feminismus, dass ich dachte, alle müssen immer über Feminismus reden, ist ganz wichtig und es ist mein wichtiges Thema. Und je mehr Leute man kennenlernt und je mehr Leuten man sich austauscht, desto mehr merkt man, achso, es gibt noch ganz viele andere Themen. Und es gibt noch ganz viele andere Sachen auf der Welt, die wichtig sind. Und nur weil man selber denkt, meine Welt ist die wichtigste, heißt das eben nicht, dass alle anderen das auch so sehen. Und ich glaube, ich bin mittlerweile an so einem Punkt angekommen, an dem ich denke, alles ist irgendwie gleich wichtig und deswegen sehe ich alles ein bisschen entspannter. Im Internet ist es aber auch so, also, wenn ihr zum Beispiel, wenn man sich einen Kaffee irgendwo holt, dann kriegt man den ja im Pappbecher. Und wenn man sich jetzt
3: Pappbecher, Entschuldigung, wirft dann weg.
2: Genau, der ist schlecht für die Umwelt, das wissen wir, aber man holt sich halt zwischendurch mal, oder man holt sich irgendwie was zu essen auf die Hand und dann ist da Plastikmüll dabei. Und dann trifft man sich mit einem Freund und der Freund würde einem nicht sagen, wie hast du Schwein, hast einen Pappbecher benutzt, weil man weiß, jeder von uns holt sich mal irgendwie einen Kaffee oder jeder von uns isst mal irgendwas, was in der Plastikverpackung ist. Im echten Leben ist es also nicht so schlimm, weil wir alle wissen, jeder von uns macht es mal. Wenn man aber im Internet mit einem Pappbecher durch die Gegend läuft, also wenn ich ein Foto von mir poste und da ist ein Pappbecher zu sehen, rasten die Leute aus im Internet.
3: Naja, ich sag mal so.
2: Und dann kriegt man halt, deswegen bin ich vielleicht auch ein bisschen entspannter geworden, weil man lernt irgendwann, dass man im Internet eben alle ärgert mit allem.
3: Ich sag mal so, ich würde mal zu der jungen Dame vorsichtig erzählen. Also so ein Pappbecher, klar, das schmeißt man weg, aber wenn ich jetzt laufe, während laufe, ich muss dann entweder sitzen, während den Sitzen muss ich essen. Während dem Laufen wird es schlecht zu essen.
2: Ich finde das ist eine deutsche Krankheit. Leute, in Deutschland essen alle immer. Ja, ich mag das auch gar nicht gerne und ich finde, man kann sich auch noch nicht so sehr aufs Essen konzentrieren.
3: Nee.
1: Essen ist doch eigentlich eine Genusssache. Und
3: ja.
1: für die sollte man sich Zeit nehmen. Also man kann sich auf eine Parkbank setzen oder auf eine Wiese oder irgendwas, aber man soll sein Essen genießen, oder? Einfach den Geschmack. Ne, man kauft sich etwas, man bezahlt Geld oder man investiert viel Arbeit, indem man toll zu Hause kocht und so. Dann soll man sein Essen doch auch genießen.
3: Das wollte ich gerade sagen, aber auf der Wiese ist schlecht und auf der Bank ist geht ja noch, aber du brauchst einen Tisch.
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1: Ja, hallo, da sind wir wieder. Sophie, ich habe noch eine Frage. Mhm. Wir haben dich ja schon eine ganze Menge gelöchert und wir fragen aber auch immer, welche Frage hättest du gerne von uns gestellt bekommen, die wir aber bis jetzt nicht gestellt haben?
2: Die Sache mit Fragen ist ja, das ist ja mega viel Arbeit, sich die zu überlegen. Wisst ihr ja, wenn ihr euch auf diese Interviews vorbereitet. Und es ist immer gar nicht so leicht, sich zu überlegen, welche Frage man gerne beantworten würde. Ich mag immer gerne so, ich weiß nicht, ich nenne es manchmal kleine Fragen. Also ich finde Fragen nach Lieblingsessen immer viel spannender als, wie ist dein Schreibprozess bei deinen Büchern? Also ich mag, weil ich finde, das ist viel wichtiger, um jemanden kennenzulernen, zu wissen, was die Person gerne isst, als zu wissen, wie ich an meinem Laptop sitze, wenn ich ein Buch schreibe. Deswegen freue ich mich immer sehr über Lieblingsessen und sowas. Reiseziele, Hobbys, perfekter Abend, perfekter Tag, solche Sachen mag ich immer gerne. Lieblingsort in Berlin, das würde ich tatsächlich gerne, das ist doch, also würde ich auch von euch gerne, ich finde ich eigentlich ein schönes.
5: Sophie, was ist denn dein Lieblingsort in Berlin?
2: So, und weißt du, dass ich, als ich es gerade ausgesprochen habe, gemerkt habe, dass ich gar keine Antwort auf die Frage habe?
1: Ja, aber das fällt mir auch gerade schwer, darauf eine passende Antwort zu finden. Es gibt einige Plätze, an denen ich gerne bin. Salem, wo bist du denn gerne?
3: Ich sitze gerne in meinen Hobbys. Radio Kohli macht mir Spaß und schön Hobby am Arsch.
1: Gut, Salem, aber auch außerhalb von Radio Kohli, wo bist du da gerne?
3: Erstmal bin ich in der Gruppe.
2: Gruppe ist auch ein Ort.
1: Okay, also als Ort, dann schmeiße ich einfach mal in die Runde. Naja. Wenn ich mir was aussuchen kann, mein Lieblingsort ist in Italien. Ganz weit weg von
2: aber mir. Aber es geht ja um Berlin.
1: Aber,
2: Lieblingsort in Berlin. Berlin. Ja, ja, mein Lieblingsort ist auch außerhalb von Berlin, glaube ich. Aber,
1: ja, wo wäre der?
2: Ich finde auch Italien. Ich glaube, Italien ist schön. Wir machen jedes Jahr im Sommer in Italien Urlaub.
1: Ja, das machen wir nämlich auch. Und meine Frau sagt immer, ich soll den Ort nicht so oft nennen im Radio.
2: Jetzt will ich natürlich wissen.
1: Ja, ja. Vielleicht, wenn die Mikros aus sind. Nein, wir fahren immer nach Senegal, ja. Das ist zwischen Ancona und Rimini. Und die ganzen Deutschen kommen immer bis Rimini und bleiben dort praktisch hängen. Und wir haben halt immer einen ganz tollen Strandurlaub da. Und deshalb fahren wir da schon seit Jahren hin.
2: Schön.
1: Christoph, was ist denn dein Lieblingsort oder beziehungsweise Urlaubsort? Jetzt sind wir ja irgendwie so mitten reingerutscht.
4: Ja, Urlaub. Also ich würde gerne mal wieder nach Griechenland fliegen. Da war ich schon ganz verdammt lang nicht
2: mehr. Oh, das Essen in Griechenland ist auch so toll, ne?
4: Ja.
2: Ich habe einmal Urlaub da gemacht und fand das Essen so toll. Ich wusste gar nicht, dass, also klar, man kriegt auch in Griechenland besseres griechisches Essen als in Deutschland, aber ich habe die ganze Zeit bei jedem neuen Gericht dachte ich, um Gottes Willen, das ist die beste Sache, die ich in meinem Leben je gegessen habe. Und ich mag zum Beispiel, das darf man auch nicht so laut sagen, ich mag italienisches Essen gar nicht so wahnsinnig gerne.
3: Naja,
2: jetzt macht es unbeliebt.
3: Nun haben sie geredet, aber ich halte mich daraus.
1: Ja, wobei, es gibt aber schon leckere Sachen. Aber naja, jedem schmeckt, also das ist ja das Schöne an den ganzen verschiedenen Kulturen, die wir heutzutage ja irgendwo haben, dass man wirklich das essen kann aus jedem Land, was man eigentlich will. Also hier in Berlin kann man ja eigentlich durchweg alles essen, was es fast auf der Welt gibt. Ja. Ne? Also so findet jeder Geschmack was für sich, glaube ich.
2: Ja.
3: So, ich habe mal eine Frage. Was für eine Haarfarbe haben Sie denn? Darf man das fragen oder?
2: Bitte. Also jetzt gerade bin ich blond, aber eigentlich die Haarfarbe, die ich habe, wenn ich meine Haare nicht färbe, ist so grau-braun, irgendwie sowas. So eine Farbe, die irgendwo dazwischen ist. Aber ich färbe meine Haare, seit ich eine Teenagerin bin, seit ich 17 bin, weil alle Frauen bei uns in der Familie kriegen super früh graue Haare. Ich hatte mit 17 graue Haare, was echt früh ist. Und deswegen hatte ich hatte schon grüne Haare, ich hatte schon blaue Haare, ich hatte schon rote Haare, schon blonde Haare, ich hatte schon braune Haare. Ich hatte alle Haarfarben, die du dir vorstellen kannst.
1: Gut, dann würde ich gerne nochmal eine Frage in den Raum schmeißen. hast du Pläne für die Zukunft oder gibt es bestimmte Themen, mit denen du dich in der nächsten Zukunft beschäftigen möchtest oder was du gerne in Angriff nehmen möchtest, also wenn du da was teasern kannst.
2: Ja, früher oder später werde ich ein neues Buch schreiben, aber ich glaube, damit lasse ich mir noch ein bisschen Zeit. Was aber jetzt bald passiert, was ich ehrlich gesagt noch gar nicht so richtig realisiert habe. Also es gibt bald einen Kinofilm von und mit mir. Also beziehungsweise, okay. Ich habe mal ein Theaterstück gemacht und das Theaterstück haben wir aufgezeichnet. Und dieses Theaterstück wird jetzt als Film in Kinos laufen. Und das heißt, man kann einfach ins Kino gehen, sich dann ein Ticket kaufen, sich dann in den Kinosaal setzen und sich da dann eine Stunde mein Stück angucken, mein Theaterstück. Das finde ich schon verrückt. Frage ich mich auch wirklich, ob das Leute machen werden. Habe ich ein bisschen Angst vor, dass niemand hingeht. Aber ist egal, das gehört zu dem Job dazu.
1: Ja, aber ist doch super cool, oder? Ja.
3: Salem? Also ich wollte gerade sagen, was für ein Kino, was für ein Film, gucken Sie gerne. Es fragt mal so umgekehrt. Zu welchem Kino gehen Sie da?
2: Also, ich gehe in nur zwei Kinos. Weil,
3: nur zwei oder ja, kein ein?
2: Weil zwei Kinos sind bei mir, dass ich da zu Fuß hingehen kann. Und okay. Ich suche, also es gibt natürlich Filme, die ich gucken möchte, dann gehe ich da hin, egal wann die laufen. Aber ich suche Kinofilme immer nur nach der Uhrzeit aus und nach dem Tag, wann die laufen. Wenn ich will sonntagmittags ins Kino, dann gucke ich, was da läuft und nicht den Kinofilm, den ich gucken will. Und ich will zum Beispiel auch nicht so spät aus dem Haus. Das heißt, ich gucke lieber, wenn um 17 Uhr ein Film läuft, dann gucke ich den. Egal, ob der Film mir gefällt oder nicht. Und ich habe letztens, was haben wir heute für einen Wochentag? Dienstag?
3: Dienstag, ja.
2: Ich glaube, ich habe Samstag oder Sonntag, habe ich einen Film geguckt, der mir gar nicht gefallen hat, aber die Uhrzeit hat gepasst. Und dann
3: dachte ich,
2: gehe ich halt rein.
3: Entschuldigung. Sonntags ist immer die Kinos zu.
2: Nein, das stimmt gar nicht. Sonntags ist Kino.
3: Entschuldigung. Dann sind die Kinos offen.
5: Welcher ist denn dein Lieblingsfilm?
2: Mein Lieblingsfilm ist Der Teufel trägt Prada. Das ist, da gibt es gerade ein zweiter Teil von rausgekommen.
1: Wollte ich gerade sagen, ne?
2: Ja. Und der handelt von einer Frau, die in New York lebt. Das finde ich schon mal toll. Und die einen Job annimmt bei einer ganz schlimmen Chefin. Aber irgendwie ist der Job toll, aber die Chefin ist schlimm. Und dann läuft die ganze Zeit mit so super tollen Outfits und so hohen Schuhen durch New York. Und es ist irgendwie ein ganz toller, ganz lustiger Film.
1: Aha, absolut. Christoph, hast du denn einen Lieblingsfilm?
4: Quentin Tarantino.
2: Ja, alle Filme von ihm sind toll, ne?
4: Ja, oder?
2: Ja. Hast du einen Lieblingsfilm von ihm? Alle.
4: Down by Law, also wie gesagt.
2: Ja.
1: Na, da sind ja so einige, ne? Der hat ja schon eine ganze Menge gemacht, ja, ne?
2: Wir hatten letztes Jahr eine Phase, wo wir alle Filme von dem hintereinander geguckt haben. Also nicht an einem Tag, aber so über ein paar Wochen haben wir alle Quentin Tarantino-Filme nochmal geguckt.
4: Ja.
2: Das war schon toll. Ich habe zum Beispiel Kill Bill, hatte ich nie geguckt. Und dann haben wir beide Kill Bill-Teile geguckt.
4: Ja, per Beschreibung und so würde ich ja sagen, hey, aber auch der hat ja seine Berichtigung.
2: Ja. Das ist ja aber eben, also viele Filme sind ja so, dass man denkt,
3: guckt ihr manchmal im Kino oder manchmal zu Hause? Manchmal sagen die Frauen, oh, ich sitze mal so relaxen in der Couch, so hoch, Füße hoch, so richtig so. Genießen sie den Film oder so die Füße runter?
2: Also ich bin in der Sekunde, in der ich nach Hause komme,
3: ja.
2: Ich sitze nirgends und ich stehe nirgends. Es wird bei mir nur gelegen. Ich weiß wirklich.
3: Dann sind sie richtig.
2: Kann mir keiner erzählen. Also warum? Also ich habe zum Beispiel einen Esstisch. Sitze ich an dem Esstisch? Nein, ich liege immer auf der Couch. Das heißt, es wird immer gemütlich bei mir zu Hause gemacht. Okay. Und das ist auch das, was ich an Kinos so ein bisschen nervig finde. Man kann sich zwischendurch nicht unterhalten. Man sitzt da in so einem Stuhl. Zu Hause könnte ich einfach auf der Couch liegen. Es gibt ja bequeme Kinos, aber es gibt auch Kinos, wo die Sitze einfach wirklich unbequem sind. Und dann sitzt man da 2,5 Stunden, nicht laut sein.
3: Ja.
2: Und der einzige Vorteil ist, dass man halt Nachos mit Käsesoße essen
3: kann. Da darfst du nicht sitzen. Wenn du sitzt, da kannst du nicht schlafen. Erstens, du hast ja Internet, ne? Da musst du jetzt ein Internet drücken, guckst du die Filme und zack.
2: Aber dann kann ich mich nicht entscheiden. Wenn man so viel Auswahl hat, wenn man halt, im Internet kannst du halt 500 Filme dir anschauen und dann muss man sich ja erstmal entscheiden. Das Gute an Kino ist, dass man einfach, ich glaube, deswegen gehe ich gerne ins Kino manchmal. Nicht, weil die Stühle so unbequem sind, sondern weil, wenn ich sonntagmittags ins Kino will, dann entscheidet das Kino für mich, was ich gucke. Und wenn ich aber am Fernseher sitze, muss ich mir halt selber vorher aus 500 Filmen überlegen, was ich gucken will.
1: Und weil wir jetzt aber hier gerade bei diesem ganzen Thema Fernsehen und so sind und du ja auch sehr viel medial unterwegs bist, gab es mal eine Situation beim Fernsehen, Podcast oder so, wo du sagst, das war dir unangenehm, aber heute kannst du drüber lachen?
2: Wir hatten mal eine Sendung und da war ein Fernsehmoderator zu Gast, Johannes B. Kerner heißt der. Der ist ganz toll, der moderiert wahnsinnig viele Sendungen im ZDF und war früher, also der ist, war früher Sportmoderator und mittlerweile ist er so einer der berühmtesten Fernsehmoderatoren in Deutschland. Und ich sollte das Interview mit dem anfangen und habe dann, und das B in Johannes B. Kerner habe ich dann vorher, haben wir recherchiert, haben wir uns auch so, wie ihr euch zusammensetzt, haben wir uns zusammengesetzt und haben halt über die Gäste recherchiert. Und das steht, glaube ich, für Baptist oder sowas. Johannes Baptist Kerner.
3: Kenne ich nicht.
2: Und ja, und das war so ein, ja, ich kenne, also ihn kenne, aber der Name ist halt so ein bisschen besonders, fand ich. Baptist ist ein besonderer Name. Und dann habe ich ihm als erste Frage, habe ich ihn gefragt, was ist denn das für ein Name? Und ich meinte das so als Witz, aber er fand das, glaube ich, als, er fand die Frage ein bisschen doof, was ich auch verstehe, weil die Frage war ein bisschen doof. Und dann war mir das sehr unangenehm, weil das halt ein blöder Start ins Gespräch war, ihn diese Frage zu stellen. Aber er war sehr nett und hat dann einfach so getan, als hätte er die Frage nicht gehört oder als hätte sie ihn nicht gestört.
1: Aber hat er die Frage wenigstens beantwortet?
2: Ja, er hat dann gesagt, ja, denn die haben halt meine Eltern mir gegeben. Oh, also ja. Was soll man auch auf die Frage antworten? Ist halt ein Name und meine Eltern haben entschieden, dass ich so heiße.
1: Ja gut, aber manchmal gibt es ja um Namen ja auch so Geschichten. Ne?
2: Ja, also, hatte er nicht. Ne? Also, hat er mir zumindest nicht gesagt in dem Moment. Er war so, habe ich halt von meinen Eltern, nächste Frage bitte.
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1: So, jetzt haben wir ja dich mit ganz vielen Fragen gelöchert.
3: Entschuldigung.
1: So. Nö, warum? Ja. Entschuldigung, das ist ja unser Job hier. So als Radiomoderatoren sitzen wir ja hier. Wir haben uns ganz viel zusammengesetzt und uns die Fragen überlegt. Hast du Fragen an uns?
2: Ja, mich interessiert immer der perfekte Tag. Von vorne bis hinten. Wie würde ein perfekter Tag aussehen? Also was frühstückt man, was macht ihr, wohin fahrt ihr, was macht ihr zu Hause, was macht ihr vielleicht auch hier? Also das finde ich immer interessant bei Leuten, was ist der perfekte Tag?
3: Ich frag mal, ich sag mal so, mein perfekter Tag, wo ich verreisen möchte, ich fahre dieses Jahr richtig nach in die Türkei, also in die Sonne.
2: Schön.
1: Also so ein richtig schöner Urlaubstag in der Türkei ist für dich ein perfekter Tag.
3: Ja, da gehe ich zu meiner Schwester nach Izmir.
1: Rosi, wie sieht denn für dich ein perfekter, toller Tag aus? Fängt das an mit Ausschlafen und dann ein tolles Frühstück? Oder wie fängt das bei dir an, dass du sagst, hey, super cooler Tag?
5: Ausschlafen und... Und ein schönes Frühstück.
1: Und ein schönes Frühstück. Und wahrscheinlich dann auch ein Sonnentag?
5: Ja.
1: Ja, ne? Ja, so sieht auf jeden Fall doch ein guter, perfekter Tag oder ein Start in den perfekten Tag aus. Wie sieht denn für dich ein perfekter Tag aus, Christoph?
4: Ja, also ich bin ja fast 60 oder ich werde ja immer schon wieder 60. Insofern muss man jeden Tag sich was überlegen, was man tut. Und selbst wenn man nur ein bisschen zuckt oder, das ist also toll. Also ich freue mich immer hier zu sein. Und freue mich.
1: Wie sieht denn für dich ein perfekter Tag aus, Sophie?
2: Na, ich finde lustig, dass du gerade, Rosi, dass du gesagt hast, sonnig. Weil ich habe sofort gedacht, für mich ist ein perfekter Tag, wenn es regnet draußen. Weil dann muss ich nicht raus. Also aufwachen, ausschlafen, genau wie du. Und dann Kaffee trinken, obwohl ich nicht so viel Kaffee trinken soll. Oh, und dann, wenn es draußen so... regnerisch, gewitterig ist, dann ist es so gemütlich, drinnen zu bleiben. Und dann den ganzen Tag, vielleicht koche ich irgendwas, nee, ich koche nichts, Max kocht was, und dann eine Serie gucken und dann einfach drinnen bleiben, ohne schlechtes Gewissen. Weil man kann ja gar nicht raus, weil es regnet. Wenn es aber sonnig ist, denkt man ja irgendwann, ich sollte raus in die Sonne. Und das will ich nicht.
3: Also wenn ich so hier draußen gucke, ist sonnig.
2: Ja, heute zum Beispiel, heute ist ein Tag, wo man zwischendurch mal raus soll. Und dann sagt man, komm, wir gehen mal raus in die Sonne. Ich will aber gar nicht in die Sonne. Ja. Ich finde, Sonne ist mir zu hell, mir ist es zu warm, ich krieg schnell Sonnenbrand. Sommer ist nicht für mich. Ja. Aber wenn du dich auf die Sonne in der Türkei freust, dann kannst du ja auch Hitze richtig ab, oder? Weil es ist doch wahnsinnig heiß.
3: Ich wollte in die Türkei fahren, wie gesagt, wir haben unseren Flug storniert, weil der Flug fährt, ich fahre eine bisschen später. Weil der Flug ist umgelegt.
2: Aber du fliegst trotzdem.
3: Ja.
1: Okay. Genau, also aufgeschoben ist ja nicht aufgehoben.
3: Wollte gerade sagen.
1: Sozusagen, oder, Sam? Ja. Also kannst du dich noch auf deinen perfekten Urlaubstag freuen dieses Jahr?
3: Perfekter Urlaubstag ist Izmir.
1: In Izmir ist der perfekte Urlaubstag. Das ist doch super schön. Na Mensch, also auf jeden Fall wissen wir jetzt, du hast eine ganze Menge vor in deinem Urlaub, Salem.
3: Ich habe ganz viel vor meinem Urlaub. Möchte ich mein Tablet mitnehmen, dass meine Schwester dort mal mich hört.
1: So, Christoph, wie ist es bei dir? Hast du denn schon Urlaub jetzt geplant?
4: Nee,
1: noch nicht.
4: Nee.
1: Rosi, hast du schon Urlaub geplant dieses Jahr?
5: Nee.
1: Auch noch nicht. Naja, ist ja auch.
2: Müsst euch ranhalten.
1: Ja, auf jeden Fall. Also, mein Urlaub ist schon geplant.
2: Wieder hinter Rimini.
1: Wieder hinter Rimini, genau. Ja, das ist auf jeden Fall da auch der perfekte Tag. Ne? Morgens, finde ich, mit der Sonne aufstehen, raus in eine Bar gehen, einen Kaffee trinken, also Espresso bei uns Kaffee und ein Hörnchen dazu, also so eine Croissant mit einer Pistazienfüllung oder sowas und einen Pfirsichsaft und dann kann man schön in den Tag starten, sich schön ans Meer legen, die Wellen. Ja, das ist ein perfekter Tag.
3: Was ich fragen wollte, wenn ich im Urlaub bin, habe ich es schon mal erzählt, die Gehwege in der Türkei schlecht.
2: Weil die uneben sind? Oder
3: wenn ich jetzt laufen würde und die Gehwege da ist gut in der Türkei, die
1: ist Salem.
3: Schwierigkeit.
1: Aber letztendlich kennst du das ja schon und wenn du immer wieder dahin fährst, dann habt ihr ja schon eure Tricks und Kniffs, wie ihr da auch dem Weg lang gut kommt, oder?
3: Ja.
1: Ja, perfekt.
3: Perfekt. Das freut mich.
1: Ja, mich auch. Ja, Sophie, genau, da sind wir schon beim richtigen Punkt. Schön, dass du da warst und uns hat das echt hier super gefreut, dass wir dir so viele Fragen stellen durften.
2: Danke für die Einladung.
1: Gerne,
3: bitte,
1: gerne.
3: Bitte, bitte. Gerne.
1: Und wirklich toll, dass du da warst. Und du warst ja der erste weibliche Künstler oder Star bei uns in der Sendung. Wir haben ja schon einige gehabt, die hast du ja aufgezählt. Und na, ich habe schon eher gedacht, dass du das ansprichst. Es waren alles nur Männer.
2: Mir ist es eben aufgefallen, aber ich habe es für mich behalten.
1: Ja, und deshalb waren wir super, super froh, dass du uns zugesagt hast und zu uns gekommen bist.
3: Gut, ich freue mich.
1: Ja, und wir hoffen, dass wir auch weiterhin auch weibliche Gäste empfangen können. Das gestaltet sich manchmal nämlich ein bisschen schwer.
2: Ja, das ist aber, ist bei euch nicht, also das ist nicht nur bei euch so, ist glaube ich immer überall so. Es ändert sich ein bisschen, aber genau, es ist ein bisschen schwerer, weil es nicht so viele Frauen gibt, die den Job machen und dann sind die Beschäftigten. Aber ich freue mich, ich hoffe natürlich vor allem, dass ihr einfach die Gäste bekommt, auf die ihr Lust habt, die euch interessieren. Habt ihr jemanden auf der Liste? Sollen wir irgendwie, soll ich jemanden anhauen? Gibt es irgendjemanden, der sich noch nicht meldet? Gibt es irgendjemanden, den ihr unbedingt da haben wollt?
1: Wir sagen mal so, unser allererster Studiogast, Klaas, der wollte ja eigentlich
3: kommen.
1: Nicht nur wollte kommen, er ist ja auch gekommen. Ne?
3: Ja, und
1: in der Sendung
3: gekommen.
1: Hatte er gesagt, dass es was Schönes wäre, wenn ein Star, der bei uns zu Gast ist, praktisch den nächsten Gast für Radio Koli sozusagen akquiriert.
3: Wer ist denn das, wenn ich erfragen dürfte?
1: Wie bitte?
3: Wer ist denn das, der nächste Gast?
1: Ja, das wissen wir noch nicht. Und wir wissen schon, wer unser nächster Gast hier ist. Aber wenn du jemanden hast, den du anhauen könntest und sagst, der würde hier in diese Sendung reinpassen und hätte Spaß mit uns, dann würden wir uns freuen, wenn du jemanden anhauen könntest, der uns hier besucht. Ja.
3: Vielleicht den kochenden Mann.
2: Ja, also ihr könnt meinen kochenden Mann haben. Ich weiß aber nicht, ob der euch so interessiert.
3: Mir schon, wenn ich was mein Magen so rumrummelt.
1: Ach doch, dann machen wir eine kulinarische Sendung.
2: Ja, okay.
1: Ja. Wir wissen auch, oder was wir recherchiert haben, ist, dass er sich ja auch, als Koch ist er ja Sternekoch.
2: Ja, er ist Sternekoch. Ne? Ja, und der ist hier in Kreuzberg, hat er sein Restaurant. Das heißt, er ist um die Ecke.
1: Ja, und siehst du, vielleicht könnte er ja mal vor der Öffnung.
2: Und weißt du was, der hat, wo wir so viel über türkisches Essen geredet haben, haben wir hier die Brücke, der hat in seinem Restaurant sein berühmtester Gang oder das, was immer alle Leute bestellen, ist ein Döner. Weil er quasi sagt, ich bin in Kreuzberg, so hier gibt es ganz viele Dönerläden. Und deswegen gibt es einen Döner.
3: bitte, mein Magen, wenn ich Döner höre, da denk es an meine Heimat.
2: Ja, na gut, dann wenn ich nach Hause komme später, dann sage ich ihm, dass er, dass er kommen soll.
1: Ja, da würden wir uns super freuen. Ja, das wäre super schön. Ja, vielen Dank.
4: Vielen Dank.
2: Danke für die Einladung.
1: Tschüss und bis zum nächsten Mal.
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11: Herzlich willkommen bei den On-Air-Stories. In dieser On-Air-Story möchte ich euch die Sendung Oldie-Treff von Peter Ziermann vorstellen. 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
12: 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Ja.

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8: Schönen guten Tag, meine Damen und Herren. Freue mich, dass Sie da sind an diesem herrlichen Sommertag. Ich habe einen tollen Gast mitgebracht. Hier im Nachbarschaftszentrum Kick-In, Klaus Beyer.
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0: Mein lieber Klaus, bitte komm zu mir, nimm Platz. Und Sie sind bitte so lieb, motivieren diesen jungen Mann, damit er einen den allerbesten Ton heute macht. Jürgen Pölitz.
1: Entschuldigt meine Sturmfrisur. Kinder, ich bin hier angekommen. Sommerlich, da gießt das so in Strippen, dass ich erstmal von Kopf bis Fuß nass war. Aber ich bin getrocknet, wie ihr seht. So, jetzt kann es losgehen. Das musste ich loswerden.
0: So, ja, als ich dich kennengelernt habe, Mitte der 90er Jahre, da hattest du noch nicht diese Sturmfigur, da hattest du noch kein Bart, kein Oberlippenbart, kein Aha. Unterlippenbart.
1: Hast du ja gut gemerkt.
0: Du brav und einfach brav.
1: Bin ich nicht mehr brav? Bin ich brav?
2: Ja.
0: Naja, wer Siehst weiß. Ich habe versucht, mich zu erinnern, da gibt es nämlich ein Foto von uns beiden. Im Hintergrund das Plakat von 88.8. Und da stelle ich dich das erste Mal auf der Bühne, auf dem Gelände des Fernsehfunks, des Fernsehturms vor.
1: Genau.
0: Kannst du dich erinnern?
1: Kann mich erinnern, 97, glaube ich, war das.
0: Naja,
1: oder 98, so. 97, 98.
0: Nee, später nicht. Aber so etwa.
1: Aber weißt du, wo wir uns kennengelernt haben?
0: Nee.
1: Das weiß ich. 95. Meine erste Platte war gerade da und da rief mich Arndt Bause, mein damaliger Entdecker und Produzent, ja. Komponist an und hat gesagt, Herr Bayer, ich möchte Sie jemanden vorstellen. Da habe ich gesagt, ja, okay, wem denn? Naja, einen ganz wichtigen Menschen und pipapo und dann ging lange Rede, kurzer Sinn. Ich habe aber kein Geld, sagt er. 50 Mark kann ich dir geben. 50 Mark, das war noch DM-Zeiten. 50 Mark und sagt, ja klar, Herr Bause, ich komme sofort mit. Und da brachte er mich zu dir und zwar nach Lichtenberg in die
0: Weitlingstraße.
1: Ja, genau. Und da war eine Veranstaltung. Das war sozusagen unsere erste Begegnung. Und da sprang gleich so dieser Sympathie.
0: Wenn so lange der Funken übergesprungen
1: ist, heute.
0: Dann muss er ja zur Flamme geworden sein.
1: Na, seht ihr den Springen, den Funken? Ja, ja.
0: Ja. Gut, wir kommen mal ein bisschen zurück auf deine Familie. Du kommst aus einer Familie, wo die Musik großgeschrieben wurde. Auf jeden Fall vom Vati. Ob es von der Mutti auch war, das weiß ich nicht.
1: Na, von der Mama eher so passiv, aber vom Papa.
0: Ja, ja, von Papa. Was hat Papa gemacht?
1: Ja, Papa hatte eine Band in der Zeit, Teleband Berlin hieß die. Und das war so eine aktuelle Band, die immer die großen Künstler begleitet hat und auch selber natürlich viel unterwegs war. Mhm. In der Zeit sehr angesagt. Der Sänger hieß Eberhard Fabian. Mhm. Erhard Fabian, der hat sogar 3 oder 4 Platten bei der Amiga gemacht damals. Das war in den 70er Jahren. Mhm. Ja, und ich war so ein kleiner Bubi und habe natürlich dann zu Hause mal mitbekommen, wenn die geprobt haben. Und durfte dann immer dazuhören und hatte zu Hause ein Klavier und habe dann immer geklimpert. Und dazu bin ich dann zur Musik gekommen, zum Klavier erstmal. Ja, ich habe hier vorhin schon mal ein bisschen geklimpert.
0: So, und hast du einen ordentlichen Beruf eigentlich gelernt?
1: Ja, in der Gastronomie habe ich gelernt. Im Hotelfach, weil meine Musiklehrerin, die hieß Frau Grollmus, und die hat immer gesagt, Klaus, du musst was Anständiges lernen, wenn es mit der Musik nichts wird. Ich habe dann eine Klavierausbildung gemacht, eine klassische. Und dann hat man immer gesagt, du musst einen Beruf haben, Musiker. Wer weiß, ob man davon leben kann.
0: Genau.
1: Und das war auch gut so. Aber ja, so jetzt lebe ich einigermaßen davon.
0: Ja, du hast vor der Wende Musik, Klavier gelernt oder nach der Wende erst?
1: Nee, na, der Kleine war ja so ganz kleiner Bub. Ich war ein Jahr, bevor ich in die Schule kam, schon in der Musikschule. Ich konnte Noten lesen, aber keine Buchstaben. Das war immer so eine Sache. Meine Mama musste mir dann mal vorlesen, was ich zu üben habe und wie meine Leistung so ist. Hat dann aber geklappt. Ne? Und dann das nächste Jahr bin ich in die Schule gekommen und dann konnte ich es auch selber lesen.
0: Mhm. Du bist ein Urberliner.
1: Urberliner. Hört man, ne? Icke bin Berliner, also ganz, ganz echt. Ich bin jetzt an den Stadtrand gezogen. Mir wurde das hier zu viel in Berlin. Ne? Man wird ja ein bisschen älter, wir sind ja alle so in einem Alter, denke ich mal. Und habe ich gesagt, ich gehe so ein bisschen nach außerhalb.
0: So da viel Komplimente auf einmal kann man gar nicht aushalten. Ich freue mich aber,
1: dass... mit der Frisur, ja, ja.
0: Ja. Ich freue mich aber, dass die junge Dame auch heute hier ist. Sie hat nämlich geschrieben, ich steige früh morgens in Nürnberg, ne? In Nürnberg ein und ich bin dann da. Das ist eine Fanfrau von dir.
1: Ja, für die singe ich sonst eigentlich immer die Briefträgerin. Die habe ich aber heute aus Zeitgründen leider nicht dabei. Aber trotzdem, ne, du bist glücklich. Ich bin glücklich, dich zu sehen, du mich zu sehen. Ich hoffe, ihr anderen auch.
0: So, dann hast du deinen Berufsausweis gemacht in der Gastronomie.
1: Ja,
0: und irgendwann
1: bin ich in Westen abgehauen.
0: Und dann bist du abgehauen.
1: Ich war gerade 18 geworden und wir waren zu dritt, wir waren 3 Jungs. Und es war ja in den 80er Jahren, da haben wir gesagt, okay, wir mussten auf den letzten warten. Der wurde nämlich erst im März Ich bin im Oktober 18 geworden, der erst im März. Jetzt mussten wir bis zum März warten und bin dann gleich am nächsten Tag, am 6. sind wir losgegangen und am 8. haben sie uns verhaftet und eingesperrt. Aha. Könnt ihr mal sehen, ich war im Gefängnis, ja. Aber ich bin auch gut wieder rausgekommen und dann in den Westen.
0: Aber du warst doch zu dieser Zeit auch irgendwann bei einer Talentshow.
1: Das war vorher. Da war ich ja noch, da war ich 14, 15. Aha, 14, da habe ich mit meiner Schwester in der Kongresshalle am Alex zu einer Talentshow gesungen. Ich habe nur den 6. Platz gemacht, meine Schwester hat den 2. gemacht.
0: Aha.
1: Trotzdem ist dann irgendwann aus mir ein Sänger geworden, so kann das gehen, ja.
0: Und aus deiner Schwester ist ja auch eine Sängerin geworden, die kann ja gut singen.
1: Ja, die kann gut singen, ja, ne? Auf jeden Fall.
0: Habt ihr ein Duett gesungen?
1: Wir haben ein Duett gesungen damals und ich habe auch alleine was. Ich glaube, das weiß ich nicht mehr, ich weiß nur, was ich gesungen habe. Kinder, ihr werdet euch wundern. Die Band, das war ja eine Liveband und die hatten natürlich nur so 15 Titel zur Auswahl, da durfte ich mir einen aussuchen. Dann habe ich gesungen, Mädchen mit roten Haaren, die musst du fragen. Das habe ich damals gesungen und das war so hoch, ja. Das war so hoch, ohne Probe und dann mit Band. Das hat geklappt, also für den 6. Platz hat es gereicht. Aber
0: und das hat man dich singen lassen, ja?
1: Hat man mich singen lassen.
0: Aha, gut. Wir hören aber jetzt andere Lieder, nämlich Lieder von dem Mann, über den wir schon kurz gesprochen haben, der dich in diese Veranstaltung mitgebracht hat.
1: Der mich entdeckt hat als so ein Künstler sozusagen.
0: Arndt Bause. Wie bist du denn jetzt als Bürger Westberlins, jetzt muss ich das mal so sagen, auf den Ostberliner Star-Komponisten Arndt Bause gekommen?
1: Das war ein Tipp, das war 95, das war ein Tipp von einem Menschen, der damals beim SFB hieß das noch, beim RBB, Moderator oder sowas.
0: Senderfreies Berlin.
1: Senderfreies Berlin, der hat dort gearbeitet und der hatte mich vorher schon so ein bisschen dorthin geschickt. Da war ich bei Joachim Haider, war bei einigen Produzenten und habe da mal vorgesungen. Und das war immer so, na wir gucken mal, wir rufen an und wir machen mal. Und dann habe ich fasse mich kurz, Silvester, ein 94 zu 95, glaube ich, war das, mir vorgenommen als guten Vorsatz, du machst dieses Jahr 10 Kassetten, da hat man noch Kassetten gemacht, und verschickst die an alle Produzenten, die du so kennst, Peter Orloff, Dieter Bohlen gab es damals schon und so weiter. Und das habe ich immer im Dreierpack gemacht. Und der erste Dreierpack, der ging am 1., 2. Januar raus. 3 Tage später klingelt bei mir das Telefon, das war ein Sonntag, Arndt Bause dran. Herr Bayer, wir müssen uns kennenlernen. Ich habe im ersten Moment erstmal gedacht, ist das jetzt echt oder tatsächlich. 3 Tage später bin ich zu ihm gefahren nach Biesdorf. Da hatte er nämlich sein Haus und hinten in der Garage ein Studio. Mhm. Dann habe ich vorgesungen, so eine Art Mikrofonprobe gemacht. Dann hat er mir ein paar Titel mitgegeben und dann ging das sofort los. Und das hat mich damals so beeindruckt, dass dieser Mann innerhalb von 3 Tagen, da habe ich natürlich gesagt, das mache ich. Weil was soll ich jetzt warten, dass da vielleicht noch jemand antwortet oder was? Und ich habe mich dann erstmal richtig mit dem Thema Arndt Bause beschäftigt. Und wisst ihr, wer das in die Wege geleitet hat, dass ich da hingekommen bin?
0: Nee.
1: Inka.
0: Aha.
1: Inka war zu Besuch bei Arndt Bause, vorne im Haus. Da war vorne das Haus, hinten die kleine Garage, wo das Studio war. Und die machte sie Post auf. Da war meine Kassette drin, hat die gehört, hat das Bild genommen und ist so zum Papa heran. Papa, ich hab deinen neuen Sänger. Und dann ging alles los.
0: Ja, und da hören wir jetzt mal 2 Lieder, die er komponiert hat, der Arndt Bause.
1: Ja.
0: Das eine Lied war 14 Wochen in der Hitparade von Radio DDR in der Schlagerrevue. Das ist am längsten, dass ein Titel so lange da drin war. Das hat noch niemals Schübel Stern geschafft.
1: Aber nicht
0: hat,
1: von mir.
0: Hat, wie?
1: Aber nicht von mir.
0: Nein, bin ja noch nicht fertig.
1: Ach so.
0: Hat Peter Albert gesungen.
1: Den habe ich kennengelernt.
0: Und der Titel heißt Dreh dich nicht mehr um oder nochmal um.
1: Ja, nicht mehr.
0: Nicht mehr um. Dann hören wir noch einen Bause-Titel.
1: Ja, der geht so ein bisschen in die südländische Richtung. Also Hasta la Vista heißt er, ab in den Süden. Den habe ich mir deswegen, den hast du dir auch ausgesucht, weil er so zu meinem heutigen Repertoire sehr gut passt.
0: Ja, passt auch zu deinem Typ so von außen, ne? So ein Südländer.
1: Genau, ne? Olé und so weiter.
0: Ja, Olé. Und dann hören wir einen Titel, der hat eine ganz kuriose Geschichte. Und die will ich Ihnen mal ganz kurz erzählen. Vielleicht klappt es hier, dass wir mal so eine Buchlesung über Schlagergeschichten des Ostens machen, mit Musik und Film einspielen. Und dieser Titel heißt Gitarren klingen leise durch die Nacht. Dieser Titel wurde von Günter Geisler vorgestellt im Amiga-Cocktail, ist die Musik vom Leipziger Horst Reibsch. Und dieser Horst Reibsch ging dann ein Jahr später in den Westen. Er spielte ja vorher in der Henkelsband. Henkel ist in den Westen gegangen, Reibsch folgt ihn irgendwann. Daraufhin wurde dieser Titel, den Günter Geisler populär gemacht hatte, vom Verlag freigegeben. Und jemand aus dem Westen hat sich diesen Titel sofort geschnappt und Jimmy Markulis hat dann diesen Titel aufgenommen und irgendwann entstand auch ein Film sogar, Gitarren klingen leise durch die Nacht. Da singt aber nicht Jimmy Narkulis, sondern ein anderer, ich glaube Fred Bertelmann oder irgendeiner. Aber der Titel ist dann durch Jimmy Markulis in der BRD bekannt geworden.
1: Ein Hit geworden.
0: Er war eben so lange, ein Jahr in der DDR auch nicht, war der erste große Erfolg von Günter Geisler. Ja, und da hat die DDR keine Devisen mehr bekommen, nicht? Weil der Titel freigegeben wurde und der Westen hat sofort zugeschlagen. Und das ist mein Wunsch. Du interpretierst diesen Titel sehr gut, muss ich mal sagen. Kompliment. Ich habe noch eine Frage. Warum hast du denn in den 90er Jahren nicht auf eine andere Musikrichtung eingeschlagen? Warum deutscher Schlager?
1: Also ich muss dazu mal sagen, ich bin ja so ein richtiger, echter Schlagersänger. Weil es gibt ja, war gestern gerade im Studio mit einem Kollegen gesprochen und der hat mir immer gesagt, ja, wir haben ja Rock gemacht und das gemacht. Komischerweise bei mir war das nicht so, ich bin damit groß geworden mit der ZDF-Hitparade. Ich saß als kleiner Junge und habe geguckt, wie Chris Roberts oder wie sie alle hießen, Peter Orloff gesungen haben. Und ich fand das einfach gut. Ich dachte, der deutsche Schlager hat auch seine Berechtigung und das hat mir Spaß gemacht. Ich will ja in meinen Liedern auch gar nicht die Leute irgendwie bekehren, sondern einfach ein bisschen unterhalten und es muss auch Schlagersänger geben, die Musik mögen. Ich kenne genug Schlagersänger, die immer sagen, ach, ich singe ja lieber Jazz, ich mache ja lieber international, ich mache auch international, aber ich mache gerne Schlager.
0: Und nun hören wir Klaus Beyer.
1: Ich will noch eins sagen dazu, Sigi, wenn ihr auf die Chöre hört, die immer im Hintergrund bei meinen Titeln mitsingen, zumindest bei den ersten beiden, da ist überall die Inka dabei, die hat damals im Studio mit Henrik Bruch, das war damals ihr Partner, und noch ein zweites Duo bei Arndt Bause immer die Chöre gemacht und das war wirklich noch richtig schön, die haben richtig noch, nicht wie heute, da singt einer, dann wird nochmal aufgenommen, nochmal, sondern die standen alle im Kreis und haben dann wirklich alle meine Chöre eingesungen, ich war ganz stolz, dachte, Mann, toll.
0: Nun Musik.

Dankeschön. Ihr Lieben, und jetzt kommt dieser Song, den Arndt Bause damals für mich geschrieben hat, weil Arndt Bause war ein Mensch, der sich wirklich mit seinen Künstlern befasst hat. Er hat zu mir im Studio gesagt, als wir uns das zweite Mal gesehen haben, Herr Bayer, ich muss meine Künstler lieben. Da habe ich mich erstmal erschrocken. Sagt dann, keine Angst, bin verheiratet, habe Töchter und so weiter. Also das heißt, er muss wirklich eine Verbindung zu seinen Leuten haben. Und er hat sich mit mir 2-3 Stunden hingesetzt und ich habe viel von meinem Leben erzählt. Er hat dann auf den Leib einige Songs für mich geschrieben. Und weil ich ihm eben meine Vorliebe für Spanien, fürs Verreisen ans Herz gelegt habe, hat er den folgenden Titel geschrieben. Ich glaube, den haben wir jetzt, ne? Hasta la vista. Okay, los geht's.

Ja, er hat es sehr gut erkannt, damals der Ahnpause, wo meine Vorliegen sind. Und jetzt kommen wir zu dem tollen Song Gitarren klingen leise durch die Nacht. Den habe ich auch für eine Show gemacht. Wir waren damals, kommen wir später noch dazu, mit Hartmut Hager an der Ostsee auf einer Tournee. Und da wurde dieser Titel gewünscht und seitdem singe ich den natürlich ganz besonders gern. Gitarren klingen leise. 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
2: Ja, in das spanische Flair einzubringen.

0: Spielst du eigentlich Gitarre?
1: Leider nicht. Leider nicht. Das habe ich irgendwie versäumt. Mein Papa spielte Kontrabass, Gitarre, das hängt da alles rum. Ja. Und ich habe ein bisschen auf der Gitarre mal rumgeklimpert, auch ein Banjo hat er sogar gehabt. Aber ich habe dann doch mich mit dem Klavier mehr beschäftigt. Irgendwie habe ich das versäumt. Das bereue ich ein bisschen bis heute. Weil da kann man sich so schön hinstellen, Gitarre, und dann singt man einfach.
0: Ja. Ne?
1: Das beneide ich immer.
0: Du bist ja zufällig an einen Menschen geraten dann, in den 90er und 2000er Jahre, der ein Erzmusikant ist, der Saxophon, Klarinette spielt, Akkordeon spielt, der Keyboard spielt, der Geige sogar spielen kann, an Hartmut Hager. Wie ist denn dieser Kontakt entstanden?
1: Du warst das.
0: Ach so?
1: Ja. Sigi ist an vielem schuld in meiner Karriere. Ne? Er hat mich also erstmal eingeführt in die einige Sachen, wo ich meinen Gesang darbieten konnte. Und dann rief er mich an und hat gesagt, er hat einen tollen Künstler, den Hartmut Hager, und er würde mich gerne zu dieser Veranstaltung dazu bitten als Sänger. Aber er würde es schön finden, wenn ich ein Lied mit dem Hartmut direkt mache. Er spielt das und ich singe. Ja, und dann hat er mir die Telefonnummer gegeben, dann habe ich den Hartmut angerufen und dann haben wir uns geeinigt. Ich glaube, das war damals so ein Klassiker, ein Oldie. Ich glaube, für Gabi tue ich alles. Irgendwie so ein ganz alter Song. Den hat der live gespielt dann, eingespielt, und ich habe den dann gesungen. Und das war so eigentlich zu dieser Veranstaltung. Das war dann...
0: Das war im Theater am Park, ja?
1: Ja, genau. In dem kleinen... Das war aber... Nee, das war im Freizeitforum, aber ich glaube in dieser kleinen Bühne.
0: In der Studiobühne.
1: Ja.
0: Guck mal an,
1: siehste?
0: In der kleinen Bühne bist du groß geworden.
1: Ja, in der kleinen Bühne bin ich groß geworden, genau. Habe ich auch dir zu verdanken, siehst du?
0: So, mit Hartmut Hager warst du viel unterwegs und du musstest viel Texte lernen, weil du noch eine Partnerin hattest.
1: Mhm.
0: Und mit dieser Partnerin musstest du auch Duetttitel lernen. Und das waren Seemannsprogramme, das waren Schlagerprogramme, das waren Berlinprogramme.
1: Oldie-Programme, ja, alles. Wir haben sogar ein Musicalprogramm dann noch gemacht.
0: Ja, wie ist dir das bekommen eigentlich, diese Zeit?
1: Gut, ich muss ganz ehrlich sagen, ich bin ja mit dem Schlager groß geworden. Und natürlich mit englischen und deutschen Liedern, aber ja nicht so richtig mit diesen Volksliedern. Und die habe ich dann erstmal weitgehend gelernt. Also keine volkstümlichen, sondern wirklich richtige Volkslieder, was man eben so singt. Und das hat mich in dieser Band wirklich geprägt, weil Hartmut Hager war so vielseitig.
0: Ja.
1: Guck mal, wir haben ja auch zusammen eine Weihnachtstour, weißt du noch? Zweimal sogar.
0: Ja,
1: da war Hartmut Hager als Orchester dabei und hat die ganzen Künstler begleitet. Und dann fing es eben wirklich an, dass wir spezielle Programme gemacht haben. Und das hat mich unwahrscheinlich geschult, dann auch im Duett zu singen und auch in, ich kann mich erinnern, bei deiner Weihnachtsshow, da waren 4, 5 Sänger, da lebte noch James W. Pulley, hieß der, glaube ich. Ne? Da standen wir alle wirklich, ich war ja noch der Jüngste, standen wir alle mit einem Notenblatt in der Hand und haben dann 3-4-stimmig Sachen probiert. Ja. Das sind natürlich Sachen, die einen dann wirklich richtig formen, und das hat bei Hartmut Hager ja wirklich...
0: Der Titel hieß dieser Show, Es leuchten die Sterne. Übrig geblieben ist jetzt aus 13 Jahren, also 13 Jahre waren wir unterwegs mit dieser Show, nicht nur in Berlin. Und übrig geblieben ist jetzt nur noch der Titel Es leuchten die Sterne, einmal im Jahr im Freizeitforum Marzahn.
1: Immerhin.
0: So, dann kommen wir zur zweiten Musikrunde.
1: Beim nächsten Song ist der Anfang spanisch. Da will ich euch jetzt nochmal einladen zum Mitsingen. Und zwar Volare, cantare. Genau, das machen wir zusammen, ne? Volare! 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

0: Finale.
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0: Olli! Vielen Dank. Ich sehe, ihr habt Temperament. Mein Gott. Die Texte, ich habe vorhin schon gesehen, einige singen ja bei den meisten Liedern mit. Der Herr hat so schön die Gitarren mitgesungen, du sowieso auch immer. Ne? Und einige Leute kennen die Texte und das finde ich natürlich besonders schön. Beim nächsten Lied, das ist nicht von mir, das habe ich einfach gedacht, das bringe ich heute mit, weil ich euch so ein bisschen fit halten will. Ich sehe, ihr seid alle fit und wer jetzt aufstehen kann, den bitte ich mal aufzustehen. Weil wir jetzt ein bisschen gemeinsam Nachmittagssport machen. Sigi, du kannst auch mitmachen. Ne? Und ihr kennt das ja alle. Fahr mal ab, ne? Mit den Händen. Ihr wisst ja, ne? Also es geht darum, dass die Hände nach oben. Jawohl. Und wer Lust hat, kann jetzt schon klatschen. Jawohl. Ne? Habt ihr alle gute Laune? Ja, das sehe ich. Ihr habt gute Laune.

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0: Also der Applaus gilt natürlich an dieser Stelle euch. Und ich habe gesehen, ne? Auch da hinten wurde mitgemacht. Schöne Grüße in die Küche und in die Katakomben nach hinten, ja, ihr Lieben. Machen wir.
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0: Nur das Sonnenlicht. Weil diese Songs, die wir Country gemacht haben, die sind produziert worden zum größten Teil in Nashville, Tennessee, Tatsache. Das war so Corona-Zeit noch, diese schlechte Zeit, über die wir ja gar nicht reden wollten. Da hatten die Musiker überall nichts zu tun. Und meine Plattenfirma war zu dieser Zeit in Amerika, Jürgen Westphal, der mich lange, lange, lange unterstützt hat. Und der hat gesagt, weißt du was, Klaus, die Musiker sind jetzt hier so billig. Wir lassen diese ganze Musik für deine neuen Lieder, die in Country Richtung gehen, hier einspielen. Ich habe es hier dann natürlich in Deutschland eingesungen. Und dann ist dieser Song dabei rausgekommen. Unter anderem, viele Songs waren das. Ein Song habe ich mitgebracht und der heißt Sonnenlicht.
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Ja, ihr Lieben, ihr seid heute mein Sonnenlicht. Natürlich auch unser DJ, ne, da könnt ihr mal klatschen. Und natürlich für unser Sigi. Und das Beste sind natürlich die Zuschauer, nicht Sigi? Was seid ihr?

0: Dankeschön, Dankeschön, Dankeschön. So, ihr Lieben, jetzt habe ich überlegt, was ich vor meinem aktuellen Song...
1: Um 6 Uhr aufgestanden oder losgefahren, ja. Um 5 Uhr aufgestanden und jetzt so munter, so lustig. Wie machst du denn das?
2: Es ist ja hier so schön, da muss man einfach lustig sein.
1: Ja, ne? Sehr schön.
0: Gute Laune, stimmt.
1: So, immer. Du bist auch ein Duo mit deiner Schwester. Seit wann verdient ihr beide denn Geld jetzt im Showgeschäft?
0: Naja, hin und wieder schon eine ganze Weile eigentlich. Wir waren ja nur als Kinder schon, haben zu Hause schon Cindy und Bert und sowas alles immer nachgesungen, als wir beide noch so ganz klein waren. Und meine Schwester hat sich dann irgendwann, ich habe mich dann direkt für die Musik entschieden, bin auf die Bühnen, die Welt bedeuten, gegangen. Und sie hat sich für Kinder entschieden. Hat zwei Kinder, zwei Jungs großgezogen und hat dann, als sie dann so mit dem aus dem Gröbsten raus war, wieder mit mir angefangen zu singen. Und wir sind dann so hin und wieder zusammen unterwegs.
1: Und ihr teilt euch die Gage, ja?
0: Ja, müssen wir, ja. Das ist doch mal so eine Sache, wisst ihr? Dann habe ich sie öfter mal mitgenommen, da musst du immer verhandeln. Und na ja, bring sie doch mal die Schwester mit, dann habe ich sie mitgebracht. Manchmal wären wir dann zu zweit gebucht. Ich habe vorhin mit ihm gerade drüber gesprochen. Aber in den meisten Häusern dann, naja, wir können nicht mehr zahlen. Na, da muss man natürlich, muss ich ja auch irgendwie was geben. Ne? Aber wir machen das schon. Also wir machen das gerne. Sie macht das mehr aus Leidenschaft, singt aber wirklich sehr gut.
1: So, dann wollte ich mit dir reden über deine Band, mit der du viele Jahre unterwegs gewesen bist. Vielleicht heute noch, das weiß ich jetzt nicht genau.
0: Nur noch hin und wieder. Mhm. In diesem Jahr ein, zwei Mal.
1: Ja. Und das ist ja nicht so eine volkstümliche Band wie bei Hartmut Hager,
0: sondern
1: ist ja eine knallharte Beatband.
0: Ja, ja, ja, die haben wirklich, die spielen die ersten 10, 15, 20 Lieder der Hitparaden hoch und runter und natürlich Klassiker und Oldies. Also da habe ich auch wiederum viel gelernt, auch Englisch, Spanisch, ein bisschen Italienisch, Portugiesisch hatten wir sogar, Nossa, ganz in Portugiesisch. Also ich habe da auch viel gelernt und das war dann eben wieder was anderes. Aber ich will dazu was sagen, was mich da eben nicht so befriedigt hat, wir haben nur ein, zwei eigene Titel immer gemacht. Hm. Und sonst immer nur die Hitparade hoch und runter gesungen. Und ich habe so einen Anspruch an mich, ich möchte auch meine Musik singen. Nicht unbedingt, die ich nur selber schreibe, aber die für mich geschrieben wurde. Und das blieb auf der Strecke und deswegen habe ich vor 2 Jahren dann gesagt, weil es mir auch ein bisschen zu viel wurde, dass ich nur noch ab und zu dabei bin und lieber solo mich noch ein bisschen entfalte.
1: Und solo ist Spanien. Du liebst Spanien und welchen Ort da besonders oder welche Insel?
0: Ja, jetzt zum Schluss, die letzten Jahre natürlich ganz besonders Gran Canaria. Weil man wird ja mit den Herrschaften auch ein bisschen älter. Als ich jung war, sah ich immer gerne, da bin ich noch nach Ibiza geflogen, ne? Halligalli. Dann kam Mallorca, das war so mittelmäßig und dann habe ich irgendwann gemerkt, durch einen Zufall bin ich auf Gran Canaria gelandet. Zwischendurch war ich auch in Alicante mal zu 2, 3 Auftritten und dann mehrmals in Mallorca. Aber Gran Canaria ist so ein richtig schönes Publikum, was mich so richtig schön angemacht hat, kann man so schön sagen. Und deswegen bin ich da regelmäßig 2, 3 Mal im Jahr. Außerdem feiern die immer wunderbar Karneval hier in Berlin oder bei unserem Raum gibt es ja viel zu wenig Karneval. Da bin ich eine ganze Woche jeden Tag engagiert zum Karneval. Bin danach zwar fix und fertig, aber das lohnt sich, macht Spaß. Und ich bin so ein Karnevalstyp, obwohl ich Berliner bin. Ne?
1: Ich finde, wenn ich unsere Politiker sehe und höre, dann habe ich jeden Tag Karneval.
0: Ja, das sehe ich genauso.
1: Du hast eine neue CD produziert. Wir werden von dieser CD auch was hören.
0: Ja, na, meinen aktuellen Titel, genau, ja. Meinen aktuellen Song, den ich auch wieder selber geschrieben habe, der sehr Latino-mäßig ist, der auch zum Mitsingen, das werden wir nachher probieren, einlädt. Und da freue ich mich ganz besonders drauf, wenn ihr mich unterstützen wollt. Also immer schön vielleicht für mich mal voten, wenn ihr seht, ich bin in einer Hitparade, ich bin schon in einigen Hitparaden oder beim Radio mal wünschen, dass sie das Lied spielen. Du kennst das ja, ne? HA4 hat schon öfter gespielt, wenn die Hannelore mich gewünscht hat. NDR spielt mich jetzt fast jeden Tag. Weiß ich nicht, ob es gewünscht ist oder ob ich einfach in einer Rotation bin. Andere Sender sollen nachziehen und da könnt ihr mich dabei unterstützen. Ich freue mich auf jeden Fall drüber. Ja. Der Titel heißt einfach Los. Einige kennen ihn schon, wer ihn noch nicht kennt, wird ihn jetzt kennenlernen. Ich sag schon mal Danke an unseren Jürgen Pölitz. Na, einen großen Applaus. Weil ich muss wirklich sagen, wir haben im Laufe der Jahre schon öfter zusammengearbeitet. Ich muss wirklich sagen, er macht das immer ganz toll. Ja, doch.
1: Er hat sich entwickelt.
0: Er hat sich entwickelt, genau, auf jeden Fall. Und natürlich unseren Sigi wiederzusehen, wie ihr mitbekommen habt. Ich sag jetzt einfach mal du. Wir haben uns gleich am Anfang meiner Karriere sozusagen kennengelernt und nie aus den Augen verloren. Deswegen Dankeschön, lieber Sigi. Hoffentlich noch ganz oft. Applaus für Sigi! Einen großen Applaus auch mal für das ganze Haus hier. Ne? Jetzt, die das immer möglich machen, dass wir hier bei euch oder mit euch zusammen Musik machen können. Und natürlich den allergrößten Applaus, der gehört euch. Nämlich, wenn ihr nicht kommen würdet, dann würde es uns nicht geben, Sigi. Stimmt's? Dankeschön euch! Und jetzt zu guter Letzt kommen wir zu meinem aktuellen Titel. Ich fasse mich kurz. Der heißt Einfach los. Lädt zum Tanzen, Mitsingen, Mitmachen ein. Einfach

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1: Ich bedanke mich recht herzlich bei Klaus Beyer. Klaus, und singen hat zum Spaß Schluss, gemacht, ne? Mit
0: Dankeschön,
1: dir.
0: Dankeschön.
1: Ja, nochmal einen schönen Applaus.
0: Auch mit dir, mit euch. Dankeschön.

0: Wir sind auch Freunde geworden. Danke, danke. Klaus Beyer. Danke euch. Alles Gute.
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2: Heute geht es um das Campus Radio CouchFM. Das ist ein Projekt in Zusammenarbeit der drei Berliner Hochschulen, der Humboldt-Universität, der Freien Universität und der Technischen Universität Berlin. Und ich möchte euch nun das Campus Radio genauer vorstellen und habe hierzu Laura und Emily von CouchFM eingeladen. Herzlich willkommen.
3: Hi.
4: Hi.
2: Seit wann gibt es denn das Format Campus Radio CouchFM?
3: Also 2011 kam die Idee auf. Und 2012 lief dann die erste Sendung schon. Also es ist jetzt schon ganz schön lange her.
2: Und ihr sendet ja jeden Tag und habt verschiedene Formate. Wie ist die Sendung denn aufgebaut?
3: Genau, also wir haben jeden Tag in der Woche ein unterschiedliches Format. Zweimal die Woche läuft unser Live-Magazin. Das heißt, da stehen wir live im Studio und reden über alles Mögliche. Und dann läuft auch Musik zwischendurch, wie man es aus dem Radio halt so kennt. Und montags ist bei uns immer Platz für eine Gästesendung. Mhm. Also da können zum Beispiel andere Unis ihre Projekte vorstellen, wenn sie selbst einen Podcast produzieren und so weiter. Dann haben wir am Mittwoch unsere Musiksendung, das Klangkompott. Das wird von der Musikredaktion gemacht und es kann auch alles Mögliche sein. Interviews, einfach eine Band vorstellen, ein Genre vorstellen, alles Mögliche. Genau, donnerstags läuft unser Gästezimmer. Das ist ein Interviewformat mit Personen zum Beispiel aus Politik oder der Kultur, Berliner Figuren, alles Mögliche. Ja, samstags ist bei uns Tanzstunde. Da können DJs aus Berlin ihre Sets spielen und sich so ein bisschen vorstellen. Und am Sonntag läuft unsere Wiedergabeliste mit den besten Songs aus der Woche.
2: Wie kommt ihr denn zu den Themen, die ihr in der Sendung besprecht?
4: Also ich finde, das ist auch mal ein sehr spannender Prozess, weil es einfach wirklich das ist, was die Couchies so im Alltag beschäftigt. Und das fand ich am Anfang auch so ganz ungewohnt, dass wirklich der Themenvorschlag einfach so reingeworfen werden kann. Und meistens wird er auch total cool aufgenommen und dann wird gebrainstormt, dann können andere relaten oder eben nicht. Und das ist immer ein total spannender Prozess. Also das meiste findet so in der Wortredaktion dann statt oder halt davor in den allgemeinen Sitzungen.
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0: Ja, hallo und herzlich willkommen hier auf Radio Rainbow City. Extra!
1: Extra!
0: Und wir haben auch extra viele Themen für euch. Wir haben traurige Nachrichten, die mich so traurig gemacht haben, dass ich gesagt habe, lieber Mike, bitte mach du den Nachruf. Es geht um Bonnie Tyler. Dann ihr zu Ehren haben wir natürlich auch ein bisschen Musik mitgebracht und vielleicht fühlt ihr euch dann auch so ein kleines bisschen wie in einer Gemeinschaft. Da würden wir uns drüber freuen. Ein bisschen gemeinsam trauern ist vielleicht etwas, was auch ein befreiendes Gefühl sein kann. Dann natürlich Xenia ist mit dabei mit den Xeni News. Hallo Xenia.
2: Hallo zusammen.
0: Was hast du denn vorbereitet für uns?
2: Ja, ich werde heute glücklicherweise etwas Auflockerndes bringen, nachdem die Sendung ansonsten auch ziemlich schwer ist, habe ich gedacht, ich bringe euch mal eine gute Nachricht. Und zwar hat der Bundesrat sich für nur Ja heißt Ja ausgesprochen. Was genau dahinter steckt, mehr dazu gleich.
0: Vielen lieben Dank. Dann haben wir, wie gesagt, den Nachruf von Mike. Ich selber war für euch bei der Pressekonferenz von Symphonie der Farben, Paul Signac und der Neo-Impressionismus im Museum Barberini zu sehen vom 4. Juni bis zum 11. Oktober. Dazu dann auch gleich ein bisschen mehr im Kunstbereich. Und Robert, hilf mir gerade auf die Sprünge. Was fehlt noch? Ich habe bestimmt was vergessen.
1: Musik haben wir auch ganz viel wieder mit dabei, natürlich. Ich bin auch wieder mit dabei. Du hast die Sendeverantwortung.
0: Richtig, ja. Richtig. Ich wusste, ich habe da irgendwas vergessen. Genau, du? Sendeverantwortung habe ich in dem Fall.
1: Du musst dich nennen noch, ne?
0: Der Maximilian Ditschke Stockmann. Mir reicht einfach Max, aber...
2: Ditschke oder Ditschke?
1: Nitschke natürlich.
0: Also Xenia, jetzt werden Sie mal nicht frech.
1: Das ist ja
0: genau. Was, also ihr Lieben, ihr merkt schon, wir haben hier Spaß. Lass uns gemeinsam Spaß haben. In dem Sinne jetzt erst einmal der Start mit dem Nachruf.
1: Ja, nee, wir fangen mit Musik von ihr an. Ich habe Bonnie Tyler in meiner alten Heimat mal gesehen. Also ich kenne sie auch so. Nee, ja, eine ganz tolle Frau, ein ganz süßes Mäuschen. Ich bin echt super, super traurig und habe dann gestern da gesessen mit wirklich auch einem Tränchen im Auge und habe gedacht, wie viel schöne Musik es von ihr gab. Und man kann ja gar nicht alles widerspiegeln und wieder abbilden, was sie so in ihrer Karriere, in ihrem Leben gemacht hat. Auch jetzt noch in ihrem Alter hat sie so viel Gas gegeben. Mike wird da ja auch noch ein bisschen was zu sagen. Und ich glaube, so hat jeder irgendwelche Berührungspunkte mit ihr. Hier ist ein neuer Titel oder einer der letzten Titel von ihr aus 2026. Hier ist Bonnie Tyler mit Only Love.
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1: Only love can save us. Ja, can save us auf jeden Fall. Wir verneigen uns vor dieser tollen Frau. Eine Stimme, die gegangen ist und die so einige von euch kennen. Und ich bin ja ein Kind der Jahre, wo sie letztendlich auch ihre vielen Erfolge hatte. Bin auch schon ein Stückchen älter und manchmal denke ich so an die gute alte Kassettenzeit oder Minidisc gab es da noch. CD war gerade neu und da war es natürlich immer ganz schick und schön, wenn man diese tollen Interpreten natürlich auch auf einer CD oder so hatte. Das war schon ein Highlight. Ja, jetzt auch ein Highlight mit Xenia, denn sie hat zur Abwechslung, wie wir schon gehört haben, ein paar gute News. Und wir haben übrigens Christian Abraham heute noch in der Sendung. Da gibt es nämlich auch etwas zu gewinnen und das hat was mit Theater zu tun. Aber dazu später mehr. Jetzt Xenia, dein Part.
2: Genau, genau. Und ich wollte noch so ein bisschen ergänzen hinsichtlich von Bonnie Tyler. Ihr wisst ja ganz genau, wie ihre Stimme so entstanden ist, wie sie geworden ist. Ne? Da hat es eine Stimmband-OP gegeben und da ist was schiefgelaufen und dadurch ist diese krächzige Stimme so entstanden. Ja, aber es ist wirklich sehr, sehr tragisch, dass sie gestorben ist. Sehr, sehr tragisch. Hallo ihr Lieben, herzlich willkommen zu den Xenia-News. Der Bundestag hat sich gestern für Nur Ja heißt Ja ausgesprochen, wie unter anderem 29.de in Instagram berichtet. Demnach sei der Entschließungsantrag zu dieser Änderung hinsichtlich mehr Frauenrechten hier in Deutschland angenommen worden. Über den Entschließungsantrag kann der Bundesrat jetzt als nächsten Schritt die Bundesregierung auffordern, einen Gesetzentwurf zur Einführung eines konsensbasierten Sexualstrafrechts vorzulegen. Dies ist ein wichtiges, bedeutendes Zeichen dahingehend, dass Frauenrechte in Deutschland endlich stärker ernst genommen werden. Zusätzlich zu dieser wirklich wichtigen politischen Entscheidung hat sich der Bundesrat in einer weiteren Abstimmung dafür entschieden, Femizide erstmals als eigenen Straftatbestand mit aufzuführen. Der Ball liegt infolgedessen jetzt bei unserer Bundesregierung. Sie muss dieses eindeutige Zeichen aus dem Bundesrat aufnehmen und dementsprechend aktiv werden. Zu dieser innerpolitischen Entscheidung habe ich in Instagram auch ein wenig die Stimmung in den Kommentarspalten verfolgt. Der Verein Teilenswert e.V. findet darin deutliche Worte. Zitat: Richtig gut, ein Lichtblick unter all den anderen Entscheidungen. Zitat Ende. Auch die Petitionsplattform Init freut sich mit einem kurzen Zitat, yay, Zitat Ende. Claudia Wuttke, der ja ein ähnliches Schicksal wie Colin Fernandes widerfahren ist, postete in ihrem eigenen Instagram-Account namens Ungebrochen Claudia Wuttke einen eigenen Beitrag zu diesem Thema. In ihm schreibt sie mehr als eindeutig, Zitat, nur ja heißt ja, das sagt nun auch der Bundesrat. Davor ziehe ich meinen Hut. Zitat Ende. Nur ja heißt ja. In Instagram wiederum schreibt, Zitat, wir haben es geschafft. Der Bundesrat hat für nur ja heißt ja gestimmt. Zitat Ende. Und weiter, Zitat, vielen Dank an alle, die so unermüdlich dafür gekämpft haben. Das zeigt eindeutig, Zusammenhalt und Druck aus der Zivilgesellschaft wirken. Lasst uns weiterhin gemeinsam laut sein. Zitat Ende. Was ich darüber denke? Bei dieser politischen Entscheidung innerhalb des Bundesrates muss man meines Erachtens nach von einem großen innerpolitischen Meilenstein für die innergesellschaftliche Würdigung von Frauenrechten sprechen. Denn sie gibt sehr vielen Frauen unter uns Mut, sich fortan hinsichtlich von eigenen Erfahrungen so fühlen zu können, dass sie alle gesehen sowie durch die Politik verstanden worden sind. Was ich mir wünsche, die Bundesregierung muss jetzt aktiv werden, zum Wohl von uns allen. Diskutiert mit mir zu diesem Thema unter facebook.com/group/Xenia-News oder auch in WhatsApp, wie genau ihr mitmachen, Wie genau ihr mitmachen könnt, erfahrt ihr über Xeniverse.
1: Da sagen wir doch yeah. Haben die yeah gesagt? Yeah.
2: Yay.
1: Das ist cool. Haben die gesagt. Yay. Yay, wie schön, ja.
2: Das ist doch mal eine gute Nachricht,
1: es
2: oder?
1: Es ist wirklich eine gute Nachricht. Sonst hast du ja meistens immer Dinge, die nicht so schön sind. Aber das ist wirklich eine richtig, richtig
2: eine Bombennachricht,
1: gute Nachricht.
2: Wo ich das erfahren hatte, hatte ich gedacht, ich krieg mich nicht mehr. Da hatte ich so lange drauf gewartet. Yay.
1: Yay, wir freuen uns. Ja, gleich übrigens nach der nächsten Musik, die Xenia gleich auch ansagen wird, haben wir unseren Max da. Der ist nämlich mal wieder mit, ich wollte schon sagen, großem Koffer, naja, auf jeden Fall mit Reisegepäck nach Potsdam ins Museum Barberini. Und da wird er uns berichten, was es da für tolle Bilder zu sehen gab oder eine tolle Ausstellung gab. Das werden wir auf jeden Fall gleich. Also bitte dranbleiben, es lohnt sich. Und du hast einen Titel mitgebracht von Britney Spears, richtig?
2: Richtig, so ist es. Ich habe mir den Titel I'm not a girl, not yet a woman ausgesucht. Ich war mir nicht ganz sicher, ob wir den schon in der Sendung hatten. Hat sich jetzt rausgestellt, dass der wohl schon in der Sendung war. Aber nichtsdestotrotz, der kann auch noch öfter gespielt werden, weil es einfach ein schöner Titel ist. Der Titel ist so ein bisschen gefühlvoll, auch so ein bisschen nachdenklich vielleicht auch so, aber schon auch so ein bisschen auch entschlossen, seinen eigenen Weg zu gehen. Und deswegen habe ich gedacht, so ein bisschen um die Ecke gedacht, kann bei dieser Entscheidung jetzt hinsichtlich von Frauenrechten auch ein solcher Titel gespielt werden. Hier ist I'm Not a Girl, Not Yet a Woman von Britney Spears.

0: I'm not a girl, not yet a woman. Britney Spears war das und Max ist mir gegenüber. Er ist sozusagen, jetzt stellen wir uns das mal bildlich vor, mit seinem fast großen Schrankkoffer in Potsdam angekommen. Was auch immer er da drin versteckt hat. Nein, Spaß beiseite. Du bist also nach Potsdam in die Ferne gereist und hast dir eine Ausstellung angeschaut.
1: Genau, also ganz herzliche Grüße natürlich aus der Kulturredaktion, in dem Fall von Conny und von mir.
0: Denn ach, wir die sind hast du versteckt da drin. Da,
1: genau,
0: so war das.
1: Ganz,
0: ne?
1: Genau.
0: Also das wir war sind, so der Überraschungsmoment.
1: Wir sind zu zweit dort gewesen und haben schön uns die neue Ausstellung im Museum Barberini, Symphonie der Farben, Paul Signac und der Neoimpressionismus, schon mal vorab anschauen dürfen. Und ihr dürft das jetzt ab seit dem 4. Juni tun und bis zum 11. Oktober geht diese Ausstellung. Wobei ich gerade mal gucke, hier steht nämlich der 4. Juni in der Presseerklärung. Ich wurde gerade stutzig. Nein, es ist der 4.7. bis zum 11. Oktober. Da stimmt was nicht. Aber, also zurück. Ab dem 4.7. Paul Signac und der Neoimpressionismus. Worum geht es? Es geht darum, den höchsten Grad an Leuchtkraft und Harmonie zu erreichen. Das war das Ziel, dem sich Paul Signac verschrieben hat, als er Mitte der 1880er Jahre zusammen mit Georges Seurat eine neue Malweise in der Kunst eingeführt hat. Die Farben wurden nicht mehr wie früher auf der Palette gemischt, sondern Punkt für Punkt auf die Leinwand gesetzt, um dann im Auge des Betrachtenden erst die Verbindung herzustellen. Die Ausstellung Symphonie der Farben, Paul Signac und der Neoimpressionismus zeichnet nun genau diese Geschichte dieser Strömung nach. Als erste umfassende Schau in Deutschland seit 30 Jahren beleuchtet sie, welche zentrale Rolle der Künstler dabei gespielt hat. Sie geht seinem Einfluss einerseits als Theoretiker und Netzwerker nach und stellt andererseits ein sehr vielfältiges Œuvre in den Dialog mit Gemälden anderer europäischer Malerinnen und Maler, also ganz in der Tradition des Hauses Museum Barberini. Die Ausstellung umfasst knapp 100 Werke, von denen mehr als ein Drittel von Paul Signac selbst stammen. Neben berühmten Namen wie Georges Seurat oder Camille Pissarro sind auch hierzulande weniger bekanntere Künstler dabei vertreten, so unter anderem der Belgier Theo von Rieselberger und Alfred William Finch sowie der niederländische Maler Jan Torop. Ebenso gezeigt werden Werke von Künstlerinnen des Neoimpressionismus, etwa Anna Boch, Lucie Costurier und Jean Selmersheim Desgrange, deren Bedeutung für die Bewegung bislang eigentlich kaum untersucht ist. Zahlreiche renommierte internationale Leihgeber konnten dafür gebunden werden, so etwa das Van Gogh Museum in Amsterdam, The Art Institute of Chicago, The Association des Amis de Petit Palais in Genf, das Athenium, die finnische Nationalgalerie von Helsinki, das Metropolitan Museum of Art in New York, die Archives Signac und das Museum d'Orsay in Paris sowie die National Gallery of Art in Washington. Sie alle sind diese besonderen Werke, haben diese besonderen Werke ausgeliehen. Obendrein sind natürlich auch noch 10 neoimpressionistische Werke von Signac, Henri Edmond Gros, Albert Dubois-Pilet, Maximilien Lus und Camille Pissarro aus der Sammlung Hasso Plattner mit in diese große Ausstellung gewandert. Mit dem Nebeneinander unvermischter Farben strebten die ganzen Künstlerinnen, die ich gerade genannt habe, und Künstler des Neoimpressionismus eine Bildwirkung an, die im Grunde an das reine Licht erinnert. Die Motive ähneln denen ihrer impressionistischen Vorbilder, doch an die Stelle von eher spontaner Malerei trat so ein systematischer Farbauftrag aus feingesetzten Pinseltupfen, die dann wieder so einen Prisma-Effekt hatten. Ortrud Westerheider, die Direktorin des Museums Barberini, dazu: Die Verbindung von wissenschaftlicher Präzision und sinnlicher Farbwirkung macht den Neoimpressionismus bis heute für uns einzigartig. Viel besuchte Ausstellungen wie Radical Harmony in der National Gallery in London im vergangenen Jahr oder Seurat and the Sea im Cotard Institute in diesem Jahr zeigen die ungebrochene Faszination für diese Kunstrichtung. Jetzt auch in Potsdam lässt sich neu entdecken, wie aus einzelnen Farbpunkten Bilder von einer außergewöhnlichen Leuchtkraft entstehen, ihr Zusammenspiel von Farben und Formen fast eine musikalische Harmonie ergeben. Paul Signac war über Jahrzehnte der Vordenker und Netzwerker für diese besondere Malerei. Nach dem frühen Tod von Georges Seurat 1891, der den neoimpressionistischen Stil initiiert hat, wurde Signac so ein bisschen wie Max Liebermann vielleicht zum wichtigsten Vermittler und Wortführer einer Bewegung, eben des Neoimpressionismus, die sich von Frankreich aus über Belgien nach Deutschland und dann schließlich in die Niederlande ausbreitete. Signac suchte nach ästhetischer Harmonie.

0: mit Malerei die Natur nachzuahmen, sondern eher den Sehprozess und die Wahrnehmung von Farben in den Fokus zu stellen. Die Ausstellung entfaltet ihr Thema in 6 Kapiteln auf 2 Etagen des Museums. So die Anfänge des Neoimpressionismus, so zum Beispiel im 2. Teil dann eher Menschenbilder und Porträts. Denn wie Seurat schuf Signac in seinen Frühwerken einige großformatige Figurenbilder, in denen er eher mit so einem ironischen Unterton die Lebensweise der eigenen bürgerlichen Schicht hinterfragte. Ich möchte euch da auf ein Bild ganz besonders hinweisen, denn in diesem Porträt stilisiert er die Umgebung und die Kleidung der Dargestellten, um so einen harmonischen, dekorativen Eindruck zu erzeugen. Aber in diesem Streben nach Dekorativität stand dann wiederum das Spannungsverhältnis der beiden im Bildnis, denn so ist zum Beispiel in einem Werk von, ich glaube, es ist Theo von Risselberg, wenn ich richtig bin, da ist so ein wunderbarer, kritischer Blick, wo man genau darauf achten muss, zwischen Betrachtung, die Figuren zueinander und dann wieder das Mobiliar, was dazu ist. Und Signac hat das auch gemacht mit einem sehr, sehr bürgerlichen Paar. Sie guckt aus dem Fenster, schaut ihn nicht an, er schaut gelangweilt in den Kamin. Daneben ist noch eine Katze und sowohl in ihrer Kleidung wie auch in seiner Kleidung finden sich wieder Ansätze, die sich dann in den Möbeln wiederfinden. Also langweiligere Bourgeoisie kann man eigentlich gar nicht ausdrücken mit so einem wunderbaren Augenzwinkern dabei. Ich habe sehr, sehr gelacht und es hat eine Sogwirkung gehabt. Van Risselberghe, den ich ja schon erwähnt hatte, zum Beispiel war Mitbegründer wiederum der belgischen Künstlergruppe Le Vin, also die 20. Sie luden Seurat, Pissarro und Signac ein, in ihrem Salon in Brüssel auszustellen. Somit war Signac hier auch ein zentraler Vermittler zwischen der Société des Artistes Libertins und Le Vin und wird sozusagen in den folgenden Kapiteln dann thematisiert und da hat man also auch nochmal einen eigenen Raum, dem man Le Vin zuschreibt. Wichtig für uns ist, wie ist denn die Rezeption in Deutschland dieser ganzen Sachen gewesen? Und das ist der Schlusspunkt auch der Ausstellung, denn er lenkt den Blick auf die wirklich bedeutende Rolle, die Signac als Künstler, als Kunsttheoretiker und natürlich in der Rezeption des Neoimpressionismus in Deutschland gespielt hat. Somit schaut euch da auch die Werke an von Henri Graf Kessler, der vor allen Dingen sehr, sehr viele Werke von Signac gekauft hat. Und die hängen dort auch entsprechend, sodass man also auch nochmal so ein bisschen versteht, was ist denn die Faszination dran. Ich finde persönlich, dass dem Museum Barberini eine wunderbare Sommerausstellung geglückt ist. Denn unabhängig mal davon, dass diese Bilder einfach diese wahnsinnige Farbigkeit ausstrahlen und damit einfach Freude verbreiten, und auch unsere Sehwahrnehmung in einen ganz neuen Dialog setzen. Es sind zum Großteil Bilder, die eben auch viel von Seine, von französischer Lebensart sprechen und die Sehnsuchtsorte schaffen. Also ich war sofort so, wann packen wir, also deshalb auch der Koffer, ab, lass uns in den Flieger steigen, komm, lass uns dann die Côte d'Azur fahren.
1: Siehst du, ich hatte so eine Ahnung.
0: Ja, da war Conny jetzt weniger so drin, aber wir waren uns da beide sehr einig. Wir haben dann danach gewissermaßen einen Kurztrip gemacht. Das war nur Brandenburg, aber es war ähnlich schön. Und diese weiten Felder, diese Farbigkeit, diese Lichter, die Brandenburg auch zu bieten hat. Also es muss ja nicht warum in die Ferne schweifen?
1: Genau.
0: Schau, manchmal ist das Glück doch so nah. In dem Sinne, Fahrt nach Potsdam, genau. Ab in die Ausstellung Symphonie der Farben, Paul Signac und der Neoimpressionismus.
1: Du hast so farbig, so blumig, so toll darüber geredet, dass mir jetzt gleich in den Sinn kommt, das ist ein Must-See wirklich. Und ich freue mich, dass ihr daran teilnehmen konntet. Liebe Grüße auch nochmal an Conny, die uns heute ganz sicherlich zuhört. Ihr habt das so toll gemacht. Du hast dann Bilder geschickt. Ich war so begeistert, diese Farbenfreude. Ich kenne ja das Museum Barberini und weiß, was für eine tolle Qualität die auch an Ausstellungen da haben. Aber das ist ja mal wieder so ein i-Tüpfelchen und das zeigt uns ja auch dieses Sommergefühl, wie ich das bei dir rausgehört habe, dass man so eine Leichtigkeit auch zeigen kann,
0: genau.
1: Die auch schön wirkt. Und
0: gleichzeitig eben in diesen großen Kunstdialog eintritt. Ne? Mhm. Also wir hatten ja jetzt viele impressionistische Werke und Ausstellungen schon im Barberini in der Vergangenheit, da fügt sich das ein, da geht es in den Dialog, also vielleicht auch mal in den Ausstellungskatalog reingucken. Es ist wirklich ein Erlebnis.

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1: Jetzt seid ihr ja alle, haben wir ja gerade mal festgestellt, alle, die hier sind. Ja, du wolltest auch noch, genau, Xenia, sag doch mal was.
2: Ich wollte auch noch was Kleines ergänzen. Und zwar, ich habe ganz andächtig diese wirklich tollen Beschreibung gelauscht. Also da wird man ja richtig süchtig danach,
1: stimmt,
2: da unbedingt hingehen zu müssen. Mir ist allerdings dabei noch was aufgefallen und ich als kleine Französisch-Expertin gefühlte Halbfranzösin möchte noch sagen, dieses eine Museum in Paris heißt Musée d'Orsay. Einfach
1: Musée
2: von der Aussprache.
1: Ja.
2: Musée d'Orsay.
0: Oui, oui.
2: Ja.
0: Oui. Naturellement. Oui. Merci beaucoup.
2: De rien.
1: Ich wollte ja eigentlich noch, kann ich einen Song?
3: Sur le pont d'Avignon.
2: Ist in Repertoire.
1: Sehr schön. Aber weißt du, jetzt kommen wir mal auf den Boden der Tatsachen zurück. Ihr seid ja alle hier aus der East-Zeit, oder? Also wir sind ja alle, wir wohnen im Osten.
2: Ja.
1: Teilweise geboren. Das Studio bei Alex ist im Osten. Ja,
0: ja, ich meine, die East-Side Gallery ist quasi von der Haustür.
2: Kommt es nur dran an, ob in Upper East Side oder Lower East Side?
1: Jetzt
2: wird's kompliziert.
1: Ich sehe heute sehr, sehr genau, was das angeht. Ja. Aber ich habe einen Titel rausgesucht und der fiel mir gleich so auf. Der heißt East Side von Jack O und Justin Jesso. Und der kommt jetzt.
2: Na, ich glaube, dann ist ja auch egal.

0: So viel zu Eastside, es wird noch diskutiert, ja, wie das Programm weitergeht, aber eigentlich ist es ja schon fast klar, jetzt kommt ja erstmal der Halbzeit-Jingle.
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0: So, nach so viel Halbzeit haben wir jetzt einen kleinen Teaser, der euch ein bisschen Vorgeschmack machen soll auf das Theater des Westens. Es ist das Stück Wir sind am Leben von Peter Plate und Co. Und da haben wir auch schon mal einen kleinen Vorgeschmack. Sollte jetzt kommen, warte mal.

0: sogar mehr.
1: Doch der Friseursalon von Rosi ist Geschichte. 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
1: Hinein in die Sendung holen wir jetzt Christian Abraham. Der ist nämlich am Telefon. Grüß dich, Christian. Hallo.
2: Hallöchen, ich grüße euch auch. Jetzt habe ich meine kleine Terrassenshow beendet mit meinem Streuselkuchen und meinem Milchkaffee und stehe für das Verabredete bereit.
1: Supi, also.
2: Oder sitze eher.
1: Ja, du hast aus deiner Sendung etwas mitgebracht, was wir heute hier verlosen dürfen, sozusagen.
2: Ja, ich dachte mal, wir machen es mal so, wie wir es schon öfters gemacht haben, eine schöne Kooperation, und das bietet sich ja zum Pride Month an, denn es geht, wie hast du ja schon vorher angekündigt, um eine Kartenverlosung. Der Berliner CSD e.V. und das Theater des Westens haben ja nun eine langfristige Partnerschaft gestartet und die wollen zum Pride eine Sondershow halt veranstalten und die sogenannte Pride Night am 22. Juli. Und da dachte ich mir, warum nur für die Hörer und Hörerinnen der Radiothek, sondern auch für die Hörer und Hörerinnen der Rainbow City, vom Radio Rainbow City, so machen wir das einfach mal so in der Kooperation, weil wir haben durch die Claudia Knittel von Pop-Out bzw. Theater des Westens 2x2 Freikarten, die wir verlosen dürfen für diese Pride Night am 22.07. im Theater des Westens. Und das Ganze beginnt da um 19.30 Uhr. Anschließend gibt's noch die sogenannte Pride Night Party mit Marcella Rockefeller. Ich nehme mal an, die Karten beinhalten auch das und nicht nur den Musical-Besuch. Ja, und daher, wie gesagt, haben wir beide ja vorher besprochen, legen wir das jetzt über beide Sendungen, um halt einfach mehr Hörer und Hörerinnen die Chance zu geben, da teilzunehmen. Indem sie dann halt, wenn sie Lust haben, eine Mail schreiben, entweder halt an euch oder an mich, an die radiothek.berlin@gmail.com, radiothek.berlin@gmail.com. Und ja, da würde ich ja dann, sage ich am besten, wer zuerst schreibt, der hat zuerst Glück. Der Rechtsweg ist wie immer ausgeschlossen, aber so würden wir es einfach machen. Wer zuerst kommt, wer zuerst schreibt, der erhält den Zuschlag. Wie gesagt, das sind 2x2 Karten für die Pride Night am 22. Juli im Theater des Westens. Das Stück Wir sind am Leben.
1: Da sind wir sehr dankbar, dass du uns das zur Verfügung stellst und dass du das für uns mitorganisiert hast und das programmübergreifend sozusagen hier für uns möglich gemacht hast, dass die Hörer auch hier die Chance erhalten, dich anzuschreiben über die Radiothek-E-Mail und dann dementsprechend diese Karten mit ein bisschen Glück gewinnen zu können. Was sich auf jeden Fall lohnt, ich habe irgendwie im Internet gelesen, die Party soll bis 2 Uhr gehen, also wie typisch Berlin, der Morgen endet nicht. Nie. Von daher scheint das ja auch sehr vielversprechend zu sein.
2: Jetzt hast Muss man allerdings gucken, weil der 22. Juli ist natürlich halt Mittwoch. Das heißt, wer Donnerstag arbeiten muss früh, der entweder macht noch länger dann durch. Es gibt ja diverse Sachen, wo man vielleicht dann schon sehr früh frühstücken gehen kann, keine Ahnung. Oder versucht halt einen Kurzschlaf hinzukriegen.
1: Das stimmt. Jetzt hast du noch einen Titel mitgebracht aus dem Musical. Mitgeschrieben Richtig. Hat Peter Plate. Kannst du es mal ansagen?
2: Ja, und zwar hat DJ Tatana daraus einen Pride-Mix gemacht aus diesem Song, der wie gesagt im Musical vorkommt. Und der trägt jetzt den super tollen Namen Supernova Disco Slut. Das geht alles in einem Wort, das geht doch so richtig schön runter und vor allen Dingen geht er jetzt gleich so richtig mächtig in die Beine. Das hatte ich letzte Woche schon bei mir in der Sendung gemerkt. Und daher denke ich mal, ja, also viel Glück, schreibt, wer Karten gewinnen möchte. 2x2 haben wir für die Pride Night am 22. Juli. Eine Kooperation der Radiothek mit Radio Rainbow City und herzlichen Dank an der Claudia Knittel von Pop-Out und dem Theater des Westens, würde ich mal hier sagen.
1: Super, dann danke ich, dass du uns zur Verfügung standst hier am Telefon. Und
2: ich
1: jetzt
2: danke euch.
1: Gerne, gerne, immer wieder gerne. Sag vielleicht nochmal deine Mail, damit die Hörer, die es jetzt gerade noch nicht oder die sich jetzt zugeschaltet haben, noch die Möglichkeit haben, dich schnell anzuschreiben.
2: Kann ich gerne machen. Das ist die radiothek.berlin@gmail.com. Oder wie gesagt, für die Leute, die eure eher kennen, schreibt euch an und ihr leitet es mir halt einfach dann direkt weiter.
1: RainbowCityRadio@yahoo.com ist die Adresse bei uns, also könnt ihr auch. Aber da freuen wir uns. Und hier nur Musik. Dankeschön, dass du dabei warst. Bis dann.
2: Ja,
1: ein schönes
2: euch,
1: Wochenende.
2: Ciao.
3: Ciao.
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0: Zuhören im Theater des Westens. Wir sind am Leben. Ein wunderbares Musical, auch unter dem Begriff Must-See. Wir haben ja heute nur Must-Sees hier. Und jetzt haben wir Mike da. Mike Stockmann hat den Nachruf auf Bonnie Tyler.
1: Es gibt Tage, die möchte man nicht erleben, weil gerade an diesen Tagen eine Person von uns gegangen ist, die man eigentlich zutiefst verehrt hat. Nun, so ein Tag ist gekommen. Am 8. Juli diesen Jahres ist Bonnie Tyler von uns gegangen. Sie wurde 75 Jahre und einen Monat alt und hinterlässt neben all ihren wunderschönen Werken eine Leere im Herzen, die man schwer füllen kann. Bekannt ist sie durch Lieder wie Holding Out for a Hero oder Total Eclipse of a Heart. Und ersterer Song hat sogar in einen Schreckfilm geschafft. Ja, Bonnie Tyler, wo auch immer du bist, du magst den Himmel jetzt rocken. Da bin ich mir absolut sicher. Und erinnere dich immer daran, du warst die erste britische weibliche Sängerin, die ein Album unter den UK-Charts auf Nummer 1 hatte. Das war 1993, Faster Than the Speed of Light. Diesen Weltrekord kann dir wohl niemand nehmen. Umso dankbarer bin ich dir, liebe Bonnie, dass ich dich kennenlernen durfte. Beim Sommer Open Air des Berliner Rundfunk 91.4 vor einigen Jahren. Es war einfach schön, dich mal live zu hören. Ich wollte mich schon immer an ein Konzert von dir anhören. Und das hat's mir durch Zufall gegeben. Und ja, was soll ich sagen? Danach habe ich dich noch mehr verehrt. Denn trotz deines Alters hast du einfach die Bühne gerockt. Sowas von. Die konnte keiner fast vormachen. Und es war einfach schön, dich anzuhören. Wirklich jedes Lied habe ich von dir verschlungen. Nun, das werde ich jetzt auch weiterhin machen, nur für dich, liebe Bonnie. Und ich denke daran, wie viele schöne Lieder wir noch von dir hätten hören können, wärst du jetzt noch unter uns. Ich wünsche dir, dass du, auf welcher Wolke auch immer du da schwebst, es dort ordentlich, oben ordentlich krachen lässt. Und, naja, in vielen Jahren werden wir uns sicher wiedersehen, wenn ich dich auf deiner Wolke besuchen komme. Bis dahin, mach's gut.
0: Ja, mach es gut. Und mit einem Song ist sie noch bei uns dabei. Und zwar natürlich der Song schlechthin ever, Holding Out for a Hero. Ja, wer den nicht kennt, weiß ich dann auch nicht. Bonnie Tyler hier.

0: Hier sind die Berlin-Brandenburg News and Events in dieser Sendung. Wie das Zentrum für politische Schönheit in Instagram berichtet, wolle die CSU in Bayern ein Verbotsverfahren gegen die thüringische AfD erwirken. Hierzu die Aktivisten selbst, Zitat: Es ist ein politisches Beben. Ausgerechnet die CSU bereitet sich auf den Schutz der Verfassung vor. Zitat Ende. Und weiter, Zitat: Warum ist die dpa-Meldung heute nicht auf der Titelseite sämtlicher Zeitungen? Dort gehört sie hin. Zitat Ende. Mehr hierzu unter Political Beauty mit Unterstrich dazwischen in Instagram. Wie queer.de schreibt, sei Queerfeindlichkeit, Zitat, kein Randphänomen, Zitat Ende mehr. Mit diesen Worten warne das Demokratiezentrum Hessen in einem neuen Monitoring-Bericht. Es beklage darin des Weiteren, Zitat, Enthemmungs- und Radikalisierungsprozesse, Zitat Ende. Mehr hierzu im wirklich wichtigen Artikel Rechtsextreme machen Queerfeindlichkeit zum Kampfthema auf queer.de. Zum selben Thema gibt es des Weiteren negative Entwicklungen in den USA. Dort habe ebenfalls queer.de in Threads zufolge die US-Kirche der Südstaaten-Baptisten, auf Englisch Southern Baptists, nach Schwarzen ein neues Feindbild gefunden: schwule Christen. Ursprünglich sei diese erzkonservative Glaubensgemeinschaft, Zitat, als Pro-Sklaverei-Kirche im 19. Jahrhundert gegründet, Zitat Ende, worden. Mehr hierzu im Artikel Größte protestantische US-Kirche, es gibt keine schwulen Christen, auf queer.de und bei queer.de in Threads. Das EU-Parlament wiederum hat unter anderem laut Zeit.de zufolge für ein Prüfverfahren gegen die Parteifamilie der AfD, die sogenannte ESN, gestimmt. Infolgedessen soll jetzt eine EU-Aufsichtsbehörde diesen parteilichen Zusammenschluss auf Werteverstöße überprüfen. Ergänzend sei auch seitens des EU-Parlamentes für eine Untersuchung der Gruppe gestimmt worden. Mehr hierzu unter Zeit.de. Und heute ist auch noch das Classic Open Air. Und das geht insgesamt vom 9. bis zum 14. Juli 2026. Heute Abend tritt dort Joja Wendt auf, morgen David Garrett, am 13. wiederum Haven, am 14. Alphaville mit Suena und Orchester Neue Philharmonie Frankfurt. Wir sind heute Abend dort mit vor Ort und freuen uns über jegliche Berichterstattung. Damit jetzt noch kurz zu den Veranstaltungen, heute in Form einer deutschlandweiten Übersicht über aktuelle CSDs vom heutigen Tag. CSD Mannheim, CSD Bremerhaven, CSD Bamberg, CSD Kiel, CSD Esslingen, CSD Gifhorn, CSD Pirna, CSD Köthen, CSD Lippe in Detmold, CSD Cottbus, CSD Heilbronn, CSD Memmingen, CSD Überlingen, CSD Freiberg, CSD Herne, CSD Oberhausen, CSD Langenfeld, CSD im Kreis Viersen in Tönisforst, CSD Wurmtal in Planegg, CSD Schwabach, CSD Freising, CSD Wesel und CSD Hattingen. So viel zu den Veranstaltungen und sonstigen Tipps in dieser Woche. Weitere coole Informationen gibt es die letzte Sendung auch in Rainbow City Radio, in Berlin-Brandenburg News and Events, der nächsten Sendung. Das war's von mir und bleibt gesund.
1: Wir sagen tschüss.
2: Vielen herzlichen Dank, Xenia. Wir wünschen euch da draußen Happy Pride. Feiert schön.
0: Genau,
2: Happy Pride. Seid stolz und seid vor allen Dingen auf der Straße. Seid laut. Wir hören uns nächste Woche, apropos laut, dann nämlich aus dem Sekundakasa vom Mottstraßenfest. Wir freuen uns auf euch.
1: Bis dahin. Tschüss. Schönes Wochenende. Tschüss. Und hier ist der Titel von Helene Fischer, Wayana, bekannt aus dem Film Wayana. Ich bin bereit. Wir auch. Bis dann.

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2: Ich bin heute mit Bettina und Lida im Studio, die die Sendung Monday Movie Talk machen.
3: Hallo.
4: Hallo, Benni.
2: Die Schlagwörter zu eurer Sendung sind Aktuelles zum Film, Theater, Tanz und Literatur, grob zusammengefasst. Wie würdet ihr die Sendung in euren eigenen Worten beschreiben?
3: So ein anderes Schlagwort ist natürlich die Kritik zu Spielfilm und Dokumentation. Und wir bringen natürlich auch so ein paar O-Töne vom roten Teppich. Und wir haben ausgewählte Studiogäste. Wir besprechen eben aktuelle Theaterproduktionen und Tanzinszenierungen aus Berlin und Co. Das heißt, wir wandern auch mal in andere Städte und gucken, was in anderen Städten so los ist, dass man von Berlin aus dahin fahren kann. Aber primär sind wir queer-feministisch.
4: In die linke Ecke. Immer klassenkritisch, nicht nur film- und theaterkritisch.
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0: Ich bin heute hier mit zwei Hosts von der ukrainischen Radiosendung Trambeats FM. Schön, dass ihr da seid.
1: Ja, danke. Danke für die Einladung.
2: Danke, Sam Xelot.
0: Lass uns über den Namen sprechen. Trambeats FM. Was heißt es?
1: Es gibt ein traditionelles ukrainisches Instrument, Musikinstrument, in Gebirgen meistens. Es ist ein großes Rohr, das heißt Trambita.
2: Dieses Name Trambeats FM, das bedeutet Trambita wie Musikinstrument und auch Beat für Musik. Trambita mit Beat.
0: Was sind die Themen, mit denen ihr euch beschäftigt?
1: Alles, was für die Ukrainer in Deutschland interessant ist. Ja, es ist die sozialen Fragen, die Nachrichten, die Fragen der Kommunikation, die Fragen, die helfen auch die Gemeinde zusammen sammeln. Alles, was wichtig in der Ukraine ist, auch teilen wir mit. Und was für die Ukrainer in Deutschland wichtig ist, auch.
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Herzlich willkommen an den Rundfunkempfangsgeräten, liebe ZuhörerInnen, zu einer neuen Ausgabe von Wie ein Freigeist im Wind, die melancholische Radioshow auf Alex offener Kanal Berlin. Auf die kommende Stunde mit euch freuen sich euer Sendeverantwortlicher Daniel Emerson Aldrich plus Gesprächs- und Diskussionspartner Oliver. Es tanzt das Radioballett des offenen Kanals Berlin.

In der heutigen Sendung geht es melancholisch zu, aber auch sprachphilosophisch. Es gibt zwei Überlegungen zur Rolle von Sprache in der Kunst bzw. zu den Entstehungsbedingungen und Ursprüngen der Kunst. Des Weiteren melancholische Texte in der folgenden Stunde für Freigeister, Flaneure, Bohemians, Müßiggänger und solche, die es werden wollen.

beginnen wollen wir die Sendung mit dem Rhythmus der Zeit. Rhythm of Time von Front 242.

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Heinrich Leuthold. Schwermut. Fraget nicht, was mich so eigen oft selbst im Genuss des Schönen aufschreckt, was bei frohen Tönen, Tanz und Reigen mich versenkt in jähes Schweigen. Wie vor schweren Ungewittern bange Ahnung lähmt das Leben, fühl ich mit geheimem Beben diesen bittern Schmerz durch meine Seele zittern. Es ist ein Gram, er sitzt tief innen, in der Brust, mein Sein verdüsternd, ewig seine Klagen flüsternd. Kein Beginnen treibt den Lästigen von hinnen. Diesen Gram, den nimmersatten, hofft ich oft im Rausch des Kusses, unter Blüten des Genusses zu bestatten, doch er folgt mir wie mein Schatten. Ob die schönsten Rosenmunde freundlich mir entgegenblühen, ob die eigenen Lippen glühen, tief im Grunde meines Herzens klafft die Wunde.

0: Das waren Chris und Cozy mit Oktober, Klammer auf, Love Song. Emil Sola, dumpfe Gleichförmigkeit. Er schleppte das Leben dahin und jeden Abend erschrak er bei dem Gedanken an den nächsten Tag, der die Wiederholung seiner Qualen bedeutete. Er wusste, dass sich seine Tage fortan gleichen und dieselben Leiden mit sich bringen würden. Er sah die Wochen, die Monate, die Jahre, die seiner noch harrten, in dumpfer Gleichförmigkeit vor sich in Reih und Glied aufmarschiert. Sie fielen förmlich über ihn her und erstickten ihn beinahe. Wenn die Zukunft öde und hoffnungslos vor uns liegt, nimmt die Gegenwart eine unerträgliche Bitterkeit an. Lorenz lehnt sich nicht mehr gegen sein Los auf, sondern überließ sich bereits widerstandslos dem Nichts, das sich seiner schon zu bemächtigen begann. Der Müßiggang tötete ihn. Am Morgen verließ er das Haus, ohne zu wissen, wohin er seine Schritte wenden sollte. Und der Gedanke, dass er dasselbe tun sollte, was er gestern getan, erfüllte ihn mit Ekel. Und trotzdem musste er es wiederholen. Aus Gewohnheit begab er sich in sein Atelier. Und der öde Raum mit seinen vier grauen Wänden und der Dachluke, durch die man ein viereckiges Stück des Himmels zu sehen bekam, flößte ihm eine unermessliche Traurigkeit ein. Er warf sich schwerfällig auf den Divan und ließ die Arme herunterhängen, während seine Gedanken ins Unbestimmte schweiften.
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Das waren Blancmange mit dem Lied Get Out of That. Detlef von Lilienkron in einer großen Stadt. Es treibt vorüber mir im Meer der Stadt, bald der, bald jener, einer nach dem anderen. Ein Blick ins Auge und vorüber schon, der Orgeldreher dreht sein Lied. Es tropft vorüber mir ins Meer des Nichts, bald der, bald jener, einer nach dem anderen. Ein Blick auf einen Sarg, vorüber schon, der Orgeldreher dreht sein Lied. Es schwimmt ein Leichenzug im Meer der Stadt, querweg die Menschen einer nach dem anderen. Ein Blick auf meinen Sarg, vorüber schon, der Orgeldreher dreht sein Lied.

Das waren wieder

Grissom Cozy, diesmal mit dem Song Little Houses. Hermann Hesse, Melancholie. Mein Herz ist wie ein Kind. Es muss bei Menschen hausen, muss Blumen haben und trautes Saitenspiel, solange die Sonne scheint. Aber des Nachts, da muss es mit Grausen einsam gehen und ohne Ziel. Wenn die Stürme wehen und der Regen rinnt und alles zittert und weint, dann muss ich lauschen, wie die Nacht tastend über die Städte fliegt, hinter Wolken verzweifelt lacht und sich in irren Liedern wiegt. Und alles, was des Tags so freundlich steht, in Qual und Krampf und Finsternis vergeht.

0: Das waren auch nochmal Blancmange mit dem Song All Things Are Nice.
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0: 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Georg Trakl, Melancholia. Bläuliche Schatten, oh ihr dunklen Augen, die mich lang anschauen im Vorübergleiten, Gitarrenklänge sanft den Herbst begleiten, im Garten aufgelöst in braunen Laugen. Des Todes ernste Düsternis bereiten nymphische Hände, an Purpurbrüsten saugen verfallene Lippen und in braunen Laugen des Sonnenjünglings feuchte Locken gleiten. Ein Stoppelfeld, ein schwarzer Wind gewittert, Aufblühen der Traurigkeit Violenfarben, Gedankenkreis, der trüb das Hirn umwittert. An Zäunen lehnen Astern, die verstarben, und Sonnenblumen schwärzlich und verwittert. Da schweigt die Seele grauenvoll erschüttert, entlang an Zimmern, leer und dunkelfarben.

Anne Clark, Sleeper in Metropolis. Thomas Mann, der einsam Stumme. Die Beobachtungen und Begegnisse des einsam Stummen sind zugleich verschwommener und eindringlicher als die des Geselligen, seine Gedanken schwerer, wunderlicher und nie ohne einen Anflug von Traurigkeit. Bilder und Wahrnehmungen, die mit einem Blick, einem Lachen, einem Urteilsaustausch leichthin abzutun wären, beschäftigen ihn über Gebühr, vertiefen sich im Schweigen, werden bedeutsam, Erlebnis, Abenteuer, Gefühl. Einsamkeit zeitigt das Originale, das gewagt und befremdend Schöne, das Gedicht. Einsamkeit zeitigt aber auch das Verkehrte, das Unverhältnismäßige, das Absurde und Unerlaubte.

Das war nochmal Front 242, diesmal mit der A-Seite von Rhythm of Time. Georg Trakl an die Melancholie. Immer wieder kehrst du, Melancholie, o Sanftmut der einsamen Seele, zu Ende glüht ein goldener Tag. Demutsvoll beugt sich dem Schmerz der Geduldige, tönend von Wohllaut und weichem Wahnsinn. Siehe, es dämmert schon. Wieder kehrt die Nacht und klagt ein Sterbliches, und es leidet ein anderes mit. Schaudernd unter herbstlichen Sternen neigt sich jährlich tiefer das Haupt.

Das war Psyche mit dem Stück Angel Lies Sleeping im Technomix. Die B-Seite einer wunderschönen Vinyl-Single aus dem Jahr 1991. Hermann Hesse im Nebel. Seltsam im Nebel zu wandern, einsam ist jeder Busch und Stein. Kein Baum sieht den andern, jeder ist allein. Voll von Freunden war mir die Welt, als noch mein Leben Licht war. Nun, da der Nebel fällt, ist keiner mehr sichtbar. Wahrlich keiner ist weise, der nicht das Dunkel kennt, das unentrinnbar und leise von allen ihn trennt. Seltsam im Nebel zu wandern, Leben ist einsam sein, kein Mensch kennt den andern, jeder ist allein.

Das war eine weitere Ausgabe von Wie ein Freigeist im Wind, die melancholische Radiosendung für Flaneure, Bohemians, Müßiggänger und solche, die es werden wollen. Die Sendeverantwortung hatte Daniel Emerson Aldridge. Wir können uns wiederhören. Wieder in 2 Wochen, heute in 2 Wochen, sogar in weniger als 2 Wochen, denn es ist dann ja schon wieder eine Stunde früher, nämlich 16 Uhr auf der Frequenz, Kabelfrequenz 92,6, wenn mich nicht alles täuscht, aber auch der legendäre Internet-Livestream, da gibt es uns noch zu hören und natürlich DAB+. In der heutigen Sendung ging es viel um Melancholie und melancholische Texte, begleitet von eher unbekannten B-Seiten und Raritäten von Vinyl-Singles. Ich wünsche euch noch gute Unterhaltung bei den noch folgenden Programmen auf Alex Berlin und verabschiede mich. Alles Gute und bis in 2 Wochen, sagt euer Sendeverantwortlicher Daniel Emerson Aldridge.

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1: Herzlich willkommen bei den On Air Stories. In dieser On Air Story möchte ich euch die Sendung Oldie Treff von Peter Ziermann vorstellen. Hallo Peter, schön, dass du da bist.
2: Ja, freut mich auch.
1: Was ist denn die Sendung Oldie Treff genau? Also worum geht es?
2: Ja, ein bisschen old-fashioned Radio. Zum einen wird für ich ja seit 100 Jahren gefühlt durch, dass wir hier noch Plattenspieler im Studio haben, weil ich tatsächlich immer noch eigentlich 100% Vinyl spiele. Und mein Musikgeschmack, der liegt ja eigentlich eher bei internationalen Titeln, bei Beat und ja, vernünftigen Nummern der 60er, 70er Jahre. Aber ich spiele auch sehr viel deutsche Musik, bin nach wie vor jedes Wochenende auf dem Flohmarkt, sammle da irgendwelche Schallplatten ein. Und es gibt so einen Spruch, den ich auch seit Jahren mache. Bei mir kann sich jeder jeden Titel wünschen. Wenn jemand von Heino die schwarze Barbara haben will, dann kriegt er die auch. Ja.

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1: Herzlich willkommen zu einer weiteren On-Air-Story. Ich bin heute mit Rolf Gensrich im Studio, der die Sendung OK Beat macht.
2: Hallo, freue mich, dass ich hier sein darf.
1: Wie würdest du ansonsten deine Sendung generell beschreiben?
2: Die Sendung lässt sich eigentlich schlecht beschreiben. Also es gibt mehrere Varianten. Ich versuche, Gäste mir heranzuholen aus allen möglichen Gegenden, so Sachen, die mir über den Weg laufen. Das kann also der Würstchenverkäufer sein bis hin zu irgendwelchen kleinen Aktionen, Grundeinkommen zum Beispiel oder kleine Parteien oder aber Musiker, die mir auf der Straße auffallen, denen ich dann mal meine Visitenkarte gebe und sage, kommt doch mal vorbei, meldet euch doch mal.
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10: Hallo, das ist die Tanzstunde von Couch FM. Und heute ist es die Stampfstunde mit Kichererbsenstampf.

0: Wasser, Kichererbsenstampf für die Tanzstunde. Und ich hoffe, dass wir uns bald stampfen sehen oder hören. Und bis dahin einen großen Humuskuss.
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2: Heute geht es um das Campusradio CouchFM. Das ist ein Projekt in Zusammenarbeit der drei Berliner Hochschulen, der Humboldt-Universität, der Freien Universität und der Technischen Universität Berlin. Und ich möchte euch nun das Campusradio genauer vorstellen und habe hierzu Laura und Emily von CouchFM eingeladen. Herzlich willkommen.
3: Hi.
4: Hi.
2: Seit wann gibt es denn das Format Campusradio CouchFM?
3: Also 2011 kam die Idee auf. Und 2012 lief dann die erste Sendung schon. Also es ist jetzt schon ganz schön lange her.
2: Und ihr sendet ja jeden Tag und habt verschiedene Formate. Wie ist die Sendung denn aufgebaut?
3: Genau, also wir haben jeden Tag in der Woche ein unterschiedliches Format. Zweimal die Woche läuft unser Live-Magazin. Das heißt, da stehen wir live im Studio und reden über alles Mögliche. Und dann läuft auch Musik zwischendurch, wie man es aus dem Radio halt so kennt. Und montags ist bei uns immer Platz für eine Gästesendung. Mhm. Also da können zum Beispiel andere Unis ihre Projekte vorstellen, wenn sie selbst einen Podcast produzieren und so weiter. Dann haben wir am Mittwoch unsere Musiksendung, das Klangkompott. Das wird von der Musikredaktion gemacht und es kann auch alles Mögliche sein. Interviews, einfach eine Band vorstellen, ein Genre vorstellen, alles Mögliche. Genau, donnerstags läuft unser Gästezimmer. Das ist ein Interviewformat mit Personen zum Beispiel aus Politik oder der Kultur, Berliner Figuren, alles Mögliche. Ja, samstags ist bei uns Tanzstunde. Da können DJs aus Berlin ihre Sets spielen und sich so ein bisschen vorstellen. Und am Sonntag läuft unsere Wiedergabeliste mit den besten Songs aus der Woche.
2: Wie kommt ihr denn zu den Themen, die ihr in der Sendung besprecht?
4: Also ich finde, das ist auch mal ein sehr spannender Prozess, weil es einfach wirklich das ist, was die Couchies so im Alltag beschäftigt. Und das fand ich am Anfang auch so ganz ungewohnt, dass wirklich der Themenvorschlag einfach so reingeworfen werden kann. Und meistens wird er auch total cool aufgenommen und dann wird gebrainstormt, dann können andere relaten oder eben nicht. Und das ist immer ein total spannender Prozess. Also das meiste findet so in der Wortredaktion dann statt oder halt davor in den allgemeinen Sitzungen.
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Hallo und herzlich willkommen zu einer neuen Ausgabe von Showtime hier bei Alex Berlin. Am Mikrofon ist wie immer ihr und euer Marc Rudolph und mit Heißer Sommer, dem Titelsong aus dem damaligen DEFA-Film, begrüße ich euch und Sie recht herzlich zur heutigen Sendung. Schön, dass ihr wieder mit dabei seid. Eine Stunde Kultur und das Ganze hier bei Radio Alex. Also wünsche ich euch und uns viel Spaß mit der heutigen Sendung. Euer Marc Rudolph.

Das Radialsystem in Berlin hat allen Grund zu feiern, denn am 9. September 2006 öffnete es erstmals seine Türen. Seither hat sich das Haus zu einer festen Größe der freien Berliner Kultur- und Kunstszene entwickelt. Zum 20-jährigen Jubiläum lädt das Radialsystem dazu ein, auf 2 Jahrzehnte lebendige Kulturproduktionen zurückzublicken und die Frage zu stellen, welche Räume, Strukturen und Bedingungen Kunst heute braucht, um zu entstehen und auch dauerhaft zu bestehen. Also vom 9. bis zum 12. September erwartet dort die Besucher unter dem Motto 20 Jahre Radialsystem für alle ein vielfältiges Programm aus Musik, Tanz, Gesprächen, Workshops und Performance. Den Abschluss bietet ein sogenanntes Open House, das zum Entdecken und Mitmachen für Groß und Klein einlädt. Und mit dabei sind, es haben sich nämlich tolle Künstler auch angekündigt, das Solistenensemble Kaleidoskop, Ensemble Klang, Sascha Walz and Guests und Nico and the Navigators. Also viel zu erleben im Radialsystem und das finden wir natürlich am Ostbahnhof in der Holzmarktstraße 33.

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Der Zauber der Musik von Frankie Valli liegt wieder über Berlin. 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Hier heißt es nämlich, oh, what a night, und jeder, der diesen Abend erlebt hat, wird das danach auch bestätigen. Und hier präsentieren sie die unverwechselbaren Hits von Frankie Valli and the Four Seasons, deren unverwechselbare Stimme das Pop-Repertoire seit Jahrzehnten prägt. Klassiker wie The Sun Is Gonna Shine Anymore, Bye Bye Baby oder Can't Take My Eyes Out of You spiegeln die Vielfalt ihrer Musik

Die Schauspielerin Charlotte Lehmann und der Schauspieler Hannes Schumacher erhalten den Potsdamer Theaterpreis 2026. Damit würdigt der Förderkreis des Hans-Otto-Theaters alle zwei Jahre einen Künstler und eine Künstlerin, die in besonderer Weise zur Ausstrahlung des Hans-Otto-Theaters beigetragen haben. Charlotte Lehmann zeigte unter anderem durch ihre enorme Wandlungsfähigkeit und ihre exzellente Körpersprache, was das Wort Schauspiel bedeutet, heißt es in der Jurybegründung. Sie sei eine tolle Ensemblespielerin, was sie unter anderem in »Also träumen wir mit hellwacher Vernunft« bestens bewies. Außerdem überzeugt sie immer wieder mit ihren Gesangskünsten, wie jüngst in »Die Zauberflöte«, »The Opera but not the Opera« oder »Was ihr wollt«. Hans Schumacher deckt zwischen Gerichtsrat in Der zerbrochene Krug und einem Revolutionär in Farm der Tiere eine Spanne ab, die nicht nur abbildet, sondern auch ausspielt. Immer trage er Lust zur Schau, die handwerklich fundiert ist. Dieses zur Schau tragen sei nie eitel, es trage in sich stets einen gedanklichen und sinnlichen Mehrwert. Wir gratulieren den beiden Schauspielern ganz herzlich. Und neue Afrika.

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Dana International mit Diva. Was war das damals für ein Skandal, ein Aufschrei oder ein Befreiungsschlag, als sie für Israel als erste transsexuelle Künstlerin auftrat und damit den Weg ebnete für viele Menschen, die eben nicht in den Mainstream passen, sondern dennoch ihre eigene Berechtigung in dieser Welt haben sollten. Mitten in der Pride Week laden der Berliner CSD und das Theater des Westens am Mittwoch, dem 22. Juli, erstmals gemeinsam zur Pride Night ins Theater des Westens ein. Diese Veranstaltung markierte nicht nur das Bergfest der Pride Week, sondern auch den Start einer langfristigen Partnerschaft zwischen zwei wichtigen Akteuren, die Vielfalt, Sichtbarkeit und gesellschaftlichen Zusammenhalt in Berlin fördern. Im Zentrum des Abends steht natürlich das Musical »Wir sind am Leben«, ein Stück über Selbstbestimmung, Freiheit, Zugehörigkeit und den Mut, den eigenen Weg zu gehen. Diese Themen spiegeln zentrale Aspekte querer Lebensqualität wider und gewinnen angesichts gesellschaftlicher Polarisierung besondere Relevanz. Ziel ist es, einen Raum zu schaffen, in dem Kultur, Community und Haltung zusammenfinden. Zum Anlass des 48. Berliner CSD erhalten Besucher während des gesamten Pride Months einen Rabatt von genau 48% auf Tickets im Theater des Westens. Nach der Vorstellung lädt die Pride Night zu einer gemeinsamen Feier mit Party bis in die Nacht ein. Und am 25. Juli wird das Theater des Westens mit einer eigenen Show-Einlage auf der Hauptbühne des CSDs präsent sein und queere Community und Kultur sowie Musical-Kunst direkt in die Community bringen. Pride Night und Bühnenauftritt bilden somit den Auftakt für eine nachhaltig inhaltliche Kooperation. Dann feiern wir natürlich jetzt alle hier schon mal im Pride Month mit Supernova Disco Slut aus dem Musical Wir sind am Leben. Denn darum geht es ja auch beim CSD, dass wir alle eine Berechtigung haben, auf dieser Welt zu sein.

Und das war's auch schon wieder heute mit Ihrer Showtime-Sendung. Und ich freue mich natürlich, wenn wir uns hier am 25. Juli wiederhören zu einer neuen Ausgabe. Jetzt gibt es natürlich die Nachrichten und danach die Kollegen von Buscando Amerika. Ich wünsche euch und Ihnen jetzt einen schönen Abend und denkt immer daran, überall, wo Herzen schlagen, da kann man eine schöne Zeit erleben. Macht's das gut, euer Marc Rudolph.

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1: Ich bin heute mit Bettina und Lida im Studio, die die Sendung Monday Movie Talk machen.
2: Hallo.
3: Hallo, Benni.
1: Die Schlagwörter zu eurer Sendung sind Aktuelles zum Film, Theater, Tanz und Literatur, grob zusammengefasst. Wie würdet ihr die Sendung in euren eigenen Worten beschreiben?
2: So ein anderes Schlagwort ist natürlich die Kritik zu Spielfilmen und Dokumentationen. Und wir bringen natürlich auch so ein paar O-Töne vom roten Teppich. Und wir haben ausgewählte Studiogäste. Wir besprechen eben aktuelle Theaterproduktionen und Tanzinszenierungen aus Berlin und Co. Das heißt, wir wandern auch mal in andere Städte und gucken, was in anderen Städten so los ist, dass man von Berlin aus dahin fahren kann. Aber primär sind wir queer-feministisch.
3: Absolut. In die linke Ecke. Immer klassenkritisch, nicht nur film- und theaterkritisch.
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0: Ich bin heute hier mit zwei Hosts von der ukrainischen Radiosendung Trambeats FM. Schön, dass ihr da seid.
1: Ja, danke. Danke für die Einladung.
2: Danke, Sam Xalaut.
0: Lass uns über den Namen sprechen. Trambeats FM. Was heißt es?
1: Es gibt ein traditionelles ukrainisches Instrument, Musikinstrument, in Gebirgen meistens. Es ist ein großes Rohr, das heißt Trambita.
2: Dieses Name Trambeats FM, das bedeutet Trambita wie Musikinstrument und auch Beat für Musik. Trambita mit Beat.
0: Was sind die Themen, mit denen ihr euch beschäftigt?
1: Alles, was für die Ukrainer in Deutschland interessant ist, ja, es ist die soziale Fragen, die Nachrichten, die Fragen der Kommunikation, die Fragen, die helfen auch die Gemeinde zusammen sammeln. Alles, was wichtig in der Ukraine ist, auch teilen wir mit und was für die Ukrainer in Deutschland wichtig ist auch.
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8: Hi und herzlich willkommen zu einer neuen Ausgabe Alex Spotlight. Im Studio ist heute Madeline, das bin ich, und neben mir steht der liebe EJ.
9: Hallo.
8: Ja, wir haben uns wieder einen netten Besuch für heute eingeladen. Die Band Sun Suns aus Frankfurt ist bei uns und morgen, ja wirklich morgen, erscheint ihre EP Wonderful News. Und ja, erstmal herzlich willkommen ihr.
10: Vielen Dank, danke.
8: Wie geht's euch? Seid ihr ein bisschen hibbelig schon?
11: Total hibbelig.
10: Total hibbelig.
11: Können es gar nicht halten.
10: Ja, ein bisschen müde gerade, glaube ich, eigentlich eher noch so ein bisschen. Wir sind heute so um 5, 6 aufgestanden. Maus hat, glaube ich, gar nicht geschlafen, weil wir jetzt heute Morgen aus Frankfurt hier durchgebrettert sind und jetzt gerade erst in Berlin angekommen sind.
11: Moment, Frankfurt am Main, nicht Frankfurt an der Oder.
8: Ja, das muss man nicht sagen. Die Frage hatte ich auch, genau. Da seid ihr quasi über Nacht gefahren. Crazy. Okay, gut. Wie würdet ihr denn die Platte so mit eigenen Worten, den Sound so beschreiben? Wo kann man euch da einordnen?
10: Oh, spannend. Ich glaube, es ist erstmal Indie-Pop und ich glaube, wir haben viel Spaß daran, irgendwie so die Grenzen davon so ein bisschen zu dehnen und irgendwie sehr softe, intime, folkische, akustische Elemente drin zu haben, aber eben auch elektronische Instrumente, die gut nach vorne gehen. So. Und ich glaube, das ist so ein bisschen die Range, in der wir uns bewegen und wo wir irgendwie viel Spaß hatten, auch bei der Platte, diese Gratwanderung zu machen und zwischen diesen Polen hin und her zu schwanken.
8: Ihr habt ja schon auch ein paar Konzerte gespielt dieses Jahr, aber im Oktober geht es nochmal richtig auf so eine Konzerttour für die Platte. Da seid ihr unter anderem am 9. Oktober auch hier in Berlin zu Gast, auf der Insel Berlin. Und vielleicht, ich möchte nicht zu viel vorwegnehmen, aber vielleicht checkt mal die Alex Berlin Stories, denn ihr könnt einmal zwei Tickets da draußen gewinnen. Das ist auf jeden Fall sehr lohnenswert und auch eine sehr schöne Venue auf jeden Fall, um dort zu spielen. Du hast gerade die Musik schon angesprochen, Lasse. Wir wollen aber erstmal gar nicht zu viel vorwegnehmen und würden erstmal in die erste Single reinhören, die ihr mitgebracht habt. Das ist nämlich Brooklyn.

0: Ihr hört Alex Spotlight auf Alex Berlin. Das war Brooklyn von Sons Sons. Die stehen auch gegenüber von uns. Eine Non-Binary Anthem wurde von euch selbst so benannt. Wie kam es denn zu dem Song? Gibt es da eine Story dahinter?
1: Ja, also der Song beschreibt erstmal ein Date in New York, was so stattgefunden hat mit einer non-binären Person. Und
0: das hat genau so stattgefunden auch?
1: Also, ja, nicht also genau für den Film haben wir das dann auf jeden Fall ein gutes Stück fiktionalisiert. Wir haben ja statt Musikvideos für die Platte einen Kurzfilm gedreht. Und genau, da passiert auf jeden Fall zwangsläufig ja immer eine Fiktionalisierung und war auch sehr bewusst. Aber die Story an sich erzählt erstmal einen Date so nach und irgendwie hat sich dann irgendwie in den Kontext von der Platte ganz gut so eingefügt, weil es eben da viel Gefühle mit einhergingen, die dann irgendwie auch langfristiger waren als über diese eine Nacht hinaus. Und dann haben wir aber irgendwie gesagt, dass wir wegen eigener Betroffenheit dass dieses Thema irgendwie nochmal anders aufgreifen wollen als in diesem Song und haben dann irgendwie zum Thema Non-Binarität auf jeden Fall in der Promo-Kampagne für Brooklyn nochmal das ein bisschen von der anderen Seite beleuchtet.
0: Mhm. Wir sind keine Boyband, das sagt auch jemand von euch, ich weiß gerade nicht, wer das, ich glaube, du hast das, ne? In einem Instagram-Reel. Ihr wollt für, wie Lasse du auch gerade gesagt hast, für non-binäre Sichtbarkeit auch sorgen. Wie so all in all, wie geht's euch denn damit? Weil es ist ja auch so ein bisschen vulnerabel machen in der Gesellschaft, in der wir leben. Wie geht's euch damit?
2: Also tatsächlich muss ich sagen, dass es bei mir so ein Ding war, dass ich das gar nicht öffentlich gemacht habe eine Zeit lang. Und dann kam da hat Lasse mich gefragt, ob ich das denn machen würde, weil wir schon ein paar Reels gemacht hatten und Leute darüber geschrieben haben, dass sie sich sehr freuen und sowas. Und auch, weil wir tatsächlich oft Boyband genannt wurden, auch von Freunden oder Bekannten. Und dann dachten wir uns, okay, jetzt ist einfach mal so der Zeitpunkt, wo wir das vielleicht klarstellen, weil das halt eben ganz oft auch bei größeren Artists so ist, dass man das nicht so anerkennt, dass man trotzdem irgendwie Boyband sagt oder Male Artist oder Female Artist bei Award-Verleihungen oder so. Und da dachten wir, da können wir dann eben auch sozusagen ein Zeichen mitsetzen und das in die Welt so sagen.
0: Mhm. Wie waren so Reaktionen von eurem Umfeld? Da wussten es, I guess, die meisten Menschen, aber vielleicht so von außerhalb?
1: Willst du da? Ja, voll schön. Also ich glaube, da hatten wir auch einfach so ein bisschen Glück. Wir hatten natürlich auch so ein bisschen Angst, was die Reaktionen da sein werden. Und es ist auch nicht so, als hätten wir in unserer Bandgeschichte nicht auch schon irgendwie Hate-Kommentare gehabt und so, die uns auch beschäftigen natürlich. Und es war in dem Fall aber tatsächlich so, dass das irgendwie zur Abwechslung vom Algorithmus mal in eine Bubble reingespielt worden ist, die die Verständnis dafür hat. Und da kamen irgendwie sehr, sehr berührende Nachrichten auch rein, irgendwie von non-binären Personen aus der ganzen Welt, die irgendwie gesagt haben, dass die der Song so berührt hat und irgendwie geweint haben, als sie das erste Mal den Song gehört haben und so. Das ist natürlich für uns total bewegend, wenn wir sowas hören. Und das, ich glaube, da hatten wir echt Glück irgendwie, dass wir da die richtigen Menschen mit erreicht haben in diesem Fall.
0: Ja, das ist schön, weil das ist, wenn ich so Dinge mit Internet verknüpfe, dann ist das oft nicht so, dass die Erfahrung, die man irgendwie so im ersten Moment vielleicht, wo man dran denkt. Euer Name, Sons Sons, spielt ja auch damit quasi, dass man das nicht direkt checkt. Warum habt ihr euch denn für trotzdem so einen Namen entschieden?
1: Das war tatsächlich auch so ein Kommentar oder mehrere Kommentare, die dann als Reaktion auf dieses Wir sind keine Boyband-Video kamen, wieso dann der Bandname, und wir hatten gehofft, dass diese Kommentare kommen, weil wir darüber auch sprechen wollten und genau, haben das dann da in den Kommentaren so erklärt, dass zum einen die Band und der Bandname entstanden ist zu einer Zeit, wo die Konstellation noch eine andere war, teilweise wir auch nicht out waren und deswegen genau damals das irgendwie total Sinn ergeben hat und wir das irgendwie als lustiges Wortspiel einfach wahrgenommen haben. Und als dann aber irgendwie das Thema Non-Binarität in unserem Leben relevanter wurde und irgendwie sich mehrere Menschen in unserer Band als non-binär identifiziert haben, haben wir natürlich immer wieder Gespräche geführt darüber, ob wir den Bandnamen ändern wollen. Mhm. Und machen das auch, also es ist kein fertiger Prozess, so wir, glaube ich, wir reflektieren das immer wieder, und bisher war es aber immer so, dass wir alle gesagt haben, wir fühlen uns noch wohl mit den Namen irgendwie, weil das zum einen natürlich das Wortspiel irgendwie witziger ist als mit irgendwie Sons Siblings oder so, und zum anderen aber natürlich auch einfach, ja, diese Band für uns echt was Familiäres hat so, und gerade so Identitätsthemen einfach in unserer Dynamik, die wir untereinander haben, einfach nochmal eine andere Bedeutung haben und sich das so geschwisterlich irgendwie anfühlt, und ja, dass wir irgendwie sagen, bisher, dass sich das noch gut anfühlt und dass wir irgendwie jetzt nicht den Bandnamen ändern möchten. Und das heißt nicht, dass es irgendwie für immer so bleibt. Können wir schon vorstellen, dass an irgendeinem Punkt irgendjemand sagt, hey, irgendwie sehe ich mich da drin nicht mehr so in dem Namen, und das würden wir dann natürlich berücksichtigen und gucken, wie wir damit umgehen. Aber jetzt gerade fühlen wir uns damit noch alle sehr wohl.
2: Mhm. Ich will da nur kurz anmerken, dass es zum Beispiel auch für mich, der ja sozusagen davon dann betroffen ist, mir ist es auch tatsächlich persönlich egal ein bisschen, weil ich irgendwie da so, also ich verstehe, dass das Leute vielleicht verwirrt und dass diese Frage aufkommt, aber im Endeffekt ist ein Künstlername, und ein Künstlername kann alles Mögliche sein. Es gibt sehr viele verschiedene Künstlernamen, die eben nicht den Künstler direkt beschreiben müssen, und ja, aber es ist natürlich valide, dass Leute dann gefragt haben, weil dadurch kommt man dann auf diese Idee, das ist eine Boyband.
0: So, ihr beschreibt euch sehr, oder Lasse, du hast gerade euch sehr als so familiär beschrieben, wie das war. Es ist ein bisschen nicht so chronologisch jetzt gewesen, vielleicht die nächste Frage, aber es interessiert mich trotzdem, wie es dazu gekommen ist. Wie habt ihr euch kennengelernt, I guess auch schon bevor ihr eine Band geworden seid? Genau, wie ist das passiert?
3: Das ist tatsächlich ziemlich durchgewürfelt. Also Lasse und ich, wir kennen uns seit über 10 Jahren jetzt, seit der Schulzeit, 10 bis 15 Jahre könnten es jetzt sein ungefähr, haben zwischenzeitlich auch damals in der Schulband gespielt, und dann mit der Zeit kam dann auch schon, als Sans existierten bereits, durch Connections, Musik-Connections irgendwie der Kontakt zu Kyle oder Felix, und so hat sich das irgendwie immer durchgewürfelt, und seit 5 Jahren, knappen 5 Jahren oder so, existieren wir jetzt auch so in dieser Besetzung, und es hält sich stabil und wacker auf jeden Fall.
0: Mhm. Ja, schön. Wir haben jetzt auch noch sehr viel Zeit, um über euch, über eure neue Platte zu sprechen. Wir hören jetzt erstmal in den zweiten Song rein, der nicht von euch ist, aber den ihr mitgebracht habt. Und wenn wir den gehört haben, dann sprechen wir darüber. Jetzt kommt Freeze Pops von Sam Evian.

0: Wir sind wieder zurück im Alex Spotlight. Zahn sind bei uns und wir haben gerade ihren Song gehört, Miss You Like Hell. Wir haben es gerade schon kurz angesprochen. Ihr habt anstelle von normalen Musikvideos, habt ihr quasi einen Kurzfilm gedreht und in drei Teile verstrickt eine Story darüber erzählt. Genau, möchtet ihr so ein bisschen was dazu erzählen? Was ist der Hintergrund? Was habt ihr euch dabei überlegt?
1: Ich glaube, wir sind alle große Liebhaber von Filmprojekten generell und hatten irgendwie schon immer eine große Freude daran, Musikvideos zu drehen und uns Konzepte zu überlegen. Und jetzt gibt es aber eben natürlich diese Entwicklungen, die jetzt natürlich auch nicht mehr total aktuell sind, dass aber ja so in der Musikindustrie alles sich sehr nur noch um Shortform-Content dreht und irgendwie ja so die Musikform als Kunstform, also Musikvideos als Kunstform irgendwie fast so ein bisschen ausstirbt, hat man das Gefühl. Und und dann haben wir uns irgendwie überlegt, wie wollen wir damit umgehen jetzt für diese Platte. Und natürlich kann man irgendwie nicht ganz auf Social Media verzichten, aber wir haben irgendwie gesagt, dass uns das wichtig ist, schon auch audiovisuell irgendwas zu erschaffen für diese Platte, auf das wir wirklich stolz sind. Und und dann gibt es natürlich auch noch ein bisschen so dieses Dilemma, dass wenn man dann sich ganz viel Mühe gibt für Musikvideos und so, dass dann oft es dann trotzdem natürlich auf ganz kleinen Screens auf Handys geschaut wird und so. Und dann haben wir halt gesagt, dann lass uns das halt wirklich groß denken und das halt einfach einen Kurzfilm drehen und dann auch eine richtige Kinopremiere haben. Und die hatten wir im April in Frankfurt und haben dann da in einem großen Kinosaal mit ganz vielen tollen Menschen diesen Kurzfilm geschaut. Und das war irgendwie total, ja, ein sehr schönes Community-Gefühl und irgendwie genau diesen, Gegensatz zu dieser Schnelllebigkeit von Social Media, die wir damit irgendwie gesucht haben.
0: Die drei Teile sind, also der erste ist Miss You Like Hell, dann kommt Brooklyn und der letzte ist When It Falls Apart. Was ist so grob die Story zusammengefasst? Was erzählt der Film?
1: Die letzte Single ist Remember When tatsächlich und der When It All Falls Apart ist der Intro-Song von der Platte, der aber bisher noch nicht draußen ist und der Film heißt aber auch When It All Falls Apart und das hängt, also der Film und die Platte hängen sehr nah zusammen. Im Prinzip ist ja Wonderful News die Platte, erzählt ja irgendwie die Geschichte von der Verarbeitung von einer Trennung und die verschiedenen Phasen und die verschiedenen Aspekte davon. Und der Kurzfilm versucht quasi diesen Prozess in einer Nacht zusammenzuraffen. Und eben, wir haben eine Nacht in New York dargestellt, wo quasi in Schnelldurchlauf diese ganzen Gefühle durchlebt werden. Und dann eben man die verschiedenen Aspekte hat irgendwie von unserer Freundschaft, der Familiarität, über die wir gerade schon geredet haben, die wir als Band haben, das Füreinander-Dasein, das Versuchen, sich abzulenken, dann irgendwie das Date und dann die Gefühle, die damit einhergehen und dann als letzten Schritt irgendwie auch Alkoholkonsum irgendwie als Thema. Da gibt's dann irgendwie, ja, es ist eine Bar-Szene im Prinzip, eine ganz lange, wo ich dann an der Bahn einen fremden Mann voll laber und irgendwie einfach da wirklich so diese Verzweiflung den Höhepunkt erreicht, um dann irgendwie ja aus dieser Bar rauszustolpern in den Morgenstunden und dann irgendwie so ein bisschen diesen Realisationsmoment zu haben von okay, vielleicht dauert das alles halt einfach länger als eine Nacht und vielleicht muss ich mir auch diese Zeit dann nehmen und das ist so ein bisschen die Thematik, um das sich das alles, sowohl die Platte als auch der Film dreht und auch ja die Form. Also das hängt ja auch so diese Erkenntnis von, vielleicht dauert der Prozess der Verarbeitung einfach länger als erwartet. So hängt ja auch ein bisschen zusammen dann mit der Idee von, okay, vielleicht lässt sich diese Geschichte auch nicht in 30-sekundigen Shortform-Videos erklären, sondern vielleicht braucht das einfach alles Zeit und vielleicht ja müssen wir uns auch irgendwie gesellschaftlich vielleicht das erlauben, einfach uns auch ja, Geschichten auszuerzählen und uns irgendwie ein bisschen wieder so diese Ruhe reinzukriegen in Kunst. Das war so ein bisschen die Idee dahinter.
0: Und begreift ihr euch als Artist auch so als multidimensional? Also habt ihr verschiedene Disziplinen, die ihr vielleicht auch gelernt habt oder die ihr halt selbst schon irgendwie seit sehr langer Zeit macht, wo dann irgendwie viele Sachen zusammenkommen und man dann daraus etwas Größeres machen kann? Kann ja auch irgendwie grafische Sachen sein oder so.
1: Ja, auf jeden Fall. Also das ist auf jeden Fall eine der Sachen, glaube ich, eine der Sachen, die wir am meisten lieben an der Musik, dass sich da so viele verschiedene Kunstformen kombinieren drin. Ja.
0: Okay. Über New York können wir später auch nochmal sprechen. Ich würde jetzt erstmal noch einen Song für euch spielen, den ihr auch selbst mitgebracht habt. Der ist von Feline Sonny, All the Weeks I Break.

0: Ihr hört das Alex Spotlight mit Sans. Sans sind heute hier zu Gast im Studio. Wir haben schon jetzt vorhin im Blog davor über eure New York-Zeit gesprochen, wo auch der dazugehörige Kurzfilm von eurer EP dazugehört. Insgesamt habt ihr eine ganz große Verbindung in die USA. Wie kam es denn dazu? Warum seid ihr da so oft? Zumindest schaut es von außen so aus.
1: In der heutigen Zeit, wieso seid ihr da so?
2: Ich glaube, wir sind gar nicht so oft da. Ich war vor 2 Jahren das erste Mal in den Staaten für Songwriting-Sessions mit meiner Schwester eigentlich. Und dann hat sich da drüber so ein bisschen was ergeben. Und dann hatte sich ein Produzent aus New York bei uns gemeldet und hatte gesagt, dass er irgendwie unsere Songs gut findet und ob wir nicht mal zusammen was machen wollen. Und dann sind wir quasi für die letzten 10-20%, sage ich mal, von der Platte sind wir dann rüber geflogen noch. Wir haben den größten Teil von der Platte hier selbst produziert zu Hause und in verschiedenen Studios in Deutschland und sind dann quasi für die

0: Vocal Production nach New Jersey, haben da mit einer Künstlerin aus New Jersey zusammengearbeitet, haben das da gemacht und dann nochmal so für so ein bisschen Feinschliff und das Mixing eben waren wir nochmal in New York und dann genau hat sich das irgendwie ergeben, dass wir dann da auch, haben wir gesagt, wenn wir eh schon da sind, dann müssen wir irgendwie noch einen Film drehen und alles irgendwie natürlich ja so ein bisschen verbinden. Genau, aber das war jetzt irgendwie so die Entstehung von der Platte. Ich glaube, ansonsten ist die Staatenbindung gar nicht so groß bei uns.
1: Okay, dann hat das von außen, ja, weil ich glaube, weil auch dieser Kurzfilm sehr präsent ist und der ist ja in den USA spielt er. Deswegen habe ich das gedacht. Lasse, du hast aber trotzdem da so eine Songwriting, an deinem Songwriting gearbeitet und am Produzieren auch, was ich so gehört habe. Ihr habt auch selber euer Album produziert dann?
0: Genau. Ja, also wir haben irgendwie schon immer relativ aufwendige Demos produziert gemeinsam. Und dann hat sich das jetzt für diese Platte irgendwie so ergeben, dass wir gesagt haben, naja, eigentlich können wir das auch dann so machen, dass die Demos dann direkt zu den Finals werden und wir natürlich uns für die Sachen, wo wir Unterstützung gerne hätten, uns Leute dazu holen. Wie gesagt, zum Beispiel für die Vocal Production, aber auch sowas wie Drum Recording oder so machen wir immer mit Sebastian Neumann, mit dem wir schon seit vielen, vielen, vielen Jahren zusammenarbeiten und so. Also wir haben uns da schon Unterstützung geholt, aber genau, am Ende des Tages sind die ganzen Spuren dann auf meinem Computer zusammengelaufen und das hat irgendwie für die Platte auch sehr Sinn ergeben, weil es ja auch sehr intime Songs sind und ja, das war dann irgendwie, hat sich so ergeben, das ist der Prozess, dass wir diesmal zum ersten Mal selbst produziert haben auch, ja. Mhm.
1: Warum musstest du in dem Fall denn in die USA gehen, um quasi an diesen Skills zu arbeiten? Also ich meine, ne, du wurdest eingeladen, safe, sagst du da ja so, aber vielleicht, was hast du denn, was war dieser USA-New Jersey Faktor so, der dann nochmal so war, so ja, ey, das hätte ich hier vielleicht in Frankfurt nicht so gehabt.
0: Ja, es ist lustig, dass jetzt gerade Feline Sonny als vor diesem Blog lief, weil ja, ich diesen Song auch ausgewählt habe, weil Feline Sonny für mich so ein Beispiel ist für eine deutsche Künstlerin, die einen wahnsinnig internationalen Sound hat und die nicht klingt wie alles andere in Deutschland. Und ich glaube, dass das schon so ein bisschen so ein Gefühl von uns allen war, dass wir ja, dass wir so gedacht haben, oh okay, in Deutschland klingt schon sehr viel sehr gleich irgendwie einfach und es gibt so irgendwie so einen Weg, den ganz viele Indie-Bands auch gehen und das ist auch fein und ja, und wir wollen es auch gar nicht so judgen, aber für uns ist es einfach irgendwie, haben wir einfach das Gefühl gehabt, dass man international, in internationalen Musik und Produktionsszene einfach irgendwie experimentierfreudiger ist und das fanden wir spannend und wir haben ja auch irgendwie ja, schon vorletztes Jahr so eine kleine Europatour gespielt und so und haben irgendwie immer schon gesagt, wir haben eigentlich Lust auf einen internationalen Sound und uns inspiriert das Ausland und wir wollen irgendwie, ja, wollen uns nicht auf Deutschland begrenzen und deswegen, ja, waren wir froh, dass sich das so entwickelt hat jetzt für die Platte.
2: Aber mit international meinen wir wirklich jetzt nicht irgendwie USA und wir wollen irgendwie einen Sound haben wie Künstler von dort. Zum Beispiel britische Künstler sind auch eine große Inspiration, aber wir haben auch bei französischen Künstlern oder bei spanischen Künstlern Latin-Musik. Also da gibt es ganz viele verschiedene Einflüsse, die wir auch hören, auch wenn jetzt nicht unbedingt wir so einen riesigen Genre-Mix machen auf unserer Platte. Es geht uns eigentlich wirklich um diesen Fakt so, was hören wir selbst und das und wie können wir das irgendwie reinbringen und was ist um uns herum vielleicht in unserer Umgebung, was machen andere Leute für Musik, aber es gibt natürlich auch großartige Künstler in Deutschland, mit denen wir auch gut befreundet sind, die wundervolle Musik machen.
1: Mhm. Absolut, ich glaube aber ein großer Punkt, der vielleicht auch so ein bisschen den Sound geprägt hat von eurer neuen Platte, vielleicht auch nicht, aber ihr habt mit Imani Graham, wird er so ausgesprochen, ich hoffe es, und Alexi Goddard zusammengearbeitet. Wie war das denn?
0: Das war wundervoll. Also das war auf jeden Fall, ja, also die beiden Personen waren der Grund, warum wir überhaupt in die Staaten gegangen sind für die Produktion. Und genau, mir als Sänger war es halt irgendwie auch sehr wichtig, dass ich die finalen Vocals mit einer muttersprachlichen Person aufnehme. Und Imani Graham ist eine Künstlerin, die ich irgendwie sehr gerne selber gehört habe, gerade in der Entstehungsgeschichte von dieser EP. Und ich insbesondere die Produktion und die Vocal-Produktion eben ganz toll fand von ihr. Und dann habe ich so ein bisschen recherchiert, wer das macht. Und dann habe ich gesehen, dass sie das selber macht, dass sie selber die Vocals produziert. Und dann, genau, sind wir irgendwie ins Gespräch gekommen. Und ja, das war auf jeden Fall, dass die beiden Personen, dessen Arbeit wir so geschätzt haben, irgendwie gesagt haben, dass die unsere Sachen gut finden, dass sie gerne dabei sein würden. Das hat uns natürlich total gefreut und das war auch ein großer Motivationsschub, irgendwie diese Platte jetzt so fertig zu machen.
1: Ja, das kann ich mir vorstellen. Wir werden jetzt auch in den nächsten Song auch einen Song von eurer neuen EP hören, die morgen rauskommt. Der nächste Song ist aber noch nicht released, also ein
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1: Ja. Wurde der schon irgendwo anders mal gespielt trotzdem?
0: Live schon, also live spielen wir den schon ein bisschen, aber in der Studio-Version ist jetzt tatsächlich, ihr seid die allerersten, die Studio-Version hören.
1: Geil, dann sind wir alle sehr gespannt und hören jetzt direkt mal rein.

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1: Ach, wie schön. Das war What Do I Know von SunSuns. Die sind bei uns immer noch im Studio im Alex Spotlight auf Alex Berlin. Ihr hört uns auf DAB Plus, auf alexberlin.de oder in der Alex Berlin App. So, das war der kleine Werbeblock.
2: Yeah.
1: Schön, dass ihr immer noch da seid. Ihr habt auch am 28. April, ich habe schon vorhin erwähnt, ihr wart auf Tour. Ihr habt auch in London gespielt, im Paper Dress Vintage. Und das ist ein Club, der hat ein ganz cooles Konzept. Also da wird irgendwie so Vintage Wear halt irgendwie kombiniert mit Musik. Und wie war das für euch? Und habt ihr euch mit London vielleicht einen kleinen Traum erfüllt? Und habt ihr natürlich Klamotten geshoppt? Was passiert?
3: Ich muss dazu auch sagen, das war ein bisschen ein Kampf, erstmal überhaupt eine Venue zu finden, und da hatten wir eine Venue gefunden und da haben wir auch Ewigkeiten auch untereinander diskutiert, welche Venue wir nehmen wollen, aber da haben wir halt einfach gemerkt, dass dieser Secondhand-Shop, dass der schon was sehr, sehr Cooles macht, also dass sie da auch Techniker haben vor Ort und dass sie auch wirklich eine große Bühne haben und genau, dann haben wir uns dafür entschieden und ein bisschen lag das auch an mir, weil ich unbedingt in London spielen wollte und dann haben die anderen gesagt, ja gut, dann musst du halt auch die Venue finden.
1: Okay, wenn es dann sein muss.
3: Dann musst du aber auch die Venue finden und dann habe ich eben gesucht, habe Paper Dress gefunden und dann haben wir das alles geplant, wie wir da hinkamen. Also es war auf jeden Fall ich habe mich am meisten gefreut, glaube ich, dass wir in London sind, aber Lasse hat sich auch gefreut und die anderen waren alle so ein bisschen von dieser
4: Tatsache. Ja, war gar nicht gefreut, da zu sein.
3: Ihr habt euch gefreut.
4: Das ist gar keine Erfüllung irgendwie dazu.
3: Ich will einfach nur sagen, dass ich die ganze Zeit wie so ein Hund mit Zoomies gerade die ganze Zeit irgendwie da in London da rumgesprungen bin und euch unbedingt Dinge zeigen wollte und gesagt habe, ey, guck mal, hier können wir da und so voll gut essen gehen und so. Und
1: Und in dem Laden selbst, also haben die Leute zwischen den Bügeln dann irgendwie rumgekrampft, während ihr gespielt habt, was ist passiert?
4: Doch, während des Soundchecks tatsächlich. Ja, das ist schon ein cooles Prinzip irgendwie. Ich meine, man geht unten rein und das ist ein ganz normaler Vintage-Store irgendwie, dann geht man eine Treppe hoch. Und dann sind da die ganzen Kleiderstangen irgendwie aufgebaut. Und dahinter ist dann die Bühne, die ziemlich groß ist.
1: Ah, ja.
4: Und während des Soundchecks war noch Öffnungszeit des Ladens. Und dann ist sogar ein deutscher älterer Herr ist einfach reingekommen.
1: Was hat er da gemacht?
4: Der war nicht beim Konzert da. Nee. Er war nur wegen der Klamotten da. Aber dann, als wir gespielt haben, wurden die Sachen zur Seite geräumt.
5: Und also an dem Laden, der ist schon auch wirklich legendär. Also da haben Artists wie Alo Parks und Sam Fender schon gespielt. So,
1: das ja, und Alice Harding habe ich gelesen.
5: Ja, also das war groß. Als ich das erfahren habe, war ich so, okay, wir müssen dahin.
1: Ja, und so eine Tour ist ja auch immer so ein bisschen anstrengend. Also wir haben schon gehört, ihr seid heute auch im Bus unterwegs gewesen, über Nacht. Was sind denn für euch so, sagen wir mal so, Essentials, so, die man nicht vergessen sollte, um die eigene Lebensqualität zu
5: Oh, das ist eine gute Frage. Wir haben jetzt gerade.
3: Ich weiß es.
5: Ja, okay.
3: Eine Schlafmaske unbedingt.
4: Ja. Und die hast du doch verloren.
3: Ja, aber ich habe eine neue. Ah, und okay. Nackenkissen auch.
1: Nackenkissen ist eine gute Wahl.
4: Gut. Ansonsten viel Kaffee einfach. Nee, aber den kriegt man an der Raststätte. Schwarzer Kaffee.
1: Oh, der brennt immer so, ne? Dann kriegt man so.
3: Ja. Felix mag das.
1: Das ist nicht so gut für die Speiseröhre, glaube ich. Okay, wir hören mal den nächsten Song rein, den ihr mitgebracht habt. Der ist von Balu Brigada. Wie spricht man es aus? Das sind hier, kennt ihr die schon vorher? Also, erzähl mal ein bisschen.
5: Ist total lustig, dass das jetzt wirklich auch wieder nach diesem Blog kommt, weil, ich hatte auch gesagt, dass jetzt so, dass einfach gute Musik, gute Playlist wirklich so und die ganzen Autofahrten so viel besser macht. Und der Song ist auf dieser Playlist, weil das ein Song ist, wo wir wirklich jetzt in den letzten Wochen, in denen wir so viel auf Tour waren, den haben wir wirklich eigentlich auf jeder Fahrt gehört, mindestens einmal.
1: Und zwar so der heißt auch noch Backseat.
5: Genau, also da konnten wir uns wirklich so musikalisch voll drauf einigen und zwar immer so, ist es schon Zeit für Backseat? Ja, es ist Zeit für Backseat.
6: Es gab eine Fahrt, ich glaube, da sind wir aus Köln gekommen, da lief der Song 3 oder
1: Okay, ich hoffe, man kann ihn auch mehrfach hören. Ihr hört ihn erstmal nur einmal bei uns, aber ihr könnt ihn später auch bei uns auf der Website nachhören. Backseat.

0: Backseat von Baloo Brigada. Im Alex Spotlight sind heute Sans Sans zu Gast. Wir haben schon sehr viel über die USA und wichtige Städte dort gesprochen. Ihr kommt aber eigentlich aus Frankfurt und ich wollte trotzdem einfach mal fragen, so, was hört sich in eurer Musik nach Frankfurt an? Also sagt, boah, Digga, das höre ich. Wir kommen aus Frankfurt.
1: Wir haben lustigerweise, wir machen ja morgen eine so EP-Release-Party in Frankfurt und haben irgendwie gesagt, wir können alle überhaupt nicht auflegen, aber wollen irgendwie ganz gerne, bevor die richtigen DJs kommen, so eine Stunde Sans Sans Trash-Set machen und einfach so einen wilden Mix aus allen Songs, die wir gerne hören. Und dann für diesen Anlass habe ich Brooklyn, einen Song von uns, geremixed selber. Und da ist so, das bist dann so Techno-Elemente drin, das ist am ehesten vielleicht noch Frankfurt-Style.
2: Bestimmt, das
0: treffen. Der kommt aber nicht raus auch?
1: Nee, mal gucken, wie die Reaktion morgen ist. Ich glaube aber nicht.
0: Okay.
2: Vielleicht als Bootleg irgendwie.
0: Ihr versteht euch ja schon, so wie ich das raushören konnte, als internationale Band. Habt internationalen Anspruch auf jeden Fall. Ist Frankfurt da trotzdem ein guter Anker, um euch so zu grounden, um so eure Base zu haben irgendwie?
3: Ja, also wenn man viel unterwegs ist, ist es immer irgendwie cool. Ich meine, 2024 waren wir insgesamt auf 4 Touren, 3 Support-Touren und einmal auf so einer kleinen Europa-Tour, die wir selber zusammen gebucht haben mit Hilfe des Goethe-Instituts. Und dann in dem Jahr vor allem war es schon cool, irgendwie dann immer nach Hause kommt, nach Frankfurt und sich da irgendwie da so seine Base zu haben. Jetzt ist es tatsächlich aber so, dass Kai zum Beispiel für seinen Master nach Maastricht gezogen ist für eine Zeit. Und es geht auch so. Aber trotzdem, wir lieben alle Frankfurt. Mhm. Und es ist die beste Stadt, die es gibt.
0: Ja. geht studieren neben so einem Projekt dann überhaupt noch? Also ist das gut geworden? Ist das gut?
4: Also ich habe es bis jetzt eigentlich immer ganz gut mit guten Noten durchgeschafft, aber das ist es schon manchmal super schwer. Aber also ein Studium ist ja auch in manchen Aspekten schon ein bisschen flexibel, deshalb geht es. Und bei Bandsachen ist, muss ich auch ehrlich sagen, dass die auch sehr, sehr zuvorkommend sind. Mhm. So. Und deshalb versuchen wir so etwas immer abzufedern, irgendwie, wenn jemand anderes im Leben etwas anderes hat, was irgendwie vielleicht die Zeit einengt, die man in die Band investieren kann.
0: Mhm. Wir hören jetzt noch einen Song, den nächsten Song, den ihr mitgebracht habt. Call Me After Midnight von den Bleachers. Was ist denn die Story? Warum hören wir den Song jetzt?
1: Weil das auf jeden Fall einer der Songs war, die so sehr wichtig für die EP-Entstehung, glaube ich, war. Also wir machen immer, bevor wir uns ans Schreiben von einer neuen Platte wagen, machen wir immer eine gemeinsame Playlist und teilen irgendwie gerade die Musik, die uns selber gerade voll inspiriert. Und da war eben auch Bleachers mit drauf. Und dieses Bleachers-Album, das auch Bleachers heißt, das war auf jeden Fall das, was ich mit Abstand am allermeisten gehört habe zu der Zeit. Und Kyle hat auch da irgendwie, da haben wir die Liebe dafür geteilt, irgendwie gerade für die Songs, die vielleicht nicht die großen Singles waren. Und das war irgendwie, weiß nicht, das war einfach Musik, wo wir uns voll drauf einigen konnten, die uns sehr inspiriert hat, auch gerade für die neue eigene Platte.
0: Mhm. Dann hören wir da jetzt rein.

0: Das war Call Me After Midnight von den Bleachers. Wir sind zurück im Alex Spotlight und es geht hier auch langsam schon dem Ende entgegen. Aber Call Me After Midnight, wen könnt ihr denn so, also Suns, wen könnt ihr denn so gut und gerne nach Mitternacht noch anrufen? Habt ihr da Menschen?
1: Also ich habe euch in meinen Favoritenkontakten. So. Ich glaube, in meinem Notfallpass und meinem Handy ist auch einer von euch drin mindestens. Ja.
2: Wer?
0: Zu viel Verantwortung. Okay.
1: Ich glaube, Lasse oder Felix.
3: Die ja. Beiden?
4: Okay. Nee, doch. Also ich glaube schon tatsächlich am ehesten wir uns einander so. Also es ist schon auf jeden Fall so, ja, wir kennen uns so lange jetzt mittlerweile, so dass es auf jeden Fall, ja, dass es auch immer so ist, dass wenn wir merken, dass es jemand von uns nicht gut geht, dann kommt eigentlich immer nochmal so eine Nachricht hinterher von, ich bin wach und habe mein Handy an und so und sag Bescheid, wenn wir nochmal eine Runde drehen sollen und so. Und auch wenn man das jetzt gar nicht dann macht in dem Moment, wenn man es vielleicht gar nicht immer braucht, ist es schon sehr schön irgendwie zu wissen, das geht immer so bei uns.
0: Dass man einfach weiß, da ist jemand, den man anrufen kann. Voll schön. Ja, wir sind heute nicht euer einziger Termin. Ihr geht gleich noch, ihr zischt ab zu den KollegInnen zu Radio 1 ins Bikini. Ihr spielt noch ein Live-Set heute. Leute, die es gar nicht, also die es richtig eilig haben und euch unbedingt sehen müssen, die können sich da vielleicht heute noch anmelden. Ansonsten seid ihr am 9.10. nochmal auf der Insel Berlin zu Gast für ein Konzert. Und ich weise nochmal darauf hin, dafür gibt es Tickets in den Alex Stories zu gewinnen. Yeah. Checkt die mal aus und dann müsst ihr, glaube ich, eine richtig einfache Frage beantworten. Vielleicht müsst ihr noch ein Smiley egal, probiert es mal aus. Die KollegInnen haben sich bestimmt was Gutes überlegt. Genau. Müsst ihr jetzt eigentlich gleich aufbauen fürs Bikini oder habt ihr noch eine kleine Pause?
2: Nicht viel. Ich glaube, wir müssen schon ziemlich zügig rüber und dann aufbauen, Soundcheck, dann geht's ab. Und dann Release reinfeiern.
0: Ja, ihr fahrt morgen nochmal nach Frankfurt oder ja zurück und dann feiert ihr direkt Release-Party. Ja, dann wollen wir euch auch direkt hier verabschieden an der Stelle. Wünschen euch auf jeden Fall noch eine gute Session heute Abend im Bikini. Und ja, viel Glück beim Gewinnspiel und wir sehen uns dann auf jeden Fall im Oktober wieder. Tschüss.
5: Tschüss.

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1: Herzlich willkommen bei den On Air Stories. In dieser On Air Story möchte ich euch die Sendung Oldie-Treff von Peter Ziermann vorstellen. Hallo Peter, schön, dass du da bist.
2: Ja, freut mich auch.
1: Was ist denn die Sendung Oldie-Treff genau? Also worum geht es?
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1: Herzlich willkommen zu einer weiteren On-Air-Story. Ich bin heute mit Rolf Gensrich im Studio, der die Sendung OK Beat macht.
2: Hallo, freue mich, dass ich hier sein darf.
1: Wie würdest du ansonsten deine Sendung generell beschreiben?
2: Die Sendung lässt sich eigentlich schlecht beschreiben. Also es gibt mehrere Varianten. Ich versuche, Gäste mir heranzuholen aus allen möglichen Gegenden, so Sachen, die mir über den Weg laufen. Das kann also der Würstchenverkäufer sein bis hin zu irgendwelchen kleinen Aktionen, Grundeinkommen zum Beispiel oder kleine Parteien oder aber Musiker, die mir auf der Straße auffallen, denen ich dann mal meine Visitenkarte gebe und sage, kommt doch mal vorbei, meldet euch doch mal.
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6: Liebe Caro, das hast du schon vor zwei Wochen mit mir gemacht, dass du einfach in die Kamera gegrinst hast und nichts gesagt hast. Hallo, liebe.
7: Ist das nicht so, wie Radio funktioniert?
6: Genau, man sagt nichts ins Mikrofon. Ne? Na gut, dann beginne ich mal. Herzlich willkommen zu einer neuen Ausgabe von Volta mit den Voltas, Caro.
7: Und Martin, natürlich seht ihr, das Mikrofon funktioniert. Es war gar nicht auf stumm geschaltet.
6: Nein.
7: Hätte man sonst denken können, Sendeloch.
6: Nein, man hat dich ja lachen hören die ganze Zeit.
7: Das stimmt gar nicht, ja. Das war ich nicht.
6: Nein, überhaupt nicht.
7: Das war Martin.
6: Ja, genau.
7: Zweistimmig.
6: So,
7: Martin lacht zweistimmig.
6: Wir sind immer noch in unserem Sommer. Sommerloch? Nee, Sommerloch haben wir ja nicht. Wir befüllen das Sommerloch und zwar mit lauter Sendungen, die euch vielleicht dazu animieren sollen, ja, irgendwo was zu machen. Vor vier Wochen hatten wir die Balkonien.
7: Da sind wir zu Hause geblieben.
6: Genau, Balkonien gemacht.
7: Macht mal was, bleibt zu Hause.
6: Richtig.
7: Sehr schön.
6: Vor zwei Wochen haben wir euch Städtetrips vorgeschlagen mit einigen guten Städten, die hoffentlich alle schon mal auf eurer Liste waren oder jetzt sind. Und diese Woche...
7: Ja. Ja, da sagen wir, fahr doch mal an einen schönen Fluss.
6: Ja,
7: ne? Das richtig. Kann doch auch was.
6: Mach doch mal eine Spree-Tour oder bei dir in Kopenhagen.
7: Eine Dampferfahrt.
6: Eine Dampferfahrt, richtig, genau. Habe ich nämlich übrigens vor drei Wochen in Riga gemacht. Da hatten wir gar nicht so, sind wir gar nicht drauf eingegangen vor zwei Wochen in den Städtetrip, den ich hatte. Aber in Riga habe ich so eine Kanaltour gemacht mit auf den Duma. Hieß der Fluss dann. Und hier kommt nämlich auch schon sofort rein die gute Adele, die ihr gleich im Hintergrund hört. Und die besingt ihren River Lee. Von daher gehen wir mal rein, einfach in die Sendung, mal sehen, was kommt.

0: Song finde ich ja so wunderschön und den habt ihr eventuell schon mal gehört. Ja, wenn ihr Eurovision folgt, dann mit Sicherheit. Aber der hat das nicht besonders weit nach vorne geschafft und es ist auch schon ein paar Jahre her. Das war River von Ochmann und der ist der 12-Platzierte im Jahre 2022 gewesen. Ach, aus Polen.
1: Der 12. Genau. Platz, deswegen, das ist also, ja so weit von vorne aus deutscher Sicht, das ist ja also unerreichbar oftmals.
0: Fast schon Gewinner eigentlich.
1: Ja, richtig,
0: ne?
1: Genau. Wir mit unseren Platz 24, 25, 26 in den meisten Fällen. Mit Lena Meyer-Landrut ist jetzt schon wieder 16 Jahre her, ne?
0: Ach Quatsch.
1: Verrückt.
0: Wirklich?
1: Ja. Wird mal wieder Zeit, dass wir irgendwo einen Song haben, der wieder nach vorne kommt. Naja.
0: Ja, das kriegen wir schon hin, Martin. Also, ne?
1: Wenn nicht, dann treten
0: wir schon
1: auf
0: jemanden.
1: Genau.
0: Ja, genau. Also das mit dem Singen klappt ja immer
1: wunderschön.
0: Wir singen
1: dann immer was.
0: Haben wir auch schon mal gemacht.
1: Richtig, wir singen dann immer so, warte, haben wir denn da? Warte, haben wir denn da?
0: Ja, damit kommen wir bestimmt weiter als Platz 25.
1: Ja, ein bisschen abgeänderte Version. Ja, bestimmt. Wir müssen bloß irgendwelche...
0: Was hast denn du für einen Song für uns?
1: Okay.
0: Vielleicht können wir den ja nehmen.
1: Ich werde hier abgewürgt. Zumindest, zumindest was meine...
0: Siehst du, die Idee gefällt mir nämlich
1: ja,
0: so
1: ja, ich merke,
0: gut.
1: Genau. Ich merke es. Wir kommen jetzt oder wir reisen jetzt nach Stockholm, nämlich nach Schweden und hören einen Song der schwedischen Band Postillionen. Das ist eine Dream-Pop-Band, die hat ganz tolle zwei Alben veröffentlicht, Skyer und Reverie. Ist aber allerdings schon 10 Jahre her ungefähr und die sind vor einem kurzen Abend wieder neue Songs rausgebracht, noch kein Album. Aber hier kommen sie mit ihren Rivers und jetzt lehnt euch zurück, schließt die Augen und fangt an einfach ein bisschen zu träumen. Hier sind Postillionen mit Rivers.

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0: Ah, das ist so ein schönes Lied. Hier habt ihr gehört Yiruma mit River Flows in You von dem südkoreanischen Pianisten, der eigentlich Lee Ruma heißt, also wie Lee Weiß, aber es wird wohl ausgesprochen Jiruma oder so ähnlich.
1: Okay.
0: Also ich kann es nicht ganz genau sagen. Naja, aber wusstest du, der Song ist 25 Jahre alt.
1: Ach Quatsch,
0: 2001 wurde der veröffentlicht. Das war mir neu.
1: Das wäre mir jetzt auch nicht so auf dem Schirm gewesen, aber was ich dir sagen kann, ist, dass wir den immer zum Einschlafen hören. Mit den Kids.
0: Ach ja, das ist ein schöner, beruhigender Song, das stimmt.
1: Ja. Und davor haben wir
0: einen weniger beruhigenden Song gehört.
1: Ja, der war ein bisschen mehr für den Dancefloor. I Follow Rivers von Lykke Lee und den Magicians. Und, oder Magician Remix, ja. So sagt man ja. Und gleich hören wir einen auch sehr, sehr coolen, ja doch eher poppigen Song, würde ich sagen.
0: Ja.
1: Nämlich von James Bay, Hold Back the River. Und ich weiß nicht, ob ich mich gerade täusche oder nicht, aber ich glaube, ich war ja mal im Chor vor so ein paar Jahren und da habe ich den, glaube ich, gesungen. Fühlt sich auf jeden Fall so an, als hätte ich den da gesungen.
0: Okay.
1: Das, also wenn ich gleich mitsinge hier hinten und es schön groovt, dann wisst ihr schon, dann übe ich fleißig für den ESC.
0: Und ich ziehe dann die Mikrofonspur hoch, damit ihr es auch alle ein bisschen hören könnt.
1: Ja, und du singst natürlich mit.
0: Richtig,
1: so, hier ist er jetzt aber für euch, James Bay.

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1: Der Satz gerade, naja, du fängst ja an. Okay, dann fangen, ja, na klar, ich muss ja abmoderieren.
2: Die Enttäuschung.
1: Ja, genau.
2: Du fängst ja an, och.
1: Willkommen in unserer zweiten Hälfte der Sendung. Zurück und ihr habt gerade eben gehört, Angus Stone aus der Geschwistertruppe Angus and Julia Stone. Hier mit seinem, ich glaube, das war sein Debütalbum sogar, River Love heißt ja. Und das Debütalbum, das ist ja wirklich, ich habe das zu Hause bei mir, das ist in so einer Jute eingepackt, so einer Kartoffeljute, also so mit, was ist es, Bast oder Stroh. Und da ist die CD dann drin. Und das ganze Album ist ein ganz, ganz tolles Folk-Album. Also kann man sich wirklich mal anhören. Und vielleicht ja auch, wenn man gerade, ja, keine Ahnung, mit dem Fahrrad durch Brandenburg fährt im Hochsommer, weil da sieht es ja dann genauso steppenhaft aus wie wahrscheinlich in Australien, wenn es so trocken ist. oder im Auto, beim Roadtrip, kann man das Album auch hören. Das war auf jeden Fall, wie gesagt, Angus Stone mit seinem River Love.
2: Ach, Roadtrip, da bringst du mich ja auch gerade auf eine gute Idee. Das könnte man diesen Sommer ja eventuell auch mal machen, ne? So ein Roadtrip.
1: Oh ja, das ist immer schön.
2: Ich wäre für die Idee auf jeden Fall sehr, sehr offen.

0: Und, Martin, jetzt möchte ich dich gerne zu einer Kategorie einführen. Und unsere Hörer natürlich auch, die heißt herzlich willkommen zu unnützem Wissen, das wir wahrscheinlich nächste Woche wieder vergessen haben werden. Ja. Der nächste Song nämlich, der war in Deutschland auf Platz 5, in Österreich und in Schweiz super berühmt, aber warum machst du denn so?
1: Das, mach ruhig weiter.
0: Du bringst mich völlig durcheinander.
1: Das sag ich dir off record. Red nicht weiter.
0: Dieses, ich kann ja nicht mehr, du lachst ja so, ich wäre jetzt schon längst fertig gewesen.
1: Okay.
0: Und ihr wartet jetzt auf den Funfact, ja. In Amerika wurde dieser Song nicht mal als Single veröffentlicht.
1: So, aber in Zimbabwe war er Platz 18. Ja. Na, und in Deutschland war er Platz 5, ne?
0: So. Das habe ich doch gerade schon gesagt.
1: So. Und in der Schweiz war er auf Platz 1, ja. Hier ist er. Wie heißt er?
0: Genau, hier ist er. Das ist ein Boat on the River von Styx.

0: Riverside haben wir da gerade gehört von der dänischen Künstlerin Agnes Obel. Und die wurde gerade erst in den Kanon der besten 100 dänischen Songs aufgenommen. Ach. Und ganz interessant, der Song Riverside von ihr als Dänin, der kann ja nicht von Kopenhagen handeln, weil in Kopenhagen gibt es gar keine Flüsse. Hier gibt es Kanäle, hier gibt es Hafenbecken, aber es gibt hier keine Flüsse im klassischen Sinn.
1: Ach, ich wollte nämlich gerade sagen, hä, wieso? Ich war doch sogar schon mal an einem, aber das stimmt, das ist ein
0: Kanal. Wir waren schon mal auf dem Boot miteinander, richtig, ja, das stimmt, richtig. Aber das war eine Kanaltour.
1: Ja, stimmt. Und du sagst auch Agnes Obel. Ich habe immer Agnes Obel gesagt. Agnes Obel.
0: Ach so, wie der Nobelpreis.
1: So in etwa, ja, genau. Obel.
0: Nobel. Wie der Nobelpreis.
1: Nobelpreis, ja, sie ist ganz Nobel. Aber die Musik ist auch immer schön. Und Agnes Obel ist auch ganz, ganz häufig in Berlin und zwar immer im Admiralspalast und tritt auf. Ich glaube, jetzt im Sommer war es oder kommt es noch. Irgendwo habe ich das gesehen. Sie kommt auf jeden Fall wieder für ein paar Konzerte nach Berlin.
0: Ach, wie schön.
1: Einmal im Jahr ist sie immer in Berlin und gibt ein, zwei, drei Konzerte manchmal. Je nachdem, wie es
0: ist. Na Leute, ab, hin und guckt euch Agnes Obel an.
1: Ja.
0: Wirklich schön.
1: Agnes Obel, ich muss das in meinem Kopf umdenken. Davor habt ihr gehört, Birdie mit ihrem Song Rivers Song. Und wart ihr dann, oder Caro, warst du schon mal auf der Spree und hast so eine 4-Stunden-Spreefahrt durch den Landwehrkanal gemacht, dann hinten nach Moabit raus und dann wieder zurück?
0: Ja. Ja, als Kind habe ich das ein paar Mal gemacht. Immer irgendwie so die, ja.
1: Och. Ach, das kann man auch.
0: So ein, so. Was?
1: Das kann man auf jeden Fall öfter machen, auch im Erwachsenenalter.
0: Das stimmt.
1: Was so ein bisschen schade ist, früher gab es auch mal Flusstouren, wo du an der Janowitzbrücke oder am Berliner Dom eingestiegen bist und konntest bis auf den Wannsee fahren und wieder zurück. Soweit ich weiß, ist das heute nicht mehr möglich, weil es am Schloss Charlottenburg eine Schleuse ist das, was ich suche.
0: Und da ist gerade eine Schleuse und deswegen kann man nicht durchfahren.
1: Na gerade, also anscheinend kann man, ja wobei, muss ja trotzdem gehen, weiß ich nicht. Irgendwas also, war da auf jeden Fall so.
0: Der Fluss muss doch fließen.
1: Ja, das stimmt, aber ob, ja.
0: Kann man aber trotzdem noch da Janowitzbrücke einsteigen, weißt du?
1: Kann man immer noch, ja. Bei den Touren, genau. So, wir kommen zu den Bleachers aus Bergenfeld in New Jersey, beziehungsweise Bergenfield. Und hier ist der Hauptakt. Jack Antonoff. Jack Antonoff produziert Unmassen von Songs für, vor allem für Taylor Swift, Lana Del Rey, Lord, Florence's Machine und. Und hier sind sie, Bleachers, seine Band, und der Song heißt Like a River Run. Oh.

0: Das ist so ein richtiger Indie-Sound, den wir da gerade gehört haben.
1: Und zwar
0: von der Phoenix Foundation mit Dam the River.
1: Oh, sehr, sehr schön. Ich mag den sehr. Caro, schnelles Spiel. Wie heißt der Fluss in London?
0: Themse.
1: Paris.
0: Rhön.
1: Budapest. Was? Rhön ist doch nicht in Paris. Seine ist in Paris.
0: Seine, natürlich.
1: Budapest.
0: Weiß ich nicht.
1: Da müsste es nicht die Donau sein? Ich glaube, es ist die Donau, ne? Berlin?
0: Spree.
1: Kopenhagen?
0: Gibt's nicht.
1: New York?
0: Hudson.
1: Ja, ich hätte jetzt gedacht, du sagst, gibt's nicht. Ich habe Hudson River gar nicht auf dem Schirm gehabt. Und der andere, wie heißt die andere Seite?
0: Doch, da war auch die Notlandung.
1: Seite? Ja, das stimmt. Das stimmt. Wie heißt die andere Seite? Hudson River ist die westliche Seite, glaube ich. Östliche Seite,
0: jetzt
1: weiß nicht mehr.
0: Boah, okay. Jetzt testest du mich ja wirklich.
1: Haben wir noch was? Köln.
0: Was? Keine Ahnung.
1: Der Rhein. Natürlich so der Scheiße. Rhein.
0: Ey, ist außerhalb von Berlin, was interessiert.
1: Potsdam.
0: Oh. Potsdam.
1: Die Havel.
0: Natürlich, die Havel.
1: Na gut, so.
0: Seht ihr, also mein geografisches Wissen ist echt grandios, ne?
1: Naja, man kann alles wissen, man muss aber nicht alles wissen, ne? So, wir kommen schon wieder zum Schluss.
0: Man kann alles wissen, man muss aber nicht alles wissen. Das finde ich jetzt, ab jetzt mein schönstes Sprichwort.
1: Ne? Genau, denn der letzte Künstler, der schlägt sogar einen Bogen zweifach, denn der Song heißt River. Aber Leon steht auf der Brücke, und zwar Leon Bridges ist hier, von Leon Bridges ist hier die Rede. Okay.
0: Gute Brücke geschlagen, Martin, Brücke. Genau. Hm?
1: Gute Brücke, das ist eine gute Brücke. Leon Bridges hat richtig, richtig tolle Alben gemacht, der werdet ihr ja gleich hören. Das ist so, ich weiß gar nicht, wie dieser Stil heißt, Amerikaner ist es ja nicht, aber auf jeden Fall macht er ja einfach schöne, ruhige Musik. Ruhige Musik ist auch falsch. Ich weiß nicht, was das sein soll. Soul, Neo-Soul, R&B, irgendwas in die Richtung, aber altertümlich. Naja, ich rede mich um Kopf und Kragen. Auf jeden Fall hört ihr gleich Leon Bridges.
0: Ich glaube, man muss es einfach gehört haben. Richtig, was ihr gleich gehört haben werdet. In ungefähr 5 Minuten werdet ihr den Song gehört haben.
1: Genau, damit sind wir raus. Wir hören uns in 2 Wochen wieder zu einer nächsten Sendung, die sich um die Sommerferien handelt, dreht oder Vorschläge macht. Caro, was sagst
0: du? Ganz genau, ja natürlich. Also Sommerferien dauern ja noch eine Weile, ne? Deswegen schaltet doch dann wieder ein, wenn ihr verreist seid und uns im Stream hört oder nicht verreist seid und dann ganz von zu Hause hört und so. Also ne, die Möglichkeiten
1: genau.
0: sind ja
1: endlich. In diesem Sinne sagen wir tschüss.
0: Bis in 2 Wochen. Ciao.
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1: Heute geht es um das Campus Radio CouchFM. Das ist ein Projekt in Zusammenarbeit der drei Berliner Hochschulen, der Humboldt-Universität, der Freien Universität und der Technischen Universität Berlin. Und ich möchte euch nun das Campus Radio genauer vorstellen und habe hierzu Laura und Emily von CouchFM eingeladen. Herzlich willkommen.
2: Hi.
3: Hi.
1: Seit wann gibt es denn das Format Campus Radio CouchFM?
2: Also 2011 kam die Idee auf. Und 2012 lief dann die erste Sendung schon. Also es ist jetzt schon ganz schön lange her.
1: Und ihr sendet ja jeden Tag und habt verschiedene Formate. Wie ist die Sendung denn aufgebaut?
2: Genau, also wir haben jeden Tag in der Woche ein unterschiedliches Format. Zweimal die Woche läuft unser Live-Magazin. Das heißt, da stehen wir live im Studio und reden über alles Mögliche. Und dann läuft auch Musik zwischendurch, wie man es aus dem Radio halt so kennt. Und montags ist bei uns immer Platz für eine Gästesendung. Mhm. Also da können zum Beispiel andere Unis ihre Projekte vorstellen, wenn sie selbst einen Podcast produzieren und so weiter. Dann haben wir am Mittwoch unsere Musiksendung, das Klangkompott. Das wird von der Musikredaktion gemacht und es kann auch alles Mögliche sein. Interviews, einfach eine Band vorstellen, ein Genre vorstellen, alles Mögliche. Genau, donnerstags läuft unser Gästezimmer. Das ist ein Interviewformat mit Personen zum Beispiel aus Politik oder der Kultur, Berliner Figuren, alles Mögliche. Ja, samstags ist bei uns Tanzstunde. Da können DJs aus Berlin ihre Sets spielen und sich so ein bisschen vorstellen. Und am Sonntag läuft unsere Wiedergabeliste mit den besten Songs aus der Woche.
1: Wie kommt ihr denn zu den Themen, die ihr in der Sendung besprecht?
3: Also ich finde, das ist auch mal ein sehr spannender Prozess, weil es einfach wirklich das ist, was die Couchies so im Alltag beschäftigt. Und das fand ich am Anfang auch so ganz ungewohnt, dass wirklich der Themenvorschlag einfach so reingeworfen werden kann. Und meistens wird er auch total cool aufgenommen und dann wird gebrainstormt, dann können andere relaten oder eben nicht. Und das ist immer ein total spannender Prozess. Also das meiste findet so in der Wortredaktion dann statt oder halt davor in den allgemeinen Sitzungen.
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1: Hallo und herzlich willkommen bei Immer Berlin mit Weltmusik und Beiträgen aus aller Welt. Am Mikrofon hört ihr Daria Sarre. Wir tauchen heute in die Welt der Musik aus fernen Ländern ein. Es ist sehr beeindruckend, wie die Musik aus anderen Ländern klingt. Und auch wenn man die Texte nicht ganz versteht, haben sie oft etwas Magisches an sich und man ist tief berührt. Nun geht es weiter mit Erkan Gülerius, Hiç.

von Pop und Rock vorbei sind wir bei einem Klassiker der türkischen Musik mit einem wunderschönen Remix von Neşet Ertaş, Gönüldar.

von der türkischen Welt sind wir in die französische Welt eingetaucht mit Indila Denier Danse in Remix. Jetzt gehen wir zum Majnun Denze Neylerim aus Aserbaidschan.

Dieser wundervolle Song ist von dem persisch-iranischen Sänger Shajarian Homayun gewesen. Jetzt hört ihr Nazrin Ilahi aus Aserbaidschan.

Eine Stunde Weltmusik hat uns heute verzaubert und in eine andere Welt eingetaucht. Nächste Woche geht's hier weiter bei uns am Samstag um 21 Uhr bei Immer Berlin auf Alex Berlin, Hersemann Berlin, Hemden Berlin. Haut rein, macht's gut, habt einen schönen Abend. Ihr habt am Mikrofon Daria Sere. Bis bald.

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1: Ich bin heute mit Bettina und Lida im Studio, die die Sendung Monday Movie Talk machen.
2: Hallo.
3: Hallo, Benni.
1: Die Schlagwörter zu eurer Sendung sind Aktuelles zum Film, Theater, Tanz und Literatur, grob zusammengefasst. Wie würdet ihr die Sendung in euren eigenen Worten beschreiben?
2: So ein anderes Schlagwort ist natürlich die Kritik zu Spielfilm und Dokumentation. Und wir bringen natürlich auch so ein paar O-Töne vom roten Teppich. Und wir haben ausgewählte Studiogäste. Wir besprechen eben aktuelle Theaterproduktionen und Tanzinszenierungen aus Berlin und Co. Das heißt, wir wandern auch mal in andere Städte und gucken, was in anderen Städten so los ist, dass man von Berlin aus dahin fahren kann. Aber primär sind wir queer-feministisch.
3: In die linke Ecke. Immer klassenkritisch, nicht nur film- und theaterkritisch.
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0: Ich bin heute hier mit zwei Hosts von der ukrainischen Radiosendung Trambeats FM. Schön, dass ihr da seid.
1: Ja, danke. Danke für die Einladung.
2: Danke, thanks a lot.
0: Lass uns über den Namen sprechen. Trambeats FM. Was heißt es?
1: Es gibt ein traditionelles ukrainisches Instrument, Musikinstrument, in Gebirgen meistens. Es ist ein großes Rohr, das heißt Trambita.
2: Dieses Name Trambeats FM, das bedeutet Trambita wie Musikinstrument und auch Beat für Musik. Trambita mit Beat.
0: Was sind die Themen, mit denen ihr euch beschäftigt?
1: Alles, was für die Ukrainer in Deutschland interessant ist, ja, es ist die soziale Fragen, die Nachrichten, die Fragen der Kommunikation, die Fragen, die helfen auch die Gemeinde zusammen sammeln. Alles, was wichtig in der Ukraine ist, auch teilen wir mit und was für die Ukrainer in Deutschland wichtig ist auch.
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mal mal vor, das kann doch nicht sein. Du kommst hier einfach ungefragt rein, setzt dich an den Tisch und fragst: Habt ihr ein Schnittchen für mich? Natürlich haben wir ein Schnittchen für dich. Greif zu. Ich weiß, wir kennen uns die Uhr sieben Ecken, aber der Name, der fällt mir nicht ein. 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
1: Herzlich willkommen bei den On Air Stories. In dieser On Air Story möchte ich euch die Sendung Oldie Treff von Peter Ziermann vorstellen. Hallo Peter, schön, dass du da bist.
2: Ja, freut mich auch.
1: Was ist denn die Sendung Oldie Treff genau? Also worum geht es?
2: Ja, ein bisschen old-fashioned Radio. Zum einen wird ich ja seit 100 Jahren gefühlt durch, dass wir hier noch Plattenspieler im Studio haben, weil ich tatsächlich immer noch eigentlich 100% Vinyl spiele. Und ja, mein Musikgeschmack, der liegt ja eigentlich eher bei internationalen Titeln, bei Beat und ja, vernünftigen Nummern der 60er, 70er Jahre. Aber ich spiele auch sehr viel deutsche Musik, bin nach wie vor jedes Wochenende auf dem Flohmarkt, sammle da irgendwelche Schallplatten ein. Und es gibt so einen Spruch, den ich auch seit Jahren mache. 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Wenn jemand von Heino die schwarze Barbara haben will, dann kriegt er die auch. Ja.

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1: Herzlich willkommen zu einer weiteren On-Air-Story. Ich bin heute mit Rolf Gensrich im Studio, der die Sendung OK Beat macht.
2: Hallo, freue mich, dass ich hier sein darf.
1: Wie würdest du ansonsten deine Sendung generell beschreiben?
2: Die Sendung lässt sich eigentlich schlecht beschreiben. Also es gibt mehrere Varianten. Ich versuche, Gäste mir heranzuholen aus allen möglichen Gegenden, so Sachen, die mir über den Weg laufen. Das kann also der Würstchenverkäufer sein bis hin zu irgendwelchen kleinen Aktionen, Grundeinkommen zum Beispiel oder kleine Parteien oder aber Musiker, die mir auf der Straße auffallen, denen ich dann mal meine Visitenkarte gebe und sage, kommt doch mal vorbei, meldet euch doch mal.
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1: Heute geht es um das Campus Radio CouchFM. Das ist ein Projekt in Zusammenarbeit der drei Berliner Hochschulen, der Humboldt-Universität, der Freien Universität und der Technischen Universität Berlin. Und ich möchte euch nun das Campus Radio genauer vorstellen und habe hierzu Laura und Emily von CouchFM eingeladen. Herzlich willkommen.
2: Hi. Hi.
1: Seit wann gibt es denn das Format Campus Radio CouchFM?
3: Also 2011 kam die Idee auf. Und 2012 lief dann die erste Sendung schon. Also es ist jetzt schon ganz schön lange her.
1: Und ihr sendet ja jeden Tag und habt verschiedene Formate. Wie ist die Sendung denn aufgebaut?
3: Genau, also wir haben jeden Tag in der Woche ein unterschiedliches Format. Zweimal die Woche läuft unser Live-Magazin. Das heißt, da stehen wir live im Studio und reden über alles Mögliche. Und dann läuft auch Musik zwischendurch, wie man es aus dem Radio halt so kennt. Und montags ist bei uns immer Platz für eine Gästesendung. Mhm. Also da können zum Beispiel andere Unis ihre Projekte vorstellen, wenn sie selbst einen Podcast produzieren und so weiter. Dann haben wir am Mittwoch unsere Musiksendung, das Klangkompott. Das wird von der Musikredaktion gemacht und es kann auch alles Mögliche sein. Interviews, einfach eine Band vorstellen, ein Genre vorstellen, alles Mögliche. Genau, donnerstags läuft unser Gästezimmer. Das ist ein Interviewformat mit Personen zum Beispiel aus Politik oder der Kultur, Berliner Figuren, alles Mögliche. Ja, samstags ist bei uns Tanzstunde. Da können DJs aus Berlin ihre Sets spielen und sich so ein bisschen vorstellen. Und am Sonntag läuft unsere Wiedergabeliste mit den besten Songs aus der Woche.
1: Wie kommt ihr denn zu den Themen, die ihr in der Sendung besprecht?
2: Also ich finde, das ist auch mal ein sehr spannender Prozess, weil es einfach wirklich das ist, was die Couchies so im Alltag beschäftigt. Und das fand ich am Anfang auch so ganz ungewohnt, dass wirklich der Themenvorschlag einfach so reingeworfen werden kann. Und meistens wird er auch total cool aufgenommen und dann wird gebrainstormt, dann können andere relaten oder eben nicht. Und das ist immer ein total spannender Prozess. Also das meiste findet so in der Wortredaktion dann statt oder halt davor in den allgemeinen Sitzungen.
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0: würde das total interessieren, mich da mal ein bisschen reinzuarbeiten. Aber
1: ich finde das total spannend. Ich kann mich auch an eine Live-Schalte bei CNN erinnern. Nee, Quatsch, es war bei MS Now. Und da stand eine Reporterin vor Madison Square Garden und dann im Hintergrund war so eine LED-Leinwand mit einer Werbung, so ganz so Standard, ne, wie es so ist in der Großstadt. Und plötzlich switchte die um und dann stand da auf rosa Hintergrund ganz groß Just Married. Damit wurde quasi bekannt, wie ist das Ja-Wort. Und die ist total ausgerastet, die Reporterin. Ich so, wow! Yeah. Das, Leute, meine Güte. Aber lass uns zurückkommen.
0: She was a Swiftie. Ja, She was definitely a Swiftie.
1: Lass uns mal zurückkommen zu ProSieben Sat.1 oder wie sie sich dort vor Ort genannt haben, 7-1. Ich sag dir, wenn diese Sender irgendwann ein Sender wären, dann heißt der auch 7-1 und nicht mehr ProSieben Sat.1.
0: Das war vielleicht schon der erste Hint.
1: Ja, vielleicht wirklich. Vielleicht wirklich. Ja. Also erstmal auffällig war, von der neuen Führungsebene war niemand da. Also im Vergleich zu RTL, wo mit Stefan Schmitter, dem Geschäftsführer, und Inga Leschek, der Programmchefin, die hier inzwischen bald eine Rubrik verdient hat. Also bald sollten wir vielleicht mal so eine Rubrik aufmachen, was macht Inga diese Woche? Die habe ich ja gestern beim Pride auch gesehen, auf dem RTL-Wagen. Also was macht Inga heute?
0: Also ich muss dir sagen, mir wird die immer sympathischer. Wirklich, mir wird die immer sympathischer.
1: Weißt du was? Weißt du, wie wir das machen? Wir machen hier so eine Rubrik, was macht Inga heute? Präsentiert von Gen Z Handy-Mikrofonen, weil das ist ja das ihr Lieblingsding, dieses Mikrofon vor dem Mund so zu halten. Und dann auch
0: ja, die geht einfach mit der Zeit, Maurice. Ich mach das auch gerne.
1: Ja, ich nicht.
0: Ich weiß, alle Technik-Nerds, die hassen uns dafür. Das sind Ansteckmikros.
1: Und
0: deshalb
1: machen
0: es ja jetzt ganz viele schon, jetzt machen es ja ganz viele schon so und klemmen das irgendwo an so ein, zum Beispiel hier an so einen Kabel,
1: an Löffel,
0: klemmen die
1: oder
0: das
1: genau,
0: dann
1: ja.
0: dran. Oder an einen Löffel oder eine Gabel und halten das dann so. Ja. Aber es ist einfach ein Unterschied, ob du etwas in der Hand hältst und etwas anmoderierst oder sprichst oder meinetwegen einen Reel durchmoderierst oder ob du ein Ansteckmikro hast. Wenn man etwas in der Hand hält, fühlt man sich grundsätzlich sicherer. Es ist einfach so.
1: Ja, kannst halt zur Not, wenn ein böser Mensch kommt, mit deinem Löffel und deinem Mikrofon drauf einschlagen. Auf jeden Fall, Inga Leschek, was macht sie diese Woche? Aber zurück zu ProSieben Sat.1 oder 7-1. Also es war niemand von der Chefetage da. Das fand ich ein bisschen verwunderlich, weil das bei allen anderen eben nicht so ist. Noch zumal man auch sagen muss, dass die Chefetage eigentlich sehr präsent ist, weil als wir vorletzte Woche bei dieser Sommerparty waren von ProSieben Sat.1 und Join, da waren die ja alle. Also,
0: sogar der Italiener war da.
1: Richtig, sogar der Italiener war da.
0: Sogar der Italiener ist angereist für diese Sommerparty. Und Maurice, der ist gegangen, als wir gekommen sind. Und wir so, krass, der ist hier?
1: Ja, das hat mich auch.
0: Weil das war ja nicht mal das große ProSieben Sat.1 Sommerfest. Das war ja wirklich nur ein kleines Abgespecktes in Berlin.
1: Ja. Ja, der war da. Übrigens, dieser Satz ist einer, der auch im ZDF oft fällt. Dann meint man aber Giovanni Zarella, wenn man sagt, sogar der Italiener war hier. auf jeden Fall, die waren nicht da. Und das fand ich schon mal krass so. Stattdessen war Steven Gätchen da, der das Ganze moderiert. War alles
0: vielleicht
1: ganz
0: wird er der neue Chef von 7-1.
1: Gefühlt ist er das für mich schon. Er und Matthias
0: Oppenhöbel. Wenn es mit seinem Ketchup nicht funktioniert.
1: Übrigens noch da. Ich finde übrigens, dieser Steven Gätchen Ketchup, der setzt sich stark ab. Den muss man stark schütteln vor dem Benutzen. Also
0: gut, dass du sagst.
1: Ja, das ist wirklich
0: sehr viel. Sind vielleicht nicht so viele Konservierungs- und E-Stoffe drin.
1: Oder vielleicht ist auch einfach sehr wenig Tomatenmark drin.
0: Kann auch sein. Viel Wasser. Nee.
1: Viel Wasser. Auf jeden Fall ist es so, erstmal davon abgesehen, dass es wohl ein sehr, sehr cringiges KI-basiertes Video zum Anfang gab. Das habe ich nicht gesehen, leider. Ich habe nur es gelesen, dass das irgendwie peinlich war.
0: Ich auch nicht. Ich glaube, die saßen irgendwie in einem Flugzeug oder so und haben sich dann so abgeseilt. Irgendwie sowas.
1: Oh
0: also ich glaube, es sollte auch cringy sein.
1: Ja, aber
0: vielleicht kriegen wir es irgendwo mal zu Gesicht.
1: Also die Fanta 4 sind aufgetreten. Finde ich, ist okay.
0: Die haben es dann wieder ein bisschen gerettet.
1: Finde ich okay, aber ehrlich gesagt, auch die Fanta 4 ist so ein bisschen, keine Ahnung, ist mir alles zu altbacken inzwischen. Aber kommen wir mal zu den Shows. ProSieben Sat.1 ist dafür bekannt, oder hauptsächlich ProSieben, dass man irgendwie Roadtrip-Shows macht, dass man irgendwo groß im Ausland unterwegs ist. Hab selber schon mal sowas moderiert und irgendwie zieht sich das seit Jahren so durchs Programm und deshalb machen jetzt Joko und Klaas Urlaub und wir begleiten sie dabei. Weiß ich auch nicht so richtig, was ich davon halten soll. Also, geht's dir nicht auch so, dass du bei Joko und ich mag die beiden, darum geht's nicht. Aber vieles von dem, was die, also irgendwie ist das für mich jetzt langsam auch, also ich kann dir, also ohne es gesehen zu haben, weiß ich, wie es ist, wenn Joko und Klaas einen Urlaub machen, weißt du?
0: Du,
1: da sagt sie nichts mehr.
0: Also, mir geht's schon auch so, dass ich irgendwann von Menschen gesättigt bin. So. Und ich hätte zum Beispiel, die haben ja jetzt, was man so mitbekommt, auch eine Nina Chuba unter ihre Fittich

0: hier genommen, die taucht ja bei denen im Kosmos auch immer häufiger auf.
1: Ja.
0: Die war auch, ist auch bei Klaas hier, bei Experte für alles ist die hin und wieder dabei. Das liegt auch daran, weil sie ihren, das ist jetzt auch sehr insiderig, also Nina Chuba hat ja einen Podcast mit ihrem Kumpel und Schlagzeuger, glaube ich. Die Leute lieben das. Und das ist eine Produktion, meine ich, von Studio Bummens. Studio Bummens sitzt mit, also Florida sitzt ja bei mir hier in der Nachbarschaft, ist ja, glaube ich, auch kein Geheimnis mehr. Und auf dem Gelände von Florida sitzt eben auch Studio Bummens.
1: Mhm. Podcast-Produktionsfirma. Das
0: heißt, Podcast-Produktionsfirma. Und Nina Chuba verbringt dort eben auch einige Zeit, ist jetzt übrigens ihr Podcast jetzt auch ein Videopodcast und ich meine, die nehmen das auch hier auf. Die haben da, glaube ich, so ein Studio, wo die dann das aufnimmt und die ist auch hier öfter mal zu sehen. Ich sehe die auch manchmal, wenn die auf dem Hof steht. Und das heißt, da ist die Verbindung sehr nah zu Klaas. Sollen wir auch einmal ganz kurz die Verbindung Klaas-Studio Bummens erklären?
1: Klar.
0: Also, Klaas Management ist, der heißt mit Nachnamen Seinstück, ich weiß gar nicht, wie der mit Vornamen heißt.
1: Oh Gott, weißt ich würde, das? Also meine Erinnerung würde jetzt sagen.
0: Sagen wir mal einfach, die Agentur heißt, glaube ich, auch Seinstück. Also.
1: Genau, lass uns mal und, da, weil meine Erinnerung ist nicht so gut. Ich mal sag wieder ja, irgendwie genau, Florian also, oder Fabian und am Ende ist es Felix.
0: Ich also, weiß es nicht. Ich weiß es nicht. Also die Klaas Management ist die Agentur Seidenstücker. Der Sohn von dem Inhaber der Agentur ist der Chef von Studio Bummens.
1: Der hat das mitgegründet.
0: Und deshalb ist da schon mal eine starke Verbindung. Und bei Seidenstücker sind sowieso ganz viele große Namen der Fernsehwelt sind dort unter Vertrag. Und deshalb ist da auch die Verbindung zu Studio Bummens da. Und Studio Bummens wurde jetzt auch von ProSiebenSat.1 aufgekauft, ne?
1: Ja.
0: So war das doch?
1: Ja.
0: Deshalb, das ist eine große Suppe sozusagen, ja? Und deshalb sind da eigentlich auch viele, in Anführungszeichen, neue Talente, die man einfach mal nehmen könnte. Warum schickt man nicht Nina Chuba in den Urlaub zum Beispiel? Weißt du? So, das fände ich zum Beispiel viel Spaß. Würde ich einschalten. Oder zum Beispiel, kann sie ja machen mit ihrem Podcast-Kollegen zum Beispiel. Das ist ihr bester Kumpel. Warum schickt man die nicht zusammen in den Urlaub? Würde ich eher einschalten als jetzt bei Joko und Klaas, auch wenn ich die beiden liebe und verehre und das großartig finde, was die machen. Aber es ist irgendwann ist es für mich auserzählt. Ich bin gesättigt von Menschen, wenn ich die zu oft sehe. Ich liebe auch eine Barbara Schöneberger und finde das großartig, was sie macht. Ein großes Vorbild, auch für mich. Aber trotzdem muss sie nicht für mich jedes Format moderieren. Es ist für mich dann ab einem gewissen Punkt zu langweilig. Ich will dann einfach mal was Neues sehen.
1: Ja.
0: So. Und ich verstehe das auch aus Sendersicht, warum man das vielleicht sich nicht unbedingt traut. Aber weißt du, es gab doch mal dieses coole Arte, war das Arte? Das Arte-Format? Unterwegs mit? Hieß
1: ja,
0: das so?
1: Ja, ja.
0: Da war zum Beispiel Lena und Casper waren zusammen unterwegs.
1: Ja, das ist ja nun die legendäre Folge, weil die sich einfach gar nicht leiden konnten.
0: Richtig, die Lena ist ja da nicht gut bei weggekommen.
1: Nee.
0: Aber wie wäre denn ein Format, du schickst immer zwei Promis in den Urlaub, die vielleicht auch gar nichts miteinander zu tun haben. Und man guckt einfach mal, wie machen die zusammen Urlaub? Geiles Format.
1: Viel besser als Joko und Klaas. Das ist so gelernt und einstellend. Übrigens, das Positivbeispiel, also das ist natürlich, also Lena und Casper, das war auch super unterhaltsam, aber ist halt das Negativbeispiel, weil die sich einfach nicht grün waren. Andere Positivbeispiel ist übrigens gleiche Produktion, Arte, durch die Nacht mit, hieß es, glaube ich. Bill Kaulitz.
0: Nein, das war's. Durch die Nacht mit.
1: Genau.
0: Das war das Format. Auch Bill mit Kaulitz, Lena und Casper.
1: Genau. Und Bill Kaulitz mit Wolfgang Job in Paris.
0: Oder
1: das,
0: war das?
1: Das war saugut.
0: Geil. Das ist so ein gutes Format gewesen.
1: Das war ein so gutes Format. Also kann ich nur empfehlen, das gibt es bestimmt hoffentlich noch irgendwo in der Arte-Mediathek. Julia ist schon am Googeln.
0: Durch die Nacht mit.
1: Also das ist wirklich, also das wäre, genau, das wäre jetzt auch nicht innovativ, aber es wäre was anderes als Joko und Klaas, die ja auch schon Millionen Mal Urlaub zusammen gemacht haben für MTV Home und sonst wo. Also das ist ja jetzt nichts Neues. So, dann kommt Jörg Pilawa um die Welt. Jetzt könnt ihr dreimal raten, was er macht. Nein, es wird natürlich keine Fußballübertragung. Und nein, es wird jetzt auch nicht irgendwie die Moderation des Fernsehpreises. Nein, er macht ein neues Quiz. Okay, das ist alles gelernt. Und dann gibt es neue Reality-Formate. Und da ist bei ProSieben irgendwie immer auch das Gleiche. Das nennt sich Catch Us If You Can. Ist mal wieder ein neues Reality-Format, wo Leute fliehen und andere sie fangen müssen. Kennen wir schon von The Hunt, von The Race, von Most Wanted. Dann gab es noch so ein anderes, wo die alle orangen Anzüge tragen mussten, habe ich den Namen vergessen. Also da fragt man sich auch inzwischen, habt ihr jetzt auch noch eine andere Idee, außer irgendwie die Leute immer fliehen zu lassen und andere müssen sie jagen? Also weiß ich nicht. Und dann auch noch aus dem Reality-Kosmos ein Format. Und jetzt muss man, wenn man sich mit Reality ein bisschen auskennt, muss man mal ganz, ganz kurz versuchen, nicht zu lachen. Und zwar Dschungeldivas. Es werden bei Join 10 luxusverwöhnte Reality-Divas in den Dschungel geschickt. Dieses Format gibt es 1:1 bei RTL Plus und heißt dort Reality Queens.
0: Ist das das, was hier 24 Tim moderiert hat?
1: Genau. Es gibt es 1:1 exakt so bei RTL Plus. Reality Queens heißt es dort. Wahrscheinlich wird es irgendwie Unterschiede im Spielprinzip oder so geben, aber dass man luxusverwöhnte Reality-Divas in den Dschungel schickt. Übrigens hat das ProSieben auch schon vor 15 Jahren gemacht. Und zwar, damals waren die Reality-Queens unterwegs in Namibia. Da war damals Conchita Wurst sogar dabei und Michaela Schäfer. Kenne ich sogar den Produzenten privat sehr gut. Also, das ist alles auch nicht neu. Und jetzt treiben wir es noch auf die Spitze der Ideenlosigkeit. Das blutet mir schon wieder das Herz, weil ich diese Sendergruppe eigentlich so sehr liebe. Richter Alexander Holt kommt zurück zu Sat.1. Also, nachdem jetzt Barbara Salisch seit 3 Jahren oder 4 Jahren inzwischen bald schon Erfolge bei RTL feiert mit immer der gleichen Nummer, hat man jetzt bei Sat.1 reagiert und geguckt, was hatten wir denn damals? Die Salisch hatten wir, aber die ist zu RTL. Ach, Richter Alexander Holt. Ja, holen wir den mal zurück. Da frage ich mich auch, wie der das vereinen will, weil der ist ja inzwischen stellvertretender Landtagspräsident in Bayern für die Freien Wähler. Frage ich mich, wie der jetzt eigentlich so eine Sat.1-Filmpool-Fake-Gerichtsshow damit vereinen kann. Keine Ahnung.
0: Das hätte ich auch nicht gemacht an seiner Stelle, aber gut.
1: Oder er ahnt schon, dass mit der nächsten Wahl seine Legislaturperiode beendet sein wird im Landtag von Bayern. Das kann natürlich sein. Ja, ich weiß gar nicht, wann Landtagswahl ist. Ich glaube, die war gerade erst. Aber naja, auf jeden Fall finde ich das alles... Also, keine Ahnung, das ist alles so. Das Einzige, wo ich jetzt sagen würde, das überrascht mich ein bisschen, das ist aber auch hier wieder der Faktor Sport wie bei RTL. Also Sport war so präsent wie nie. Man hat in 18 Monaten wird man 7 Weltmeisterschaften übertragen bei ProSieben und Sat.1. Ich zähle mal kurz auf, dazu gehören unter anderem Basketball der Frauen, Handball der Männer, Eishockey der Männer, Basketball der Männer, Rugby der Männer, Handball der Frauen und die Darts-WM.
0: Die Darts-WM wird es rausreißen, ich sag's.
1: Das stimmt.
0: Dir.
1: Darts-WM wird's machen. Ja.
0: Gut, dass sie die haben.
1: Ja, das ist gut, dass sie die haben. Dann vielleicht gucke ich es diesmal auch wirklich, weil bei Sport 1 habe ich das irgendwie nie geguckt. Also halten wir mal fest, das war alles solide, aber auch hier fehlt mir das, was ich zu Anfang gesagt habe. Weißt du, dieser, warum soll ich es eigentlich gucken?
0: Ja. Maurice, ich weiß es doch auch nicht.
1: Viel spannender, also nochmal zurück zu Joko und Klaas, ja, zu dieser Urlaubsnummer. Das wäre doch eigentlich viel geiler, wenn die diese Nummer live machen würden. Also
0: Vielleicht machen sie das ja.
1: Vielleicht machen sie es auch,
0: aber
1: wir wissen es nicht.
0: Das ist ein zu großer Aufwand.
1: Ja und nein. Also man muss einfach mal auf diese ganze Sender, also jetzt sind wir wieder so ganz tief drin. Man muss einfach mal auf dieses ganze Sendesicherheit und dieses ganze Sicherheitsgetue und dieses, ich muss vorher wissen, was wir, muss man einfach mal scheißen. Weil, als Joko und Klaas 24 Stunden live waren, das war auch sehr, sehr gut. Und das hat unterhalten, das war extrem erfolgreich. Schick die doch irgendwo hin, dann sind die am Tag eine Stunde live. Und dann machst du das mit relativ kleinem Besteck und so ein paar Live-Rucksäcken und was es da inzwischen alles gibt. Da muss ja nicht jedes Mal der große Kamerakran, die fette Drohne und 5 Ü-Wägen stehen. Und dann schickst du die live einfach, dann laufen die halt wirklich, wie das machen ja Twitcher heutzutage. Die laufen dann 3 Stunden live durch irgendeine Stadt und machen da irgendwas. Schick doch Klaas genauso mal nach Monaco. Das ist doch, das fände ich wirklich witzig. Aber das ist das, was mir halt so fehlt, weil die Idee ist, kann ja okay sein, aber das Format, wie es eigentlich sein wird, ist, glaube ich, das, was mich dann langweilen wird. Und das fehlt mir.
0: Also das ist eigentlich das, was wir uns wünschen. Wir wünschen uns ein bisschen mehr live. Das, was das lineare Fernsehen ausmacht, was Streaming vielleicht jetzt gerade in der Form noch nicht macht.
1: Ja.
0: Ne? Und einfach ein bisschen mehr Unvorhersehbarkeit.
1: Exakt. Dass du am nächsten Tag
0: darüber
1: redest.
0: Ein bisschen mehr Spontanität. Genau, dass man dann redet, genauso wie es bei Joko und Klaas 24 Stunden. Ja, du, die sollen sich erstmal alle finden und dann schauen wir mal, was sie nächstes Jahr so vorstellen. Bei genau den Screenforce Festival. Ja, wahrscheinlich. Ja. Also wir können ja noch, es gibt noch so ein paar ganz kleine News, die können wir dann aber auch relativ schnell abfrühstücken. Also der Disney Channel, der wird sich umbenennen in Disney TV. Mhm. Oder TV, weiß ich jetzt nicht, wie sie es aussprechen.
1: Wahrscheinlich Disney. TV.
0: Disney TV. Mhm. Es wird ein bisschen erwachsener.
1: Jo.
0: Anscheinend.
1: Und man wirkt damit, dennoch, dass man halt die Filme kriegt, ne? Die Disney-Filme ausstrahlt, hier so Prada, Teufel. Warte mal. Der Teufel trägt Prada.
0: Der Teufel trägt Prada.
1: Prada, Teufel 2.
0: Ja, genau. Genau, und The Mandalorian und so, ne? Mhm, genau. Das haben die ja auch. Genau.
1: Genau. Dann
0: willst du die nächste noch machen?
1: Ja, dann erzählen wir das noch schnell. Dann, also Paramount Plus, der Vermarkter von Paramount Plus ist Visun. Die vermarkten auch Welt. Es ist sehr, sehr schwierig, da einheitlich aufzutreten. Auf der einen Seite hast du einen Nachrichtensender, auf der anderen Seite hast du den Sender, der Germany Show macht. Schwierige Nummer, haben sie aber irgendwie hinbekommen. Und da ist eigentlich die große News, dass man ja ab 2027 die Rechte der UEFA Champions League hat. Ich finde das immer noch spannend, wie das aussehen wird. Ich erinnere mich noch an eine Zeit, da hatte mal TM3, der Frauensender, den es nicht mehr gibt. Die hatten mal eine Saison lang Fußballrechte für die UEFA Champions League. Wird funny. Gucken wir mal. Dann noch ARD Media sind aufgetreten. Die haben ja eh nur so einen kurzen Slot, wo sie überhaupt Werbung vermarkten können. Das ist jetzt nicht so spannend. Und dann noch El Cartel Brothers erstmals aufgetreten, die ja inzwischen die Vermarktung von RTL 2 und den linearen Warner Brothers Sendern haben. War jetzt auch alles. Das war jetzt nicht so spannend. Julian F.M. Stöckel hat das moderiert. Das ist vielleicht das Interessanteste.
0: Aber ganz kurz mal, El Cartel macht doch schon immer RTL 2,
1: ja, die haben
0: oder?
1: Sich aber, die sind ja jetzt zusammengegangen mit Warner Brothers und heißen jetzt El Cartel Brothers.
0: Cartel Brothers. Genau. Ah, okay.
1: Genau.
0: Verstehe. Und weil El Cartel, die haben damals schon unsere Weihnachtsfeier bei RTL 2 gemacht.
1: Ja, die sind also
0: extrem heftige Events haben die gemacht. Weiß nicht, das ist wahrscheinlich jetzt auch nicht mehr so, weil die Kohle nicht mehr so da ist. Nee. Aber die, also da bin ich angekommen und habe gedacht, heine Witzka.
1: Da lief, das waren noch die goldenen Zeiten. Ist übrigens immer noch ein bisschen skurril, weil die, wie gesagt, diese El Cartel Brothers ja wirklich nur die linearen Warner-Sender machen. Und HBO Max, was ja auch zu Warner Brothers gehört, wiederum von Ad Alliance, der RTL-Vermarktungsfirma, vermarktet wird, was irgendwie skurril ist. Aber naja. Mhm. Aber jetzt kommen wir zu dem, was uns letzte Woche geflasht hat. Komm, lass uns über die neue Staffel Die Verräter sprechen, weil ich bin jetzt schon hyped. Totally.
0: Du hast schon Bock drauf, ne? Also die neue Staffel Die Verräter, vertraue niemandem, startet am 17. August. Ein bisschen müssen wir uns also noch gedulden. Und das ist total spannend, weil es wird diesmal als ein echtes TV-Event gefeiert. Also es kommt nicht sozusagen jede Woche eine Folge, sondern es wird am Stück ausgestrahlt.
1: Geil.
0: Und zwar innerhalb von 2 Wochen, immer montags bis donnerstags um 20.15 Uhr live im TV, also live nicht, ist vorproduziert, aber es wird im linearen TV ausgestrahlt und auch auf RTL Plus. Mhm. Also es hat so ein bisschen Dschungel-Vibe.
1: Genau, wollte ich gerade sagen,
0: einfach.
1: Es ist ein bisschen dschungelig und das finde ich total gut. Ich liebe das sehr. Ich finde es krass, ich korrigiere mich, wenn ich mich irre, aber ich habe das Gefühl, es sind so viele dabei wie noch nie oder waren es schon immer 18 Kandidaten?
0: Ach so, nee, ne? Ja, ich dachte schon, oder? Nee.
1: Echt?
0: Es waren schon immer super viele Leute.
1: 18? Also ich weiß nicht. Also da müsste man jetzt mal, das ist die Aufgabe an euch, liebe Hörerinnen und Hörer, dass ihr das mal jetzt recherchiert und uns in die Kommentare schreibt, weil keine Ahnung. Aber trotzdem, es ist, lass es mal durchgehen. Also Fun Fact, was ich übrigens ganz witzig finde, zum ersten Mal tritt Max Kruse in so einem Format auf, weil sonst haben wir immer nur seine Frau, die Lara Kruse, die immer über ihn redet und in jedem Satz sagt, dass sie ja die Ehefrau von Max Kruse ist. Jetzt wissen wir endlich mal, es gibt ihn wirklich, diesen Max Kruse, und er ist in einem Format. Der wird dabei sein, unter anderem. Kathi
0: also
1: Hummels
0: vielleicht
1: auch,
0: muss
1: ne?
0: man, ich glaube, wir müssen mal ganz kurz nochmal erklären, das Format Die Verräter, oder?
1: Okay.
0: Falls nicht jeder dieses Format kennt. Also
1: was?
0: Es gibt jetzt
1: was
0: schon
1: fällt euch ein?
0: In einem... Es gab es jetzt schon ein paar Mal. Ist das jetzt die dritte Staffel oder die vierte?
1: Die dritte.
0: Ich weiß es gar nicht.
1: Das jetzt ist die vierte. Es gab eine erste, dann gab es eine Halloween-Staffel, dann gab es eine zweite. Also,
0: okay.
1: Ist jetzt die vierte.
0: Also ist jetzt sozusagen die vierte Staffel. Die ziehen alle in so ein Schloss ein. Es wird moderiert von Sonja Zietlow. Also 18 Prominente ziehen in dieses Schloss ein. Und es ist vom Prinzip her eigentlich wie das Spiel Werwölfe. Nur eben so ein bisschen anders gestrickt. Also es gibt dann halt so 3 Verräter. Sonja Zietlow bestimmt die, wer die 3 Verräter sind. Und die müssen halt versuchen, sich nicht erwischen zu lassen. Weil die töten dann nämlich sozusagen jede Nacht einen Promi.
1: Mhm.
0: den sie sozusagen raushaben wollen aus dem Schloss, damit der ihnen nicht mehr gefährlich wird.
1: Ja.
0: Und sie müssen es halt schaffen, bedeckt zu bleiben. Und am Ende gewinnt eben entweder ein Verräter oder ein Guter. Aber bis jetzt, korrigiere mich Maurice, haben immer die Verräter gewonnen.
1: Ja, immer.
0: Ja.
1: Ja, ist auch irgendwie und das, geil.
0: Also es geht um Lügen, es geht um Intrigen, es geht um Gerüchte. Also es ist, es macht Spaß, dazu zu gucken. Das ist kein klassisches Trash-Reality-Format, sondern das ist eins der hochwertigen Reality-Formate.
1: Für mich ist das nicht mal Reality, ehrlich gesagt. Für mich ist das eine Game-Show. Also weil diese ganzen...
0: Stimmt.
1: Weil viele Sachen, die ein Reality-Format ausmachen, gar nicht dabei sind. Also dieses, also was man aus vielen Reality-Formaten kennt, das gemeinsame Schlafen in dem großen, also du hast es nicht dabei, also das hast du alles nicht. Du hast eigentlich nur fokussiert auf das Gaming im Prinzip. Und darum ist es, finde ich, für mich kein Reality-Format. Auch wenn es zum Beispiel bei den Reality-TV-Awards ausgezeichnet worden ist und so, aber ich sehe das nicht. Aber du hast absolut recht. Das ist wie die Wölfe, nur minimal anders, moderiert von Sonja Zietlow. Ich finde tatsächlich auch, dass Sonja Zietlows Moderation bei Die Verräter inzwischen wesentlich besser ist als die im Dschungelcamp. Vielleicht unpopular opinion, aber finde schon. Aber jetzt kommen wir zum Cast. Ich hatte gerade schon verraten, Max Kruse und Kathi Hummels sind dabei. An Kathi Hummels erwarte ich nix. Gar kein Geheimnis. Ich glaube, die fliegt als Erste raus.
0: Es sei denn, sie wird eine Verräterin.
1: Ja, würde zu ihr passen. Also wäre ich, Sonja Zietlow, würde ich in der Runde, wo die Verräter festgelegt werden, auf ihre Schulter tippen. Aber naja.
0: Es ist auch, ich finde es auch immer interessant, wen die dann als Verräter wählen, weil das sind dann schon manchmal auch Leute, die sie vielleicht auch groß machen wollen. Ne? Also eine Anna-Karina Wojcik beispielsweise, die war auch eine der Verräterinnen bei Die Verräter. Und die hat ja jetzt auch Let's Dance gewonnen. Also ich habe das Gefühl, mit der haben sie auch noch ein bisschen was vor.
1: Ja,
0: weil du hast natürlich, wenn du als Verräter ausgewählt wirst oder als Verräterin, dann hast du natürlich eine ganz andere Präsenz in diesem
1: Sendezeit.
0: Format. Sendezeit als die Guten. Ne, das darf man auch nicht vergessen.
1: Das stimmt. Ich glaube auch ehrlich gesagt, dass es viel mehr Spaß macht, als Verräter unterwegs zu sein. Dann haben wir Hardy Krüger. Komisch, das Junior ist weg im offiziellen Naming. Es ist nur noch Hardy Krüger.
0: Sie bestimmt nur vergessen, oder?
1: Weiß ich, ich glaube, das ist eine bewusste Entscheidung. Ich finde, das ist eine Personalie, da denke ich mir so, okay, weil war im Dschungel schon super lame, brauche ich nicht, aber ist vielleicht in diesem Kontext als Schauspieler, darf man nicht vergessen, Schauspieler können da anders in Rollen schlüpfen, glaube ich, ganz gut. Worauf ich mich wahnsinnig freue, ist Tine Wittlers TV-Comeback.
0: Ja, stimmt.
1: Die wird auch
0: mit
1: dabei.
0: Mit der haben sie auch ein bisschen was vor, denke ich mal.
1: Ey, wenn da nicht nächstes Jahr ein neues Format kommt, Tine Wittler hier in zwei Räumen oder wie hieß das, vier Wände, zwei Räume, drei Decken. Also das könnte ich mir gut vorstellen. Ich meine, guck mal, Richter Alexander Holt ist wieder da. Dann kommt auch Tine Wittler wieder und reißt irgendwelche Häuser ein. Also da kann ich mir gut vorstellen, dass das kommt.
0: Ja, du, Ralf Morgenstern. Kennst du den?
1: Na klar, Ralf Morgenstern hat lange im ZDF den Kaffeeklatsch moderiert, unter anderem.
0: Der ist das. Ich zeige euch einmal ganz kurz ein Foto in die Kamera.
1: Also bekannt für blau getönte Brillen.
0: Im Videomodus sind, die haben es jetzt gesehen, den kennt man natürlich. Krass, der Name hat mir gar nichts gesagt. Nee. Wahnsinn.
1: Ist auch Dauergast bei allem, was mit ESC zu tun hat. Dann Urs Meier, der Fußball, es muss immer, bei RTL-Formaten, es muss immer ein Fußballer dabei sein. Egal ob Dschungel oder auch bei Promi BB in Sat 1 auch, aber auch hier Urs Meier. Dann ausgegraben von irgendwoher Payman Amin.
0: Ja. Der war früher mal bei Germany's Next Topmodel, wenn ihr euch erinnert.
1: Da war das Fernsehen aber auch noch 4:3. Also das ist schon lange her. Mareike Amado, das finde ich geil. Finde ich gut. Mareike Amado.
0: Oh, ich liebe Mareike Amado.
1: Ja.
0: Da freue ich mich drauf. Dann Alexa Maria Surholt, das ist eine Schauspielerin von In aller Freundschaft vom MDR. Deshalb kenne ich die. Ist eine ganz enge Freundin von Kim Fischer.
1: Der Moderatorin vom Riverboat.
0: Richtig, auch MDR, nur so als Zeitnotiz.
1: Dann Marcel Nguyen kennt man als, nicht Leichtathletik, sondern Sport, wie heißt das denn? Gerätesport.
0: Gerätetorn?
1: Gerätetorn. Reck und Pferd und wie das alles
0: Gerätesport.
1: Heißt.
0: Gerätesport.
1: So könnte man auch, wenn man auf dem Handy daddelt, ich mache Gerätesport.
0: Ja, genau.
1: Das ist auch so RTL. Das ist auch so RTL. Irgendein Kelly muss halt immer dabei sein, ja. Irgendwann muss
0: Gabriel,
1: Kelly.
0: Es ist Gabriel Kelly, das ist ein Sohn von Angelo Kelly und der macht auch Musik und war auch bei Let's Dance jetzt schon dabei.
1: Sehr gut, dass du aufpasst, das hätte ich nicht gewusst. Dann Papis Love Day, heißt er nicht Papis Love Joy? Nee, Papis Love Day? Auf jeden Fall Papis ist dabei. Mal. Ja, guck mal bitte nach, nicht, dass uns ein Fehler passiert ist hier in der Liste. Papis Love Day.
0: Love Day. Love
1: okay.
0: Day.
1: Uns passieren natürlich keine Fehler, nur in meinem Kopf. Dann Anja Niedek, die gerade erst das Sommerfest von dwdl.de und von der Filmstiftung Nordrhein-Westfalen moderiert hat. Dann Philipp Fleiter, da weiß ich nicht, wer das ist.
0: Hä? Warte mal, Anja Niedek, das ist doch die von hier Alles, was zählt.
1: Ach Quatsch, das war eine andere Niedek. Entschuldigung, den Namen
0: ist mehrfach. Guck mal, die hier ist das.
1: Ja, Anja Niedek, das doch, die kenne ich, ja, die kenne ich auch. Ja. Alles, was
0: die
1: zählt.
0: Die ist schon ganz, ganz lange bei Alles, was zählt dabei.
1: Das ist quasi, glaube ich, sogar OG. Dann Philipp Fleiter, weißt du, wer Philipp Fleiter ist?
0: Weißt du, soll ich googeln? Ich weiß es nicht.
1: Googeln Sie bitte, Frau Krüger, I don't know. Dann Ann-Kathrin Bendixen, auch eine Schauspielerin, glaube ich. Dann, aber jetzt wird es immer spannend, Joelina Drews, die Tochter von Jürgen Drews.
0: Jürgen Drews.
1: Ist dabei und dann haben wir Zwillinge, und zwar Julia und Nina Meise. Und das finde ich auch ganz spannend, Zwillinge. Weil, also da ist die Frage, wie treten die auf? Treten die als eine Partei auf oder sind das zwei eigenständige Teilnehmerinnen, die dann eventuell nämlich Verräter und Loyale sein könnten?
0: Ja, und da müssen die sich als Geschwister. Oh, das ist aber dann auch schon wieder zu naheliegend, oder? Wenn die das machen.
1: Das ist auch ein bisschen fies. Also, das fände ich, da ist sehr viel Reibung drin. So, jetzt die Aufreibung. Wer ist Philipp Fleiter?
0: Also, Philipp Fleiter hat einen Podcast und zwar Verbrechen von nebenan und der.
1: Stern.
0: Der sieht so aus.
1: Genau, der Stern-Podcast, Verbrechen von nebenan. Das ist natürlich auch geil, so ein True-Crime-Podcaster da reinzunehmen in so eine True-Crime-Reality.
0: Ja.
1: Also das ist auch sehr schlau. Also dieser Cast, der hypt mich wirklich jetzt schon und ich freue mich darauf wirklich sehr.
0: Sag mal, Julia und Nina Meise, sind das die, diese...
1: Ratiofarm-Zwillinge?
0: Ja.
1: Davon gab es einige Ratiofarm. Es gab einige Ratiofarm-Zwillinge inzwischen, weil warum auch immer irgendein Marketingmensch bei Ratiofarm diese Idee mit Zwillingen ja so super gut findet.
0: Nee, das sind die nicht, das sind andere, ich kenne die gar nicht.
1: Aber weil ich kannte das nämlich, die Meise-Zwillinge waren ja auch eine Zeit lang wie so ein Branding fast schon, ne?
0: Oder sind die das doch und die sehen einfach jetzt anders aus? Nee, das sind die nicht.
1: Okay, gut. Naja. Also
0: doch, das sind die, doch, das sind die.
1: Okay. Also, die Ratiofarm-Zwillinge.
0: Jedenfalls haben die Julia und Nina Meise, die waren nämlich, wenn die das sind, die ich glaube, die waren hier auf dieser Schule, wo auch Aurel war und Evelyn.
1: Axel Springer, ein Jahr lang Moderatorenschule.
0: Journalisten, Moderatorenschule, wie auch immer, genau. Die waren nämlich, meine ich, das ist jetzt ganz gefährlich, deshalb waren die zusammen da auf dieser Schule.
1: Geführt von Frank Elstners Sohn. Das ist auch
0: Frank Elstner hat da auch mit drin gesteckt, oder?
1: Ja, der kam dann ab und an mal vorbei und hat so einen Großonkel.
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3: Herzlich willkommen bei den On-Air-Stories. In dieser On-Air-Story möchte ich euch die Sendung Oldie-Treff von Peter Ziermann vorstellen. Hallo Peter, schön, dass du da bist.
4: Ja, freut mich auch.
3: Was ist denn die Sendung Oldie-Treff genau? Also worum geht es?
4: Ja, ist ein bisschen old-fashioned Radio. Zum einen werde ich ja seit 100 Jahren gefühlt durch, dass wir hier noch Plattenspieler im Studio haben, weil ich tatsächlich immer noch eigentlich 100% Vinyl spiele und mein Musikgeschmack, der liegt ja eigentlich eher bei internationalen Titeln, bei Beat und vernünftigen Nummern der 60er, 70er Jahre. Aber ich spiele auch sehr viel deutsche Musik, bin nach wie vor jedes Wochenende auf dem Flohmarkt, sammel da irgendwelche Schallplatten ein und es gibt so einen Spruch, den ich auch seit Jahren mache. Bei mir kann sich jeder jeden Titel wünschen. Wenn jemand von Heino die schwarze Barbara haben will, dann kriegt er die auch. Ja,

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1: Herzlich willkommen zu einer weiteren On-Air-Story. Ich bin heute mit Rolf Gensrich im Studio, der die Sendung OK Beat macht.
2: Hallo, freue mich, dass ich hier sein darf.
1: Wie würdest du ansonsten deine Sendung generell beschreiben?
2: Die Sendung lässt sich eigentlich schlecht beschreiben. Also es gibt mehrere Varianten. Ich versuche, Gäste mir heranzuholen aus allen möglichen Gegenden, Sachen, die mir über den Weg laufen. Das kann also der Würstchenverkäufer sein bis hin zu irgendwelchen kleinen Aktionen, Grundeinkommen zum Beispiel oder kleine Parteien oder aber Musiker, die mir auf der Straße auffallen, denen ich dann mal meine Visitenkarte gebe und sagt, kommt doch mal vorbei, meldet euch doch mal.
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